was bleibt bestehen. Ich darf durchaus auch das Leben genießen, mich freuen und

0: Es ist 5 Uhr.
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2: 19. August. Wer unter euch, der einen Turm bauen will, setzt sich nicht zuvor hin und berechnet die Kosten, ob er das Nötige zur Ausführung hat, damit nicht etwa, wenn er den Grund gelegt hat und nicht zu vollenden vermag, alle, die es sehen, anfangen, ihn zu verspotten. Diese Fragestellung finden wir in Lukas 14 in den Versen 28 und 29. Kluge Vorsorge. Was ist der Sinn des Lebens? Vielleicht stellt jemand die Gegenfrage, warum ist diese Frage überhaupt wichtig? Lassen wir einmal einen Ingenieur darauf antworten. Jeder sinnlose Einsatz von Energie ist Verschwendung. Von Verschwendung aber kann auf Dauer keiner leben. Jedes technische Produkt fängt mit einer Sinnfrage an. Zum Beispiel, ist es sinnvoll, an dieser Stelle eine Brücke zu bauen? Von der Antwort auf diese Frage hängt zuletzt sogar die äußere Gestalt der Brücke ab. Einfach drauf loszubauen wäre heller Wahnsinn. Zitat Ende. Wer nun dem Gedanken zustimmt, dass sein Leben einen Sinn haben muss, könnte dabei manche Aspekte hervorheben. Doppelpunkt. Wohlstand. Berufliches Fortkommen oder Gründung einer Familie. Auch Pflichten und soziale Aufgaben füllen das Leben vieler Menschen aus. Und noch viele andere Antworten könnte man geben. Das alles gilt jedoch nur für das irdische Leben. Eine Zeitspanne von sehr begrenzter Dauer, deren Schlusspunkt der Tod ist. Was bleibt dann unter dem Strich übrig? Denken wir noch einmal an das Bild von der Brücke. Bauen Sie vielleicht die Brücke Ihres Lebens in das große Unbekannte, in den dunklen Abgrund der Ewigkeit hinein und wissen gar nicht, worauf Sie dort stoßen werden? Oder haben Sie schon in Jesus Christus den festen Halt und das sichere Fundament gefunden, für jetzt und für die Ewigkeit? Er ist die Brücke zu Gott, das sichere, ewige Ziel.

Erwartet das tägliche Bibelhörbuch, 19. August. Aus der Übersetzung Neues Leben, Esther, Kapitel 4 bis 7. Mordechai bittet Esther um Hilfe. Als Mordechai erfuhr, was geschehen war, zerriss er seine Kleider, legte ein Trauergewand an, streute Asche auf sein Haupt und ging unter lautem Weinen und Wehklagen mitten in die Stadt hinein. Er ging bis zum Tor des königlichen Palastes, doch niemand, der Trauerkleidung trug, durfte durch das Tor des Palastes eintreten. In jeder einzelnen Provinz, in der der Erlass des Königs eintraf, herrschte große Trauer unter den Juden. Sie fasteten, weinten und klagten, und viele betteten sich auf Sack und Asche. Als ihre Dienerinnen und Eunuchen zu Königin Esther kamen und ihr von Mordechai erzählten, war sie sehr beunruhigt. Sie schickte ihm Kleidung, die er anstelle seines Trauergewandes anlegen sollte, doch er nahm sie nicht an. Daraufhin sandte Esther nach Hatach, einem der Eunuchen des Königs, der zu ihrem persönlichen Diener ernannt worden war. Sie trug ihm auf, Mordechai zu fragen, was ihm Kummer machte und warum er Trauer trug. Hatach ging hinaus zu Mordechai auf den Marktplatz vor dem Palasttor. Mordechai erzählte ihm die ganze Geschichte und sagte ihm auch, wie viel Geld Haman der königlichen Schatzkammer für die Vernichtung der Juden versprochen hatte. Auch gab er Hatach eine Abschrift des Erlasses, der in Susa verkündet worden war und der die Ermordung der Juden anordnete. Hatach sollte ihn Esther zeigen und ihr alles berichten. Er sollte sie auffordern, zum König zu gehen und ihn um Gnade anzuflehen, um bei ihm etwas für das Volk zu erreichen. Mit dieser Botschaft kehrte Hatach zu Esther zurück und berichtete ihr alles. Esther befahl Hatach, noch einmal zu Mordechai zu gehen und ihm Folgendes auszurichten. Alle Höflinge des Königs und alle Bewohner des Königreiches wissen, dass jeder, der ohne Einladung im Innenhof vor dem König erscheint, nach dem Gesetz dem Tode geweiht ist. Es sei denn, der König streckt ihm sein goldenes Zepter entgegen. Doch ich bin seit 30 Tagen nicht mehr gerufen worden, um zum König hineinzugehen. Diese Nachricht Esthers wurde Mordechai überbracht. Mordechai ließ Esther folgende Antwort überbringen. Glaub nicht, dass du als einzige von allen Juden mit dem Leben davonkommst, weil du im königlichen Palast wohnst. Wenn du in dieser Lage wirklich schweigst, wird den Juden von anderer Seite Befreiung und Rettung zuteil werden. Du und deine Verwandten aber werden umkommen. Und wer weiß, ob du nicht für eine Situation wie diese zur Königin wurdest. Darauf ließ Esther Mordechai antworten, »Geh, sammle alle Juden, die sich in Susa befinden, und fastet für mich. 3 Tage und Nächte sollt ihr nichts essen und trinken. Meine Dienerinnen und ich werden dasselbe tun. Nach dieser Vorbereitung werde ich dann, obwohl es gegen das Gesetz verstößt, zum König gehen. Wenn ich umkomme, dann komme ich um.« Da ging Mordechai fort und handelte genauso, wie Esther es ihm aufgetragen hatte. Esthers Bitte an den König. 3 Tage später zog Esther königliche Gewänder an und betrat den Innenhof des Palastes, auf den hin sich die Gemächer des Königs öffneten. Der König saß auf seinem Thron inmitten seines Hofstaates gegenüber dem Eingang. Als er Königin Esther im Innenhof stehen sah, war er ihr wohlgesinnt und streckte ihr sein goldenes Zepter, das er in der Hand hielt, entgegen. Da trat Esther zu ihm und berührte die Spitze des Zepters. Der König fragte sie, »Was willst du, Königin Esther? Was hast du für einen Wunsch? Ich erfülle ihn dir, und wenn es die Hälfte meines Reiches ist.« Esther antwortete, »Wenn es ihrer Majestät genehm ist, dann kommen Sie zusammen mit Haman heute zu einem Festmahl, das ich für Sie vorbereitet habe.« Da sagte der König, »Holt schnell Haman herbei, damit wir der Einladung Esthers nachkommen.« Und der König und Haman gingen zum Festmahl, das Esther vorbereitet hatte. Als sie Wein tranken, sagte der König zu Esther, »Was verlangst du? Es soll dir gegeben werden. Was hast du für einen Wunsch? Ich erfülle ihn dir, und wenn es die Hälfte meines Reiches ist.« Esther antwortete,
Das ist meine Bitte und mein Wunsch. Wenn Ihre Majestät mir wohlgesinnt ist und Sie meine Bitte und meinen Wunsch erfüllen wollen, so sollen Sie morgen zusammen mit Haman zu dem Festmahl kommen, das ich für Sie vorbereiten will. Morgen will ich dann dem Wunsch meines Königs nachkommen. Hamans Mordplan gegen Mordechai. Haman verließ an diesem Tag das Festmahl fröhlich und gut gelaunt. Doch als er Mordechai in der königlichen Verwaltung traf und dieser weder Aufstand noch Furcht zeigte, packte ihn Wut. Aber er nahm sich zusammen und ging nach Hause. Dort sandte er Diener und ließ seine Freunde und seine Frau Seresch zu sich kommen. Vor ihnen prahlte er mit seinem großen Reichtum und seinen vielen Kindern und damit, dass ihn der König mächtig gemacht hatte und über alle anderen königlichen Beamten und führenden Männern gesetzt hatte. Schließlich sagte er: »Und darüber hinaus hat Königin Esther mich allein zusammen mit dem König zu einem Festmahl geladen, das sie vorbereitet hatte. Und morgen bin ich wieder mit dem König bei ihr eingeladen. Aber das alles bedeutet mir nichts, solange ich mit ansehen muss, dass der Jude Mordechai hier in der königlichen Verwaltung Dienst tut.« Da schlugen ihm seine Frau Seresch und alle seine Freunde vor: »Man soll einen Galgen aufrichten, 50 Ellen hoch. Bitte den König morgen früh, Mordechai daran aufzuhängen. Dann kannst du fröhlich mit dem König zum Festmahl gehen.« Der Vorschlag gefiel Haman gut und er ließ den Galgen errichten. Der König ehrt Mordechai. In dieser Nacht konnte der König nicht schlafen, deshalb ließ er sich die Geschichte seines Reiches bringen und sich daraus vorlesen. Es fand sich darin auch der Bericht darüber, wie Mordechai, Bigthan und Teresch, zwei der Eunuchen, die die Tür zu den Privatgemächern des Königs bewachten, angezeigt hatte. Sie hatten König Ahasveros ermorden wollen. »Welche Belohnung oder Ehrung hat Mordechai dafür bekommen?«, fragte der König. Seine Diener antworteten: »Er hat nichts bekommen.« »Wer ist das dort im äußeren Vorhof?«, fragte der König. Nun war aber gerade Haman im äußeren Vorhof des Palastes eingetroffen. Er wollte den König bitten, Mordechai an den Galgen, den er hatte aufrichten lassen, zu hängen. Die Diener antworteten dem König: »Haman steht im Vorhof.« »Er soll hereinkommen«, sagte der König. Haman trat ein und der König sagte zu ihm: »Was kann ich für einen Mann tun, den ich belohnen möchte?« Er antwortete: »Dem Mann, den Ihre Majestät belohnen möchte, sollte eines der königlichen Gewänder, das der König bereits getragen hat, und eines der Pferde, auf dem der König geritten ist und das den königlichen Kopfschmuck trägt, gebracht werden. Er soll das Gewand und das Pferd durch einen der edlen Fürsten des Königs erhalten. Dem Mann, den Ihre Majestät belohnen will, soll das Gewand angelegt werden, und er soll auf dem Pferd über den Marktplatz der Stadt geführt werden. Dabei soll man vor ihm ausrufen: So ergeht es einem Mann, den der König belohnen will.« »Rasch«, sagte der König zu Haman, »geh und hole das Gewand und das Pferd und tue so, wie du es gesagt hast, für den Juden Mordechai, der in der königlichen Verwaltung Dienst tut. Lass nichts weg von allem, was du vorgeschlagen hast.« Da nahm Haman das Gewand, legte es Mordechai an und führte ihn auf dem königlichen Pferd über den Marktplatz der Stadt. Dabei rief er vor ihm aus: »So ergeht es einem Mann, den der König belohnen will.« Danach kehrte Mordechai zu den königlichen Verwaltungsräumen zurück. Haman aber eilte tief gedemütigt nach Hause. Er erzählte seiner Frau Seresch und seinen Freunden alles, was ihm passiert war. Da sagten seine Berater und auch Seresch, seine Frau: »Wenn Mordechai, der Mann, der dich zu Fall gebracht hat, ein Jude ist, wirst du nichts gegen ihn ausrichten können. Ja, du wirst vollständig durch ihn zu Fall kommen.« Und während sie noch mit ihm sprachen, trafen die Eunuchen des Königs ein, um Haman eilig zu dem Festmahl zu bringen, das Esther vorbereitet hatte. Der König lässt Haman hinrichten. Der König und Haman gingen zu Königin Esthers Festmahl.
Auch diesmal fragte der König sie beim Wein: »Was bittest du, Königin Esther? Es soll dir gegeben werden. Was hast du für einen Wunsch?« »Ich erfülle ihn dir, und wenn es die Hälfte meines Reiches ist.« Da antwortete Königin Esther: »Wenn mir Ihre Majestät wohlgesinnt ist und es Ihnen gefällt, so bitte ich, dass mir mein Leben geschenkt werde und auf meinen Wunsch hin mein Volk verschont wird. Denn mein Volk und ich wurden verkauft, damit man uns umbringe und vernichte, ja, gänzlich ausrotte. Wenn wir nur als Sklaven und Sklavinnen verkauft worden wären, hätte ich geschwiegen, denn das wäre zu unwichtig gewesen, um Ihre Majestät damit zu behelligen.« »Wer ist es?« fragte König Ahasveros Königin Esther. »Wo ist der, der sich so etwas in den Kopf gesetzt hat?« Esther antwortete: »Dieser niederträchtige Mensch dort, Haman, ist unser Feind und Widersacher.« Haman zuckte zusammen und wurde vor den Augen des Königs und der Königin kreidebleich. Der König aber sprang zornig von der Festtafel auf und lief in den Palastgarten hinaus. Haman blieb zurück, um Königin Esther um sein Leben anzuflehen, denn er hatte erkannt, dass der König seinen Untergang beschlossen hatte. Gerade in dem Augenblick, in dem der König aus dem Palastgarten in den Festsaal zurückkam, warf er sich auf die Bank, auf der Königin Esther lag. »Will er jetzt auch noch die Königin in meinem eigenen Palast und vor meinen Augen vergewaltigen?« brüllte der König. Kaum hatte der König die Frage ausgesprochen, verhüllte man Hamans Gesicht. Da sagte Harbona, einer der Eunuchen des Königs: »Obendrein steht bei Hamans Haus ein 50 Ellen hoher Galgen, den er für Mordechai errichtet hat, obwohl dieser Gutes für den König getan hat.« »Hängt Haman daran auf«, befahl der König. Da hängten sie Haman an den Galgen, den er für Mordechai hatte aufrichten lassen, und der Zorn des Königs war beschwichtigt. Aus der Übersetzung das Buch 1. Korinther, Kapitel 12, die Verse 1 bis 27. Viele Gaben, ein Geist. Geschwister, was die Wirkungen des Gottesgeistes angeht, da möchte ich nicht, dass ihr unwissend seid. Das wisst ihr ja. Als ihr noch nicht zu Gottes Volk gehörtet, da seid ihr zu den Götzenbildern, die doch keinen einzigen Laut von sich geben können, hingelaufen, als würdet ihr förmlich fortgerissen. Aus diesem Grund möchte ich euch klar machen: Keiner, der unter dem Einfluss des Gottesgeistes steht, wird sagen, verflucht ist Jesus. Und genauso kann auch keiner sagen, Herr ist Jesus, außer durch die Wirkung des Heiligen Gottesgeistes. Es gibt die unterschiedlichsten Arten von Begabungen, die wir als Geschenk erhalten, doch es ist ein und derselbe Gottesgeist. Und es existieren verschiedene Arten von Dienstaufgaben, doch es ist ein und derselbe Herr. Und es gibt die verschiedenartigsten Kraftwirkungen, doch es ist ein und derselbe Gott, der all dies mit seiner Kraft durchwirkt. Jedem Einzelnen wird also die Erscheinungsweise dieser Geistwirkung so gegeben, dass sie für alle von Nutzen ist. Der eine empfängt durch den Gottesgeist eine Botschaft voller Weisheit und ein anderer eine Botschaft voller Erkenntnis. Und das geschieht beides durch denselben Gottesgeist. Einem anderen wird ein besonderes Vertrauen geschenkt durch die Wirksamkeit desselben Geistes und einem anderen die von Gott geschenkte Begabung, Heilungen zu bewirken. Und auch das geschieht in demselben Gottesgeist. Ein anderer erhält die Gabe, Kraftwirkungen zu entfalten, und noch ein anderer die Gabe der Prophetie. Der eine bekommt die Fähigkeit, die Geistesströmungen zu unterscheiden, der andere verschiedene Arten von Sprachen und noch ein anderer die Befähigung, diese Sprachen zu übersetzen. All diese Dinge bewirkt der eine und selbe Gottesgeist. Er verteilt jeweils ganz eigene Begabungen, so wie er es will. Genauso wie ein Körper ein einziges Ganzes bildet und dennoch viele Einzelteile hat, oder andersherum gesagt, obwohl es viele Körperteile gibt
und der Körper dennoch eins ist, so ist es auch bei Messias. Ja, wir sind alle in ein und demselben Gottesgeist hineingetauft und in den einen Körper, ganz gleich, ob wir Juden oder Griechen sind, Sklaven oder Freie. Und wir haben auch alle reichlich von der Wirklichkeit des Gottesgeistes zu trinken bekommen. Genauso besteht der Körper auch nicht nur aus einem einzigen Teil, sondern aus vielen. Wenn zum Beispiel ein Fuß sagen würde, ich gehöre nicht zum Körper, weil ich keine Hand bin, wäre er deswegen etwa kein Körperteil. Und stellen wir uns vor, ein Ohr würde behaupten, weil ich kein Auge bin, gehöre ich nicht wirklich zum Körper. Wäre es deshalb wirklich kein Teil des Körpers? Wenn der gesamte Körper nur aus einem Auge bestehen würde, wo bliebe dann die Fähigkeit zum Hören? Und wenn es nur aus dem Gehör bestünde, wo bliebe dann die Fähigkeit zum Riechen? Doch jetzt hat Gott es so eingerichtet, dass es verschiedene Körperteile gibt. Er hat jedes einzelne von ihnen an die Stelle am Körper platziert, wo und wie er es wollte. Wenn das alles nur ein einziges Körperteil wäre, was wäre dann mit dem Körper? Jetzt bleibt aber diese Tatsache bestehen. Es gibt viele Körperteile, aber nur einen Körper. Ein Auge kann also auch nicht zur Hand sagen, ich habe keine Verwendung für dich. Und genauso wenig der Kopf zu den Füßen, ich brauche euch nicht. Sondern es ist in Wirklichkeit so. Die Körperteile, die anscheinend schwächer sind, sind umso nötiger für den Körper. Und die Teile des Körpers, die am unansehnlichsten zu sein scheinen, behandeln wir mit umso größerem Respekt. Und mit denen, die am unschicklichsten sind, wird besonders achtsam umgegangen. Die ansehnlichsten Körperteile brauchen das natürlich nicht. Also wird klar, Gott ist es, der den Körper aus den einzelnen Teilen zusammengesetzt hat und hat dabei den Allergeringsten die größere Ehre gegeben. Auf diese Weise wird es keine Spaltung im Körper geben und stattdessen werden die einzelnen Teile füreinander Verantwortung übernehmen. Und wenn dann ein Körperteil leidet, dann leiden alle anderen Körperteile mit. Und wenn ein Teil besonders geehrt wird, dann freuen sich alle anderen mit. Ihr bildet ja zusammen den Körper des Messias. Und jeder und jeder Einzelne ist ein Teil seines Körpers. Aus der Übersetzung das Buch Psalm 36. Gottes unendliche Güte. Für den Musiker, vom Diener des Herrn, von David. Tief in seinem Herzen raunt die Auflehnung dem Gottesfeind zu. Ja, es findet sich keine Ehrfurcht vor Gott in seinem Bewusstsein, denn es erscheint schmeichelhaft in seinen Augen, sein Unrecht zu vollbringen und dem Hass freien Lauf zu lassen. Das, worüber er redet, ist Bosheit und Betrug. Er hat aufgehört, weise zu handeln und Gutes zu tun. Unrecht, denkt er sich aus, wenn er im Bett liegt. Er tritt auf den Weg, der nicht gut ist. Das Böse verachtet er nicht. Herr, bis zu den Himmeln reicht deine Güte, deine Treue bis zu den Wolken. Deine Gerechtigkeit steht wie die Berge, die zu Gott gehören. Deine Rechtsentscheidungen sind wie die gewaltige Urflut. Menschen und Tieren hilfst du, Herr. Wie wertvoll ist deine Güte, Gott? Ja, die Menschen suchen Zuflucht unter dem Schatten deiner Flügel. Sie lassen es sich gut gehen, weil es in deinem Haus alles im Überfluss gibt. Du stillst ihren Durst mit dem Strom deiner reichen Gaben. Denn bei dir entspringt die Quelle des Lebens und das Licht erblicken wir in deinem Licht. Mit deiner Güte beschenke die, die dich kennen, und mit deiner Gerechtigkeit die, die von Herzen aufrichtig sind. Der Fuß des Selbstherrlichen soll mich nicht niedertreten und die Hand der Gottesfeinde mich nicht in die Flucht treiben. Dort liegen sie am Boden, die Unrecht tun. Niedergestoßen sind sie und können nicht wieder aufstehen. Aus der Übersetzung Neues Leben, Sprüche Kapitel 21, die Verse 21 und 22. Wer gerecht und gnädig handelt, wird Leben, Gerechtigkeit und Anerkennung finden.
Ein Weiser erobert die Stadt der Mächtigen und reißt die Festung ein, auf die sie vertrauen.

Herzlich willkommen aus dem Open Doors Gebetshaus für verfolgte Christen hier in Kelkheim. Wie schön, dass du eingeschaltet hast und wir heute zusammen beten wollen für unsere Geschwister in Kamerun. Ich glaube, dass es einen Unterschied machen wird und dass Gott sich über jedes Gebet freut. Ich freue mich, dass wir heute miteinander unsere Geschwister im Kamerun stärken können. Die Lage in Kamerun ist in den letzten Jahren immer bedrohlicher geworden. Seit 2016 herrscht ein Bürgerkrieg zwischen Nord- und Südwest und die Regierung kämpft gegen bewaffnete Separatistengruppen. Die Folgen sind Gewalt, willkürliche Inhaftierungen, Folter, Tötungen, die Vertreibung von rund 500.000 Menschen, darunter auch viele unserer Geschwister. Die entstandene Sicherheitslücke wird von einer islamisch-terroristischen Gruppe Boko Haram ausgenutzt, um ihren Einfluss aus dem Norden immer größer werden zu lassen. Durch diese drei Parteien werden kirchliche Aktivitäten immer mehr eingeschränkt. Besonders in der nördlichen Region, der sogenannten Rote Zone, wird es für Christen immer gefährlicher. Der Anteil an Extremisten, an muslimischer Bevölkerung wird immer größer. Das führt beispielsweise auch dazu, dass ein Glaubenswechsel Gefahren mit sich bringt. Konvertiten werden gezwungen, ihren Glauben im Verborgenen zu leben. Frauen sind besonders davon betroffen. Ihnen droht die Zwangsheirat oder die Entführung durch Boko Haram. In Besitz einer Bibel zu sein, die Folgen davon kann Drohung oder auch Gewalt mit sich ziehen. Kirchengebäude werden in Brand gesteckt. Gemeindeleiter stehen besonders in der Gefahr, entführt zu werden oder Repressalien zu erleben. Die Regierung unterdrückt jeden, der es wagt, sich gegen Ungerechtigkeit einzusetzen. Deshalb werden Kirchenleiter auch zum Schweigen gebracht oder inhaftiert. Von Milizen werden sie zwangsrekrutiert, zur Arbeit gezwungen, gefoltert oder sogar getötet. Die Heimat und das Leben unserer Geschwister ist bedroht. In diese Situation hinein möchte ich Worte sprechen, die damals Jeremia dem Volk Gottes zusprechen durfte. Doch ich werde Jerusalem wiederherstellen und ich werde ihre Wunden heilen. Dann lasse ich dauerhaften Frieden und Sicherheit bei ihnen einkehren. Das ist mein Wunsch und auch mein Gebet für unsere Geschwister im Kamerun, dass die bedrohte Heimat wiederhergestellt wird, ihre Wunden heilen, in ihrer Heimat dauerhafter Frieden und Sicherheit einkehren.

Köpfen von Boko Haram und entführt. Er ist das dritte von 5 Kindern und seine Eltern bitten uns, dass wir mit ihnen beten. Aus Nigeria wird berichtet, dass bei so Entführungen immer wieder Lösegelder gefordert werden. Und so wartet Medeke, die Mutter, auf einen solchen Anruf. Aber er kommt nicht. Das Leben in dieser Ungewissheit ist für Eltern eine Zerreißprobe. Medeke sagt, ich weiß nicht, was aus meinem Sohn geworden ist. Es tut so weh, wenn ich an ihn denke. Nach den Angriffen weigerte sie sich 3 Tage zu essen. Sie bat Gott um Kraft und Stärke. Und das hat sie von ihm auch bekommen. Manchmal sagt sie, wache ich nachts auf und ich weine. Ich kann es nicht vergessen. Bitte betet für mich. Josef ist einer von mindestens 6 entführten christlichen Kindern. Die Eltern haben sich mit einer verzweifelten Bitte an unsere Partner gewendet. Das Gebet des weltweiten Leib Christi. Und so wollen wir beten mit der Verheißung aus Matthäus 18, Vers 19. Aber auch das sage ich euch, sagt Jesus, wenn 2 von euch hier auf der Erde, meinen Vater im Himmel, um etwas bitten wollen und sich dabei einig sind, dann wird er es ihnen geben. Und so wollen wir als Einheit mit Vätern und Müttern beten. Bitte bete, dass entführte Kinder wieder unversehrt zu ihren Familien zurückkehren und standhaft im Glauben bleiben.

Jesus und wir wollen mit Medeke und ihrem Mann beten für Josef und auch für die anderen Eltern, die den Schmerz in sich tragen mit der Ungewissheit, was mit ihren Kindern ist. Du siehst sie als Eltern, wie das ihr Herz zerreißt. Und ja, wir bitten dich, dass du die Kinder beschützt, dass du deine Hand über sie hältst, dass ihnen nichts passieren darf und dass du sie unversehrt wieder zurückführst zu ihren Eltern. Du siehst diese Ungewissheit, die sie umtreibt, diese Frage, was ist aus ihnen geworden? Und wir wollen dich bitten, dass du auch bei den Kindern bist, dass sie ihren Glauben nicht verlieren, sondern dass sie standhaft bleiben können in dir und du ihnen Tag für Tag Kraft gibst für das, wo sie durch müssen. Ja, wir wollen sie in deine Hand legen und dich bitten, dass du als der Heiland dich um sie kümmerst. In deinem Namen, Jesus. Amen. Leben, wenn alles weg ist. Und es ist Ali, der erzählt aus dem Norden, aus der roten Zone. Mehr als einmal kamen wir zurück aus den Bergen und mussten feststellen, dass alles weg war. Ich konnte nicht mehr sprechen. Ich war wie betäubt und mein Herz wurde bitter. Ich konnte nicht mehr atmen. Ich wurde wütend, weil ich nichts mehr hatte. Nichts, was uns ernährt. Nichts, weil sie alles gestohlen hatten. Und ich will, dass es aufhört, aber es hört nicht auf. Und wir müssen in den Bergen schlafen, um zu überleben. Aber heutzutage fliehen die

die meisten. Die Nacht gehört Boko Haram. Die Situation im Norden wird wie folgt beschrieben. Da ist Panik und Angst, in denen wir leben. Tagsüber sind alle noch entspannt, aber so ab 15 Uhr beginnt jeder, seine Sachen zu packen und in die Berge zu gehen. Niemand hat den Mut, in seinem Zuhause zu schlafen. Wir packen unsere Sachen und gehen los. Morgens um 8 kommen wir zurück, weil es da sicherer ist und die Angreifer weg sind. Und dann fangen wir gleich an zu kochen in unserem Zuhause auf Zeit, um dann um 15 Uhr wieder wegzugehen. Die Frage bleibt, ist unser Zuhause noch da? Wir können uns nicht wehren, aber manchmal beobachten wir sogar, wie Boko Haram unsere Häuser plündert, wie sie unsere Häuser anzünden. Sollten wir fliehen müssen, verlieren wir alles, unser ganzes Hab und Gut, unser Land. Und es ist ein Kampf zwischen Licht und Finsternis. Die Nacht mag Boko Haram gehören, aber Jesus, das Licht dieser Welt, er ist der Sieger über die Finsternis. Ali und seine Familie mussten auch in die Stadt fliehen. Dort brauchen sie jetzt für alles Geld. Geld, das sie nicht haben. Es sagt, das Leben ist schwierig. Ihnen und allen anderen wollen wir Worte Jesu zusprechen. Kommt alle her zu mir, die ihr euch abmüht und unter eurer Last leidet. Ich werde euch Ruhe geben. Und wir beten, dass sie in Jesus Ruhe finden. Er sie versorgt, damit sie bleiben können und ihren Auftrag leben, als Licht in der Dunkelheit zu scheinen. Bitte bete, dass unsere Geschwister übernatürlich versorgt werden und sie vor Ort als Jesu Licht leuchten.

Herr Jesus, du siehst unsere Geschwister, in welcher Not sie sind, wo ihr Zuhause oft geraubt wurde, wo die Gefahr so groß ist, ja, dass sie ihr Leben lassen müssen. Und wir wollen dich bitten, dass du unsere Geschwister übernatürlich versorgst und dass du ihnen innen drin in ihrem Herzen einen Frieden gibst, dass sie ruhig sein dürfen in dir, in dieser Gewissheit, dass du sie im Blick hast, dass du sie nicht vergessen hast, dass du mit ihnen leidest. Ja, wir wollen sie an dein Vaterherz legen und dich bitten, dass du an ihnen und durch sie wirkst. In deinem Namen, Jesus. Amen. Und der nächste Bereich, wo wir hinschauen wollen, ist das Leben als Leiter in der Dunkelheit. Open Doors versucht, Christen zu helfen, damit sie dort bleiben können, damit sie in ihren Dörfern bleiben. Wir unterstützen Pastoren, die zwar geflohen sind, aber die den Mut haben, jedes Wochenende zurückzugehen und die Geschwister mit Predigt, mit Seelsorge zu stärken. Ermutigung und Stärkung ist so, so wichtig für unsere Geschwister, um durchzuhalten. Sie sollen der Lüge des Feindes nicht glauben. Ihr seid alleine und vergessen. Nein, das sind sie nicht. Wir sind Menschen für Menschen. Es ist so wichtig, dass wir vor Ort sind, dass wir vor Ort sind und ihnen das sagen, dass sie gestärkt und ermutigt werden, dass sie in den Stürmen der Verfolgung in Jesus verankert stehen und bleiben. In Römer 12, Vers 15 heißt es, freut euch mit den Fröhlichen, weint aber mit den Trauernden. Und genau das passiert durch unser Team vor Ort. Unsere Geschwister sagen, ihr berührt unser Herz, das Herz der Vertriebenen. Das ist es, was euch auszeichnet. Der Unterschied besteht darin, dass ihr bei den Vertriebenen präsent sein wollt. Ihr weint mit den Waisen, ihr weint mit den Witwen, teilt ihre Sorgen. Ihr bringt Christen ins Krankenhaus. Und eine Schwester sagt über die Leiter Folgendes. Danke, dass ihr uns besucht habt. Gott hat euch gesegnet und ihr habt uns gesegnet. Danke dafür. Zu uns sagt sie, bitte bete für uns, dass wir in unserem Glauben nicht zurückweichen, sondern dass wir Gott vertrauen und festbleiben. Und so wollen wir in unserer nächsten Gebetszeit in besonderer Weise für die beten, die Gefahr auf sich nehmen, um zu unseren Geschwistern in die rote Zone zu gehen, um sie zu stärken. Bitte bete, dass Pastoren und Leiter weiter die Geschwister stärken, ermutigen und trösten. Bete für ihre Sicherheit.

Herr Jesus, wir wollen beten für mutige Pastoren, die sich aufmachen, um zurückzugehen in die rote Zone, um unsere Geschwister zu stärken, zu ermutigen, dass sie durchhalten können und bleiben. Ja, wir wollen beten, dass sie Früchte sehen von dem, dass sie sehen können, wie ihre Arbeit dazu beiträgt, dass die Geschwister bleiben, dass sie dort mutig und mit neuer Hoffnung leben. Ja, wir wollen dich bitten, dass sie wirklich Hoffnungsträger sind und von dir gebraucht werden, um deine Hoffnung hineinzutragen in diese Situation. Wir wollen dich bitten, dass du hineinkommst, um sie ganz zu erfüllen, dass du auch sie und ihre Familien schützt, dass sie bewahrt bleiben und dass sie Freude haben, deine Hoffnung weiterzugeben. Amen. Vielen Dank, dass du mitgebetet hast. Mir war es eine Freude, dass wir zusammen dieses Land vor unserem Gott bringen durften. Unsere Geschwister, so wie es ihnen geht, dass wir vor Gott sie bewegen durften. Du bist auch herzlich willkommen, hier vor Ort mit uns im Gebetshaus zu beten. Unter www.gebetshaus.de findest du neben den Terminen auch weitere Folgen von Gebetshaus online und die Möglichkeit, für weitere Länder zu beten. Von Herzen wünsche ich dir Gottes Segen. Bis zum nächsten Mal.

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1: Liebe Hörer, wir wollen Sie in Info G ganz herzlich begrüßen. Am Mikrofon begleiten Sie Tabea Wardein, Jonathan Schmidt, Wilfried Schulte und Marc Thorsten Wardein. Unser Mitarbeiter Jonathan Schmidt hat Heiner Holzhüter interviewt. Er ist Pilot, Pastor und Musiker.
2: Es scheint so, als wenn Gott für dich ein sehr elementarer, ein sehr elementares Ding für dich ist. Was war das Krasseste, was du mit Gott erlebt hast?
3: Ich habe einmal erlebt, wie Gott, glaube ich, ziemlich auf einer ziemlichen Gefühlsebene zu mir gesprochen hat. Und dazu muss ich vielleicht sagen, dass ich nicht der Typ bin, der Gott sehr über Gefühle wahrnimmt. Ich bin eigentlich, was das angeht, ein relativ rationaler Mensch und vielleicht durch meine kindliche Prägung oder, ich weiß nicht, durch meine Erziehung eher darauf getrimmt, nicht zu viel Gefühl zuzulassen in Bezug auf Gott, weil mir das immer irgendwie Angst macht. Ich kann es gar nicht so genau beschreiben. Irgendwie denke ich immer, okay, Gefühle sind so beeinflussbar, ob das wirklich Gott ist. Aber einmal hat jemand für mich gebetet und ich habe so unglaublich stark und intensiv gespürt, wie Gott das, was dieser Mensch gebetet hat, unterstützt hat, dass ich wusste einfach, da spricht gerade Gott zu mir. Das ist kein einfaches Gebet, sondern das, was dieser Mensch gerade betet, während er mir die Hand auf die Schulter legt, ist das, was Gott mir gerade sagen möchte. Und das ist mir durch Mark und Bein gegangen. Und ich werde das nie vergessen, wie ich mich gefühlt habe. Und ich halte es bis heute für ein Wunder, dass einem Menschen wie mir, der so rational denkt, was das angeht, sowas passieren kann. Das zeigt mir, dass Gott keine Grenzen kennt und sie jederzeit überwinden kann.
0: Nach der Musik berichtet Ihnen Rainer Holzhüter mehr über seinen Glauben.

0: 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Er ist Pilot, Pastor und Musiker.
1: Ihr habt als Band, als Echtzeit, habt ihr für euren Glauben auf der Bühne bei Konzerten bezeugt. Ihr habt von eurem Glauben erzählt und den Leuten einfach was weitergegeben. Was war da so das vielleicht das schönste oder das nicht so schönste Erlebnis, was du da mitgekriegt hast?
2: Du meinst jetzt im Speziellen als Reaktion auf unseren Glauben?
1: Ja.
2: Okay, vielleicht eines der spannendsten Erlebnisse waren unsere Band-Contests, die wir gemacht haben. Meistens ist es so, dass die Fans, die da sind von anderen Bands, sich sehr gut informieren über die Gegner sozusagen. Und so wussten auch die meisten, ohne dass wir in dem Konzert die Möglichkeit hatten oder in diesem Band-Contest groß die Möglichkeit hatten, was von unserem Glauben zu erzählen, wer wir sind und was wir glauben, weil das auf unserer Homepage und in unseren Texten sehr klar rüberkommt. Und da haben wir es erlebt, dass sich wirklich relativ große Menschengruppen dazu bewegen ließen, nach unseren Songs wirklich laut zu buhen. Und ich hatte stark das Gefühl, dass es nicht daran liegt, dass ihnen unsere Musik nicht gefallen hätte, was auch hart gewesen wäre, sondern ich hatte das Gefühl, dass sie wirklich nicht einverstanden sind damit, was wir glauben oder das für bescheuert halten. Und das war schon ein Gefühl, ja, was man eben nicht jeden Tag haben möchte, wo ich auch glaube, dass ich da tief im Inneren oft Angst vor habe und deswegen manchmal mehr mit meinem Glauben hinterm Berg halte, als ich mir eigentlich wünschen würde. Gleichzeitig war es aber auch insofern gut, dass ich einfach wusste, es bin ich, ich kann nichts dafür, dass sie das nicht unterstützen und dass sie das nicht das Gleiche glauben, kann ich verstehen. Und sie meinen nicht wirklich mich, sondern sie meinen meinen Glauben an Gott und ich weiß, dass der richtig ist. Und ich habe mich da sehr getragen gefühlt eigentlich. Und Schönes haben wir ganz, ganz viel erlebt. Ich habe ganz oft erlebt, dass Menschen nach dem Konzert gekommen sind und gesagt haben, hey, das hat mir richtig Kraft gegeben, was ihr gesagt habt. Oder ich habe euch abgenommen, dass ihr das glaubt. Das war für mich eine der schönsten Reaktionen, wenn Menschen gesagt haben, hey, ich glaube dir, dass das für dich echt ist, weil mir das immer sehr wichtig ist, dass Menschen mir das abnehmen, dass ich das ernst meine, was ich sage. Und das ist uns öfters passiert und das hat uns immer sehr gefreut.
1: Und in was für Kreisen habt ihr so oft Konzerte gespielt? Waren es mehr die Gemeinden oder waren es mehr Schulhallen oder wo habt ihr so euer Hauptpublikum gehabt?
2: Also dabei hatten wir alles vom Jugendgefängnis bis zur Kirche, aber unsere Hauptveranstaltung war meistens in Gemeinden, was einerseits verständlich ist, weil wir in einem Markt uns bewegt haben, wo eben ja nicht so viel los ist. Es gibt leider nicht so viele deutsche Bands, die christliche Musik machen. Zumindest nicht viele, die das versuchen professionell zu machen, so gut wie möglich zu machen, sodass wir diesen Markt einfach auch bedient haben. Das war auch schön, weil wir viele Menschen getroffen haben, die sich daran gefreut haben und die vielleicht auch das Gleiche geglaubt haben wie wir. Andererseits war es aber auch für uns ein bisschen schade. Wir hätten gerne noch mehr Varianz da drin gehabt. Wir hätten gerne öfters in Clubs gespielt. Das haben wir gemacht, aber nicht so viel, wie wir gerne gewollt hätten letzten Endes. Ja.
0: Nach der Musik berichtet Heiner Holzhüter mehr über seinen Glauben.

0: Unser Mitarbeiter Jonathan Schmidt hat Heine Holzhüter interviewt. Er ist Pilot, Pastor und Musiker.
1: Genau, wir sprachen darüber, dass ihr viel von eurem Glauben erzählt habt. Und was meinst du, kann Mission, wie sie heute ist, auf längere Zeit funktionieren?
2: Also, ich glaube, dass es heute schon Mission gibt, wie sie vielleicht funktionieren kann, nämlich, dass Menschen rausgehen und ihren Freunden erzählen, was sie glauben. Denn ich glaube, das ist irgendwie das Fruchtbringendste, was es geben kann. Ich habe mal einen Lehrer an der Bibelschule, hat zu mir gesagt, wenn jeder Christ in der Gemeinde im Laufe seines Lebens einen Freund mitbringen würde, dann hätten wir die größte Erweckung, die größte Bekehrungswelle in Deutschland seit 100 Jahren. Und das hat mich tief beeindruckt und ich habe mir gedacht, ja, wie viele Menschen aus meinem Bekanntenkreis habe ich denn schon mit in die Gemeinde gebracht? Oder wie viele habe ich denn wirklich versucht, wirklich mit Gott in Verbindung zu bringen und ihnen wirklich Gott in meinem Leben zu zeigen? Und ich glaube, dass das die Art ist, wie Evangelisation funktionieren muss. Ich glaube, dass vieles andere die Menschen nicht mehr anspricht, weil sie nicht dort abholt, wo sie eigentlich stehen. Und ich glaube, dass wir immer mehr dazu übergehen werden müssen, Beziehungen zu Menschen zu haben, die ganz normal in unserem Leben sind und ihnen einfach glaubwürdig unser Christsein vorzuleben, so gut wir es eben können, und mit ihnen zu reden und sie zu Gott zu führen. Ich glaube, das ist, was Mission heute zumindest in Deutschland ist.
1: Cool. Eine letzte Frage. Was steht bei Heiner Holzhüter als nächstes auf der Liste? Was kommt als nächstes? Was ist das nächste große Projekt vielleicht, worauf du dich freust?
2: Das ist jetzt ganz persönlich für mich. Steht für mich an, dass ich bald nach Amerika gehen werde und dort zum ersten Mal in meinem Leben bisher ein Flugzeug im Alleingang über das Land bewegen werde, durch sehr schöne Landschaft fliegen werde und es woanders landen werde. Und das ist für mich ein Riesenevent, was ich mir früher nie hätte erträumen lassen. Und ja, da freue ich mich sehr drauf. Das ist, glaube ich, das Größte, was jetzt in nächster Zeit ansteht. Ja.
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0: Wilfried Schulte spricht heute über das Sprichwort Lügen haben kurze Beine.
1: Es gibt ein Sprichwort, das sagt, Lügen haben kurze Beine. Und dennoch, der Mensch mogelt sich durchs Leben mit so manchen Unwahrheiten. Dabei geht es uns nicht darum, dass wir lügen wollen, sondern vielmehr möchten wir unangenehmen Situationen ausweichen. Wir meiden die Auseinandersetzung und deren Folgen, möchten uns vielleicht auch ein bisschen besser darstellen, als wir wirklich sind. Und natürlich, es geht uns auch oft um die Gefühle des anderen, die wir nicht verletzen wollen. Und trotzdem, Lügen haben kurze Beine. Sie bringen uns nicht zum Ziel. Die meisten von uns würden sich vielleicht lieber durch Lob ruinieren lassen, als durch Kritik gerettet werden. In der Bibel steht, ein Freund meint es gut, selbst wenn er dich verletzt. Ein Feind aber schmeichelt dir mit übertriebenen vielen Küssen. Ich wünsche Ihnen heute einen Tag mit aufrichtigen Begegnungen. Und da, wo sie schmerzhaft sind, dass die Wahrheit sie frei machen wird. Denn Liebe, die offen zurechtweist, ist besser als Liebe, die sich ängstlich zurückhält. Auch dieser Satz steht in der Bibel. Sie können ihn nachlesen in dem Buch Sprüche 27, Vers 5. Ich wünsche Ihnen einen guten Tag.
2: Liebe Hörer, heute stellte Ihnen Heine Holzhüter sein musikalisches Leben und seine Glaubenserfahrungen vor. Falls Sie Fragen oder Anregungen haben, können Sie uns schreiben oder anrufen. Die Angaben folgen mit der nächsten Melodie. Wir wünschen Ihnen Gottes Segen.
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1: 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Ich wünsche Ihnen noch Gottes Segen.

0: Glück in Abhängigkeit. Womit habe ich das verdient? Diese Frage steht oft am Rande einer scheinbaren Niederlage. Eben schien noch alles geordnet. Da geschieht plötzlich etwas Unerwartetes, mit dem ich nicht gerechnet habe. Krankheit, ein Schicksalsschlag, Streit in der Ehe, Konflikte in der Familie, in der Firma oder zu Hause. Auf einmal scheint alles gegen mich zu stehen. Ein Mann der Bibel hat dies in äußerster Tiefe erfahren. Darum sagt Hiob, ich will klagen in der Betrübnis meiner Seele. Buch Hiob, Kapitel 7, Vers 11. Ihm ist, als sei ihm der Boden unter den Füßen entzogen worden. Zunächst erlebt Hiob seine Abhängigkeit von seinem Schöpfer nicht als Segen, sondern als Last und Unglück. Gedemütigt fühlt er sich unter Gottes starke Hand. Heimat, Besitz, Sicherheit, alles wird ihm genommen. Auch seine Söhne und Töchter sterben auf tragische Weise. Der Schwergeprüfte ringt mit dem Gedanken, von Gott ungerecht behandelt worden zu sein, obwohl er doch ein gottesfürchtiger und gerechter Mann ist. Vielleicht lässt sich diese Erfahrung mit einem Bild aus dem Alltag verstehen. Ein Kind lebt ganz aus der Hand seiner Mutter und seines Vaters. Es trägt sein Leben nicht aus sich selbst, sondern empfängt, was es zum Leben braucht. Schutz, Nahrung, Nähe und Geborgenheit. Solange alles gut ist, erscheint diese Abhängigkeit verständlich. Erst wenn Halt und Sicherheit erschüttert werden, wird deutlich, wie tief der Mensch auf Geborgenheit angewiesen ist. Hermann Betzel hat gesagt, Christsein bedeutet, seine Abhängigkeit von Gott als Glück zu erfahren. Von dieser Einsicht ist Hiob im Alten Testament noch weit entfernt. Seine Gebete zeigen ein Herz, das zwischen Misstrauen und Vertrauen hin und her gerissen ist. Mal resigniert er, mal erhebt er Vorwürfe gegen Gott. Ich will klagen in der Betrübnis meiner Seele. Das heißt, die Glaubensnot nicht verschweigen, die innere Zerrissenheit vor Gott bringen, mit der Klage nicht allein bleiben. Womit habe ich das verdient? In der tiefsten Lebenskrise wird diese Frage zur Frage nach Gottes Handeln selbst. Nur selten wird die Gegenfrage gestellt, womit habe ich das verdient, dass es mir so gut geht? Ein Beter im Psalm 73 bekennt, wenn mir gleich Leib und Seele verschmachten, so bist du doch, Gott, alle Zeit meines Herzens Freude und Trost. Psalm 73, Vers 26. Und auch Hiob selbst gelangt später zu einem neuen Bekenntnis. Ich weiß, dass mein Erlöser lebt. Buch Hiob, Kapitel 19, Vers 25. Hiob muss den Weg von der Warum-Frage zur Wozu-Frage gehen. Am Ende erkennt er, Gott ist gerecht. Ich kann mich nicht selbst rechtfertigen. Christen dürfen dank Christus von einer anderen Ausgangslage her leben. Als Erlöste und Getaufte dürfen wir unter dem Kreuz Jesu unsere Schuld bekennen. Dort weicht das Misstrauen gegen Gott, dem befreienden Vertrauen auf Christus. Fragt Hiob noch, warum vergibst du mir meine Sünde nicht? So wird auch die Frage nach der Gerechtigkeit Gottes neu beantwortet. Schuldige werden allein durch Christi Erlöserblut gerechtfertigt. Darum ist die Abhängigkeit von Christus kein Verlust, sondern der Ort unseres Heils. Wer von ihm gehalten wird, muss sich selbst nicht rechtfertigen. In ihm wird die Klage zur Beichte, die Schuld zur Vergebung und die Not zur Hoffnung. Und so darf am Ende eine Freude entstehen, die nicht aus sich selbst kommt, sondern aus seiner Gnade. Christus hält mich, darum werde ich nicht fallen. 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
2: Es ist 6:30 Uhr.

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1: Herzlich willkommen zu einer weiteren Ausgabe der Sendereihe Durch die Bibel. Wir machen weiter mit dem zweiten Buch der Chronik. Da geschehen dramatische Dinge nach der Regierungszeit Salomos. Nach dessen Tod hat Rehabeam als sein Nachfolger mit seinem ungeschickten Verhalten eine folgenschwere Trennung zwischen den einzelnen Stämmen provoziert. Und damit hat das Dilemma für das Volk Gottes begonnen. Man könnte es auch so ausdrücken, es ist auseinandergebrochen, was unter David und Salomo groß geworden war. Der gemeinsame Staat für das Volk der 12 Stämme Israels ist Geschichte. Zuletzt hat sogar der Nachbar Ägypten in einer Invasion die staatlichen Verhältnisse Israels insgesamt bedroht. Worin neue Bedrohungen bestehen, das wird konkret im zweiten Buch der Chronik in den Kapiteln 12 bis 15. Zuletzt war zu erfahren gewesen, was keiner zur Zeit Salomos für möglich gehalten hätte. Israel wird von einer fremden Macht bedroht. Der ägyptische König Shishak zieht mit einer starken Streitmacht gegen Jerusalem, aber Gott verhindert doch noch das Schlimmste. Schmerzlich allerdings muss Rehabeam und seine Gefolgsleute einen Beutezug des Ägypters hinnehmen. Es heißt am Anfang von Kapitel 12 über Shishak: Alles nahm er weg, auch die goldenen Schilde, die Salomo hatte machen lassen. An ihrer Stadt ließ der König Rehabeam kupferne Schilde machen und übergab sie den Obersten der Leibwache, die das Tor am Haus des Königs bewachte. 2. Chronik 12, Vers 9 bis 10. Rehabeam trägt sichtlich Trauer über diesen Kriegsraub der Schilde. Vom König berichtet Vers 11 nämlich Folgendes: Und so oft der König in des Herrn Haus ging, kam die Leibwache und trug sie und brachte sie dann

muss er erkennen, dass die ruhmreiche Epoche der Herrschaft Salomos zu ihrem Ende gekommen ist. Weiter mit Vers 12. Und weil er sich demütigte, wandte sich des Herrn Zorn von ihm, dass er ihn nicht ganz verdarb, denn auch in Juda war noch manches Gute. Hier erleben wir die erstaunliche Gnade Gottes. Als sich dieser Mann vor Gott demütigt, zieht Gott sein Urteil von ihm und dem Volk Juda sofort zurück. Vers 13. Und der König Rehabeam wurde wieder mächtig in Jerusalem und regierte weiter. 41 Jahre alt war Rehabeam, als er König wurde, und er regierte 17 Jahre zu Jerusalem in der Stadt, die der Herr erwählt hatte, aus allen Städten Israels, dass er seinen Namen daselbst wohnen lasse. Seine Mutter hieß Naama, eine Ammoniterin. Es ist interessant zu erfahren, wer Rehabeams Mutter war. Sie erinnern sich möglicherweise daran, dass David mit den Ammonitern befreundet war, auch wenn diese bereits Krieg gegen ihn geführt hatten. Nun erfahren wir, sein Enkel Rehabeam war Sohn einer Ammoniterin. Zweifellos hatte diese Verwandtschaft etwas mit seinem Charakter zu tun. Wie wir bereits in den Büchern der Könige erfahren konnten, hat Gottes Sichtweise beharrlich den Namen der Mütter mit im Blick gehabt. Warum? Weil sie die Verantwortung für ihre Söhne tragen. Wird der Sohn ein guter Mann, dann ist das auch ihr Anteil am Erfolg. Wenn er ein böser Mensch und schlechter König wird, dann hat die Mutter ebenso einen Teil der Schuld dafür auf sich zu nehmen. Weitere Informationen über Rehabeam liefern die Verse 14 bis 16. Aber er tat übel und richtete sein Herz nicht darauf, dass es den Herrn suchte. Die Geschichte Rehabeams aber, die frühere und die spätere, steht geschrieben in den Geschichten des Propheten Schemaja und des Sehers Iddo. Ebenso auch die Kriege zwischen Rehabeam und Jerobeam, die sie ihr Leben lang führten. Und Rehabeam legte sich zu seinen Vätern und wurde begraben in der Stadt Davids. Und sein Sohn Abia wurde König an seiner Stadt. 2. Chronik 12, Vers 14 bis 16. Diese letzten Verse aus dem 12. Kapitel leiten bereits über zum nächsten. In Kapitel 13 heißt das Thema Abias Herrschaft über Juda. Im 18. Jahr des Königs Jerobeam wurde Abia König über Juda und regierte 3 Jahre zu Jerusalem. Seine Mutter hieß Michaja, eine Tochter Uriels aus Gibea. Es war aber Krieg zwischen Abia und Jerobeam. 2. Chronik 13, Vers 1 und 2. Nach Rehabeams Tod bestieg Abia den Thron. Ein zwiegespaltener Charakter, so scheint es, zeichnete ihn aus. Abia war beileibe kein guter König, und das erste Buch der Könige hat von ihm deshalb im 15. Kapitel so berichtet. Er wandelte in allen Sünden seines Vaters, die dieser vor ihm getan hatte, und sein Herz war nicht ungeteilt bei dem Herrn, seinem Gott, wie das Herz seines Vaters David. 1. Könige 15, Vers 3. Dennoch lesen wir hier in den Chronikbüchern davon, dass es eine Zeit gegeben hat, in der Abia dem Herrn die Ehre gegeben hat. Vers 3 lautet, und Abia rüstete sich zum Kampf mit einem Heer von Kriegsleuten, 400.000 Mann, auserlesenen Leuten. Jerobeam aber rüstete sich gegen ihn zu kämpfen mit 800.000 auserlesenen Leuten, streitbaren Männern. Und Abia stellte sich hin oben auf den Berg Zemarayim, der im Gebirge Ephraim liegt, und sprach, hört mir zu, Jerobeam und ganz Israel. Wisset ihr nicht, dass der Herr, der Gott Israels, das Königtum über Israel David gegeben hat ewiglich, ihm und seinen Söhnen durch einen Salzbund? Aber Jerobeam, der Sohn Nebats, der Knecht Salomos, des Sohnes Davids, erhob sich und wurde seinem Herrn abtrünnig. 2. Chronik 13, Verse 3 bis 6. Wie wir bereits erfahren haben, gab es genügend Gründe dafür, dass sich die Ereignisse so entwickelten. Einer ist in der verständnislosen Art Rehabeams zu suchen. Dann wird in Vers 7 Folgendes berichtet. Und es schlugen sich auf seine Seite ruchlose Leute, böse Menschen, und wurden mächtiger als Rehabeam, der Sohn Salomos. Denn Rehabeam war noch jung und zaghaft, so dass er sich nicht gegen sie wehrte. Er war nicht nur sehr jung und zaghaft, sondern auch sehr einfältig. Die Rede Abias an Israel geht dann so weiter in den Versen 8 bis 12.
Nun denkt ihr euch zu empören gegen das Königtum des Herrn, das in der Hand

der Söhne Davids ist, weil ihr ein großer Haufe seid und die goldenen Kälber bei euch habt, die euch Jerobeam zu Göttern gemacht habt. Habt ihr nicht die Priester des Herrn, die Söhne Aaron und die Leviten verstoßen und euch eigene Priester gemacht wie sonst die Völker in den Ländern? Wer da kam mit einem jungen Stier und 7 Wittern, um sich die Hand füllen zu lassen, der wurde Priester derer, die nicht Götter sind. Wir aber sind gewiss, der Herr ist unser Gott. Ihn haben wir nicht verlassen. Denn die Priester, die dem Herrn dienen, sind die Söhne Aaron, und die Leviten stehen in ihrem Amt, um dem Herrn alle Morgen und alle Abende Brandopfer darzubringen, dazu das gute Räucherwerk und Brote aufzulegen auf den Tisch aus reinem Gold und den goldenen Leuchter anzuzünden mit seinen Lampen alle Abende. Denn wir halten die Gebote des Herrn, unseres Gottes. Ihr aber habt ihn verlassen. Siehe, mit uns ist an der Spitze Gott und seine Priester und die Kriegstrompeten, um sie gegen euch zu blasen. Ihr Israeliten, streitet nicht gegen den Herrn, den Gott eurer Väter, denn es wird euch nicht gelingen. 2. Chronik 13, Vers 8 bis 12. Dies also ist Abias Bitte. Er möchte die 10 Stämme zurückbringen. Dies ist jedoch nicht mehr möglich, da Jerobeam sich bereits zum König des Nordreichs gekrönt hat und nicht bereit ist, Frieden zu schließen. Weiter mit Vers 13. Aber Jerobeam legte einen Hinterhalt, dass er ihnen in den Rücken fiele, so dass sie vor Juda waren und der Hinterhalt hinter Juda. Als sich nun Juda umwandte, siehe, da wurden sie von vorn und von hinten angegriffen. Da schrien sie zum Herrn und die Priester bliesen die Trompeten. 2. Chronik 13, Vers 13 und 14. Sie schreien zum Herrn um Hilfe. Beachten Sie nun Gottes barmherzige Antwort, die in den Versen 15 bis 17 aufgezeichnet ist. Und die Männer von Juda erhoben das Kriegsgeschrei. Und als sie schrien, schlug Gott Jerobeam und ganz Israel vor Abia und Juda. Und Israel floh vor Juda. Und Gott gab sie in ihre Hände, so dass Abia mit seinem Volk sie hart schlug. Und es blieben von Israel erschlagen liegen 500.000 auserlesene Leute. Dies muss für Abia ein großartiger Sieg gewesen sein. Weiter mit Vers 19 und 20. Und Abia jagte Jerobeam nach und gewann ihm Städte ab, Bethel mit seinen Ortschaften, Jeschana mit seinen Ortschaften und Ephron mit seinen Ortschaften, so dass Jerobeam keine Macht mehr hatte, solange Abia lebte. Und der Herr schlug ihn, dass er starb. In diesen Ereignissen ist Gottes Gerichtsurteil über Jerobeam zu sehen, weil der das Volk Israel zerteilt hatte. Für Abia hat das folgende Konsequenzen, wie die Verse 21 und 22 beschreiben. Abia aber wurde mächtig. Und er nahm 14 Frauen und zeugte 22 Söhne und 16 Töchter. Was aber mehr von Abia zu sagen ist, sein Wandel und seine Worte, das steht geschrieben in der Geschichte des Propheten Iddo. Abia war kein wahrhaft großartiger König. In Vers 23 heißt es dann noch, und Abia legte sich zu seinen Vätern, und sie begruben ihn in der Stadt Davids. Und sein Sohn Asa wurde König an seiner Stadt. Zu dessen Zeiten hatte das Land 10 Jahre Ruhe. 2. Chronik 13, Vers 23. Dem zwiespältigen Abia folgte sein Sohn Asa auf dem Thron, unter dem es zur ersten Erweckung kam, wie das zweite Buch der Chronik in den Kapiteln 14 bis 16 berichtet. Während der Herrschaft Asas erleben wir jetzt die erste Erweckung im Volk Israel. Ich glaube, Gott möchte uns in diesem Buch etwas über Erweckung lehren. Der Weg zur Erweckung ist jedoch eine steinige, nicht befestigte, staubige Straße, die steil bergauf führt. Die Straße ist allerdings gut ausgeschildert, die vorhandenen Straßenkarten sind deutlich lesbar und es wird ab und zu nötig sein, bestimmte Brücken zu überqueren. Asa ist einer der 5 Könige, die Gott verwendet hat, um eine Erweckung ins Südreich Juda zu bringen. Das Nordreich hat dagegen niemals eine Erweckung erlebt. Sie hatten 19 Könige vorzuweisen, die alle schlecht waren. Es gab unter ihnen nicht einen guten König. Von den 20 Königen in Juda konnten doch 10 von ihnen als gut und 5 als außergewöhnlich gut bezeichnet werden. Die Namen dieser 5 Könige waren Asa, Josaphat, Joasch, Hiskia und Josia.
Während ihrer Regierungszeit gab es so etwas wie eine Periode der Reformation, aus der sich dann eine Zeit der Erweckung entwickelte. Zwischen diesen Königen gibt es viele Ähnlichkeiten, aber auch erstaunliche Unterschiede. Fangen wir an mit Asa. Über ihn wurde gesagt im 23. Vers des 13. Kapitels: Zu dessen Zeiten hatte das Land 10 Jahre Ruhe. Asa ist der erste König, in dessen Regierungszeit eine Erweckung stattfand. Salomo war sein Urgroßvater, Rehabeam sein Großvater und natürlich Abia sein Vater. Wie wird er wohl charakterisiert? Die Verse 1 bis 3 wissen mehr. Und Asa tat, was recht war und dem Herrn seinem Gott wohlgefiel, und entfernte die Altäre der fremden Götter und die Opferhöhen und zerbrach die Steinmale und hieb die Bilder der Aschera um und gebot Juda, dass sie den Herrn, den Gott ihrer Väter, suchten und täten nach dem Gesetz und Gebot. 2. Chronik 14, Vers 1 bis 3. Hier erfahren wir etwas vom Charakter dieses Mannes. Mir scheint, er ist absolut hervorragend gewesen. Das zeigt sich auch in dem, was er tat. Ich lese weiter ab Vers 4. Und er entfernte aus allen Städten Judas die Opferhöhen und die Rauchopfersäulen. Und das Königreich hatte Ruhe unter ihm. Und er baute feste Städte in Juda, weil das Land Ruhe hatte und in diesen Jahren kein Krieg gegen ihn war. Denn der Herr hatte ihm Ruhe gegeben. 2. Chronik 14, Vers 4 bis 5. Außerdem war er ein Mann des Friedens. Das ist an seinem Umgang mit der Verteidigung des Landes zu erkennen, wie die Verse 6 und 7 zeigen. Und er sprach zu Juda: Lasst uns diese Städte ausbauen und um sie Mauern herumführen mit Türmen, Toren und Riegeln, solange das Land noch unser ist. Denn wir haben den Herrn, unseren Gott, gesucht und er hat uns Ruhe gegeben ringsumher. Also bauten sie und es ging glücklich vonstatten. Und Asa hatte eine Heeresmacht aus Juda, 300.000, die große Schilde und Spieße trugen, und aus Benjamin 280.000, die kleine Schilde trugen und mit dem Bogen schießen konnten. Und diese alle waren starke Kriegsleute. 2. Chronik 14, Vers 6 und 7. Äthiopien aber wollte einen Krieg gegen Asa führen, das wird berichtet in den Versen 8 und 9. Es zog aber gegen sie Serach, der Kuschiter, mit einer Heeresmacht von 1000 mal 1000, dazu 300 Wagen, und sie kamen bis nach Maresha. Und Asa zog ihm entgegen, und sie rüsteten sich zum Kampf im Tal Zephata bei Maresha. 2. Chronik 14, Vers 8 und 9. Asa war nicht nur ein Mann des Friedens, sondern auch ein Mann des Gebets. Wir dürfen hier in den folgenden Versen 10 und 11 einen kleinen Blick in das Privatleben des Königs werfen, das sehr empfehlenswert ist. Und Asa rief den Herrn, seinen Gott, an und sprach: Herr, es ist dir nicht schwer, dem Schwachen gegen den Starken zu helfen. Hilf uns, Herr, unser Gott. Denn wir verlassen uns auf dich, und in deinem Namen sind wir gekommen gegen diese Menge. Herr, du bist unser Gott, gegen dich vermag kein Mensch etwas. Und der Herr schlug die Kuschiter vor Asa und vor Juda, so dass sie flohen. 2. Chronik 14, Vers 10 und 11. Dies ist das, was echtes Gebet genannt werden kann. Es ist nicht ausgeschmückt, sondern direkt und auf den Punkt gebracht. Er sagt genau das, was er meint. Asa war ein großer Mann des Gebetes. Die Erweckung, die dieses Land erlebte, war auch ein Resultat aus den verborgenen und öffentlichen Handlungen dieses Königs. Weiter wird über den Fortgang der Kriegshandlungen berichtet, Vers 12 bis 14. Und Asa samt dem Volk, das bei ihm war, jagte ihnen nach bis nach Gera. Und die Kuschiter fielen, so dass keiner von ihnen am Leben blieb, sondern sie wurden zerschlagen vor dem Herrn und vor seinem Heer. Und Juda trug sehr viel Beute davon. Und sie schlugen alle Städte um Gera her, denn der Schrecken des Herrn kam über sie. Und sie plünderten alle Städte, denn es war viel Beute darin. Auch schlugen sie die Zeltlager der Hirten und führten eine Menge Schafe und Kamele weg und kamen wieder nach Jerusalem. 2. Chronik 14, Verse 12 bis 14. Gott war es, der Asa einen großen militärischen Erfolg bescherte. Ich sprach bereits davon, auf dem Weg zur Erweckung müssen Brücken überquert werden. Ich sehe hier 3 davon auftauchen. Wir kommen nun zur ersten Brücke, der Kenntnis des Wortes Gottes. Und darüber informieren uns die Verse 1 bis 3 aus dem 15. Kapitel.
Und auf Asaja, den Sohn Odets, kam der Geist Gottes. Da zog er hinaus Asa entgegen und sprach zu ihm: Höret mir zu, Asa und ganz Juda und Benjamin. Der Herr ist mit euch, weil ihr mit ihm seid. Und wenn ihr ihn sucht, wird er sich von euch finden lassen. Werdet ihr ihn aber verlassen, so wird er euch auch verlassen. Lange Zeit hindurch war Israel ohne rechten Gott, ohne Priester, der da lehrte, und ohne Gesetz. 2. Chronik 15, Vers 1 bis 3. In der heutigen Zeit gibt es meines Erachtens leider zu wenig biblische Lehre in unseren Kirchen. Ich versuche dies freundlich zu sagen, aber wir brauchen dazu nicht etwa noch mehr Pastoren. Man kann die, wie man es bei Bananen auch macht, gleich im Dutzend kaufen. Bibellehrer gibt es jedoch nur wenige darunter, obwohl die dringend gebraucht werden. Zur Zeit Asas waren sie ebenfalls dringend nötig. Damals gab es überhaupt keine Priester, die lehren konnten. Sie hatten wohl viele Priester und Leviten, sie waren quasi umgeben von Priestern und Leviten. Eins hatten sie jedoch nicht. Es gab keine lehrenden Priester. Aus diesem Grund lebten sie auch ohne das Gesetz, ohne das Wort Gottes. Doch das Erstaunliche geschah, Vers 4. Als sie sich aber in ihrer Not zu dem Herrn, dem Gott Israels, bekehrten und ihn suchten, ließ er sich von ihnen finden. So einfach kann es sein und ist doch zugleich so kompliziert. Empfehlen kann ich Ihnen da nur das eine: Wenn Sie sich auf Gott einlassen, dann lässt sich Gott auch auf Sie ein. Immer wieder höre ich Menschen sagen: Ich versuche zu lernen, ich versuche zu beten, ich versuche all dies und komme trotzdem nicht weiter. Dem kann ich nur entgegnen: Wen versuchen Sie eigentlich auf den Arm zu nehmen? Wenn Sie dies sagen, dann behaupten Sie, dass Gott ein Lügner sei. Ich habe da Neuigkeiten für Sie. Gott ist kein Lügner. Gott sagt: Wenn du mich suchst, dann bin ich da. Wenn Sie es mit Gott ernst meinen, dann wird Gott auch Sie ernst nehmen. Überprüfen Sie einfach Ihr Herz. Wenn Sie wirklich das Wort Gottes kennenlernen wollen, dann ist Gott bereit, Ihnen zu begegnen. Dann, wenn Sie soweit sind. Weiter mit den Versen 5 bis 7. Zu der Zeit gab es keine Sicherheit für den, der aus- und einging. Denn es war eine große Verwirrung bei allen, die in diesen Ländern wohnten. Denn ein Volk zerschlug das andere und eine Stadt die andere. Denn Gott erschreckte sie mit Ängsten aller Art. Ihr aber seid getrost und lasst eure Hände nicht sinken, denn euer Werk hat seinen Lohn. 2. Chronik 15, Vers 5 bis 7. Asa also beginnt sich Gott zuzuwenden. Dieser Prophet Asaja ermutigt ihn dabei und erklärt ihm, warum sie aktuell so viel Ärger und so große Probleme hatten. Nun, ich bin überzeugt, dass sich die Botschaft des Propheten an Juda auch auf uns heute übertragen lässt. Wenn ich das Wort Gottes studiere und sehe, wie Gott mit diesen Menschen umgegangen ist, dann frage ich mich, ob die Wurzeln unserer Probleme nicht die gleichen sind. Wir haben in unseren Staaten in der Regierung kluge Menschen sitzen, die manchmal törichte Entscheidungen treffen. Wie können kluge Menschen wie diese solch dumme Entscheidungen treffen? Warum können wir nicht unter klugen Gesetzen und Ordnungen leben? Warum können wir keinen wahren Frieden in unserem Teil der Welt bekommen? Ich möchte es mal wagen, Ihnen meine Meinung zu erklären am Wort Gottes. Der Grund liegt darin, dass Gott nicht dabei ist. Er sitzt nicht in unserer Regierung. Manche Politiker meinen, sie brauchen Gott nicht, weil sie dort solch kluge Menschen haben. Und eins ist für mich klar: In der Zeit, in der wir leben, braucht unser Land Gott. Das war auch damals so, wie die Verse 8 und 9 belegen. Als aber Asa diese Worte hörte und die Weissagung, die der Prophet Asaja, der Sohn Odets, gesprochen hatte, ward er getrost. Und er tat weg die greulichen Götzen aus dem ganzen Lande Juda und Benjamin und aus den Städten, die er auf dem Gebirge Ephraim erobert hatte, und erneuerte den Altar des Herrn, der vor der Vorhalle des Herrn stand. Und er versammelte ganz Juda und Benjamin und alle aus Ephraim, Manasse und Simeon, die bei ihnen wohnten. Denn es fiel ihm eine große Menge aus Israel zu, als sie sahen, dass der Herr, sein Gott, mit ihm war. 2. Chronik 15, Vers 8 und 9. Gott hat immer einen Überrest Menschen in petto, die sich an ihn wenden werden. Weiter mit den Versen 10 bis 12. Und sie versammelten sich in Jerusalem im dritten Monat des 15. Jahres der Herrschaft Asas und opferten dem Herrn am selben Tage von der Beute, die sie hergebracht hatten, 700 Rinder und 7000 Schafe. Und sie traten in den Bund, den Herrn, den Gott ihrer Väter, zu suchen von ganzem Herzen und von ganzer Seele.
2. Chronik 15, Vers 10 bis 12. Diese Menschen überqueren diese erste Brücke, die ich erwähnt habe. Sie versuchen nicht, sie zu umgehen. Sie lernen das Wort Gottes kennen. Sie wenden sich an Gott und suchen ihn mit Herz und Seele. Dies ist typisch für jede Erweckung. Sie haben sich wieder dem Wort Gottes zugewandt. Ich wage zu behaupten, dass es niemals eine Erweckung gegeben hat, ohne eine Rückkehr zum Wort Gottes. Es gibt keinen Umweg um die Bibel herum. Es gibt auch keinen Ersatz für sie. Die große geistliche Bewegung zur Zeit eines John Wesley war auf dem Wort Gottes aufgebaut. Jeden Morgen las Wesley die Bibel in drei Sprachen. Dwight L. Moody und die große geistliche Erweckung seiner Zeit führte zum Aufbau vieler Bibelschulen. Es war eine der größten Zeiten für das Bibelstudium. Heute stirbt diese Bewegung offenbar. Warum? Weil wir uns merklich oder unmerklich vom Wort Gottes entfernen. Wir brauchen mehr als nur oberflächliches Wissen über das Wort Gottes. Wir brauchen mehr als eine unechte und konstruierte Sprache der richtigen Worte. Dass es zu einer neuen Begeisterung für das Wort Gottes und eine Erweckung kommt, ist nicht auf eine Aktivität zurückzuführen, auf einen Gottesdienst oder eine Methode. Erweckung braucht ein echtes Wissen und eine Liebe für das Wort Gottes. In unserer modernen Gesellschaft gibt es ja einige Bewegungen und Evangelisten, die Gott verwendet hat. Ich bin jedoch beunruhigt, wenn sie das Studium des Wortes Gottes nicht betonen. Ich finde es schwierig, diese Bewegungen und sogar einige unserer Schulen dafür zu gewinnen, das ganze Wort Gottes zu studieren. Wir können keine wahre Erweckung haben, wenn sie nicht auf gründlicher Kenntnis des Wortes Gottes gründet. Ich hoffe, dass es eine Erweckung geben wird in unserem Land. Ich glaube, dass dies die erste Brücke dafür sein muss, die wir überqueren. Neues Interesse an der Bibel, dem Wort Gottes. Es liegt an uns, ob wir über diese erste Brücke gehen. Abia, der Nachfolger des erfolglosen Königs Rehabiam, war ebenso unklar in seiner Orientierung wie sein Vater. Erst Abias Sohn Asa besinnt sich auf die alten Werte der Zeit Salomos und Davids. Unter seiner Herrschaft findet eine Rückkehr zu Gott statt, eine Erweckung. Im zweiten Buch der Chronik finden sich diese Berichte genauso wie die über Fehlschläge und Rebellion gegen Gott, denn es beschönigt nichts. Wie es mit Asa und der Erweckung in Juda weitergegangen ist, das wird uns auch noch in den folgenden Kapiteln beschäftigen. In der nächsten Ausgabe der Sendereihe Durch die Bibel sind neben dem Rest aus Kapitel 15 auch die Kapitel 16 und 17 an der Reihe. Bis dahin auf Wiederhören und Gott befohlen.

0: Es ist 7 Uhr.
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2: 19. 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Wer unter euch, der einen Turm bauen will, setzt sich nicht zuvor hin und berechnet die Kosten, ob er das Nötige zur Ausführung hat, damit nicht etwa, wenn er den Grund gelegt hat und nicht zu vollenden vermag, alle, die es sehen, anfangen, ihn zu verspotten. Diese Fragestellung finden wir in Lukas 14 in den Versen 28 und 29. Kluge Vorsorge. Was ist der Sinn des Lebens? Vielleicht stellt jemand die Gegenfrage, warum ist diese Frage überhaupt wichtig? Lassen wir einmal einen Ingenieur darauf antworten. Jeder sinnlose Einsatz von Energie ist Verschwendung. Von Verschwendung aber kann auf Dauer keiner leben. Jedes technische Produkt fängt mit einer Sinnfrage an. Zum Beispiel, ist es sinnvoll, an dieser Stelle eine Brücke zu bauen? Von der Antwort auf diese Frage hängt zuletzt sogar die äußere Gestalt der Brücke ab. Einfach drauf loszubauen wäre heller Wahnsinn. Zitat Ende. Wer nun dem Gedanken zustimmt, dass sein Leben einen Sinn haben muss, könnte dabei manche Aspekte hervorheben. Doppelpunkt. Wohlstand. Berufliches Fortkommen oder Gründung einer Familie. Auch Pflichten und soziale Aufgaben füllen das Leben vieler Menschen aus. Und noch viele andere Antworten könnte man geben. Das alles gilt jedoch nur für das irdische Leben. Eine Zeitspanne von sehr begrenzter Dauer, deren Schlusspunkt der Tod ist. Was bleibt dann unter dem Strich übrig? Denken wir noch einmal an das Bild von der Brücke. Bauen Sie vielleicht die Brücke Ihres Lebens in das große Unbekannte, in den dunklen Abgrund der Ewigkeit hinein und wissen gar nicht, worauf Sie dort stoßen werden? Oder haben Sie schon in Jesus Christus den festen Halt und das sichere Fundament gefunden, für jetzt und für die Ewigkeit? Er ist die Brücke zu Gott, das sichere, ewige Ziel.

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Aus der Übersetzung Neues Leben, Esther, Kapitel 4 bis 7. Mordechai bittet Esther um Hilfe. Als Mordechai erfuhr, was geschehen war, zerriss er seine Kleider, legte ein Trauergewand an, streute Asche auf sein Haupt und ging unter lautem Weinen und Wehklagen mitten in die Stadt hinein. Er ging bis zum Tor des königlichen Palastes, doch niemand, der Trauerkleidung trug, durfte durch das Tor des Palastes eintreten. In jeder einzelnen Provinz, in der der Erlass des Königs eintraf, herrschte große Trauer unter den Juden. Sie fasteten, weinten und klagten, und viele betteten sich auf Sack und Asche. Als ihre Dienerinnen und Eunuchen zu Königin Esther kamen und ihr von Mordechai erzählten, war sie sehr beunruhigt. Sie schickte ihm Kleidung, die er anstelle seines Trauergewandes anlegen sollte, doch er nahm sie nicht an. Daraufhin sandte Esther nach Hatach, einem der Eunuchen des Königs, der zu ihrem persönlichen Diener ernannt worden war. Sie trug ihm auf, Mordechai zu fragen, was ihm Kummer machte und warum er Trauer trug. Hatach ging hinaus zu Mordechai auf den Marktplatz vor dem Palasttor. Mordechai erzählte ihm die ganze Geschichte und sagte ihm auch, wie viel Geld Haman der königlichen Schatzkammer für die Vernichtung der Juden versprochen hatte. Auch gab er Hatach eine Abschrift des Erlasses, der in Susa verkündet worden war und der die Ermordung der Juden anordnete. Hatach sollte ihn Esther zeigen und ihr alles berichten. Er sollte sie auffordern, zum König zu gehen und ihn um Gnade anzuflehen, um bei ihm etwas für das Volk zu erreichen. Mit dieser Botschaft kehrte Hatach zu Esther zurück und berichtete ihr alles. Esther befahl Hatach, noch einmal zu Mordechai zu gehen und ihm Folgendes auszurichten. Alle Höflinge des Königs und alle Bewohner des Königreiches wissen, dass jeder, der ohne Einladung im Innenhof vor dem König erscheint, nach dem Gesetz dem Tode geweiht ist. Es sei denn, der König streckt ihm sein goldenes Zepter entgegen. Doch ich bin seit 30 Tagen nicht mehr gerufen worden, um zum König hineinzugehen. Diese Nachricht Esthers wurde Mordechai überbracht. Mordechai ließ Esther folgende Antwort überbringen. Glaub nicht, dass du als einzige von allen Juden mit dem Leben davonkommst, weil du im königlichen Palast wohnst. Wenn du in dieser Lage wirklich schweigst, wird den Juden von anderer Seite Befreiung und Rettung zuteil werden. Du und deine Verwandten aber werden umkommen. Und wer weiß, ob du nicht für eine Situation wie diese zur Königin wurdest. Darauf ließ Esther Mordechai antworten, »Geh, sammle alle Juden, die sich in Susa befinden, und fastet für mich. 3 Tage und Nächte sollt ihr nichts essen und trinken. Meine Dienerinnen und ich werden dasselbe tun. Nach dieser Vorbereitung werde ich dann, obwohl es gegen das Gesetz verstößt, zum König gehen. Wenn ich umkomme, dann komme ich um.« Da ging Mordechai fort und handelte genau so, wie Esther es ihm aufgetragen hatte. Esthers Bitte an den König. 3 Tage später zog Esther königliche Gewänder an und betrat den Innenhof des Palastes, auf den hin sich die Gemächer des Königs öffneten. Der König saß auf seinem Thron inmitten seines Hofstaates gegenüber dem Eingang. Als er Königin Esther im Innenhof stehen sah, war er ihr wohlgesinnt und streckte ihr sein goldenes Zepter, das er in der Hand hielt, entgegen. Da trat Esther zu ihm und berührte die Spitze des Zepters. Der König fragte sie, »Was willst du, Königin Esther? Was hast du für einen Wunsch? Ich erfülle ihn dir, und wenn es die Hälfte meines Reiches ist.« Esther antwortete, »Wenn es Ihrer Majestät genehm ist, dann kommen Sie zusammen mit Haman heute zu einem Festmahl, das ich für Sie vorbereitet habe.« Da sagte der König, »Holt schnell Haman herbei, damit wir der Einladung Esthers nachkommen.« Und der König und Haman gingen zum Festmahl, das Esther vorbereitet hatte. Als sie Wein tranken, sagte der König zu Esther, »Was verlangst du? Es soll dir gegeben werden. Was hast du für einen Wunsch? Ich erfülle ihn dir, und wenn es die Hälfte meines Reiches ist.« Esther antwortete,
Das ist meine Bitte und mein Wunsch. Wenn Ihre Majestät mir wohlgesinnt ist und Sie meine Bitte und meinen Wunsch erfüllen wollen, so sollen Sie morgen zusammen mit Haman zu dem Festmahl kommen, das ich für Sie vorbereiten will. Morgen will ich dann dem Wunsch meines Königs nachkommen. Hamans Mordplan gegen Mordechai. Haman verließ an diesem Tag das Festmahl fröhlich und gut gelaunt. Doch als er Mordechai in der königlichen Verwaltung traf und dieser weder Aufstand noch Furcht zeigte, packte ihn Wut. Aber er nahm sich zusammen und ging nach Hause. Dort sandte er Diener und ließ seine Freunde und seine Frau Seresch zu sich kommen. Vor ihnen prahlte er mit seinem großen Reichtum und seinen vielen Kindern und damit, dass ihn der König mächtig gemacht hatte und über alle anderen königlichen Beamten und führenden Männern gesetzt hatte. Schließlich sagte er, »Und darüber hinaus hat Königin Esther mich allein zusammen mit dem König zu einem Festmahl geladen, das sie vorbereitet hatte, und morgen bin ich wieder mit dem König bei ihr eingeladen. Aber das alles bedeutet mir nichts, solange ich mit ansehen muss, dass der Jude Mordechai hier in der königlichen Verwaltung Dienst tut.« Da schlugen ihm seine Frau Seresch und alle seine Freunde vor, »Man soll einen Galgen aufrichten, 50 Ellen hoch. Bitte den König morgen früh, Mordechai daran aufzuhängen. Dann kannst du fröhlich mit dem König zum Festmahl gehen.« Der Vorschlag gefiel Haman gut und er ließ den Galgen errichten. Der König ehrt Mordechai. In dieser Nacht konnte der König nicht schlafen, deshalb ließ er sich die Geschichte seines Reiches bringen und sich daraus vorlesen. Es fand sich darin auch der Bericht darüber, wie Mordechai, Bigthan und Teresch, zwei der Eunuchen, die die Tür zu den Privatgemächern des Königs bewachten, angezeigt hatte. Sie hatten König Ahasveros ermorden wollen. »Welche Belohnung oder Ehrung hat Mordechai dafür bekommen?« fragte der König. Seine Diener antworteten, »Er hat nichts bekommen.« »Wer ist das dort im äußeren Vorhof?« fragte der König. Nun war aber gerade Haman im äußeren Vorhof des Palastes eingetroffen. Er wollte den König bitten, Mordechai an den Galgen, den er hatte aufrichten lassen, zu hängen. Die Diener antworteten dem König, »Haman steht im Vorhof.« »Er soll hereinkommen«, sagte der König. Haman trat ein und der König sagte zu ihm, »Was kann ich für einen Mann tun, den ich belohnen möchte?« Er antwortete, »Dem Mann, den Ihre Majestät belohnen möchte, sollte eines der königlichen Gewänder, das der König bereits getragen hat, und eines der Pferde, auf dem der König geritten ist und das den königlichen Kopfschmuck trägt, gebracht werden. Er soll das Gewand und das Pferd durch einen der edlen Fürsten des Königs erhalten. Dem Mann, den Ihre Majestät belohnen will, soll das Gewand angelegt werden, und er soll auf dem Pferd über den Marktplatz der Stadt geführt werden. Dabei soll man vor ihm ausrufen, »So ergeht es einem Mann, den der König belohnen will.« »Rasch«, sagte der König zu Haman, »geh und hole das Gewand und das Pferd und tue so, wie du es gesagt hast, für den Juden Mordechai, der in der königlichen Verwaltung Dienst tut. Lass nichts weg von allem, was du vorgeschlagen hast.« Da nahm Haman das Gewand, legte es Mordechai an und führte ihn auf dem königlichen Pferd über den Marktplatz der Stadt. Dabei rief er vor ihm aus, »So ergeht es einem Mann, den der König belohnen will.« Danach kehrte Mordechai zu den königlichen Verwaltungsräumen zurück. Haman aber eilte tief gedemütigt nach Hause. Er erzählte seiner Frau Seresch und seinen Freunden alles, was ihm passiert war. Da sagten seine Berater und auch Seresch, seine Frau, »Wenn Mordechai, der Mann, der dich zu Fall gebracht hat, ein Jude ist, wirst du nichts gegen ihn ausrichten können. Ja, du wirst vollständig durch ihn zu Fall kommen.« Und während sie noch mit ihm sprachen, trafen die Eunuchen des Königs ein, um Haman eilig zu dem Festmahl zu bringen, das Esther vorbereitet hatte. Der König lässt Haman hinrichten. Der König und Haman gingen zu Königin Esthers Festmahl.
Auch diesmal fragte der König sie beim Wein: »Was bittest du, Königin Esther? Es soll dir gegeben werden. Was hast du für einen Wunsch?« »Ich erfülle ihn dir, und wenn es die Hälfte meines Reiches ist.« Da antwortete Königin Esther: »Wenn mir Ihre Majestät wohlgesinnt ist und es Ihnen gefällt, so bitte ich, dass mir mein Leben geschenkt werde und auf meinen Wunsch hin mein Volk verschont wird. Denn mein Volk und ich wurden verkauft, damit man uns umbringe und vernichte, ja, gänzlich ausrotte. Wenn wir nur als Sklaven und Sklavinnen verkauft worden wären, hätte ich geschwiegen, denn das wäre zu unwichtig gewesen, um Ihre Majestät damit zu behelligen.« »Wer ist es?« fragte König Ahasveros Königin Esther. »Wo ist der, der sich so etwas in den Kopf gesetzt hat?« Esther antwortete: »Dieser niederträchtige Mensch dort, Haman, ist unser Feind und Widersacher.« Haman zuckte zusammen und wurde vor den Augen des Königs und der Königin kreidebleich. Der König aber sprang zornig von der Festtafel auf und lief in den Palastgarten hinaus. Haman blieb zurück, um Königin Esther um sein Leben anzuflehen, denn er hatte erkannt, dass der König seinen Untergang beschlossen hatte. Gerade in dem Augenblick, in dem der König aus dem Palastgarten in den Festsaal zurückkam, warf er sich auf die Bank, auf der Königin Esther lag. »Will er jetzt auch noch die Königin in meinem eigenen Palast und vor meinen Augen vergewaltigen?« brüllte der König. Kaum hatte der König die Frage ausgesprochen, verhüllte man Hamans Gesicht. Da sagte Harbona, einer der Eunuchen des Königs: »Obendrein steht bei Hamans Haus ein 50 Ellen hoher Galgen, den er für Mordechai errichtet hat, obwohl dieser Gutes für den König getan hat.« »Hängt Haman daran auf«, befahl der König. Da hängten sie Haman an den Galgen, den er für Mordechai hatte aufrichten lassen, und der Zorn des Königs war beschwichtigt. Aus der Übersetzung das Buch 1. Korinther, Kapitel 12, die Verse 1 bis 27. Viele Gaben, ein Geist. Geschwister, was die Wirkungen des Gottesgeistes angeht, da möchte ich nicht, dass ihr unwissend seid. Das wisst ihr ja. Als ihr noch nicht zu Gottes Volk gehörtet, da seid ihr zu den Götzenbildern, die doch keinen einzigen Laut von sich geben können, hingelaufen, als würdet ihr förmlich fortgerissen. Aus diesem Grund möchte ich euch klar machen: Keiner, der unter dem Einfluss des Gottesgeistes steht, wird sagen, verflucht ist Jesus. Und genauso kann auch keiner sagen, Herr ist Jesus, außer durch die Wirkung des Heiligen Gottesgeistes. Es gibt die unterschiedlichsten Arten von Begabungen, die wir als Geschenk erhalten, doch es ist ein und derselbe Gottesgeist. Und es existieren verschiedene Arten von Dienstaufgaben, doch es ist ein und derselbe Herr. Und es gibt die verschiedenartigsten Kraftwirkungen, doch es ist ein und derselbe Gott, der all dies mit seiner Kraft durchwirkt. Jedem Einzelnen wird also die Erscheinungsweise dieser Geistwirkung so gegeben, dass sie für alle von Nutzen ist. Der eine empfängt durch den Gottesgeist eine Botschaft voller Weisheit und ein anderer eine Botschaft voller Erkenntnis. Und das geschieht beides durch denselben Gottesgeist. Einem anderen wird ein besonderes Vertrauen geschenkt durch die Wirksamkeit desselben Geistes und einem anderen die von Gott geschenkte Begabung, Heilungen zu bewirken. Und auch das geschieht in demselben Gottesgeist. Ein anderer erhält die Gabe, Kraftwirkungen zu entfalten, und noch ein anderer die Gabe der Prophetie. Der eine bekommt die Fähigkeit, die Geistesströmungen zu unterscheiden, der andere verschiedene Arten von Sprachen und noch ein anderer die Befähigung, diese Sprachen zu übersetzen. All diese Dinge bewirkt der eine und selbe Gottesgeist. Er verteilt jeweils ganz eigene Begabungen, so wie er es will. Genauso wie ein Körper ein einziges Ganzes bildet und dennoch viele Einzelteile hat, oder andersherum gesagt, obwohl es viele Körperteile gibt
und der Körper dennoch eins ist, so ist es auch beim Messias. Ja, wir sind alle in ein und demselben Gottesgeist hineingetauft und in den einen Körper, ganz gleich, ob wir Juden oder Griechen sind, Sklaven oder Freie. Und wir haben auch alle reichlich von der Wirklichkeit des Gottesgeistes zu trinken bekommen. Genauso besteht der Körper auch nicht nur aus einem einzigen Teil, sondern aus vielen. Wenn zum Beispiel ein Fuß sagen würde, ich gehöre nicht zum Körper, weil ich keine Hand bin, wäre er deswegen etwa kein Körperteil. Und stellen wir uns vor, ein Ohr würde behaupten, weil ich kein Auge bin, gehöre ich nicht wirklich zum Körper. Wäre es deshalb wirklich kein Teil des Körpers? Wenn der gesamte Körper nur aus einem Auge bestehen würde, wo bliebe dann die Fähigkeit zum Hören? Und wenn es nur aus dem Gehör bestünde, wo bliebe dann die Fähigkeit zum Riechen? Doch jetzt hat Gott es so eingerichtet, dass es verschiedene Körperteile gibt. Er hat jedes einzelne von ihnen an die Stelle am Körper platziert, wo und wie er es wollte. Wenn das alles nur ein einziges Körperteil wäre, was wäre dann mit dem Körper? Jetzt bleibt aber diese Tatsache bestehen. Es gibt viele Körperteile, aber nur einen Körper. Ein Auge kann also auch nicht zur Hand sagen, ich habe keine Verwendung für dich. Und genauso wenig der Kopf zu den Füßen, ich brauche euch nicht. Sondern es ist in Wirklichkeit so. Die Körperteile, die anscheinend schwächer sind, sind umso nötiger für den Körper. Und die Teile des Körpers, die am unansehnlichsten zu sein scheinen, behandeln wir mit umso größerem Respekt. Und mit denen, die am unschicklichsten sind, wird besonders achtsam umgegangen. Die ansehnlichsten Körperteile brauchen das natürlich nicht. Also wird klar, Gott ist es, der den Körper aus den einzelnen Teilen zusammengesetzt hat und hat dabei den Allergeringsten die größere Ehre gegeben. Auf diese Weise wird es keine Spaltung im Körper geben und stattdessen werden die einzelnen Teile füreinander Verantwortung übernehmen. Und wenn dann ein Körperteil leidet, dann leiden alle anderen Körperteile mit. Und wenn ein Teil besonders geehrt wird, dann freuen sich alle anderen mit. Ihr bildet ja zusammen den Körper des Messias. Und jeder und jede Einzelne ist ein Teil seines Körpers. Aus der Übersetzung das Buch Psalm 36. Gottes unendliche Güte. Für den Musiker, vom Diener des Herrn, von David. Tief in seinem Herzen raunt die Auflehnung dem Gottesfeind zu. Ja, es findet sich keine Ehrfurcht vor Gott in seinem Bewusstsein, denn es erscheint schmeichelhaft in seinen Augen, sein Unrecht zu vollbringen und dem Hass freien Lauf zu lassen. Das, worüber er redet, ist Bosheit und Betrug. Er hat aufgehört, weise zu handeln und Gutes zu tun. Unrecht, denkt er sich aus, wenn er im Bett liegt. Er tritt auf den Weg, der nicht gut ist. Das Böse verachtet er nicht. Herr, bis zu den Himmeln reicht deine Güte, deine Treue bis zu den Wolken. Deine Gerechtigkeit steht wie die Berge, die zu Gott gehören. Deine Rechtsentscheidungen sind wie die gewaltige Urflut. Menschen und Tieren hilfst du, Herr. Wie wertvoll ist deine Güte, Gott? Ja, die Menschen suchen Zuflucht unter dem Schatten deiner Flügel. Sie lassen es sich gut gehen, weil es in deinem Haus alles im Überfluss gibt. Du stillst ihren Durst mit dem Strom deiner reichen Gaben. Denn bei dir entspringt die Quelle des Lebens und das Licht erblicken wir in deinem Licht. Mit deiner Güte beschenke die, die dich kennen, und mit deiner Gerechtigkeit die, die von Herzen aufrichtig sind. Der Fuß des Selbstherrlichen soll mich nicht niedertreten und die Hand der Gottesfeinde mich nicht in die Flucht treiben. Dort liegen sie am Boden, die Unrecht tun. Niedergestoßen sind sie und können nicht wieder aufstehen. Aus der Übersetzung Neues Leben, Sprüche Kapitel 21, die Verse 21 und 22. Wer gerecht und gnädig handelt, wird Leben, Gerechtigkeit und Anerkennung finden.
Ein Weiser erobert die Stadt der Mächtigen und reißt die Festung ein, auf die sie vertrauen.

0: Nach diesem Nachtrag über Judas gehen wir jetzt weiter zu dem messianischen Psalm 118. Wir lesen zunächst den Psalm miteinander durch.
1: Danket dem Herrn, denn er ist freundlich und seine Güte währet ewiglich. Es sage nun Israel, seine Güte währet ewiglich. Es sage nun das Haus Aaron, seine Güte währet ewiglich. Es sagen nun, die den Herrn fürchten, seine Güte währet ewiglich. In der Angst rief ich den Herrn an, und der Herr erhörte mich und tröstete mich. Der Herr ist mit mir, darum fürchte ich mich nicht. Was können mir Menschen tun? Der Herr ist mit mir, mir zu helfen, und ich werde herabsehen auf meine Feinde. Es ist gut, auf den Herrn vertrauen, und nicht sich verlassen auf Menschen. Es ist gut, auf den Herrn vertrauen und nicht sich verlassen auf Fürsten. Alle Heiden umgeben mich, aber im Namen des Herrn will ich sie abwehren. Sie umgeben mich von allen Seiten, aber im Namen des Herrn will ich sie abwehren. Sie umgeben mich wie Bienen, sie entbrennen wie ein Feuer in Dornen. Aber im Namen des Herrn will ich sie abwehren. Man stößt mich, dass ich fallen soll, aber der Herr hilft mir. Der Herr ist meine Macht und mein Psalm und ist mein Heil. Man singt mit Freuden vom Sieg in den Hütten der Gerechten. Die Rechte des Herrn behält den Sieg. Die Rechte des Herrn ist erhöht. Die Rechte des Herrn behält den Sieg. Ich werde nicht sterben, sondern leben und des Herrn Werke verkündigen. Der Herr züchtigt mich schwer, aber er gibt mich dem Tode nicht preis. Tut mir auf die Tore der Gerechtigkeit, dass ich durch sie einziehe und dem Herrn danke. Das ist das Tor des Herrn. Die Gerechten werden dort einziehen. Ich danke dir, dass du mich erhört hast und hast mir geholfen. Der Stein, den die Bauleute verworfen haben, ist zum Eckstein geworden. Das ist vom Herrn geschehen und ist ein Wunder vor unseren Augen. Dies ist der Tag, den der Herr macht. Lasst uns freuen und fröhlich an ihm sein. O Herr, hilf, o Herr, lass wohl gelingen. Gelobt sei der, der da kommt im Namen des Herrn. Wir segnen euch, die ihr vom Hause des Herrn seid. Der Herr ist Gott, der uns erleuchtet. Schmückt das Fest mit Maien bis an die Hörner des Altars. Du bist mein Gott, und ich danke dir. Mein Gott, ich will dich preisen. Danket dem Herrn, denn er ist freundlich, und seine Güte währet ewiglich.
0: Also wir sehen in diesem Psalm wieder ein Beispiel, wo der gläubige Überrest spricht, der durch die Nöte der großen Drangsal hindurchgehen wird, und dabei handelt

0: aber schließlich auch mit der Hilfe des Herrn dann einen überwältigenden Sieg erlangen. Und so sehen wir also diesen Überrest, der hier spricht. Und warum ist es denn ein messianischer Psalm? In Vers 22 finden wir die Aussage, der Stein, den die Bauleute verworfen haben, ist zum Eckstein geworden. Und dieser Vers wird auch im Neuen Testament vom Heiligen Geist aufgenommen und direkt auf den Herrn Jesus bezogen. Also das Neue Testament macht klar, Psalm 118 ist ein messianischer Psalm. Und wir werden noch mehr finden, wo eben direkt der Herr prophezeit wird. Aber es ist noch nicht so wie im Psalm 22, wo eigentlich im ganzen Psalm der Messias spricht, sondern wir finden hier jetzt mehr den Überrest, der spricht, und dann in einzelnen Versen prophetische Hinweise auf den Messias, auf den Herrn Jesus. Wenn ich diese Klärung gemacht hatte, schon am Anfang der ersten Stunde, von wem sprechen die Psalmen? Eben, sie sprechen von dem Messias. Wir hören ihn sprechen im Zusammenhang mit seinem ersten Kommen, im Zusammenhang mit seinem zweiten Kommen. Wir finden den gläubigen Überrest aus Israel zur Zeit seines ersten Kommens oder im Zusammenhang mit seinem ersten Kommen und im Zusammenhang mit seinem zweiten Kommen. Jetzt müssen wir aber nicht die Psalmen darauf beschränken. Das ist einfach wichtig, damit wir verstehen, was wird nun ganz direkt in diesen Psalmen ausgesagt. Ich möchte vielleicht ein Beispiel geben. Schlagen wir mal einfach auf Psalm 10. Liest jemand Psalm 10, Verse 1 bis 3?
1: Herr, warum stehst du so ferne, verbirgst dich zur Zeit der Not? Weil der Gottlose Übermut treibt, müssen die Elenden leiden. Sie werden gefangen in den Ränken, die er ersann. Denn der Gottlose rühmt sich seines Mutwillens, und der Habgierige sagt dem Herrn ab und lästert ihn.
0: Jawohl, also hier finden wir den Gesetzlosen, Vers 2. Also hebräisch Rascha, der Gesetzlose, oder eben andere Übersetzungen haben der Gottlose. Das bezieht sich sehr direkt auf den Antichristen. Diesen Menschen der Sünde, der kurz vor dem Kommen des Herrn Jesus als Richter der Welt, als falscher Messias in Israel auftreten wird und die Masse verführen wird. Das ist der Gesetzlose, so wird er auch genannt in 2. Thessalonicher 2, Vers 8. Der Gesetzlose, der Mensch der Sünde. Und hier sehen wir also den Überrest, der eben von diesem Gesetzlosen verfolgt wird, vom Antichristen, und er spricht, der Überrest in Vers 1, von den Zeiten der Drangsal, durch die sie ihn durchgehen müssen. Aber wenn wir erkennen, was das in prophetischer Hinsicht bedeutet, darf uns das nicht davon abhalten, uns zu fragen, was bedeutet das für uns? Also die Psalmen waren immer dazu da, um den Gläubigen, die durch ähnliche Situationen hindurchgehen, ganz direkten Trost zu geben. Denn zu allen Zeiten kann der Gläubige erleben, wie Gesetzlose sich gegen ihn wenden. Und zu allen Zeiten kann der Gläubige erleben, wie er durch Zeiten der Drangsal hindurchgehen muss. Aber das ist natürlich nicht die große Drangsal. Aber die Parallelen sind ganz direkt. Und so gab das Buch der Psalmen den Erlösten, den Gläubigen zu allen Zeiten Trost, und zwar direkten Trost. Das schwächt also nichts ab, wenn wir sagen, Psalm 10 bezieht sich eigentlich in der direkten Auslegung speziell auf die große Drangsal vor der Wiederkunft des Herrn Jesus. Aber in der Anwendung können wir es anwenden auf alle Zeiten. Und so haben die Erlösten im Alten Testament mit den Psalmen gewaltigen Trost erlebt und in so vielen Psalmworten direkt ihre Empfindungen und Gefühle ausdrücken und vor Gott bringen können. Und das gilt auch für die ganze Geschichte der Kirche in den vergangenen 2000 Jahren, wo die Erlösten in allen Jahrhunderten immer wieder direkten Trost aus diesem Buch schöpfen konnten, weil es genau ihre Gefühle ihre Empfindungen und ihre Nöte und auch ihr

0: ein zu Gott ausdrückte. Nehmen wir mal Hebräer 13 noch dazu. Dann sehen wir, wie das Neue Testament die Psalmen eben ganz direkt auf uns anwendet. Hebräer 13, liest jemand die Verse 5 und 6.
1: Der Wandel sei ohne Geldgier. Lasset euch genügen an dem, was da ist. Denn der Herr hat gesagt, ich will dich nicht verlassen, noch versäumen. So dürfen auch wir getrost sagen, der Herr ist mein Helfer und will mich nicht fürchten. Was sollte mir ein Mensch tun?
0: Jawohl, jetzt Frage, woher kommt dieses Wort? Der Herr ist mein Helfer und ich will mich nicht fürchten. Was wird mir ein Mensch tun? Psalm 118, Vers 6, hatten wir doch gerade vorhin gelesen, Vers 6. Der Herr ist für mich, ich werde mich nicht fürchten, was soll der Mensch mir tun? Das ist ein Zitat aus Psalm 118. Und der Hebräerbrief erklärt nun, so dass wir kühn sagen können. Und sehen wir also wie Psalm 118, obwohl es sich bezieht auf den Überrest, der eben bedroht wird von den ihn umgebenden Nationen, die Israel ausrotten wollen. Der Hebräerbrief bezieht diesen Psalm direkt auf uns. Wir können so sprechen wie der Überrest. Also diese Unterscheidung zwischen Auslegung und Anwendung ist wichtig, damit wir nicht alles durcheinander bringen. Wir müssen sagen, Auslegung ist das, ist die Erklärung, was der Text direkt bedeutet. Und Anwendung ist, wenn der Text auf bestimmte ähnlich gelagerte Situationen angewendet wird. Das ist keine Abschwächung. Also das Bibelwort hat nicht weniger Kraft. Und so müssen wir die Psalmen lesen und auch direkt auf unser Leben übertragen. Obwohl wir immer im Hinterkopf wissen, auch wenn das jetzt sich auf Israel bezieht und direkt in der direkten Aussage oder auf diese und jene Zeit, so hat das Wort Gottes eben immer seine volle moralische Kraft für unsere Herzen. Und wir können uns auf diese Versen ganz für uns abstützen und kühn sagen, der Herr ist mein Helfer, ich will mich nicht fürchten, was wird mir ein Mensch tun? Übrigens, wenn ihr gerade da seht in Hebräer 13, woher kommt denn dieses Wort? Ich will dich nicht verlassen, noch dich versäumen, noch dich verlassen. Josua 1, Vers 5. Und wenn wir dort nachschlagen, dann sehen wir, das hat Gott zu Josua gesprochen, bevor er das Land eroberte. Ja, und jetzt hier wird gesagt, denn er hat gesagt, das wird direkt auf uns bezogen. Also begnügt euch mit dem, was vorhanden ist. Keine Geldliebe, wir haben einen Herrn, der uns versprochen hat, uns nicht zu versäumen, uns nicht zu verlassen. Könnte jemand sagen, aber das hat Gott Josua gesagt. Ja, natürlich hat es Josua gesagt. Aber das Wort Gottes hat eine so starke moralische Kraft, das will der Herr auch uns sagen. Obwohl wir sind nicht daran, das verheißene Land einzunehmen, ja? Aber wir stehen auch vor Aufgaben, die Gott uns gegeben hat und die uns vielleicht zu groß erscheinen. Und dann dürfen wir uns auf dieses Wort berufen. Aber natürlich dabei bedenken, Gott hat Josua gesagt, ich will dich nicht versäumen und hat auch gesagt, er soll über das Wort Gottes nachsinnen, Tag und Nacht, nach dem Wort Gottes handeln, nicht davon abweichen, nach rechts noch nach links. Das gehört natürlich mit dazu. Und so müssen wir sagen, in der Auslegung bezieht sich Josua 1, Vers 5 auf Josua, aber in der Anwendung auf uns Gläubige. Aber diese Unterscheidung von Auslegung und Anwendung ist darum so wichtig, weil es gibt natürlich Verse, die können wir jetzt nicht anwenden. Wo wir mit dem Licht des Neuen Testaments sehen, nein, das können wir jetzt nicht auf die Gemeinde übertragen. Zum Beispiel 5. Mose 28 sagt Gott, wenn ihr treu das Wort beobachtet und einhält, dann werde ich euch segnen. Und zwar werden dann die irdischen Segnungen aufgezählt. Es wird, im Stall wird es nur noch gut gehen. Auf dem Feld wird es gut gehen. Gott wird allen möglichen irdischen Segen geben und wird auch vor Krankheit bewahren. Ja, und das Neue Testament zeigt uns, nein, wir, die wir zur Gemeinde gehören, haben nicht eine Zusage für irdischen Segen. Sondern die Gemeinde hat vor allem den himmlischen Segen. Epheser 1, Vers 3, gepriesen sei der Gott und Vater unseres Herrn Jesus Christus, der uns gesegnet hat mit jeder geistlichen Segnung in den himmlischen Örtern. Aber wir haben nirgends einen Vers, der uns sagt, dass Gott uns gesegnet hat mit jeder irdischen Segnung. Nun, wir können gerade heute in unserer heutigen Zeit und hier in Europa sagen, ja, wir haben einen gewaltigen irdischen Segen. Ja gut, aber das war nicht verheißen. Wenn Gott uns das gegeben hat, dann ist das ein Supplement. Also eine Zusatzgabe, die eigentlich gar nicht in der Verheißung Gottes drin ist. Und wir dürfen sie dankbar aus der Hand Gottes nehmen. Aber dann sind wir auch natürlich gefordert, damit richtig umzugehen als gute Verwalter Gottes und uns nicht in diesen Dingen verlieren, unser Herz nicht daran binden und so weiter. Aber das ist nicht die Verheißung Gottes an uns. Und wenn nun eben Gläubige krank werden und durch schwere Schicksalsschläge hindurchgehen, dann heißt das nicht automatisch, die waren untreu. Und zwar einfach darum, weil diese irdischen Verheißungen, das waren die typischen Verheißungen, die Gott seinem irdischen Volk gegeben hat. Und genauso hat Gott eben seinem himmlischen Volk typischerweise die himmlischen Segnungen gegeben. Das ist ein richtiger Unterschied, dass das Irdische vergänglich ist, während das Himmlische bleibt. Aber ich will damit eben zeigen, wie wichtig es ist, dass man immer diese Unterscheidung macht von Auslegung und Anwendung. Und bei der Anwendung muss man immer beachten, ist das in Übereinstimmung mit dem, was das Neue Testament für die Gemeinde lehrt. Und wenn wir diese Unterscheidung nicht machen, dann haben wir nachher den ganzen Salat und Durcheinander, den wir in der Christenheit sehen. Und da wird gesagt, ja, eigentlich sollten Christen, wenn sie treu sind, dann sollten sie kein Rost am Auto haben und dann sollte es ihnen gut gehen. Und natürlich in der dritten Welt, die Massen, die rennen solchen Predigern nach. Ja, die kennen ja nichts anderes als Armut und plötzlich kommen der amerikanische Prediger und sagen, Gott will, dass es uns gut geht. Gott will den Wohlstand. Und das ist nichts anderes als Verführung und Irrlehre. Und ja, dann kommen sie mit den Bibelstellen. Das steht doch so. Ja, klar steht es so. Und wem sagt das Gott? Israel. Jawohl. Und nicht der Gemeinde. Und das dürfen wir nicht einfach so übertragen. Also wir müssen mit Bedacht sehen, was ist die Auslegung des Textes und dann die Anwendung im Rahmen, im Licht des Neuen Testaments. Und wenn das Neue Testament eben das auch so auf uns bezieht, dann von ganzem Herzen, ja, so dass wir kühn sagen mögen, der Herr ist mein Helfer. Was sollte der Mensch mir tun? Gut, gehen wir zurück zu Psalm 118. Das war nur ein kleiner Exkurs. Gut, jetzt sehen wir also den Überrest in der Not der Drangsal und wie Gott ihn dann befreit. Und der Überrest sagt in Vers 14, meine Stärke und mein Gesang ist Ja. Und er ist mir zur Rettung geworden. Ja, also Gott rettet den Überrest. Er wird ihm zum Retter. Und von diesem Retter ist auch die Rede in Vers 22. Lies nochmals jemand.
2: Der Stein, den die Bauleute verworfen haben, ist zum Eckstein geworden. Das ist vom Herrn geschehen und ist ein Wunder vor unseren Augen.
0: Jawohl. Also, der Messias wird hier genannt Eckstein oder einfach der Stein. Und bevor wir da auf die Bedeutung näher eingehen, vielleicht noch eine Erklärung zu dem Ausdruck Bauleute. Zur Zeit des Herrn Jesus hat man im Hebräischen bzw. im Aramäischen die Bibellehrer, die Rabbiner, unter anderem genannt die Bauleute. Und darum hat man zur Zeit Jesu, also diesen Vers auf Anhieb, so verstehen müssen, der Stein, den die Bibellehrer, die Rabbiner, verworfen haben, ist zum Eckstein geworden. Und wenn da vom Eckstein die Rede ist, müssen wir uns natürlich fragen, was bedeutet ein Eckstein? Das ist uns heute nicht mehr so geläufig in der modernen Architektur, aber wie war das in der Antike? Ein tragender Stein? Also wo wo im Bauwerk? Der Eckstein ist der erste Baustein, der auf das Fundament, und das sollte ja ein Felsfundament sein, ja, aufgelegt wird. Und durch seine Position gibt er bereits zwei Mauerlinien an. Und so ist das eben quasi der wichtigste Stein, denn er legt eigentlich alles Weitere fest. Und in Jesaja 28 finden wir nochmals eine Stelle über den Messias als den Eckstein. Jesaja 28, Vers 16. Und da muss man bedenken, dass auch die Rabbiner im Altertum, die haben diese Stelle auf den Messias bezogen. Wir haben gesagt, dieser Eckstein, das ist der Messias. Wer liest 28, Vers 16?
2: Darum spricht Gott der Herr. Siehe, ich lege in Zion einen Grundstein, einen bewährten Stein, einen kostbaren Eckstein, der fest gegründet ist. Wer glaubt, der flieht nicht. Und ich will das Recht zur Richtschnur und die Gerechtigkeit zur Waage machen. So wird Hagel die falsche Zuflucht zerschlagen und Wasser sollen den Schutz wegschwemmen.
0: Jawohl. Also, hier wird er auch wieder genannt, Stein. Allerdings hier ein Stein in Zion. Was ist Zion? Zion ist die Bezeichnung für den Tempelberg in Jerusalem. Auf seinem Südabhang war ursprünglich das Städtchen Salem, dann Jerusalem, gebaut. Das war eben diese Stadt, die David erobert hatte und dann Ir David, Davids Stadt genannt hatte. Und von dort aus hat Salomo die Stadt dann ausgebaut bis auf die Bergspitze und hat dann auf die Bergspitze den ersten Tempel gebaut. In der Zeit der Könige wuchs dann Jerusalem nach Westen hinüber, auch auf die Nachbarhügel hinaus. So ist Jerusalem gewachsen und im Alten Testament wird dann Zion eben als Ersatznamen für Jerusalem. Also der Name bezeichnet ursprünglich den Tempelberg, auf dessen Südabhang die kleine Stadt Jerusalem gebaut war, aber dann im erweiterten Sinn eben die ganze Stadt Jerusalem, auch in ihrem späteren Vergrößerung. Pars pro toto in der lateinischen Poesie, ein Teil gilt für das Ganze. Ja? Zum Beispiel in der lateinischen Poesie kommt der Ausdruck vor, Schiffsbug, bezeichnet dann das ganze Schiff. Oder jemand kommt unter den Balken und der Hausbalken steht dann fürs ganze Haus. Ja. Und so eben Zion, der Tempelberg, steht für ganz Jerusalem. Also, wichtig, siehe, ich gründe einen Stein in Zion. Das heißt, ein Stein im Zusammenhang mit dem Tempelberg. Und dann wird dieser Stein weiter bezeichnet als, also wörtlich, einen Stein der Bewährung. Also, ein Stein, der sich auch wirklich eignet dafür. Es gibt Gestein, das ist zu schwach, zu weich. Zum Beispiel Golgatha war ja ein Steinbruch außerhalb der Tore Jerusalems, außerhalb der Stadt. Und man hat dann diesen Steinbruch aufgegeben, weil das übrig gebliebene Stein, es gab noch so einen etwa 12 Meter hohen Felsen inmitten des Steinbruchs, das war zu weich, als dass man es als Baumittel hätte verwenden können. Und dann haben die Römer aus diesem Steinbruch eine Kreuzigungsstätte gemacht. Ja, also ein Stein der Bewährung, das ist eben ein Stein, der wirklich als Baustein auch wirklich dienlich ist. Weiter, wurde schon gesagt, ein kostbarer Eckstein, das zeigt also den Wert, den besonderen Wert dieses Steines. Und weiter, wohlgegründet. Im Hebräischen heißt es wörtlich, ein Stein festester Gründung. Das heißt also, dieser Stein ist gleichzeitig ein Fundament. Und das ist natürlich ungewöhnlich, weil normalerweise war ja der Eckstein der erste Stein, der aufs Fundament aufgelegt wird. Und hier ist dieser Stein gleich auch Fundament. Wie geht das? Nun, genau so war es beim Tempel von Salomo. Und natürlich auch beim späteren zweiten Tempel. Die Bergspitze, auf die Salomo das Allerheiligste baute, ist identisch mit diesem massiven Felsblock in dem heutigen Felsendom auf dem Tempelplatz. Haben ja die Muslime einen Dom rundherum gebaut. Das ist der höchste Punkt des Berges. Und man sieht heute noch die Spur, wo die Südmauer aufgelegt war. Und zwar ist das eine Zone von 3,15 Meter Breite. Das Fundament wurde da künstlich abgeflacht. Das hat man so gemacht im Altertum. Die Stelle auf dem Felsfundament, wo man die Steine auflegen wollte, wurde eben vorher noch bearbeitet. Ja, und nach 1. Könige, Beschreibung des Tempels, wird gesagt, dass die Dicke der Mauern des Allerheiligsten waren 6 Ellen. Ja, die Königselle, 52,5 Zentimeter, mal 6 gibt 3,15 Meter. Jetzt sieht man aber keine weitere Spur mehr auf dem Felsen. Und dann kann man sich überlegen, ja gut, aber da im Süden haben wir die Mauer auf dem Felsen, aber im Westen hat der Fels eine ganz scharfe, natürliche Kante. Es könnte ja sein, dass die Mauer eben entlang dieser Kante gebaut wurde. Und dann auch im Norden wieder eine scharfe Kante. Das geht. Ja gut, dann hat man, wenn man sich mal das so einzeichnet, auf einen Plan, gibt das einen Abstand von der Südmauer bis zu dieser hypothetischen Nordmauer von 20 Königsellen. Und das ist genau das Maß in 1. Könige für das Allerheiligste. Das war ein Quadrat von 20 mal 20 Ellen. Jetzt kann man das schön so einzeichnen auf dem Felsen, dieses Quadrat. Und dann fällt einem auf, ganz zentral, und zwar mit den Seitenlinien parallel zu diesen Mauerlinien, gibt es eine Vertiefung von 131 Zentimeter Länge. Ja, was ist das für eine Vertiefung? Das ist die Vertiefung für die Bundeslade. Denn wir lesen ja in 1. Könige 8, dass Salomo das Allerheiligste, den Sprachort, zubereitet hat, einen Ort, um dahin zu setzen, die Lade des Bundes. Die sieht man heute noch, diese Vertiefung. Leider darf man jetzt nicht mehr rein in den Dom, seit dem Jahr 2000. Aber ich habe es gesehen, ist also klar sichtbar. Und die Bundeslade hatte eine Grundlänge von 2,5 Ellen. Das entspricht 131 Zentimeter. Also, das ist das Allerheiligste. Und jetzt sehen wir, dieser Fels ist das Fundament, denn die Südmauer ist ja darauf aufgebaut. Aber gleichzeitig der Eckstein, denn die Mauerlinie im Westen wurde ja schön parallel entsprechend der natürlichen Kante gebaut. Und dann auch im Norden. Und dann fällt noch etwas auf. Die Ostmauer draußen. Die Ostmauer des Tempelplatzes, wo auch das goldene Tor ist, die verläuft parallel zu dieser Westkante des Felsens. Das heißt also, offensichtlich hat man die Ostmauer, die übrigens als einzige der äußeren Mauer seit Salomo nie die Richtung gewechselt hat. Alle anderen wurden ja später erweitert, versetzt. Aber die Ostmauer blieb immer gleich, weil das Kidron-Tal konnte man nicht auffüllen, um auch diese Mauerlinie noch zu erweitern nach Osten. Das heißt also, diese übrigen Mauerlinien wurden alle nach dem Felsen ausgerichtet. So ist der Eckstein wirklich eben der Normstein gewesen für die ganze Architektur. Und interessant ist nun Folgendes. Wenn man vom höchsten Punkt des Tempelberges, des Berges Zion, eine Linie zieht, im rechten Winkel zur Ostmauer, die ja seit Salomo die Richtung nie geändert hat und eben parallel ist zur Westkante des Felsens, dann gelangt man auf den höchsten Punkt des Ölbergs. Und dort war der Altar für die rote Kuh, nach 4. Mose 19. Mit diesem Opfer wurde überhaupt die Grundlage gelegt, dass man den Priesterdienst in Jerusalem tun konnte. So ist also der höchste Punkt des Ölberges mit dem Altar der roten Kuh, mit dem höchsten Punkt des Tempelberges, so durch eine Linie verbunden im rechten Winkel zur Ostmauer, die eben bestimmt ist durch den Eckstein. Das ist fantastisch, nicht wahr? Ich war gerade vor kurzem, war ich oben auf der Auffahrtskirche, die ist ja 60 Meter hoch, also bis zum Spitz. Da bin ich ganz hoch gegangen und war noch ziemlich dramatisch, wie ich das dann hingekriegt habe, schlussendlich da raufzukommen. Ich habe etwa 5, 6 Mal gefragt, immer jemand anders. Und schließlich hat das dann geklappt, weil die Äbtin, die war eben außer Hause, die war auf dem Markt und konnte nichts dazu sagen. Ja. Also bin ich hochgegangen und da hatte ich natürlich genau diese Linie zum Felsendom, wo das Tempelhaus war, das Allerheiligste, und zur Treppe, die man dort sieht, wo ursprünglich der Tempelchor gesungen hat vor dem Tempelhaus. Also in einer Linie, schön. Ja, jetzt sehen wir, also Jesaja 28 nimmt eigentlich wörtlich Bezug auf diesen ganz besonderen Eckstein des Tempels und das wird zum Bild für den Herrn Jesus. Wir fahren dann nächstes Mal weiter, weil wir dann sehen werden, der Stein, den die Bauleute verworfen haben, bedeutet, die Rabbiner haben den Messias verworfen und dadurch wurde er zum Ausgangsstein für ein ganz neues Gebäude. Und dieses Gebäude hatte der Herr Jesus in Matthäus 16 angekündigt, indem er zu Petrus sagt, auf diesen Felsen werde ich meine Gemeinde bauen. Und des Hades Pforten werden sie nicht überwältigen. Und da ist der Herr Jesus dieser Eckstein der Gemeinde, die eben entstehen konnte, nachdem die führenden Juden in Jerusalem den Messias verworfen hatten. Und vielleicht zum Schluss wollen wir in dem Zusammenhang noch Psalm 118, Vers 23 lesen.
2: Das ist vom Herrn geschehen und ist ein Wunder vor unseren Augen.
0: Jawohl. Das können wir jetzt wieder verknüpfen mit dem, was wir gelesen haben in Apostelgeschichte 2. Petrus sagt, dass der Herr Jesus durch Vorkenntnis Gottes und nach bestimmten Ratschluss Gottes wurde er von euch Gesetzlosen überliefert, um ihn zu kreuzigen. Gott hat also beschlossen, so soll es geschehen. Der Messias wird verworfen werden, aber dann werde ich etwas ganz Neues machen. Die Gemeinde. Und der Vers sagt, von dem Herrn aus ist dies geschehen. Wunderbar ist es in unseren Augen. Dieses Wunder, dass einerseits das irdische Volk, also die verantwortlichen Führer, den Messias verworfen haben und dann hat Gott das Geheimnis und das Wunder der Gemeinde realisiert und umgesetzt. Und davon wollen wir eben mehr hören nächstes Mal. Wir wollen noch beten zum Schluss. Herr Jesus, du bist mit niemandem zu vergleichen und wir sind dir so dankbar, dass du gekommen bist und alle diese Verheißungen und Voraussagen über den Erlöser erfüllt hast. Du bist dieser Stein und du ließest dich von den Bauleuten verwerfen. Und nun hast du so etwas Wunderbares, Neues geschaffen, die Gemeinde. Und wir, die wir dir angehören, dürfen Teil sein dieses Gebäudes, wo du selbst der Eckstein bist, der alle Vorgaben gibt. Und so bitten wir dich auch, dass du uns hilfst, wirklich uns nach dir und nach deinen Normen allein auszurichten. Nicht nach menschlicher Fantasie, menschlicher Meinung, sondern das, was dir und deinem Wort entspricht. Wir danken dir, dass wir dich in deinem Wort wieder neu finden durften. Amen.

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0: Glück in Abhängigkeit. Womit habe ich das verdient? Diese Frage steht oft am Rande einer scheinbaren Niederlage. Eben schien noch alles geordnet. Da geschieht plötzlich etwas Unerwartetes, mit dem ich nicht gerechnet habe. Krankheit, ein Schicksalsschlag, Streit in der Ehe, Konflikte in der Familie, in der Firma oder zu Hause. Auf einmal scheint alles gegen mich zu stehen. Ein Mann der Bibel hat dies in äußerster Tiefe erfahren. Darum sagt Hiob, ich will klagen in der Betrübnis meiner Seele. Buch Hiob, Kapitel 7, Vers 11. Ihm ist, als sei ihm der Boden unter den Füßen entzogen worden. Zunächst erlebt Hiob seine Abhängigkeit von seinem Schöpfer nicht als Segen, sondern als Last und Unglück. Gedemütigt fühlt er sich unter Gottes starke Hand. Heimat, Besitz, Sicherheit, alles wird ihm genommen. Auch seine Söhne und Töchter sterben auf tragische Weise. Der Schwergeprüfte ringt mit dem Gedanken, von Gott ungerecht behandelt worden zu sein, obwohl er doch ein gottesfürchtiger und gerechter Mann ist. Vielleicht lässt sich diese Erfahrung mit einem Bild aus dem Alltag verstehen. Ein Kind lebt ganz aus der Hand seiner Mutter und seines Vaters. Es trägt sein Leben nicht aus sich selbst, sondern empfängt, was es zum Leben braucht. Schutz, Nahrung, Nähe und Geborgenheit. Solange alles gut ist, erscheint diese Abhängigkeit verständlich. Erst wenn Halt und Sicherheit erschüttert werden, wird deutlich, wie tief der Mensch auf Geborgenheit angewiesen ist. Hermann Betzel hat gesagt, Christsein bedeutet, seine Abhängigkeit von Gott als Glück zu erfahren. Von dieser Einsicht ist Hiob im Alten Testament noch weit entfernt. Seine Gebete zeigen ein Herz, das zwischen Misstrauen und Vertrauen hin und her gerissen ist. Mal resigniert er, mal erhebt er Vorwürfe gegen Gott. Ich will klagen in der Betrübnis meiner Seele. Das heißt, die Glaubensnot nicht verschweigen, die innere Zerrissenheit vor Gott bringen, mit der Klage nicht allein bleiben. Womit habe ich das verdient? In der tiefsten Lebenskrise wird diese Frage zur Frage nach Gottes Handeln selbst. Nur selten wird die Gegenfrage gestellt, womit habe ich das verdient, dass es mir so gut geht? Ein Beter im Psalm 73 bekennt, wenn mir gleich Leib und Seele verschmachten, so bist du doch Gott alle Zeit meines Herzens Freude und Trost. Psalm 73, Vers 26. Und auch Hiob selbst gelangt später zu einem neuen Bekenntnis. Ich weiß, dass mein Erlöser lebt. Buch Hiob, Kapitel 19, Vers 25. Hiob muss den Weg von der Warum-Frage zur Wozu-Frage gehen. Am Ende erkennt er, Gott ist gerecht. Ich kann mich nicht selbst rechtfertigen. Christen dürfen dank Christus von einer anderen Ausgangslage her leben. Als Erlöste und Getaufte dürfen wir unter dem Kreuz Jesu unsere Schuld bekennen. Dort weicht das Misstrauen gegen Gott, dem befreienden Vertrauen auf Christus. Fragt Hiob noch, warum vergibst du mir meine Sünde nicht? So wird auch die Frage nach der Gerechtigkeit Gottes neu beantwortet. Schuldige werden allein durch Christi Erlöserblut gerechtfertigt. Darum ist die Abhängigkeit von Christus kein Verlust, sondern der Ort unseres Heils. Wer von ihm gehalten wird, muss sich selbst nicht rechtfertigen. In ihm wird die Klage zur Beichte, die Schuld zur Vergebung und die Not zur Hoffnung. Und so darf am Ende eine Freude entstehen, die nicht aus sich selbst kommt, sondern aus seiner Gnade. Christus hält mich, darum werde ich nicht fallen. 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
2: Es ist 8:30 Uhr.

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1: Herzlich willkommen zu einer weiteren Ausgabe der Sendereihe Durch die Bibel. Wir machen weiter mit dem zweiten Buch der Chronik. Da geschehen dramatische Dinge nach der Regierungszeit Salomos. Nach dessen Tod hat Rehabeam als sein Nachfolger mit seinem ungeschickten Verhalten eine folgenschwere Trennung zwischen den einzelnen Stämmen provoziert. Und damit hat das Dilemma für das Volk Gottes begonnen. Man könnte es auch so ausdrücken, es ist auseinandergebrochen, was unter David und Salomo groß geworden war. Der gemeinsame Staat für das Volk der 12 Stämme Israels ist Geschichte. Zuletzt hat sogar der Nachbar Ägypten in einer Invasion die staatlichen Verhältnisse Israels insgesamt bedroht. Worin neue Bedrohungen bestehen, das wird konkret im zweiten Buch der Chronik in den Kapiteln 12 bis 15. Zuletzt war zu erfahren gewesen, was keiner zur Zeit Salomos für möglich gehalten hätte. Israel wird von einer fremden Macht bedroht. Der ägyptische König Shishak zieht mit einer starken Streitmacht gegen Jerusalem, aber Gott verhindert doch noch das Schlimmste. Schmerzlich allerdings muss Rehabeam und seine Gefolgsleute einen Beutezug des Ägypters hinnehmen. Es heißt am Anfang von Kapitel 12 über Shishak: Alles nahm er weg, auch die goldenen Schilde, die Salomo hatte machen lassen. An ihrer Stadt ließ der König Rehabeam kupferne Schilde machen und übergab sie den Obersten der Leibwache, die das Tor am Haus des Königs bewachte. 2. Chronik 12, Vers 9 bis 10. Rehabeam trägt sichtlich Trauer über diesen Kriegsraub der Schilde. Vom König berichtet Vers 11 nämlich Folgendes: Und so oft der König in des Herrn Haus ging, kam die Leibwache und trug sie und brachte sie dann wieder in ihre Kammer. Es handelte sich um jene großartigen goldenen Schilde, die einst David besorgt und die Salomo in den Tempel gestellt hatte. Nachdem diese erbeutet worden waren, hat sie Rehabeam mit etwas weniger wertvolleren ersetzt. Jetzt haben sie keine goldenen Schilde mehr, dafür haben sie kupferne Schilde. Auch darin zeigt sich, Gott verurteilt sie für ihre Sünden. Für Rehabeam war dies jedenfalls ein sehr demütigendes Erlebnis. Er war aufgewachsen inmitten des Wohlstands der Regierungszeit von seinem Vater Salomo und hatte den Segen dieses grandiosen Königreichs miterlebt. Er hat nichts außer Wohlstand und Luxus gekannt und meinte wohl, dieser würde für immer andauern. Nun muss er erkennen, dass die ruhmreiche Epoche der Herrschaft Salomos zu ihrem Ende gekommen ist. Weiter mit Vers 12. Und weil er sich demütigte, wandte sich des Herrn Zorn von ihm, dass er ihn nicht ganz verdarb, denn auch in Juda war noch manches Gute. Hier erleben wir die erstaunliche Gnade Gottes. Als sich dieser Mann vor Gott demütigt, zieht Gott sein Urteil von ihm und dem Volk Juda sofort zurück. Vers 13. Und der König Rehabeam wurde wieder mächtig in Jerusalem und regierte weiter. 41 Jahre alt war Rehabeam, als er König wurde, und er regierte 17 Jahre zu Jerusalem in der Stadt, die der Herr erwählt hatte, aus allen Städten Israels,

König wird, dann hat die Mutter ebenso einen Teil der Schuld dafür auf sich zu nehmen. Weitere Informationen über Rehabeam liefern die Verse 14 bis 16. Aber er tat übel und richtete sein Herz nicht darauf, dass es den Herrn suchte. Die Geschichte Rehabeams aber, die frühere und die spätere, steht geschrieben in den Geschichten des Propheten Schemaja und des Sehers Iddo. Ebenso auch die Kriege zwischen Rehabeam und Jerobeam, die sie ihr Leben lang führten. Und Rehabeam legte sich zu seinen Vätern und wurde begraben in der Stadt Davids. Und sein Sohn Abia wurde König an seiner Stadt. 2. Chronik 12, Vers 14 bis 16. Diese letzten Verse aus dem 12. Kapitel leiten bereits über zum nächsten. In Kapitel 13 heißt das Thema Abias Herrschaft über Juda. Im 18. Jahr des Königs Jerobeam wurde Abia König über Juda und regierte 3 Jahre zu Jerusalem. Seine Mutter hieß Michaja, eine Tochter Uriels aus Gibea. Es war aber Krieg zwischen Abia und Jerobeam. 2. Chronik 13, Vers 1 und 2. Nach Rehabeams Tod bestieg Abia den Thron. Ein zwiegespaltener Charakter, so scheint es, zeichnete ihn aus. Abia war beileibe kein guter König und das erste Buch der Könige hat von ihm deshalb im 15. Kapitel so berichtet. Er wandelte in allen Sünden seines Vaters, die dieser vor ihm getan hatte, und sein Herz war nicht ungeteilt bei dem Herrn, seinem Gott, wie das Herz seines Vaters David. 1. Könige 15, Vers 3. Dennoch lesen wir hier in den Chronikbüchern davon, dass es eine Zeit gegeben hat, in der Abia dem Herrn die Ehre gegeben hat. Vers 3 lautet, und Abia rüstete sich zum Kampf mit einem Heer von Kriegsleuten, 400.000 Mann, auserlesenen Leuten. Jerobeam aber rüstete sich gegen ihn zu kämpfen mit 800.000 auserlesenen Leuten, streitbaren Männern. Und Abia stellte sich hin oben auf den Berg Zemarayim, der im Gebirge Ephraim liegt, und sprach, hört mir zu, Jerobeam und ganz Israel. Wisset ihr nicht, dass der Herr, der Gott Israels, das Königtum über Israel David gegeben hat ewiglich, ihm und seinen Söhnen durch einen Salzbund? Aber Jerobeam, der Sohn Nebats, der Knecht Salomos, des Sohnes Davids, erhob sich und wurde seinem Herrn abtrünnig. 2. Chronik 13, Verse 3 bis 6. Wie wir bereits erfahren haben, gab es genügend Gründe dafür, dass sich die Ereignisse so entwickelten. Einer ist in der verständnislosen Art Rehabeams zu suchen. Dann wird in Vers 7 Folgendes berichtet. Und es schlugen sich auf seine Seite ruchlose Leute, böse Menschen, und wurden mächtiger als Rehabeam, der Sohn Salomos. Denn Rehabeam war noch jung und zaghaft, so dass er sich nicht gegen sie wehrte. Er war nicht nur sehr jung und zaghaft, sondern auch sehr einfältig. Die Rede Abias an Israel geht dann so weiter in den Versen 8 bis 12. Nun denkt ihr euch zu empören gegen das Königtum des Herrn, das in der Hand der Söhne Davids ist, weil ihr ein großer Haufe seid und die goldenen Kälber bei euch habt, die euch Jerobeam zu Göttern gemacht habt. Habt ihr nicht die Priester des Herrn, die Söhne Aaron und die Leviten verstoßen und euch eigene Priester gemacht wie sonst die Völker in den Ländern? Wer da kam mit einem jungen Stier und 7 Wittern, um sich die Hand füllen zu lassen, der wurde Priester derer, die nicht Götter sind. Wir aber sind gewiss, der Herr ist unser Gott. Ihn haben wir nicht verlassen. Denn die Priester, die dem Herrn dienen, sind die Söhne Aaron, und die Leviten stehen in ihrem Amt, um dem Herrn alle Morgen und alle Abende Brandopfer darzubringen, dazu das gute Räucherwerk und Brote aufzulegen auf den Tisch aus reinem Gold und den goldenen Leuchter anzuzünden mit seinen Lampen alle Abende. Denn wir halten die Gebote des Herrn, unseres Gottes. Ihr aber habt ihn verlassen. Siehe, mit uns ist an der Spitze Gott und seine Priester und die Kriegstrompeten, um sie gegen euch zu blasen. Ihr Israeliten, streitet nicht gegen den Herrn, den Gott eurer Väter, denn es wird euch nicht gelingen. 2. Chronik 13, Vers 8 bis 12. Dies also ist Abias Bitte. Er möchte die 10 Stämme zurückbringen. Dies ist jedoch nicht mehr möglich, da Jerobeam sich bereits zum König des Nordreichs gekrönt hat und nicht bereit ist, Frieden zu schließen. Weiter mit Vers 13.
Aber Jerobeam legte einen Hinterhalt,

dass er ihnen in den Rücken fiele, so dass sie vor Juda waren und der Hinterhalt hinter Juda. Als sich nun Juda umwandte, siehe, da wurden sie von vorn und von hinten angegriffen. Da schrien sie zum Herrn, und die Priester bliesen die Trompeten. 2. Chronik 13, Vers 13 und 14. Sie schreien zum Herrn um Hilfe. Beachten Sie nun Gottes barmherzige Antwort, die in den Versen 15 bis 17 aufgezeichnet ist. Und die Männer von Juda erhoben das Kriegsgeschrei. Und als sie schrien, schlug Gott Jerobeam und ganz Israel vor Abia und Juda. Und Israel floh vor Juda. Und Gott gab sie in ihre Hände, so dass Abia mit seinem Volk sie hart schlug. Und es blieben von Israel erschlagen liegen 500.000 auserlesene Leute. Dies muss für Abia ein großartiger Sieg gewesen sein. Weiter mit Vers 19 und 20. Und Abia jagte Jerobeam nach und gewann ihm Städte ab, Bethel mit seinen Ortschaften, Jeschana mit seinen Ortschaften und Ephron mit seinen Ortschaften, so dass Jerobeam keine Macht mehr hatte, solange Abia lebte. Und der Herr schlug ihn, dass er starb. In diesen Ereignissen ist Gottes Gerichtsurteil über Jerobeam zu sehen, weil der das Volk Israel zerteilt hatte. Für Abia hat das folgende Konsequenzen, wie die Verse 21 und 22 beschreiben. Abia aber wurde mächtig. Und er nahm 14 Frauen und zeugte 22 Söhne und 16 Töchter. Was aber mehr von Abia zu sagen ist, sein Wandel und seine Worte, das steht geschrieben in der Geschichte des Propheten Iddo. Abia war kein wahrhaft großartiger König. In Vers 23 heißt es dann noch: Und Abia legte sich zu seinen Vätern, und sie begruben ihn in der Stadt Davids. Und sein Sohn Asa wurde König an seiner Stadt. Zu dessen Zeiten hatte das Land 10 Jahre Ruhe. 2. Chronik 13, Vers 23. Dem zwiespältigen Abia folgte sein Sohn Asa auf dem Thron, unter dem es zur ersten Erweckung kam, wie das 2. Buch der Chronik in den Kapiteln 14 bis 16 berichtet. Während der Herrschaft Asas erleben wir jetzt die erste Erweckung im Volk Israel. Ich glaube, Gott möchte uns in diesem Buch etwas über Erweckung lehren. Der Weg zur Erweckung ist jedoch eine steinige, nicht befestigte, staubige Straße, die steil bergauf führt. Die Straße ist allerdings gut ausgeschildert, die vorhandenen Straßenkarten sind deutlich lesbar und es wird ab und zu nötig sein, bestimmte Brücken zu überqueren. Asa ist einer der 5 Könige, die Gott verwendet hat, um eine Erweckung ins Südreich Juda zu bringen. Das Nordreich hat dagegen niemals eine Erweckung erlebt. Sie hatten 19 Könige vorzuweisen, die alle schlecht waren. Es gab unter ihnen nicht einen guten König. Von den 20 Königen in Juda konnten doch 10 von ihnen als gut und 5 als außergewöhnlich gut bezeichnet werden. Die Namen dieser 5 Könige waren Asa, Josaphat, Joasch, Hiskia und Josia. Während ihrer Regierungszeit gab es so etwas wie eine Periode der Reformation, aus der sich dann eine Zeit der Erweckung entwickelte. Zwischen diesen Königen gibt es viele Ähnlichkeiten, aber auch erstaunliche Unterschiede. Fangen wir an mit Asa. Über ihn wurde gesagt im 23. Vers des 13. Kapitels: Zu dessen Zeiten hatte das Land 10 Jahre Ruhe. Asa ist der erste König, in dessen Regierungszeit eine Erweckung stattfand. Salomo war sein Urgroßvater, Rehabeam sein Großvater und natürlich Abia sein Vater. Wie wird er wohl charakterisiert? Die Verse 1 bis 3 wissen mehr. Und Asa tat, was recht war und dem Herrn seinem Gott wohlgefiel, und entfernte die Altäre der fremden Götter und die Opferhöhen und zerbrach die Steinmale und hieb die Bilder der Aschera um und gebot Juda, dass sie den Herrn, den Gott ihrer Väter, suchten und täten nach dem Gesetz und Gebot. 2. Chronik 14, Vers 1 bis 3. Hier erfahren wir etwas vom Charakter dieses Mannes. Mir scheint, er ist absolut hervorragend gewesen. Das zeigt sich auch in dem, was er tat. Ich lese weiter ab Vers 4. Und er entfernte aus allen Städten Judas die Opferhöhen und die Rauchopfersäulen. Und das Königreich hatte Ruhe unter ihm. Und er baute feste Städte in Juda, weil das Land Ruhe hatte und in diesen Jahren kein Krieg gegen ihn war. Denn der Herr hatte ihm Ruhe gegeben. 2. Chronik 14, Vers 4 bis 5.
Außerdem war er ein Mann des Friedens. Das ist an seinem Umgang mit der Verteidigung des Landes zu erkennen, wie die Verse 6 und 7 zeigen. Und er sprach zu Juda: Lasst uns diese Städte ausbauen und um sie Mauern herumführen mit Türmen, Toren und Riegeln, solange das Land noch unser ist. Denn wir haben den Herrn, unseren Gott, gesucht, und er hat uns Ruhe gegeben ringsumher. Also bauten sie, und es ging glücklich vonstatten. Und Asa hatte eine Heeresmacht aus Juda, 300.000, die große Schilde und Spieße trugen, und aus Benjamin 280.000, die kleine Schilde trugen und mit dem Bogen schießen konnten. Und diese alle waren starke Kriegsleute. 2. Chronik 14, Vers 6 und 7. Äthiopien aber wollte einen Krieg gegen Asa führen, das wird berichtet in den Versen 8 und 9. Es zog aber gegen sie Serach, der Kuschiter, mit einer Heeresmacht von 1000 mal 1000, dazu 300 Wagen, und sie kamen bis nach Maresha. Und Asa zog ihm entgegen, und sie rüsteten sich zum Kampf im Tal Zephata bei Maresha. 2. Chronik 14, Vers 8 und 9. Asa war nicht nur ein Mann des Friedens, sondern auch ein Mann des Gebets. Wir dürfen hier in den folgenden Versen 10 und 11 einen kleinen Blick in das Privatleben des Königs werfen, das sehr empfehlenswert ist. Und Asa rief den Herrn, seinen Gott, an und sprach: Herr, es ist dir nicht schwer, dem Schwachen gegen den Starken zu helfen. Hilf uns, Herr, unser Gott. Denn wir verlassen uns auf dich, und in deinem Namen sind wir gekommen gegen diese Menge. Herr, du bist unser Gott, gegen dich vermag kein Mensch etwas. Und der Herr schlug die Kuschiter vor Asa und vor Juda, so dass sie flohen. 2. Chronik 14, Vers 10 und 11. Dies ist das, was echtes Gebet genannt werden kann. Es ist nicht ausgeschmückt, sondern direkt und auf den Punkt gebracht. Er sagt genau das, was er meint. Asa war ein großer Mann des Gebetes. Die Erweckung, die dieses Land erlebte, war auch ein Resultat aus den verborgenen und öffentlichen Handlungen dieses Königs. Weiter wird über den Fortgang der Kriegshandlungen berichtet, Vers 12 bis 14. Und Asa samt dem Volk, das bei ihm war, jagte ihnen nach bis nach Gera. Und die Kuschiter fielen, so dass keiner von ihnen am Leben blieb, sondern sie wurden zerschlagen vor dem Herrn und vor seinem Heer. Und Juda trug sehr viel Beute davon. Und sie schlugen alle Städte um Gera her, denn der Schrecken des Herrn kam über sie. Und sie plünderten alle Städte, denn es war viel Beute darin. Auch schlugen sie die Zeltlager der Hirten und führten eine Menge Schafe und Kamele weg und kamen wieder nach Jerusalem. 2. Chronik 14, Verse 12 bis 14. Gott war es, der Asa einen großen militärischen Erfolg bescherte. Ich sprach bereits davon, auf dem Weg zur Erweckung müssen Brücken überquert werden. Ich sehe hier drei davon auftauchen. Wir kommen nun zur ersten Brücke, der Kenntnis des Wortes Gottes. Und darüber informieren uns die Verse 1 bis 3 aus dem 15. Kapitel. Und auf Asaja, den Sohn Odets, kam der Geist Gottes. Da zog er hinaus Asa entgegen und sprach zu ihm: Höret mir zu, Asa und ganz Juda und Benjamin. Der Herr ist mit euch, weil ihr mit ihm seid. Und wenn ihr ihn sucht, wird er sich von euch finden lassen. Werdet ihr ihn aber verlassen, so wird er euch auch verlassen. Lange Zeit hindurch war Israel ohne rechten Gott, ohne Priester, der da lehrte, und ohne Gesetz. 2. Chronik 15, Vers 1 bis 3. In der heutigen Zeit gibt es meines Erachtens leider zu wenig biblische Lehre in unseren Kirchen. Ich versuche dies freundlich zu sagen, aber wir brauchen dazu nicht etwa noch mehr Pastoren. Man kann die, wie man es bei Bananen auch macht, gleich im Dutzend kaufen. Bibellehrer gibt es jedoch nur wenige darunter, obwohl die dringend gebraucht werden. Zur Zeit Asas waren sie ebenfalls dringend nötig. Damals gab es überhaupt keine Priester, die lehren konnten. Sie hatten wohl viele Priester und Leviten, sie waren quasi umgeben von Priestern und Leviten. Eins hatten sie jedoch nicht. Es gab keine lehrenden Priester. Aus diesem Grund lebten sie auch ohne das Gesetz, ohne das Wort Gottes. Doch das Erstaunliche geschah, Vers 4. Als sie sich aber in ihrer Not zu dem Herrn, dem Gott Israels, bekehrten und ihn suchten, ließ er sich von ihnen finden. So einfach kann es sein und ist doch zugleich so kompliziert.
Empfehlen kann ich Ihnen da nur das eine, wenn Sie sich auf Gott einlassen, dann lässt sich Gott auch auf Sie ein. Immer wieder höre ich Menschen sagen, ich versuche zu lernen, ich versuche zu beten, ich versuche all dies und komme trotzdem nicht weiter. Dem kann ich nur entgegnen, wen versuchen Sie eigentlich auf den Arm zu nehmen? Wenn Sie dies sagen, dann behaupten Sie, dass Gott ein Lügner sei. Ich habe da Neuigkeiten für Sie. Gott ist kein Lügner. Gott sagt, wenn du mich suchst, dann bin ich da. Wenn Sie es mit Gott ernst meinen, dann wird Gott auch Sie ernst nehmen. Überprüfen Sie einfach Ihr Herz. Wenn Sie wirklich das Wort Gottes kennenlernen wollen, dann ist Gott bereit, Ihnen zu begegnen. Dann, wenn Sie soweit sind. Weiter mit den Versen 5 bis 7. Zu der Zeit gab es keine Sicherheit für den, der aus- und einging. Denn es war eine große Verwirrung bei allen, die in diesen Ländern wohnten. Denn ein Volk zerschlug das andere und eine Stadt die andere. Denn Gott erschreckte sie mit Ängsten aller Art. Ihr aber seid getrost und lasst eure Hände nicht sinken, denn euer Werk hat seinen Lohn. 2. Chronik 15, Vers 5 bis 7. Asa also beginnt sich Gott zuzuwenden. Dieser Prophet Asaja ermutigt ihn dabei und erklärt ihm, warum sie aktuell so viel Ärger und so große Probleme hatten. Nun, ich bin überzeugt, dass sich die Botschaft des Propheten an Juda auch auf uns heute übertragen lässt. Wenn ich das Wort Gottes studiere und sehe, wie Gott mit diesen Menschen umgegangen ist, dann frage ich mich, ob die Wurzeln unserer Probleme nicht die gleichen sind. Wir haben in unseren Staaten in der Regierung kluge Menschen sitzen, die manchmal törichte Entscheidungen treffen. Wie können kluge Menschen wie diese solch dumme Entscheidungen treffen? Warum können wir nicht unter klugen Gesetzen und Ordnungen leben? Warum können wir keinen wahren Frieden in unserem Teil der Welt bekommen? Ich möchte es mal wagen, Ihnen meine Meinung zu erklären am Wort Gottes. Der Grund liegt darin, dass Gott nicht dabei ist. Er sitzt nicht in unserer Regierung. Manche Politiker meinen, sie brauchen Gott nicht, weil sie dort solch kluge Menschen haben. Und eins ist für mich klar. In der Zeit, in der wir leben, braucht unser Land Gott. Das war auch damals so, wie die Verse 8 und 9 belegen. Als aber Asa diese Worte hörte und die Weissagung, die der Prophet Asaja, der Sohn Odets, gesprochen hatte, ward er getrost. Und er tat weg die greulichen Götzen aus dem ganzen Lande Juda und Benjamin und aus den Städten, die er auf dem Gebirge Ephraim erobert hatte, und erneuerte den Altar des Herrn, der vor der Vorhalle des Herrn stand. Und er versammelte ganz Juda und Benjamin und alle aus Ephraim, Manasse und Simeon, die bei ihnen wohnten. Denn es fiel ihm eine große Menge aus Israel zu, als sie sahen, dass der Herr, sein Gott, mit ihm war. 2. Chronik 15, Vers 8 und 9. Gott hat immer einen Überrest Menschen in petto, die sich an ihn wenden werden. Weiter mit den Versen 10 bis 12. Und sie versammelten sich in Jerusalem im dritten Monat des 15. Jahres der Herrschaft Asas und opferten dem Herrn am selben Tage von der Beute, die sie hergebracht hatten, 700 Rinder und 7000 Schafe. Und sie traten in den Bund, den Herrn, den Gott ihrer Väter, zu suchen von ganzem Herzen und von ganzer Seele. 2. Chronik 15, Vers 10 bis 12. Diese Menschen überqueren diese erste Brücke, die ich erwähnt habe. Sie versuchen nicht, sie zu umgehen. Sie lernen das Wort Gottes kennen. Sie wenden sich an Gott und suchen ihn mit Herz und Seele. Dies ist typisch für jede Erweckung. Sie haben sich wieder dem Wort Gottes zugewandt. Ich wage zu behaupten, dass es niemals eine Erweckung gegeben hat ohne eine Rückkehr zum Wort Gottes. Es gibt keinen Umweg um die Bibel herum. Es gibt auch keinen Ersatz für sie. Die große geistliche Bewegung zur Zeit eines John Wesley war auf dem Wort Gottes aufgebaut. Jeden Morgen las Wesley die Bibel in drei Sprachen. Dwight L. Moody und die große geistliche Erweckung seiner Zeit führte zum Aufbau vieler Bibelschulen. Es war eine der größten Zeiten für das Bibelstudium. Heute stirbt diese Bewegung offenbar. Warum? Weil wir uns merklich oder unmerklich vom Wort Gottes entfernen. Wir brauchen mehr als nur oberflächliches Wissen über das Wort Gottes. Wir brauchen mehr als eine unechte und konstruierte Sprache der richtigen Worte. Dass es zu einer neuen Begeisterung für das Wort Gottes und eine Erweckung kommt, ist nicht auf eine Aktivität zurückzuführen, auf einen Gottesdienst oder eine Methode. Erweckung braucht ein echtes Wissen und eine Liebe für das Wort Gottes. In unserer modernen Gesellschaft gibt es ja einige Bewegungen und Evangelisten, die Gott verwendet hat.
Ich bin jedoch beunruhigt, wenn sie das Studium des Wortes Gottes nicht betonen. Ich finde es schwierig, diese Bewegungen und sogar einige unserer Schulen dafür zu gewinnen, das ganze Wort Gottes zu studieren. Wir können keine wahre Erweckung haben, wenn sie nicht auf gründlicher Kenntnis des Wortes Gottes gründet. Ich hoffe, dass es eine Erweckung geben wird in unserem Land. Ich glaube, dass dies die erste Brücke dafür sein muss, die wir überqueren. Neues Interesse an der Bibel, dem Wort Gottes. Es liegt an uns, ob wir über diese erste Brücke gehen. Abia, der Nachfolger des erfolglosen Königs Rehabiam, war ebenso unklar in seiner Orientierung wie sein Vater. Erst Abias Sohn Asa besinnt sich auf die alten Werte der Zeit Salomos und Davids. Unter seiner Herrschaft findet eine Rückkehr zu Gott statt, eine Erweckung. Im zweiten Buch der Chronik finden sich diese Berichte genauso wie die über Fehlschläge und Rebellion gegen Gott, denn es beschönigt nichts. Wie es mit Asa und der Erweckung in Juda weitergegangen ist, das wird uns auch noch in den folgenden Kapiteln beschäftigen. In der nächsten Ausgabe der Sendereihe Durch die Bibel sind neben dem Rest aus Kapitel 15 auch die Kapitel 16 und 17 an der Reihe. Bis dahin auf Wiederhören und Gott befohlen.

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Ja, das ist unser Thema heute Morgen am Pfingstsonntag. Ein Leben wird verlängert und wir schlagen auf die Bibel 2. Könige Kapitel 20, die Verse 1 bis 11 und wir hören auf das Wort Gottes. 2. Könige 20, 1 bis 11. Zu dieser Zeit wurde Hiskia todkrank. Und der Prophet Jesaja, der Sohn des Amos, kam zu ihm und sprach zu ihm: So spricht der Herr, bestelle dein Haus, denn du wirst sterben und nicht am Leben bleiben. Er aber wandte sein Antlitz zur Wand und betete zum Herrn und sprach: Ach Herr, gedenke doch, dass ich vor dir in Treue und mit rechtschaffendem Herzen gewandelt bin und getan habe, was dir wohlgefällt. Und Hiskia weinte sehr. Als aber Jesaja noch nicht zum mittleren Hof hinausgegangen war, kam des Herrn Wort zu ihm: Kehre um und sage Hiskia, dem Fürsten meines Volkes, so spricht der Herr, der Gott deines Vaters David: Ich habe dein Gebet gehört und deine Tränen gesehen. Siehe, ich will dich gesund machen. Am dritten Tage wirst du hinauf in das Haus des Herrn gehen und ich will 15 Jahre zu deinem Leben hinzutun und dich und diese Stadt erretten vor dem König von Assyrien und diese Stadt beschirmen um meinetwillen und um meines Knechtes Davids willen. Und Jesaja sprach: Bringt her ein Pflaster von Feigen. Und als sie das brachten, legten sie es auf das Geschwür und er wurde gesund. Hiskia aber sprach zu Jesaja: Was ist das Zeichen, dass mich der Herr gesund machen wird und ich in des Herrn Haus hinaufgehen werde am dritten Tage? Jesaja sprach: Dies Zeichen wirst du vom Herrn haben, dass der Herr tun wird, was er zugesagt hat. Soll der Schatten an der Sonnenuhr 10 Striche vorwärts gehen oder 10 Striche zurückgehen? Hiskia sprach: Es ist leicht, dass der Schatten 10 Striche vorwärts gehe, das will ich nicht, sondern dass er 10 Striche zurückgehe. Da rief der Prophet Jesaja den Herrn an, und der Herr ließ den Schatten an der Sonnenuhr des Ahas 10 Striche zurückgehen, die er vorwärts gegangen war. Lieber himmlischer Vater, wir beten darum, dass dieses Wort jetzt zu uns und in unser Herzen und unser Leben hineinspricht. Dein Wort hat Macht, Himmel und Erde zu erschaffen und auch unsere kalten Herzen lebendig zu machen, fleischern zu machen, mit dir in Verbindung zu bringen. Durch die Kraft deines Heiligen Geistes wirke du unter uns. Amen. Ja, König Hiskia, er war ab ungefähr dem Jahre 729 vor Christus Co-Regent mit seinem wirklich gottlosen Vater Ahas. In dieser Zeit der Co-Regentschaft erlebte Hiskia, was im Nordreich geschah, und zwar das Nordreich Israel, das, von dem wir gestern gehört haben, die so gottlos geworden waren, wo die Aramäer, die Syrer immer wieder einfielen und das Land zerstörten. Und dieses Nordreich Israel wird dann schließlich aufgrund seiner Sünde durch die Assyrer vernichtet und die Hauptstadt Samaria wird zerstört und die Israeliten werden weggeführt nach Assyrien. Und das erlebt der Hiskia alles sozusagen live aus Jerusalem, kann er das alles beobachten, was nur wenige Kilometer nördlich dort in Israel geschieht, im Nordreich. Nach 14 Jahren der Co-Regentschaft übernimmt Hiskia im Jahr 715 den Thron seines Vaters mit 25 Jahren und er regiert dann alleine bis 696 vor Christus und dann später mit seinem Sohn Manasse bis 686 vor Christus. Das Jahr, in dem Israel das Nordreich verschleppt wird, das Nordreich zerstört wird, ist das Jahr 722 vor Christus.
Hiskia war ein Mann der geistlichen Reformen. Und da gehen wir jetzt ein paar Kapitel zurück in das Kapitel 18. Und wir lesen dort ab Vers 2. Er war 25 Jahre alt, als er König wurde, und er regierte 29 Jahre zu Jerusalem. Seine Mutter hieß Abi, eine Tochter Sechajas, und er tat, was dem Herrn wohlgefiel, ganz wie sein Vater David. Er entfernte die Höhen, zerbrach die Steinmale, hieb das Bild der Aschera um und zerschlug die eherne Schlange, die Mose gemacht hatte, denn bis zu dieser Zeit hatte ihr Israel geräuchert und man nannte sie Nehushtan. Er vertraute dem Herrn, dem Gott Israels, so dass unter allen Königen von Juda seinesgleichen nach ihm nicht war, noch vor ihm gewesen ist. Er hing dem Herrn an und wich nicht von ihm ab und hielt seine Gebote, die der Herr dem Mose geboten hatte. Er öffnete den geschlossenen Tempel wieder. Man muss sich das mal vorstellen, was in der Generation davor, innerhalb einer Generation durch Ahas alles an geistlichem Leben zerstört worden war. So weit, dass man den Tempel zugemacht hat und sagt, den brauchen wir gar nicht mehr. Er führte das Passafest ein und eine Reformbewegung erfasste das ganze Land. Und wenn man das so liest, dann macht einem das nochmal Mut. Und man sagt sich, ja, so desolat der geistliche Zustand in unserem Land und auch in unserer Kirche auch ist, der Herr kann sich immer, wie er will und wann er will und durch wen er will, eine Reformation, eine geistliche Erneuerung, eine neue Ausgießung des Geistes über die Menschen, das kann er tun. Und so ein Mann wie Hiskia, der macht einfach Mut, dafür zu beten, dass wir noch einmal zur Umkehr finden, dass wir noch einmal zur Buße finden. Dass selbst in einer Kirche, wo man sich sagt, das hat alles keinen Zweck mehr, das geht nur noch in Richtung Gericht, das geht nur noch in Richtung Abgrund, und das ist die Richtung, die es im Moment nimmt, dass Gott dennoch geistliche Reformen noch einmal anstoßen kann. Diesen Mut oder diese Zuversicht, die wollen wir uns von Gottes Wort neu schenken lassen. Jetzt kommen wir hier zu einem ganz interessanten kleinen Hinweis. Und zwar heißt es in Vers 4, er zerschlug die eherne Schlange, die Mose gemacht hatte, denn bis zu dieser Zeit hatte ihr Israel geräuchert und man nannte sie nicht Hushtan. Also wir erinnern uns an diese eherne Schlange, die Mose an einem Pfahl in der Wüste während der Wüstenwanderung aufrichtete, und Israel hatte mal wieder rebelliert gegen Gott und gegen Mose, und dann mussten sie durch eine Plage alle sterben, beziehungsweise die Schlangen wurden unter das Volk geschickt und sie bissen, die Schlangen bissen die Israeliten, und wer gebissen wurde, der musste sterben. Und dann flehen sie zum Herrn, Mose fleht zum Herrn, und der Herr sagt dem Mose, richte diese Schlange auf. Diese eiserne Schlange, diese Schlange an einem Stab aufrichten im Lager, und alle, die jetzt auf diese Schlange blicken, die werden von dem tödlichen Biss geheilt. Wer gesagt hat, na, das ist doch ausgemachter Unsinn, wenn ich da auf diese Schlange blicke und davon soll ich heil werden, das ist doch ein Quatsch, der ist auch tatsächlich gestorben. Aber wer dieser Zusage geglaubt hat, schau auf die Schlange, der wird heil. Wer das gemacht hat, der hat erlebt, wie das tödliche Gift seinen Körper verließ. Und er durfte leben. Und was haben die Israeliten dann mit dieser Schlange gemacht? Anstatt dem Herrn, der Himmel und Erde gemacht hat und der Heilung schenkt auf so wunderbarem Wege, die Ehre zu geben darüber, haben sie diese Schlange letztlich zu einem Götzen pervertiert. Man hat angefangen, dieser Schlange in Israel zu räuchern. Man hat sie erst aufbewahrt, um sich daran zu erinnern, und dann wurde aus dieser Erinnerung ein Kultgegenstand und man fing an, der Schlange Opfer zu bringen, um sie gut zu stimmen, um vielleicht mit einer tödlichen Krankheit
irgendwie Heilung zu finden. Man wusste ja, da war was mit dieser Schlange geschehen. Und jetzt, wenn wir dieser Schlange Opfer bringen, wenn wir ihr räuchern, dann können wir diese heilende Kraft der Schlange wieder für uns aktivieren. Das von Gott geschenkte Zeichen der Heilung wird in etwas ganz anderes pervertiert. Das Gute wird ins Böse verdreht. Und das zeigt, das ist ein Spiegel auf unser Herz. Das zeigt, wie wir gepolt sind. Das zeigt, wie wir drauf sind. Wir machen aus dem Guten immer wieder Böses. Luther hat ja mal gesagt, dass wir selbst in den guten Werken, die wir tun, auch wieder sündigen. Und das stimmt, ja? Du kannst etwas Gutes tun und am Ende klopfst du dir dafür selber noch auf die Schulter, sagst, was bin ich für ein frommer Mann? Ganz schlimm. Das Herz macht tatsächlich aus dem Guten immer wieder Böses. Das ist wirklich ein Elend. Und so ist das hier mit den Israeliten auch. Diese gute, von Gott angeordnete Schlange wird auf einmal zu einem Opfer, zu einem Kultgegenstand. So machen wir es heute mit der Natur. Die Schöpfung ist eine gute Gabe Gottes. Aber wir verdrehen das Ganze, machen eine Ideologie daraus. Und machen einen Kultgegenstand daraus und verherrlichen die Schöpfung, als ob sie Gott wäre. Das ist eine neue Form des Pantheismus, eine Ökoideologie. Und letztlich dann führt das zu einer Vergötzung der Welt oder der Umwelt. Selbst so ein harmloses Spiel wie der Fußball wird zu einem Götzen pervertiert. Ja, das ist ein Phänomen. Das ist ja eigentlich nur ein nettes Spiel, wo einige Leute 11 und 11 hinter einem Ball herrennen. Ja? Meine Frau und ich waren jetzt in einem ganz klasse Musical in Hamburg. Das habe ich meiner Frau geschenkt und wir sind da gewesen. Wir haben eigentlich mit Fußball gar nichts zu tun, aber dieses Musical, das wollten wir uns anschauen. Meine Frau mag das ganz gerne, mal in ein Musical gehen. Wunder von Bern. In Hamburg. Und da ist eine Szene, die ist sehr bezeichnend. Da ist ein Priester in Essen, also in der Stadt Essen, und er singt so ein Lied, in dem er letztlich so, ich sag mal in meinen Worten, sagt, wir, die Kirche, der Glaube, wir haben eigentlich abgehalftert. Wir haben es eigentlich nicht geschafft. Aber der Fußball, der hat es geschafft. Der hat alle vereint. Ob sie Moslems sind oder ob sie Christen sind oder ob sie Atheisten sind, ob sie reich sind oder arm. Der Fußball vereint sie alle in einem Glauben und in einem Gottesdienst, wenn sie alle huldigen, dass Deutschland gewinnt oder das Wunder von Bern geschieht und sie ihre Gebete sprechen, dass das entscheidende Tor, das 3:2 fällt. Ein Spiel wird vergötzt. So machen wir aus dem Guten immer wieder Böses. Ja, wir machen aus dem eigentlich völlig harmlosen Guten doch wieder einen Gegenstand des Götzendienstes. Lutz Schäufler hat einmal gesagt, wer die Jenseitshoffnung vom Tisch wischt, der muss die Menschen auf das Diesseits vertrösten. Wer die Jenseitshoffnung vom Tisch wischt, der muss die Menschen auf das Diesseits vertrösten. Und auf einmal wird dann ein Fußball zu einem Gott. Hilfe! Oder eine Schlange auf der Stange zu einem Götzen. Oder eben Hauptsache gesund. Auch das kann dann zu einem Götzen werden. Oder die Schönheit an sich. Man will gut aussehen, man will schön sein. Früher, öfter und sanfter lautet das neue Motto bei Schönheitsoperationen. Statt für drastische Verjüngungsoperationen im fortgeschrittenen Alter entscheiden sich immer mehr Amerikanerinnen, die ihr Aussehen verbessern und die Spuren des Alters verwischen wollen, für leichtere und preiswertere Korrekturen, für die sie bereits in jungen Jahren einen Schönheitschirurgen aufsuchen, der dann ähnlich wie der Friseur oder die Kosmetikerin regelmäßig auffrischt, was die Natur zunichte machen will.
Nach wie vor werden die meisten kosmetischen Veränderungen im Gesicht und an der Brust vorgenommen. Rund 280.000 Frauen in den Vereinigten Staaten haben Brustimplantate. Das muss man sich mal vorstellen. Aber zunehmend richten sich die Wünsche der Amerikanerinnen auch auf die Neuformung anderer Körperteile. So gibt es eine deutliche gestiegene Nachfrage nach Implantaten zur Rundung des Hinterteils. Für den sogenannten J-Lo-Look, benannt nach dem Hinterteil der Sängerin und Schauspielerin Jennifer Lopez. Also ich gehe da mal jetzt nicht weiter drauf ein, aber vielleicht noch ein kleines Zitat. Dolly Parton hat $600.000 in ihren Körper gesteckt und sie wird zitiert, sie glauben gar nicht, wie teuer es ist, so billig auszusehen. Ein wunderbar ehrliches Zitat, aber es zeigt, welchen Trend wir in der Gesellschaft haben. Und es ist in Deutschland nicht anders. Da gibt es auch entsprechende Zeitungsartikel, die das auch für Deutschland belegen. Also die Schönheit, die Gott schenkt, ist eine wunderbare Gabe. Ja, und durch den Sündenfall tickt in uns eine Uhr, die auf Sterben hin programmiert wird. Gestern Abend haben wir das gehört, 120 Jahre sind das absolute Maximum, das in unseren körperlichen Rhythmus letztlich einprogrammiert ist. Wir können das nicht aufhalten. Und doch versuchen wir es durch diese Vergottung der Diesseitigkeit, versuchen wir durch Korrekturmaßnahmen das Sterben aufzuhalten. Satan verführt uns und verführt unser Herz. Er nimmt das Gute und verdreht es durch unser Herz. Wir sehen es auf einmal aus einem falschen Blickwinkel und wir lassen uns verführen. Auch in Bezug auf die Heilungsfähigkeit Gottes lassen wir uns verführen. Gott kann heilen und Gott heilt, wie wir es gestern gesehen haben, wie wir es auch hier bei Hiskia sehen. Und man kann auch daraus einen Automatismus machen und einen Götzen, dem man nachrennt. Und sagt, die Heilung muss sein. Wenn du Christ bist, wenn du glaubst, dann musst du das erleben, was Jesus an den Kranken getan hat. Und wenn du das nicht schaffst und nicht erreichst, dann ist dein Glaube nichts. Und da machen wir die gute Gabe, die uns im Wort offenbart wird, nämlich dass Gott heilen kann, zu einem Götzen. Aber wir haben das nicht in der Hand. Und wir haben keine Zusage für einen Heilungsautomatismus, sodass wir Veranstaltungen machen könnten und die Leute kommen reihenweise und stehen Schlange und werden wie am Fließband geheilt. Das funktioniert so nicht. Gott ist souverän und lässt sich da nicht reinreden, wann und wie und wo er das Wunder einer Heilung vollbringt. Hier tut er es. Bei Naaman hat das getan. Er kann das heute auch noch tun. Aber es ist ein Wunder und damit nicht die Regel, sondern eine Ausnahme. Ich möchte einen ganz kleinen Ausflug machen in eine etwas andere Richtung. Auch bei Hiskia jetzt. Der Hiskia erlebt dann, wie die Assyrer vor der Stadt stehen. Das Nordreich wurde ja erobert. Jetzt kommen die Assyrer und bedrohen auch das Südreich. Sie stehen vor den Toren Jerusalems. Sie wollen die Stadt einnehmen. Und der Rabschake, der Heerführer der Assyrer, der ruft zu Hiskia und zu den Leuten der Stadt auf der Mauer, die die Stadt bewachen, hört nicht auf Hiskia, denn er verführt euch, wenn er spricht, der Herr wird euch erretten. Haben etwa die Götter der anderen Völker ihr Land errettet aus der Hand des Königs von Assyrien? Hiskia bekommt einen Brief von Sanherib, dem assyrischen König, und er nimmt diesen Brief und er geht in den Tempel Gottes und er hält den Brief hoch vor den lebendigen Gott und sagt, Herr, hilf mir gegen diese Übermacht vor den Toren meiner Stadt. Ich habe keine Kraft, aber du hast alle Macht. Ich finde das ganz wunderbar, ja, wie der diesen Brief nimmt, so ganz konkret, so ganz physisch, ja, diesen
Brief in die Hand und dann hin in den Tempel und dann hält er den Brief dahin und sagt, Herr, greife du ein. Was für ein Glaube! Und dann tut Gott dieses Wunder, so wie er es hier in unserem Abschnitt in Kapitel 20 auch ankündigt. In Vers 6, 20, Vers 6. Und ich will dich und diese Stadt erretten vor dem König von Assyrien und diese Stadt beschirmen um meinetwillen und um meines Knechtes Davids willen. Und jetzt ist es ja gewöhnlich so, und deshalb meine ich auch ein kleiner Ausflug, weil ich das so spannend finde, dass immer wieder behauptet wird, das, was in der Bibel steht, das sind ja nur Mythen und Legenden. Meine Kinder, die sind ja jetzt so nacheinander, werden sie durch den Religionsunterricht an ihren Schulen durchgeschleust. Und ich gucke mir immer sehr aufmerksam die Arbeitsblätter an und die Religionsbücher, die sie so nach Hause bringen und aus denen sie lernen müssen. Überall wird den Kindern untergejubelt, Mythen und Legenden. Ja, es wird überall eingestreut auf den Arbeitsblättern, in den Büchern, das steht überall drin. Du kommst gar nicht mehr dran vorbei, als eingetrichtert zu bekommen, das, was hier steht, ist nur ein Buch von schönen, netten Geschichten, die aber so, wie sie da stehen, nicht passiert sind. Und man hat alle Hände voll zu tun, den Kindern die ganz andere Botschaft beizubringen, nämlich, dass das wahr ist, was da steht. Ja, das ist als Eltern auch unser Auftrag, wenn wir schon keine freie Bekenntnisschule wie in Bremen oder so in der Nähe haben, dann müssen wir halt selber dafür sorgen, dass die Kinder nicht vergiftet werden durch diese Lügen. Und ich finde es so spannend, dass man hier für Hiskia und auch für diesen ganzen Bericht über die Rettung Gottes für Jerusalem und für Hiskia, die Antwort auf das Gebet im Tempel, wo er den Brief dorthin hält, die lautet ja so, 2. Könige 19, und in dieser Nacht fuhr aus, also 2. Könige 19, 35 und 36, die nachschlagen, und in dieser Nacht fuhr aus der Engel des Herrn und schlug im Lager von Assyrien 185.000 Mann. Und als man sich früh am Morgen aufmachte, siehe, da lag alles voller Leichen. So brach Sanherib, der König von Assyrien, auf und zog ab, kehrte um und blieb zu Ninive. Alles Legende, alles Mythos. Und dann gräbt einer im Wüstensand. Und er gräbt in der Stadt Ninive und er findet so ein großes Tonprisma, und darauf findet er eingegraben Keilschrift und die wird entziffert. Und dann liest man auf einmal folgende Worte. Und Hiskia vom Lande Juda, von dem man vorher behauptet hatte, ja, alles Legende, den König gibt's gar nicht, haben die sich alles nur ausgedacht. Auf einmal steht da im Wüstensand in Keilschrift von den Assyrern selber dort eingegraben, also in die Tontafeln. Und Hiskia vom Lande Juda, der sich meinem Joch nicht gebeugt hatte, 46 seiner festen Städte mit Mauern versehene und die kleinen Städte in ihrer Umgebung ohne Zahl durch Niedertreten mit Bohlenbahnen und durch Ansturm mit Belagerungsmaschinen, durch den Kampf der Fußtruppen, durch Einbruchstellen, Breschen und Mauerbrecher belagerte und eroberte ich sie. 200.150 Leute, jung und alt, männlich und weiblich, Rosse, Maultiere, Esel, Kamele, Rinder und Kleinvieh, ohne Zahl führte ich von ihnen heraus und rechnete sie als Beute, ihn selbst wie ein Käfigvogel inmitten der Stadt Jerusalem, der Stadt seines Königtums, schloss ich ihn ein. Befestigungen gegen ihn warf ich auf und aus den Toren seiner Stadt herauskommenden vergalt ich ihre Übertretung und so weiter. Das steht da. Ja, und das zeigt einfach noch einmal, Gottes Wort wird immer wieder bestätigt durch das, was man dort in Israel oder in den Ländern drumherum findet. Ja, nur weil man etwas noch nicht gefunden hat, heißt das noch lange nicht, dass es ein Mythos ist oder eine Legende. Sodom und Gomorra, noch hat man sie nicht gefunden. Das heißt noch lange nicht, dass es Legende ist. Der Durchzug durchs Rote Meer, keine Legende, nur weil man noch nichts gefunden hat. Nein, das ist alles so passiert.
Für mich ist das eine wunderbare Bestätigung des Wortes Gottes, dass man dieses Tonprisma gefunden hat. Das liegt jetzt in London, im British Museum. Also wer sich selbst davon überzeugen will, der muss vorher Keilschrift lernen, assyrische Keilschrift, kann dann nach London fahren, kann sich das selber durchlesen. Ja, das als kleinen Ausflug in die Geschichte und in die Archäologie. Und jetzt kommen wir zu dem nächsten Teil, zum dritten Teil, wo es dann nochmal um diesen ganzen Bereich der Lebensverlängerung geht. Was sagt Jesaja zu Hiskia? Er wird zu dem todkranken Hiskia geschickt und er sagt, so spricht der Herr, bestelle dein Haus, denn du wirst sterben und nicht am Leben bleiben. Bestelle dein Haus, denn du wirst sterben und nicht am Leben bleiben. Mit 40 Jahren bekommt Hiskia eine schwere Krankheit mit Geschwüren und sehr großen Schmerzen, als ob Gott ihm die Knochen zerbräche wie ein Löwe. Er spricht darüber ja in seinem Danklied in Jesaja 38. Das lohnt sich, das nochmal durchzulesen, dieses Danklied nach der Heilung. Jesaja kündigt den Tod des Königs an. Und er fordert ihn auf, sein Haus zu bestellen, sich auf den Tod vorzubereiten, insbesondere die Regierungsgeschäfte in jüngere Hände zu legen. Im Psalm 90 heißt es, lehre uns bedenken, dass wir sterben müssen, auf dass wir klug werden. Und für mich ist dieses Bestelle dein Haus, denn du musst sterben, so eine Aufforderung, da nochmal ganz in sich zu gehen und sich zu sagen, okay, du hast das nicht in der Hand, wie lange du lebst. Du hast es nicht in der Hand, wann du abgerufen wirst. Das kann dir auch mit 40 passieren. Das kann dir auch mit 20 passieren. Bei uns jetzt gerade vor kurzem, wir gucken aus dem Fenster, wir sehen, dass ein Rettungswagen vorbei braust, der braust ein paar Häuser weiter, hält am Straßenrand. Und bei unserer Nachbarin gehen sie ein und aus. Wir gehen kurze Zeit später rüber und sprechen da mit der Großmutter dieser Familie. Und die sagt, ja, und die Tochter, also die ist 43, so alt wie ich, die ist gerade jetzt abgeholt worden. Sie ist mir hier in der Küche zusammengebrochen. Und wir wissen gar nicht, was los ist. Sie hat immer gesagt, da ist irgendwas, aber sie ist nie zum Arzt gegangen, sondern hat immer weitergemacht. Und jetzt auf einmal bricht sie mir da zusammen. Und dann haben wir für sie gebetet, sind keine Christen, aber ich habe gefragt, kann ich für euch beten? Und dann haben wir dort zusammen gebetet und wenige Tage später sind wir dann wieder hin, haben gesagt, wie geht's ihr denn jetzt und so. Und dann hat die Großmutter mich angehört, da hast du es noch nicht gehört, sie ist gestorben. Also 43 Jahre, drei Kinder, drei noch eins noch relativ klein. Es geht so schnell, du hast es nicht in der Hand, auf einmal ist der Tod da. Und dieser nahende Tod, dieser jederzeit eintretende Tod, was wir nicht in der Hand haben, das fordert uns darüber dazu auf, nachzudenken. Lehre uns bedenken, dass wir sterben müssen, auf dass wir klug werden. Dass wir klug werden, dass wir diese Grenze im Blick haben. Dass wir uns vorbereiten darauf, bestelle dein Haus. Wir ganz nüchtern überlegen, hast du eigentlich alles vorbereitet? Ich habe jetzt letztens eine Beerdigung gehalten und ich fand das ganz wunderbar, dass mir der Bruder das richtig leicht gemacht hat. Der hat mir wirklich genau an die Hand gegeben, was ich machen muss. Welche Lieder, welche Texte gelesen werden müssen, worüber gepredigt werden soll, was nicht gepredigt werden soll. Er wollte nicht, dass man groß über sein Leben redet. Ja, das hilft einem dann. Ja. Der Bibelvers muss ausgelegt werden und das muss auf meinem Grabstein stehen. Alles da. Jetzt frage ich Sie mal, sind Sie so gut vorbereitet? Also ich frage jetzt die 40-Jährigen. Ja, Hiskia ist 40 Jahre alt. Und alle, die da drüber sind, die haben das sicherlich schon längst gemacht. Sie sind ja alle erfahrene Christen
Und sie wissen das, bestelle dein Haus. Also ich fand das sehr hilfreich für mich als Verkündiger und als derjenige, der dann das übernommen hat, dass alles vorbereitet war. Ganz wunderbar. Auch wie das mit dem Geld ist, wo das hingeht, war genau angeordnet. Gut, ein Erbe war nicht so einverstanden. Der hat dann noch ordentlich Wind gemacht, aber da kann der Verstorbene nichts für. Also, ich kann das nur sehr empfehlen. Bringen Sie Ihre Sachen in Ordnung, bereiten Sie sich vor, machen Sie so eine Mappe, einen Ordner, wo das alles drinsteht, ja. Und hinterlassen Sie alles in Ordnung. Wenn Sie abtreten, wenn Sie abgerufen werden, wenn der Herr Sie heimholt, dass Sie wissen, da ist alles in Ordnung. Die, die das dann auffinden, die finden alles in bester Ordnung vor. Und es gilt viel mehr noch für die Beziehungen. Ja, wo ist da noch ein Kind oder wo ist da noch ein Nachbar oder ein Bruder oder eine Schwester in der Gemeinde, wo noch Streit ist? Dass wir das klären, dass wir uns versöhnen, dass wir auch in diesem Sinne unser Haus bestellen. Und das Allerwichtigste ist, dass wir uns wirklich klar sind, wo die Reise hingeht. Dass wir uns wirklich klar sind, dass wir dem heiligen und lebendigen und allmächtigen Gott, dem Schöpfer des Himmels und der Erde, dem Richter, dem alle Gerichtsgewalt über das Leben der Menschen übergeben ist, dass wir dem gegenübertreten werden. Das sollte uns klar sein. Bestelle dein Haus heißt, komm zu Jesus. Komm zu Jesus, wenn du noch nicht deine Sünden dir hast vergeben lassen, durch das von Jesus vergossene Blut, durch das, was er für dich am Kreuz erlitten hat. Wenn du das noch nicht hast, dann hast du dein Haus noch nicht bestellt. Dann kannst du alles in Ordnung haben. Aber wenn das nicht geklärt ist, klär es. Die Sünden müssen ans Kreuz. Du musst aus der Vergebung leben. Du brauchst Jesus in deinem Leben, wenn du in die Ewigkeit abtreten willst. Das ist Klugheit zum Sterben und die brauchen wir. Lassen wir uns das heute schenken durch den Heiligen Geist, dass wir gerade in dieser Frage vorbereitet sind auf den Schritt durch den Tod hindurch in die Ewigkeit. Bestelle dein Haus. Ja, jetzt, was macht der Hiskia in dieser Situation? Er macht etwas ganz Schönes. Vers 2, er aber wandte sein Antlitz zur Wand und betete zum Herrn und sprach, ach Herr, gedenke doch, dass ich vor dir in Treue und mit rechtschaffenem Herzen gewandelt bin und getan habe, was dir wohl gefällt. Und Hiskia weinte sehr. Er wendet sein Gesicht zur Wand, wahrscheinlich um sich abzuwenden von all den Leuten, die da waren, Hofschranzen und Diener und Ärzte und so weiter. Er wendet sein Antlitz weg. Ich sage das so bewusst, weil zum Beispiel Marie Antoinette in Frankreich, die haben ihre Kinder vor dem ganzen Hofstaat zur Welt gebracht. Ja, so Könige waren nie allein. Also wenn er sein Gesicht zur Wand wendet, dann braucht er mal Zeit für sich und für Gott. Und das macht er. Er betet zum Herrn. Und er empfindet dieses verkürzte Leben als eine Bestrafung. Du siehst doch, was ich alles für dich gemacht habe, die ganzen geistlichen Reformen. Und jetzt muss ich schon abtreten, das glaube ich ja gar nicht. Und er weint. Er weint vor Gott. Er ist tief traurig. Und dennoch betet er ja zu einem Gott, von dem er den Eindruck hat, obwohl so klar gesagt wurde, du musst sterben, hat er irgendwie die Hoffnung, dass ihm nochmal Leben geschenkt werden kann. Also es ist doch eigentlich klarer, kann man es doch gar nicht ausdrücken, wie Jesaja es gesagt hat. Jesaja ist der Prophet Gottes. Er sagt, du wirst sterben und nicht am Leben bleiben. Ich finde es interessant, was Hiskia für ein Gottesbild hat. Dass er sagt, und wenn es auch so klar von dir formuliert ist, ich will dennoch mit dir darüber ins Gespräch gehen. Herr, ich erbitte, ich erflehe,
erbarme dich. Also er hat das Bild eines erbarmenden Gottes, der ein Herz hat, zu dem man flehen kann. Und auch wenn das Wort da schon wie ein Urteil

Gott hört unsere Gebete. Und das Zweite ist, er sieht unsere Tränen. Wenn wir heimlich, still und leise für uns weinen, dann zählt er die Tränen einzeln. Zähle die Tage meiner Flucht, sammle meine Tränen in deinen Krug, ohne Zweifel, du zählst sie. Also weine ruhig vor dem lebendigen Gott, er sieht es. Und es lässt ihn nicht kalt, sondern sein Herz lässt sich dadurch berühren. Gott erhört das Gebet des Hiskias. Am dritten Tage wirst du aufstehen von deinem Sterbebett und du wirst Gott im Tempel loben. Für mich ist das eigentlich ein Fingerzeig auf Jesus. Du bist des Todes, du der König Israels, der Maschiach, der Gesalbte, aber am dritten Tage wirst du von deinem Totenbett auferstehen. Ja, das ist nicht Christus, aber es ist ein Bild auf Christus hin. Es wird einmal der Messias kommen, der König Israels. Und er wird in den Tod gehen. Er wird nicht diese Lebensverlängerung erhalten wie Hiskia, sondern er wird sterben am Kreuz. Und er wird auferstehen von den Toten am dritten Tage. Gott erhört Gebet. Es ist interessant, dass der Hiskia jetzt noch ein Zeichen fordert. Ich halte das auch für hochriskant, was der Hiskia da macht. Dass er dann noch sagt, halt, aber woher weiß ich denn genau, ob das in 3 Tagen geschieht? Ja, warum wartet er nicht einfach 3 Tage? Nein, er will jetzt ein Zeichen haben und dann geschieht das Ganze mit der Sonnenuhr. Für Gott alles kein Problem. Der Hiskia muss so unten gewesen sein, dass Gott selbst das ihm noch durchgehen lässt. Bei Zacharias, später bei der Geburt Johannes des Täufers, da ist so eine kritische Nachfrage mit Zeichen und so weiter nicht so positiv beantwortet worden. Johannes wird stumm. Also man sollte vorsichtig sein mit solchen Anfragen an Gott. Ich finde es auch interessant, dass Hiskia dann ein Pflaster aufgelegt bekommt. Warum überhaupt? Was hat denn das Pflaster von Feigen da zu tun? Vielleicht müssen wir mal einen der anwesenden Ärzte fragen, ob das irgendwie einen Effekt haben kann. Ich glaube nicht. Es ist so eine Zeichenhandlung. Das Pflaster wird aufgelegt und es ist auch eine Gehorsamshandlung. Der Jesaja macht das, was Gott ihm sagt. Und Gott heilt. So wie Jesus interessanterweise auch auf den Boden spuckt, einen Brei macht und dann das auf die Augen des Blinden schmiert und dann wird gesagt, wasche dich und dann wirst du heil. Ja, das hat ja mit dem Brei doch eigentlich nichts zu tun, aber Gott benutzt dieses Zeichen dennoch. Das Leben wird verlängert. Und das ist ja etwas, was im Menschen drinsteckt. Wir haben in uns die Sehnsucht, dass das Leben verlängert wird. Der bereits verstorbene Frank Schirmacher, FAZ-Mitherausgeber, der schrieb in seinem Buch Das Methusalem-Komplott, es war verrückt, sich im 20. Jahrhundert mit der Frage des ewigen Lebens oder des Aufschubs des Alterns zu beschäftigen. Es ist im 21. Jahrhundert nicht mehr verrückt, sich wissenschaftlich mit der Frage des ewigen Lebens oder dem unendlichen Aufschub des Alterns zu beschäftigen. Diese Sätze bezeichnen den Übergang in die Welt, in der wir leben werden. Aus völlig unchristlicher Sicht sagt das hier dieser Mann von der FAZ. Und da gibt es den Technikchef der Firma Google. Und der sagt Folgendes. Wir sind jetzt in der Lage, Gesundheit und Medizin als Software zu programmieren. Diese Entwicklung wird immer schneller voranschreiten. Es gibt 3 Brücken zur Lebensverlängerung. Erstens, mit dem Wissen von heute sehr aggressiv die Gesundheit verbessern. Zweitens, die Biotechnologie-Revolution, mit der wir die Biologie so umprogrammieren, dass Krankheiten überwunden werden. Und drittens, die Nanotechnologie-Revolution. Nanoroboter im Blutkreislauf unterstützen unser Immunsystem. Wir können ein Immunsystem schaffen, das Krankheiten frühzeitig erkennt und überwindet. Die wollen das ewige Leben. Es ist wirklich so. Das sagt dieser Ray Kurzweil, Google-Technikchef. Die wollen leben. Die wollen das ewige Leben. Und sie wollen das Altern und das Erkranken und das Sterben herauszögern.

0: wenn es möglich wäre, in die Tausenden von Jahren. Und sie halten es nicht für unwissenschaftlich, sich darüber ernsthaft Gedanken zu machen. Es ist ein berechtigtes Anliegen, nach dem ewigen Leben zu fragen. Aber dann müssen wir die Menschen unserer Zeit aufrufen zu sagen, hier ist die Antwort. Wir werden es mit Nanotechnologie und Biotechnologie nicht schaffen, das Sterben zu überwinden, weil Gott ein Urteil über uns gesprochen hat. Ihr müsst sterben, weil ihr Sünder seid. Und die Antwort darauf ist nur, die Überwindung der Sünde kann unsere tödliche Krankheit heilen. Und das hat Christus am Kreuz für uns getan. Hier wird die Frage des ewigen Lebens entschieden. Hier ist Überwindung des Alterns und des Sterbens und des für ewig von Gott getrennt sein. Und deshalb kommen wir jetzt zum Schluss noch einmal auf die Schlange Nehushtan zu sprechen. Jesus sagt in Johannes 3, 14 und 15, und wie Mose in der Wüste die Schlange erhöht hat, so muss der Menschensohn erhöht werden, damit alle, die an ihn glauben, das ewige Leben haben. Wer auf Jesus Christus schaut, wie er dort am Kreuz hängt und für deine und für meine Sünde sein Leben in den Tod gibt, er wird dort zur Sünde gemacht, er, der Sohn des heiligen Gottes. Er wird dort mit deiner Sünde zur Sünde gemacht. Er lässt sich dahin opfern. Und wenn du im Glauben auf dieses Kreuz schaust, dann wird dir deine Sünde genommen. Dann empfängst du die Vergebung der Sünden. Und dann empfängst du die Gabe des ewigen Lebens. Der Tod ist überwunden. Das ist die Antwort für die Menschen des 21. Jahrhunderts, nicht die Nanotechnologie. Rufen wir die Menschen dazu auf, bei Jesus das ewige Leben zu finden. Wer den Sohn hat, der hat das Leben. Wer den Sohn Gottes nicht hat, der hat das Leben nicht.
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0: Ist es unverantwortlich, wenn eine gläubige Frau mit einem Kind bei dem drogensüchtigen Mann bleibt, wenn beide, die Frau und das Kind, leiden? Was soll eine Frau machen, die in so einer Situation steckt? Ich denke, das ist eine Frage, die müsste man persönlich erörtern. Was man hier jetzt so öffentlich in die Menge einfach rein sagen kann, als Seelsorger, wir müssen biblisch handeln. Auf der einen Seite sagt uns die Bibel, Ehe darf nicht geschieden werden. Durch nichts. Es gibt Ausnahmefälle, wenn Unzucht vorliegt und so weiter, das ist aber eine andere Situation. Oder wenn der ungläubige Partner vom gläubigen Partner weggehen will, ist was anderes. Aber hier aufgrund einer Sucht sagen, eine Ehescheidung ist berechtigt, das wäre falsch. Auf der anderen Seite ist es auch nicht richtig, der Frau und dem Kind zu sagen, ihr müsst auf Biegen und Brechen euch weiter tyrannisieren lassen. Was jetzt angebracht ist in einzelnen Fällen, das ist schwer hier zu sagen. Ich möchte im persönlichen Gespräch, im konkreten Fall, müsste man das Ganze erörtern. Mehr kann ich hierzu nicht sagen. Vielleicht die anderen.
1: Also ich denke einfach, wenn wirklich massive Störungen in der Beziehung zur Frau da sind und das Kind wirklich stark leidet, dann gebe ich solchen Frauen den Rat, sich zu trennen. Aber auch mit dem Trennen ist für mich nicht Scheidung. Aber es soll klar signalisiert werden, so geht es nicht weiter. Wir gehen kaputt neben dir. Und es soll die andere Botschaft auch rüberkommen. Wir möchten sehr gerne zu dir stehen, aber bitte unternimm etwas und komm aus diesem Elend raus, weil das ist kein Zustand zum Zusammenleben. Man kann natürlich mit Beratungsstellen Kontakte kommen, wenn es die Mittel, man kann Bücher geben, man kann den besten Freund organisieren, der mit ihm spricht und so weiter.
0: Ja, vorübergehende Trennung, das ist ja nicht eine Ehescheidung in dem Sinne, wie sie von der Bibel her verboten ist. Aber das musste man im Einzelfall erwägen, was angebracht wird. Hier so direkt von ihr eine Antwort geben, ist schwierig.
1: Welche Auswirkung hat alkoholfreies Bier? Könnte es unter Umständen zur Alkoholsucht führen? Ich weiß nicht, wie das hier in Deutschland ist. Bei uns ist Clausthaler Bier das einzige Bier, das 0,0% oder Promille Alkoholgehalt hat. Und alle anderen alkoholfreien Biere haben wenige Promille, 0,23% oder Alkoholkonzentration. An und für sich macht 0,2 Promille nichts aus, weil jeder Fruchtsaft, Traubensaft wie Apfelsaft, der 2 Tage offen herumsteht, auch diesen Promillegehalt hat. Deshalb ist nämlich das Lebensmittelgesetz da etwas toleranter und macht nicht die Grenze bei 0,0, sondern bei 0,5 oder so, mindestens in der Schweiz. Und das darf alkoholfrei angeschrieben sein. Aber das Problem ist, dass ein Alkoholiker mit dem Geruch und Geschmack, der bei diesen Bieren, insbesondere auch beim Clausthaler, das 0,0% hat, sehr, sehr nahe am ursprünglichen Biergeschmack ist. Und das Reißen, das Verlangen nach Alkohol, das kommt ja nicht nur durch die Alkoholwirkung im Blut, sondern da hat es viele andere Sachen bis zum Etikett und Konsum in der Stammbeiz, die man immer hat. Da fängt eine Hirnchemie an, zu den Prozess ablaufen zu lassen, wie es vorher war mit dem Alkohol. Und das ist ein Riesenproblem, dass dann eben der Rückfall viel näher rückt. Und ein weiteres Problem ist, dass das ab und zu mal ein alkoholfreies Bier in einer Stammbeiz ganz ausgesprochen deutlich bestellt wird und das Personal kann das nicht begreifen, hat das nicht gehört und bedient den Mann mit seinem ursprünglich immer verlangten Getränk. Und dann hat er ein Bier vor sich mit 4-5% Alkohol. Also für mich ist das keine gute Sache. Aber es wird leider immer wieder gemacht. Es gibt auch Leute, die können das über Jahre machen und es passiert nichts. Und es gibt andere, die können das nicht, alkoholfreies Bier trinken. Können Sie etwas mehr auf den Entzug eingehen, wenn zum Beispiel eine Person einen kalten Entzug macht, aber Einmischung Dritter nicht möchte, zum Beispiel Ärzte oder Pastoren, und dieser Entzug sehr schlimm wird, Klammer, Krämpfe fast bis zum Knochenbrechen. Also das sieht so aus, dass wirklich da epileptische Anfälle auftreten. Ich würde nie die Verantwortung als Arzt übernehmen für solch einen Patienten, den ich nicht gesehen habe, und rate das keinem Kollegen an, das ist nicht statthaft. Aber ich würde sagen, der Kollege soll mal kommen und ich möchte ihn befähigen, besser mit ihm zu sprechen, damit er vielleicht motiviert wird zu kommen oder vielleicht bereit ist, wenn es ihm schlecht geht, wenn er ein paar Stunden alkoholabstinent lebt und so die ersten Entzugserscheinungen kommen, mich rufen zu lassen. Das wäre eine Möglichkeit. Dann eine zweite Frage, wie verhält man sich bei einem Rückfall circa eine Woche lang als Betreuer und das bei einem Christen, der rückfällig geworden ist? Es ist wichtig, es gibt ganz verschiedene Rückfälle, man kommt immer mehr dazu zu unterscheiden zwischen Ausrutschern, das sind kleine Rückfälle, ohne dass gerade wieder ein Riesenelend im sozialen Bereich losgeht oder auch im körperlichen Bereich und dann die schweren Rückfälle oder auch die Abstürze. Wie verhält man sich? Ja, man versucht mit dem Menschen in Kontakt zu kommen und wahrscheinlich, wenn man nicht spezielle Ausbildung hat oder Erfahrung, versucht man als Betreuer auch da Fachleute einzuschalten. Es ist gut, wenn man möglichst früh ein Rückfälliger behandeln kann, weil die Chance dann recht gut stehen, dass er nicht ins Spital eingewiesen werden muss und mit oder ohne Medikamente den Weg herausfindet. Wenn er nur wenige Tage Suchtmittel nimmt, 2-3 Tage, geht es meistens ohne schwerwiegende Entzugserscheinungen. Darüber ist es schon fraglich. Bezüglich Christ oder Nicht-Christ, es kommt bei beiden dasselbe heraus. Für Christen haben wir einfach die geistliche Ebene, die noch mehr Halt gibt. Wir können auch beten.
0: Hier sind oft Begriffe gefallen. Selbstwertgefühl, Selbstvertrauen, Selbstannahme, Selbst und so weiter. Ist es nicht viel wichtiger und nötig, dass man sich selbst nicht in den Mittelpunkt stellt? Hat nicht der Humanismus zu viel Einfluss? Aus Selbstvertrauen dann Gottvertrauen, Selbstannahme, Gott hat mich angenommen, Selbstwertgefühl, bei Gott bin ich wertvoll? Hat man nicht in der Therapie Gott verlassen? Ist es nicht ein falscher Ausgangspunkt, dass nur wer sich selbst liebt, kann andere lieben? Das sind einige mehrere Fragen. Ich denke, wir müssen entschieden in unserer Zeit, in unserer selbstsüchtigen Zeit, wie es in der Bibel heißt, 2. Timotheus 3 und von Vers 1 und so weiter, es werden schwere Menschen sich selbst lieben werden, geldliebend sein werden und vieles andere mehr. Ich denke, wir leben in so einer Zeit. Und in unserer Zeit, die Selbstverleugnung, die Jesus gelehrt hat und als Bedingung der Nachfolge hingestellt hat, dass man das neu betont und immer wieder betont, das ist richtig. Wir müssen entschieden gegen solche Parolen wie Selbstverwirklichung, Selbstbehauptung und solche Sachen durchgehen. Aber ich denke, wenn wir hier von, zumindest ich kann für mich sagen, wenn ich von Selbstwertgefühl gesprochen habe, so meine ich doch im gesamten Zusammenhang deutlich gemacht zu haben, dass ein Mensch zu einem gesunden Selbstwertgefühl erst dann kommt, wenn er in der Abhängigkeit, ganz bewussten Abhängigkeit von Gott lebt. Nicht, wenn er sich selbst behauptet, sich selbst verwirklicht, sondern gerade seine Selbstsucht und sein Selbstbehauptungsstreben aufgibt und in die Abhängigkeit von Gott sich begibt und sich von Gott angenommen weiß, von Gott geliebt weiß und von Gottes Gnade auch in Zucht genommen weiß, wie es in Titus Kapitel 2, Vers 11 heißt. Ja? Da kommt der Mensch zu diesem gesunden, reifen Selbstwertgefühl. Und das haben wir, denke ich, hier gemeint. Ich weiß nicht, ob Sie was anderes gemeint haben, vielleicht können Sie noch gleich was dazu sagen. Hat man nicht in der Therapie Gott verloren? Ich denke nicht. Ich denke, Sie haben den nie gehabt. In der klassischen Psychotherapie. Deswegen können Sie den auch nicht verloren haben. Aber abgesehen natürlich von einzelnen medizinisch, psychotherapeutisch ausgebildeten Leuten, die entschieden Jesus Christus nachfolgen, das ist wahrscheinlich so die große Ausnahme heute, aber hier in Deutschland denke ich mal, so im Großen und Ganzen, die Psychotherapie, sie hat nie auf Gott gebaut. Ist es nicht ein falscher Ausgangspunkt, dass nur wer sich selbst liebt, kann andere lieben? Im humanistischen Sinne, was man damit meint, heute ist es natürlich falsch. Im biblischen Sinne, wenn das heißt, liebe deinen Nächsten wie dich selbst, so geht die Bibel davon aus, dass jeder Mensch einfach ganz naturgemäß sich liebt, in dem Sinne, dass er für sich sorgt, auch diesen Lebenserhaltungstrieb hat. Und wenn er krank ist, dann geht er eben zum Arzt, im Normalfall. Wir müssen aber auch betonen, wie es in Epheser Kapitel 5, Vers 1 und 2 heißt, als Geliebte, von Gott geliebte Kinder, wandelt in der Liebe. Wir müssen, wenn wir Menschen zum Lieben anleiten wollen, nicht betonen, du musst dich selbst lieben, damit du fähig bist, andere zu lieben. Nein, du musst Gott lieben und Gottes Liebe für dich in Anspruch nehmen. Das befähigt nicht nur, das bemusst auch, andere zu lieben. Unsere Liebe ist abhängig immer von der Liebe zu Gott. Liebe zu Gott und Liebe von Gott. Aber im humanistischen Sinne, liebe dich selbst, damit du anderen lieben kannst, das ist natürlich nicht richtig.
1: Also Selbstverwirklichung ist für mich ein modernes Wort für Egoismus. Selbstwertgefühl, das spreche ich noch oft aus, und zwar bei Christen wie bei ungläubigen Menschen, die zu mir kommen. Man kann schon bei ungläubigen Menschen das Selbstwertgefühl aufbauen, aber das ist natürlich klar, das ist nicht dasselbe wie bei einem Christen. Bei einem Christen sage ich dann jeweils, ja, Sie selber müssen ja nicht stark sein, Sie müssen sich bewusst sein, wie ergänzungsbedürftig das Sie sind. Und dann haben Sie die Zusage, dass der Heilige Geist in Sie kehrt und Sie zu einem wundervollen Menschen macht. Diese echte Verwurzelung als Geschöpf Gottes, das gibt nachher einem enorm viel Selbstwertgefühl. Erklären Sie bitte genau den Unterschied, wenn möglich mit Beispiel, was bedeutet Schuldgefühl zu haben, ohne wirklich Schuld zu haben? Wie entsteht so ein falsches Schuldgefühl? Wie wirkt man es los? Wenn ein Süchtiger den Partner anfällt, der Partner hat dem Süchtigen eröffnet, du, also so geht es nicht mehr weiter. Ich empfinde, dass du enorm gereizt und aggressiv bist und uns immer wieder enttäuscht mit Lügen, weil du eigentlich auswärts Alkohol trinken gehst. Die Frau sagt das dem Mann oder umgekehrt und postwendend kommt ein enormer Angriff zurück. Das meinst du nur, du treibst mich ja selbst mit diesen Behauptungen in die Sucht und ins Trinken. Und das ist nicht so selten, dass dann der Partner, der nicht süchtig ist und so die Schuld direkt noch zugesprochen bekommt, eben Schuldgefühle entwickelt. Aber das hat nichts mit echter Schuld zu tun. Ich weiß nicht, was da Gott oder ich vergeben sollte. Sondern das hat mit Unsicherheit zu tun, mit Schuld, die allenfalls jemand anders einem zuschiebt. Oft sind das eher selbstunsichere Leute, die sich Schuld aufladen lassen. Wie wird man es los, indem man in die Seelsorge oder in die Therapie geht und darüber spricht? Dann kann man sehr viel freier wieder umgehen und die Gespräche zum süchtigen Partner werden hoffnungsvoller. Noch eine Frage, die ganz in eine ähnliche Richtung zielt, auch geht um Co-Abhängigkeit. Übrigens, diese Co-Abhängigkeit, das ist dann nicht nur immer der Ehepartner, das kann auch Eltern-Kind-Beziehung sein, das kann sogar Arzt-Patient-Beziehung sein, das kann Seelsorger-Patient-Beziehung sein, das kann freiwilliger Helfer und Süchtiger sein. Also es gibt sehr, sehr viele Menschen, die in eine Co-Abhängigkeit geraten können. Nein, die Eltern sollten sich nicht schützend vor das Kind stellen. sie helfen ihnen damit nicht. Ich habe gesagt, ich lasse mir dann auch von einem Süchtigen erzählen, dass er oder sie keine Drogen genommen hat oder nimmt, weil ich das Vertrauensverhältnis nicht belasten will, damit ihm in späterer Zeit geholfen werden kann. Beide Aussagen scheinen mir gegensätzlich. Wie bringe ich diese Aussagen zusammen? Was sollen die Eltern jetzt tun? Ich sagte auch das, was Herr Hansemann gesagt hat, man soll nicht den anderen Partner decken, sondern wirklich ihn ansprechen und auch zur Misere in der Familie stehen. Das ist für mich kein Gegensatz. Ich habe eindeutig das Ziel, eine längere Beziehung zu einem Süchtigen einzugehen und eine Beziehung aufzubauen und damit auf eine vertraute Ebene zu kommen, um dann wesentlich mehr Informationen und mehr Impulse zur Veränderung rüberzubringen. Das ist mein Ziel. Wenn ich ihn abschrecke mit zu starker Konfrontation, dann verliere ich den Patienten. Vielleicht versucht es dann in ein paar Monaten bei einem anderen Therapeuten oder Seelsorger. Aber es ist nicht sicher. Und deshalb ist mir das viel lieber, wenn ich zuerst den Schwerpunkt auf die Vertrauensbeziehung lege und diese aufbauen möchte, als dass ich Lügen, die ja ein Symptom der Sucht sind, bagatellisieren, verheimlichen des Konsums und so, in den Vordergrund stelle. Ich empfehle auch seelsorgerlich Tätigen nicht, hier schon zu sagen, das, was du machst, ist Sünde. Lügen ist Sünde. Und wir wissen auch, dass der Satan ist der Lügner und der Durcheinanderbringer. Das stimmt alles. Zu einem späteren Zeitpunkt mag das angemessen sein, auf diesen Punkt zu sprechen kommen, aber nicht so früh. Ja, was sollen Eltern tun? In Weisheit mit den Kindern, das ist ja wahrscheinlich die Meinung, dass die Kinder Suchttendenzen zeigen, ins Gespräch kommen.
0: Eine Frage, sind psychologische Erkenntnisse und Seelsorge vereinbar? Kann man psychotherapeutische Erkenntnisse nutzen, um damit in der Seelsorge zu arbeiten? Welche Gefahren entstehen für einen Christen, der Psychologie studieren möchte? Das sind so einige Fragen, die sich auch Dr. Stöcker dazu was sagen muss. Psychologische Erkenntnisse und Seelsorge vereinbar. Ich meine, das gesagt zu haben, dass die Grundlage der Seelsorge die Bibel ist, Bibelkenntnis. Inwieweit sind psychotherapeutische Erkenntnisse in der Bibel, in der Seelsorge vereinbar? Ich denke, Gott hat sich offenbart. Und jetzt gibt es die Meinung, die sagt, ja, Gott hat sich offenbart, einmal in der Bibel. Und diese Offenbarung Gottes, sie ist für Heilsfragen zuständig und für Lebensfragen wie Suchtprobleme und Depressionen und sowas. Dafür hat Gott sich in der Natur offenbart und wir müssen Naturforschung betreiben beziehungsweise Psychologie studieren, um diese Probleme behandeln zu können. Beziehungsweise beides irgendwie miteinander verbinden. Und dann können wir daraus eben Bibel und Psychologie ein Konzept entwickeln, das dann hilft, solche Probleme wie Sucht und zu behandeln. Ich denke nicht, dass das die richtige Art ist. Aber die Tatsache ist, wenn ich jetzt davon ausgehe, dass die Bibel mir alles sagt, was für das Leben, für ein Gott wohlgefälliges Leben notwendig ist. Wenn die Bibel mir alles sagt, um die menschlichen Probleme, seelsorgerlichen Probleme behandeln zu können. Und wenn ich nicht davon ausgehe, dass die Bibel mir direkt, jedes Problem direkt behandelt, sondern einen Denkrahmen gibt, der mir hilft, verschiedene Probleme zu verstehen, zu durchdenken und zu verstehen, dann werde ich mit Sicherheit in vielen Punkten zu ähnlichen Ergebnissen kommen, wie auch die psychologische Forschung. Wir müssen natürlich unterscheiden, die Psychotherapie verfolgt ja nicht die Ziele, die wir als biblische Seelsorge hier dargestellt haben. Aber wenn es darum geht, bestimmte Probleme zu verstehen, dann werden wir ganz sicher mit der Psychotherapie zu ähnlichen oder gleichen Ergebnissen kommen. Aber die Frage ist dann, wie wir dieses Wissen einsetzen, welche Ziele wir verfolgen. Und ich denke, uns müssen die biblischen Ziele immer klar sein. Demnach denke ich nicht, dass es richtig wäre, wenn wir sagen, also mit Psychologie wollen wir gar nichts zu tun haben. Mathematik lernen wir ja auch einfach. Oder andere Fächer, Chemie und so weiter, lernen wir auch von den Ungläubigen. Die Frage ist immer, was tun wir mit diesem Wissen? Ich meine nicht, dass wir unbedingt sagen müssen, dass es unbedingt notwendig ist, Psychologie zu studieren, aber sie ganz und gar verwerfen als etwas völlig Unbrauchbares und Verkehrtes, das wäre auch nicht sachgerecht. Welche Gefahren entstehen für einen Christen, der Psychologie studieren möchte? Ich weiß es nicht. Möchten Sie was sagen?
1: Es gibt Gefahren, und zwar das, dass der Glaube stark sein muss und dass man sehr viel Zeit investieren muss, den psychologischen Konzepten und Philosophien, die dahinter stecken. Das ist das Problem, biblische Konzepte gegenüberzustellen und dann sich erst noch entscheiden muss, welchem will ich nachfolgen, weil das ist meistens ein Entweder-Oder, da gibt's manchmal keine Integration. Also, ich bin ja auch der Meinung, die Bibel ist kein Handbuch für Chirurgie und sie ist auch kein Handbuch für Psychotherapie, aber sie hat ganz interessante Hinweise und wie man zum Beispiel Menschen konfrontiert. Die Frau am Jakobsbrunnen, die wird von Jesus konfrontiert bezüglich ihres Ehebruchs und den vielen Männern.
2: Kann ich vielleicht kurz? Also ich kenne einen Fall, der angefangen hat, das schon Jahre her, Psychologie zu studieren und ist dann ganz tief abgerutscht in die Welt. Ja, das soll jetzt ist nur ein Beispiel. Ja, ich denke, dass es eine Gefahr ist für Christen, wenn die nicht selber ganz fest und tief gegründet sind. Erstens, genauso wie heute an den Normalunis Theologie zu studieren, kann man nicht sagen, dass es für uns als Christen nicht möglich ist. Aber wir brauchen unbedingt eine Begleitung, wir brauchen unbedingt eine Gemeinde und einen festen Austausch. Manche haben einen Schiffbruch erlitten und Psychologie ist ein ganz großes Feld. Und wenn wir nicht selber tief gegründet sind und nicht selber in einer ständigen Gemeinschaft sind, dann kann die eine Kohle ganz schnell kalt werden.
1: Also so die typischen Axiome, Grundannahmen, die sind einfach als Christ nicht haltbar. Der Mensch ist gut und wenn er schlecht ist, dann muss man nur das Schlechte abwerfen, bearbeiten, damit der gute Kern hervorkommt. Das ist ein völliger Irrsinn, der geht nie und nimmers im christlichen Bereich. Der gute Kern, den diese Leute meinen, ist der egoistische Mensch, der sich selbst verwirklichen will. Das ist Fleisch und nochmals Fleisch. Und das Fleisch kann sich nicht von sich aus veredeln. Das wäre so, wie wenn die Wildrose sagen würde, ich will eine schöne Zierrose werden für den Garten. Da braucht es aber Leute, braucht es einen Gärtner, der abschneidet und einen Pfropf drauf macht mit einer Zierrose. Oder auch das systemische Axiom, das habe ich gelernt in der systemischen Ausbildung, die Chaostheorie. Wenn sich Systeme verfestigen, krankhafte Muster sich einschleifen, dann muss man kratzen und schütteln, dass diese Muster auseinanderbröckeln. Und dann geht man schütteln so und dann kommen dann schon neue Versionen heraus, kreativere Lösungen, die positiver sind. Aber Fleisch bleibt Fleisch. Also es ist verrückt. Das sind Sachen, die ich nie und nimmer der Psychologie abschaue. Aber wie sie konfrontiert, oder wie sie Selbstwertstörungen in Übungen behandelt, das kann ich schon von dort lernen. Was soll man denn mit chronisch Abhängigen tun, wenn nichts mehr als Überleben sichern möglich ist? Menschlich gedacht, in Klammern. Es gibt bei mir keine hoffnungslosen Abhängigen. Ich habe schon ganz schwer hirnabgebaute Leute, Alkoholiker, die wirklich in der Gosse lagen, gesehen und jetzt
3: stehen sie auf in der Blaugrünstunde und berichten über ihr Leben. Und man merkt eine Spur noch, dass das hier nicht ganz normal ist und wahrscheinlich schon einige Hirnzellen kaputt gegangen sind. Aber es ist wunderbar, was aus diesem Menschen geworden ist, wie er ein Zeugnis sein kann, wie er seine Arbeit recht macht. Und ich habe ein ganz eindrückliches Beispiel von einer Krankenpflegerin, die massiv in eine Polytoxikomanie mit Heroin und Kokain abrutschte, die, ich glaube, 2 Jahre lang auf der Gasse in Zürich lebte, nicht mehr heimging, selten mal zu Drogenkollegen zum Übernachten, hauptsächlich unter der Brücke, unter freiem Himmel und im Schuppil, das ist unsere unterirdische Einkaufsstraße um den Hauptbahnhof herum, hauste. 2 Jahre lang, also ganz schwer, hoffnungslos verloren für jeden weltlichen Therapeuten. Ich kam in unser christliches Rehabilitationszentrum. Nach 1,5 Jahren hat die sich wunderbar erholt, war eine sehr vernünftige, hübsche Frau und konnte wieder einsteigen als Krankenpflegerin. Es ist jetzt sicher 4 Jahre her und ich habe nichts gehört, dass es nicht gut gehen sollte. Es gibt keine hoffnungslosen Fälle. Wenn man Christus hat, gibt's das ganz sicher nicht. Der hat Tote auferweckt. Die sind noch nicht tot. Nur fast. Manchmal hat man wirklich das Gefühl, man hat lebende Mumien vor sich, also noch sich bewegende Mumien. Überleben sichern ist klar. Immer schauen, aber nicht verwöhnen, damit sie nachher bei einem wöchentlich Suppe essen kommen und alte Kleider holen kommen, die man in der Verwandtschaft sammelt. Und dass man mit ihnen per Auto zum Arzttermin fährt oder in die AIDS-Sprechstunde fährt, sondern diese Kontakte brauchen, um mit den Leuten in Kontakt zu kommen und Vertrauen aufzubauen und ihnen echte Liebe weiterzugeben. Sie wollen ja geliebt werden. Sie haben eine wahnsinnige Sehnsucht nach Annahme. Ich habe mal von so jemandem, der aufgenommen wurde bei einer Pflegefamilie, gehört, wie er es schilderte, als am 2. und 3. Morgen er so auf Entzug war und die Pflegemutter, also die Frau, ihm Kaffee und Brötchen ans Bett brachte. Ja, also das war nach seiner Schilderung der Himmel auf Erden. Noch nie sowas gehabt. Auf Entzug! So kommt man langsam, langsam, geduldig, mit Weisheit und mit viel Gebet an schwierigste Leute heran, nicht an alle, aber es liegt auch nicht alles an uns.
0: Eine Frage, wo ist die Grenze zwischen Welt und Gemeinde? Jesus in der Musik, kann das zur Sucht werden, Kassetten und CDs? Und dann, ob einiges an Musik schon mehr Schaden bringt oder nur Unterhaltung ist? Also wo ist die Grenze zwischen Welt und Gemeinde, wenn ich das wüsste? Ich denke, wenn wir aber eine klare Grenze bräuchten für unser gesundes Gemeindeleben, hätte Gott es nicht versäumt, uns das zu setzen, diese Grenze, zu sagen, das darfst du nicht, das darfst du nicht. Wenn wir nur so vorgehen wollen, das darfst du nicht, das darfst du, das musst du und so weiter, dann haben wir nicht einen gesunden, lebendigen Glauben an Gott, dann haben wir Religiosität, die wiederum krank macht und auch süchtig. Und das will Gott gerade nicht. Gott will uns nicht hier einen Gesetzeskatalog gegeben haben mit der Bibel, sondern eine Lebenseinstellung, eine Richtung, die uns hilft, ein gesundes geistliches Glaubensleben zu führen. Wenn ich zum Beispiel verstanden habe, dass Gott möchte, nur mal ein Beispiel, was immer ihr tut, ob ihr esst oder trinkt oder sonst irgendwas tut, tut alles zur Ehre Gottes. Das möchte Gott. Das ist ein Wert, ein Prinzip, ein Lebensprinzip. Wenn ich mir das zu eigen gemacht habe, dann entfällt schon so vieles im Leben, was nirgendwo in der Bibel verboten ist. Aber wenn ich sage, ich habe mich entschieden, ich möchte wirklich zur Ehre Gottes leben und von Montag früh bis Sonntagabends soll Gott verherrlicht werden durch mein Leben. Und alle Dinge, die Gott nicht ehren, auch wenn sie nirgendwo in der Bibel ausdrücklich verboten sind. Wozu? Die haben in meinem Leben keinen Platz. Gott besitzt mein Leben. Und alles, was Gott ehrt, wer wird sich mit mir darüber streiten, ob es Sünde ist oder nicht? Wenn Gott verherrlicht wird, wenn Gott dadurch gepriesen wird, Gottes Ehre groß gemacht wird, dann ist das gut. Dann haben wir keine krankmachende Religiosität mehr, dann haben wir wirklich einen gesund machenden, lebendigen Glauben. Zu Musik, Kassetten und CDs, klar. Musik kann süchtig machen, genauso wie auch Spielen süchtig machen kann und wie auch Essen süchtig machen kann. Wo ist die Grenze? Gott will, dass wir essen. Gott will aber nicht, dass wir fressen. Gott will, dass wir schlafen. Aber Gott will nicht, dass wir faulenzen. Gott hat die Musik geschaffen, damit wir dadurch erbaut werden und ihn loben. Aber Gott will nicht, dass wir musiksüchtig werden. Man kann auch nicht sagen, dass die Musik, die macht süchtig, meinetwegen Rockmusik oder Techno oder sonst etwas, das macht süchtig, aber andere Musik nicht. Im Grunde genommen kann eine beliebige Musik süchtig machen. Und Gott möchte, dass wir die Musik gebrauchen zu seiner Ehre und zur gegenseitigen Erbauung und Belehrung, zur gegenseitigen Ermutigung als Christen. Und wo wir das gebrauchen, reichlich gebrauchen, da ist es gut. Und wo das nicht mehr der Fall ist, da ist es ein Missbrauch dieser Gaben. Ob einiges in der Musik schon mehr Schaden bringt oder nur Unterhaltung ist, ich denke schon. Vor allen Dingen, wenn wir jetzt an die Rockkultur denken. Es ist nicht nur ein Musikstil, nicht nur eine Musikart. Es ist ein Lebensstil und bringt entsprechend viel Schaden. Aber das würde wahrscheinlich einen ganzen Abend jetzt gebrauchen, um das jetzt zu erläutern.

Es folgt eine Lesung aus dem Buch Lebe mit Gott im Blick, chronisch gesegnet, von Liane und Daniel Wagner, erschienen bei Binti. Gemeinde lieben. Verletzlichkeit zu zeigen, Hilflosigkeit einzugestehen und Unterstützung anzunehmen sind Schlüssel, die eine heilsame Wahrheit aufschließen. Ich bin nicht allein. Wir sind nicht allein. Wie stärkend ist es, die Gemeinde digital am Sonntag in Fürbitte mit uns verbunden zu wissen. Danke, Herr, für diese Gemeinschaft. Vielleicht kennst du die Hemmschwelle, andere um Hilfe zu bitten. Das kostet Überwindung und manchmal auch Stolz. Aber vielleicht hast du auch erlebt, wie gut es war, diesen Schritt dennoch zu wagen. Ja, es kann sich wie eine Demütigung anfühlen, einzugestehen, dass man es allein nicht schafft. Doch in Wahrheit ist es keine Schwäche, sondern ein Ausdruck von Menschlichkeit und Vertrauen. Denn wir leben in einer zerbrechlichen, gefallenen Welt. Kein Mensch wurde dazu geschaffen, alles allein tragen zu müssen. Der Mensch braucht Gemeinschaft. Gott hat uns genau so gemacht. Natürlich solltest du deine tiefsten Nöte nicht mit jedem teilen, darum geht es nicht. Aber wenn du jemandem vertrauen kannst oder bereit bist, diesem Menschen zumindest die Chance dazu zu geben, dann möchte ich dir zusprechen. Habe Mut. Oft sind es die kleinen Dinge im Alltag, in denen eine helfende Hand mehr bedeutet als große Worte und zum sichtbaren Zeichen wird. Du bist nicht allein. Vielleicht hast du im Moment niemanden, der dich wirklich versteht oder dich unterstützt. Ich frage dich, gibt es an deinem Wohnort eine christliche Gemeinde, an die du dich wenden kannst? Vielleicht ist dort ein Ort, an dem du gehört wirst und Gottes Idee von Gemeinde neu entdecken darfst. Oder bist du selbst aktives Mitglied einer Kirchengemeinde? Dann denke doch bitte an die Geschwister, die du lange nicht mehr gesehen hast. Wer fehlt? Manche haben sich vielleicht zurückgezogen. Andere bleiben unbemerkt. Ihre Abwesenheit fällt kaum auf. Wann hat sich zuletzt jemand danach erkundigt, was aus denen geworden ist, die seit Jahren nicht mehr in unserer Gemeinde auftauchen? Zu meiner Schande muss ich bekennen, wenn uns niemand diese Personen in Erinnerung ruft, geraten sie in Vergessenheit. Und das kann Betroffene verletzen. Psalm 31, Vers 13 drückt aus. Ich bin in Vergessenheit geraten, aus dem Sinn gekommen wie ein Toter. Ich bin geworden wie ein zertrümmertes Gefäß. Weißt du, aus welchem Grund die erkrankten Geschwister nicht mehr in den Gottesdienst kommen? Und wenn es dich selbst betrifft, hast du für dich herausfinden können, was dich zurückhält? Liegt es an gesundheitlichen Herausforderungen? Oder ist es das Gefühl, unter den Blicken aller zu stehen, weil du anders bist als die anderen, anders aussiehst, dich anders verhältst? Nimm dir Zeit, darüber nachzudenken, allein oder im Austausch mit anderen. Was könnt ihr als Gemeinde tun, um einen Menschen mit der Botschaft zu erreichen? Du gehörst zu uns. Wir sind eine Familie. Wie könnten erkrankte, leidende, einsame oder beeinträchtigte Geschwister spüren, dass sie nicht vergessen sind? Was würde ihnen konkret helfen? Solltest du dich gerade selbst angesprochen fühlen, dann scheue dich nicht mitzudenken. Denn wer selbst betroffen ist, bringt oft das wertvollste Gespür dafür mit, was anderen gut tun könnte. Aufgabe 21 auf dem Arbeitsblatt. Klingt diese Aufforderung im ersten Moment komisch für dich, weil du den Eindruck hast, dass es vielleicht niemand anderem aufgefallen ist, dass da jemand fehlt, nur selten kommt oder schon sehr lange nichts mehr von sich hat sehen oder hören lassen? Mag sein. Doch mit Blick auf die Heilige Schrift ist es das Kennzeichen einer gesunden Gemeinde, wenn sie alle Glieder im Blick hat. Das wäre bei einem physischen Körper ebenfalls zu erwarten. Und wenn ein Glied leidet, so leiden alle Glieder mit. Und wenn ein Glied geehrt wird, so freuen sich alle Glieder mit. Ihr aber seid der Leib des Christus und jeder ist ein Glied daran nach seinem Teil. 1. Korinther 12, Vers 26 bis 27.
Es überraschte uns, als die Ältesten gemeinsam mit dem Leitungskreis um einen digitalen Gesprächstermin baten. Wir sagten zu und waren tief bewegt, als wir den Grund erfuhren. Sie wollten einfach wissen, wie es uns geht. Sie wollten zuhören, aufmerksam hinhören und auch heraushören, wie sie uns als Gemeinde zur Seite stehen könnten. Diese Offenheit tat gut, sie stärkte. Den Abschluss bildete eine gemeinsame Gebetszeit, welche die Verbundenheit besonders zum Ausdruck brachte. Was für ein wertvolles Zeichen geschwisterlicher Liebe. Von Herzen wünsche ich mir, dass dieses Buch nicht nur von Betroffenen gelesen wird, sondern auch von Mitarbeitern in christlichen Gemeinden, die sich ein Herz fassen und den Mut aufbringen, Betroffenen ihr Ohr zu leihen. Im Namen Jesu. Aufgabe 22 auf dem Arbeitsblatt. Denn wer hat, dem wird gegeben werden, damit er Überfluss hat. Von dem aber, der nicht hat, wird auch das genommen werden, was er hat. Matthäus 25, Vers 29. In meinem Studium lernte ich den Matthäus-Effekt kennen. Im übertragenen Sinne ließe sich sagen, wer hat, bekommt immer mehr. Wer nichts hat, verliert zunehmend. Auch wenn das vielleicht nicht auf alles im Leben zutreffen mag, bewahrheitet sich dieses Prinzip nicht nur in der beruflichen Orientierung. Die Bibel unterstreicht es an vielen Stellen. Geben ist seliger. Wer anderen Ermutigung zuteilwerden lässt, wird ebenfalls gesegnet. Sprüche 11, Vers 25 folgertreffend: Eine segnende Seele wird reichlich gesättigt und wer anderen zu trinken gibt, wird selbst erquickt. Gemeinschaft, ein ungestilltes Bedürfnis, was ich bereits öfter von Menschen mit chronischer Krankheit zu hören bekam. Viele erdulden neben körperlichen Leiden den Schmerz der Isolation. Bist du einsam und suchst Kontakte? Sprich die Familien deiner Gemeinde an. Frage, ob du sie besuchen darfst. Wenn du dich nach einem Anruf sehnst, greife selbst zum Hörer. Hat dir schon länger niemand ein Geschenk gemacht? Wen könntest du mit einer Aufmerksamkeit überraschen? Du merkst, der befreiende Blick von dir hin zum anderen beugt Selbstmitleid vor und beschenkt dich mit Freude. Vielleicht sagst du jetzt gedanklich, ja, aber. Ich weiß, wer dauerhaft krank ist, kämpft an vielen Fronten. Dennoch ist die Gemeinschaft unter Christen eine Stütze und Gottes Hilfsangebot an dich, was du immer wieder in Anspruch nehmen darfst, im Rahmen deiner Möglichkeiten. Paul Washer hat gesagt, umgib dich mit Menschen, die in dir den Wunsch nach noch mehr Heiligkeit wecken. Die Kraft der Gemeinschaft ist auch in dieser Hinsicht nicht zu unterschätzen. Aufgabe 23 auf dem Arbeitsblatt. Mein letzter Vorortgottesdienst liegt nun lange zurück. Die Gottesdienste in unserer Gemeinde haben noch einen zweiten Teil, der nach dem Amen beginnt. Gemeinschaft bei Kaffee, Tee und Keksen. Kein zu vernachlässigender Aspekt, der Austausch von Kindern Gottes. Die Predigt darf nachbesprochen werden, Anliegen werden geteilt, Erlebnisse der letzten Woche erzählt, während die Kinder in der Turnhalle toben. In einer Predigt ging es genau um diesen so wichtigen Gemeinschaftsaspekt. Ich saß vor meinem Notebook im Bett und dachte sinngemäß, toll, und wie kann ich das praktizieren? Da versorgte Gott mich im nächsten Augenblick mit einer großartigen Idee, denn unsere Volontärin im Ausland war ebenfalls dem Gottesdienst aus der Ferne zugeschaltet. Ich fragte sie, ob wir es uns zur Gewohnheit machen könnten, nach dem Gottesdienst miteinander zu telefonieren und auch die Predigt im Gebet nachzubereiten. Sie stimmte zu und es entstand eine Verbindung, die immer noch anhält, obwohl sie inzwischen wieder in Deutschland ist. Für mich war das eine mutmachende Erfahrung und ich konnte so Gott und der Gemeinde dienen, indem ich sie in der Außenmission begleiten durfte. Aufgabe 24 auf dem Arbeitsblatt. Ich halte für mich fest. Ich bin nicht allein, auch wenn es sich manchmal vielleicht so anfühlt. Aus Gnade darf ich Teil der weltweiten Familie Jesu sein und auch Hilfe annehmen. Das Miteinander ist ein großer Segen und befähigt, Lasten zu tragen und zu ertragen. Danke, Jesus. Wenn die analoge Welt vor der digitalen weicht, muss Gemeinschaftspflege neu bedacht werden. Vielleicht kommt dir das aus Zeiten der Pandemie bekannt vor.
Hier ein paar Gedankenanstöße für dich. Digitale Möglichkeiten nutzen. Gerade wenn persönliche Treffen nicht möglich sind, können digitale Begegnungen dabei helfen, Beziehungen zu pflegen und den Kontakt untereinander aufrechtzuerhalten. Gemeinsam im Glauben wachsen. Gibt es einen Bibelkurs, den du mit anderen im Hauskreis oder in einer Zweierschaft durchgehen kannst? Wenn ein Treffen vor Ort nicht möglich ist, nutze digitale Medien. Ein Videotelefonat ist kein gleichwertiger Ersatz für das persönliche Miteinander. Dennoch ist es ein wertvoller Weg, im Austausch zu bleiben. Im Gebet verbunden bleiben. Vernetze dich mit Menschen, mit denen du regelmäßig beten kannst. Suche dir verbindliche Gebetspartner, um telefonisch ins Gespräch zu kommen und gemeinsam vor Gott zu treten. Solche Gewohnheiten stärken nicht nur den Glauben, sondern schaffen Nähe und Verbundenheit. Ein starkes Gegenmittel gegen Einsamkeit und Rückzug. Teilnehmen am Leben der Gemeinde. Engagiere dich im Rahmen deiner Möglichkeiten. Vielleicht erinnerst du dich an Geburtstage, sprichst Glückwünsche zur Verlobung, Hochzeit oder Geburt aus. Teile Freude und Leid mit deinen Glaubensgeschwistern. Nimm ihre Anliegen mit in deine Gebetszeit, auch unter der Woche. Bete für den Prediger, bereite eine Kleinigkeit für das Gemeindeessen vor, selbst wenn du nicht dabei sein kannst. So wirst du zum Segen und bleibst Teil einer lebendigen Gemeinschaft. Das ist praktische Arbeit in Gottes Reich. Wenn wir uns darüber Gedanken machen, dass wir Gemeinde aktiv leben und mitgestalten möchten, dürfen wir auf das bereits behandelte Thema zur Alltagskommunikation zurückgreifen. Denn im Gespräch hast du die Möglichkeit, Einblicke in das Leben und Erleben deines Bruders, deiner Schwester in Jesus zu gewinnen und daran Anteil zu nehmen. Ich wünsche dir auch dann, die Aufmerksamkeit hinzuhören, selbst wenn es im Leben des anderen scheinbar nichts Neues gibt. Nichts Neues? Mein Mann fragte mich vor einigen Tagen, was bewegt dich? Nichts Neues, war meine Antwort darauf. Ich wollte mich nicht wiederholen und ihm mein Leid und meine Sorgen erneut mitteilen, um ihn nicht zu belasten. Du darfst mir auch was Altes sagen, es muss nicht immer etwas Neues sein, war seine Antwort darauf. Wie wertvoll! Ich bin dankbar dafür und wieder an Gott erinnert. Denn wie viel mehr trifft das auf Gott zu? Auch wenn dir deine Anliegen wie eine altbekannte Litanei vorkommen, er interessiert sich für dich. Nie wirst du hören, das hast du mir schon 1000 Mal vorgetragen. Immer, wenn wir uns demütig und vertrauensvoll an ihn wenden, finden wir sein volles Gehör. Das ist Gnade. Jakobus ermahnt uns, schnelle Zuhörer zu sein, doch mit Bedacht, langsam, unsere Worte zu wählen. Vergleiche Jakobus 1, Vers 19. Hören wir nur, was wir hören wollen, frage ich mich. Auch wenn es in einem anderen Zusammenhang gemeint ist. Die Bibel warnt davor, nur das zu hören, wonach einem die Ohren jucken. Vergleiche dazu 2. Timotheus 4, Vers 3 bis 4. Ich denke, dass wir auch in diesem Kontext etwas daraus ableiten dürfen. Ertragen wir nur das Gehörte, was in unser Konzept, zu unserer Stimmung oder in unser Wunschdenken passt? Das Buch der Offenbarung fordert an mehreren Stellen zum Zuhören auf. Öfter lesen wir die Worte, wer ein Ohr hat, der höre. Vergleiche Offenbarung 2, Vers 7a und vieles mehr. Vermutlich meint die Bibel hier weniger eine Unterscheidung zwischen Gehörlose, Hörgeschädigte und über ein intaktes Gehör verfügende Menschen. Ich denke, dass es hier um eine Haltung geht, nämlich die Bereitschaft hinzuhören, die Botschaft verstehen zu wollen und ein offenes Herz, das Gehörte anzunehmen und umzusetzen. Auch wir brauchen im Miteinander mehr als ein funktionierendes Gehör. Hinzuhören, um auch das Unausgesprochene zwischen den Zeilen raushören zu können oder das, was nur leise gesagt wurde, zu verstehen. Interessanterweise lese ich in meiner Bibellese im 1. Kapitel des Buches Prediger. Da steht treffend: Was einst gewesen ist, das wird wieder sein, und was einst geschehen ist, das wird wieder geschehen. Und es gibt nichts Neues unter der Sonne.
Kann man von irgendetwas sagen, siehe, das ist neu? Längst schon war es in unbekannten Zeiten, die vor uns gewesen sind. Man gedenkt eben an das Frühere nicht mehr und auch an das Spätere, das noch kommen soll, wird man nicht mehr gedenken bei denen, die noch später kommen werden. Prediger 1, Vers 9 bis 11. Gottes Wort ist klug und zeigt auf, dass es im Grunde nichts Neues gibt. Nichts Neues? Ich denke darüber nach. Wie ist es bei dir mit deinen Kontakten, deiner Familie, deinen Freunden, den Geschwistern deiner Gemeinde? Bist du offen für das, was sie dir berichten, oder hörst du nur hin, wenn es etwas Neues zu hören und weiterzusagen gibt? Manchmal gibt es einfach nichts Neues, vielleicht nichts Positives Neues oder einfach keine Veränderung der aktuellen Lage. Aus eigener Erfahrung weiß ich, dass die Frage nach News herausfordernd bis verletzend sein kann. Interessiert mein Gegenüber sich nur für spannende Änderungen oder erträgt er mit mir die gegenwärtige, unveränderte Lage? Ich weiß, dass ich das nicht ausschließlich so interpretieren darf. Dennoch ist es mir für meine Kontakte mit anderen Menschen wichtig geworden, eine Brise sensibler hinzuhören und nicht nur auf Neuigkeiten aus zu sein. Machst du mit? Achte gern in den nächsten Wochen darauf, wie oft du andere nach Neuigkeiten fragst. Welche Haltung hast du dabei? Bekommen deine Mitmenschen dein ungeteiltes Interesse, ganz gleich, ob es für dich neu ist, was sie dir sagen? Gottes Hilfe befähigt die Gemeinde, aktiv zur Freude Jesu und zur Erbauung des Einzelnen zu leben. Überlege nun einmal, wen du mal wieder nach seinem Wohlergehen fragen könntest. Auch wenn du vermutest, dass die Antwort nicht so positiv oder viel zu lang, zu kurz, zu oberflächlich oder zu ausführlich ausfallen könnte. Hast du das Anliegen, durch aufrichtiges Interesse für jemanden ein Segen zu sein? Bete dafür. Vielleicht ist es die ältere Dame in deiner Glaubensgemeinschaft, die in der Bankreihe vor dir sitzt, die sich über dein ehrliches Nachfragen freut. Vielleicht gibt es heute nichts Neues, aber bald wird alles neu. Auch wenn dieser Aspekt eher dem letzten Kapitel des Buches vorenthalten ist, kann ich gerade nicht anders, als dir einen kleinen Appetizer anzubieten. Denn es gibt einen herrlichen Ausblick. Gott wird alles neu machen. Das Beste kommt erst noch. Aufgabe 25 auf dem Arbeitsblatt.

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Wir freuen uns dazu, dass Sie Ihr Radio wieder eingeschaltet haben, um unser heutiges Programm mit Gottes Wort, Liedern und Gebet anzuhören. Und wir laden Sie nun ein, diese halbe Stunde doch mit uns in die Gegenwart Gottes zu treten und ihn anzubeten. Wir wünschen auch einen guten Empfang. Am Mikrofon ist euer Diener am Wort, Jakob Funk. Wollen wir gemeinsam beten? Herr, wir danken dir, dass du uns wieder diese kostbare Zeit gegeben hast, die Botschaft aus deinem Wort über das Radio zu verkündigen. Du hast uns dazu berufen, Botschafter an Christi Staat zu sein. Darum hilf uns nun auch, das Wort der Versöhnung klar und deutlich zu predigen. Wir danken für deinen Sohn Jesus Christus und für die Erlösung durch sein Blut am Kreuz auf Golgatha. Himmlischer Vater, gib du uns nun doch wieder hörende Ohren und offene Herzen, dass wir die heutige Botschaft von deiner Liebe in unsere Herzen aufnehmen möchten und danach leben. Und möchte jeder Hörer dich heute doch auf irgendeiner Weise ganz persönlich begegnen. Herr, segne dein Wort an die Herzen eines jeden Hörers. Amen.

Bei unserer letzten Betrachtung des Philipperbriefes haben wir in Kapitel 3, Verse 4 bis 14 gesehen, dass Paulus uns ermahnt, Jesus Christus ins Zentrum unseres Lebens zu stellen und leidenschaftlich für ihn zu leben. Heute geht Paulus dazu über, einige praktische Anweisungen zu geben, wie Christen leben sollen. Die Christen in Philippi haben im Herzen des Paulus einen wichtigen Platz eingenommen. Er spricht sie als Menschen an, für die er innige Liebe empfindet und nach deren Gemeinschaft er Sehnsucht hat. Er bezeichnet diese Gruppe von Menschen als seine Freunde und seinen Siegeskranz als seine Ehre. Er hat sie zum Glauben an Jesus Christus geführt und nun möchte er, dass sie in diesem Glauben fest verankert bleiben und wachsen können. Heute wollen wir mit Philipper 4 von Vers 1 bis 9 in der Serie über den Philipperbrief weitermachen. Nach folgendem Lied lade ich dich ein, mit mir das Schriftwort aus Philipper 4, Verse 1 durch 9 für die heutige Botschaft zu lesen.

Wir wollen jetzt gemeinsam aus Philipper Kapitel 4, die Verse 1 bis 9 lesen. Hier schreibt Paulus: Also meine lieben und ersehnten Geschwister, meine Freude und meine Krone, besteht also in dem Herrn, ihr Lieben. Die Euodia ermahne ich und die Syntyche ermahne ich, dass sie eines Sinnes seien in dem Herrn. Ja, ich bitte auch dich, mein treuer Geselle, steh ihnen bei, die samt mir für das Evangelium gekämpft haben, mit Clemens und meinen anderen

welches ihr auch gelernt und empfangen und gehört und gesehen habt an mir, das tut. So wird der Gott des Friedens mit euch sein.

In Philipper 4, Verse 1 bis 9 gibt der Apostel Paulus den Gläubigen in der Gemeinde zu Philippi einige Ratschläge, wie man als Christ standhaft und im Glauben festbleiben kann. Da ermahnt der Apostel als erstes: Achtet auf eure Beziehungen zueinander. Euodia und Syntyche ermahne ich, einmütige Gesinnung zu haben im Herrn. Ja, ich bitte auch dich, mein rechtmäßiger Gefährte, dass du dich ihnen annimmst. Sie haben mit mir für die Sache des Evangeliums gekämpft, zusammen mit Clemens und meinen übrigen Mitarbeitern, deren Namen im Buch des Lebens stehen. Solange eine Gemeinde in Einmütigkeit und Einigkeit fest zusammensteht, ist sie stark. Deshalb sucht der Feind immer nach Uneinigkeiten und Spaltungen in der Gemeinde. Einer der häufigsten Gründe für Spaltungen sind persönliche Meinungsverschiedenheiten. Euodia und Syntyche, zwei Frauen in Philippi, die enge Mitarbeiter von Paulus waren, sind in solche Streitigkeiten geraten. Wahrscheinlich handelt es sich hier nicht um christliche Lehre, sondern um persönliche Angelegenheiten. Paulus ermahnt die beiden Frauen, sich wieder zu einigen. Die Gefahr dieser kleinlichen Auseinandersetzung könnte schwerwiegende Folgen für die geistliche Einheit der ganzen Gemeinde haben. Paulus kritisiert die beiden Frauen auch nicht, sondern erinnert sie daran, dass sie zusammen mit allen anderen im Buch des Lebens stehen. Als Christen stehen wir gemeinsam unter dem sanften und leichten Joch von Jesus Christus, der selber gesagt hat: Nehmt auf euch mein Joch und lernt von mir. Denn ich bin sanftmütig und von Herzen demütig. So werdet ihr Ruhe finden für eure Seelen, denn mein Joch ist sanft und meine Last ist leicht. Matthäus 11, die Verse 29 und 30. Wir können uns nicht erlauben, alle in entgegengesetzte Richtungen zu ziehen. Daraus entsteht nur ein Durcheinander. Deshalb müssen wir auf unsere Beziehungen zueinander achten. Weiter ermahnt Paulus: Achtet auf eure Beziehung zum Herrn Jesus Christus. Da haben wir gelesen: Freut euch im Herrn alle Zeit. Und noch einmal sage ich euch: Freut euch. Allen Menschen soll eure Güte und Freundlichkeit bekannt werden, denn der Herr ist nahe. Seid um nichts besorgt, sondern in allem sollen durch Gebet und Flehen eure Bitten vor Gott bekannt gemacht werden. Und der Friede Gottes, der allen Verstand übersteigt, wird eure Herzen und eure Gedanken in Jesus Christus festhalten und schützen. Der Schlüssel, um im Glauben standhaft zu bleiben, ist die Qualität und die Tiefe unserer persönlichen Beziehung zu Jesus Christus. Oberflächlichkeit und Lauheit wird uns in dieser Hinsicht immer zum Schaden werden. In diesen Versen gibt Paulus uns einige praktische Ratschläge. Als ersten Ratschlag fordert er uns auf, uns alle Zeit im Herrn zu freuen. Paulus weiß, dass die Freude des Herrn unsere Stärke ist. Wenn wir uns unabhängig von Lebensumständen in Jesus freuen können, dann kann uns wirklich nichts erschüttern. Und darum geht es. Der zweite Teil des Ratschlages lautet:

wartet auf den Herrn. Paulus betont, wir sollen allen Menschen mit Güte und Freundlichkeit begegnen, weil Jesus Christus bald wiederkommt. Das heißt, dass wir darauf verzichten, unser Recht einzufordern und egoistisch in dieser Welt leben zu wollen. Güte und Freundlichkeit ist das Gegenteil von Zank. Der Ausdruck "Der Herr ist nahe" hat eine doppelte Bedeutung. Einmal drückt er aus, dass die sichtbare Wiederkunft von Jesus Christus zeitlich nahe ist. Und die Bibel ermahnt uns eindringlich, für dieses Ereignis vorbereitet zu sein. Zum Zweiten meint dieser Ausdruck auch, dass Jesus Christus uns nahe ist, weil er durch den Heiligen Geist mitten unter uns anwesend ist. Wir können ihn erfahren und spüren. Wir können mit ihm reden und seine Stimme in unseren Herzen hören. Sich dieser Gegenwart des Herrn bewusst zu sein, hilft uns, im Glauben standhaft zu bleiben. Der dritte Teil des Ratschlages bezieht sich auf das Gebet. Gebet und Sorgen vertragen sich nicht gut. Sie sind wie Feuer und Wasser. Ein Leben, das von Sorgen regiert wird, führt letzten Endes zum Verderben. Ebenso wie das Leben, das vom Gebet regiert wird, zum Erfolg führt. Paulus ratet uns eindringlich, in allen Lebenslagen aus allen Sorgen immer Gebetsanliegen zu machen. Im Grunde genommen ist es sehr einfach. Nimm deine Sorgen und mache aus ihnen ein Gebet. Bloß in der Umsetzung will es nicht immer so einfach klappen, nicht wahr? Aber schon der Versuch lohnt sich. Und diese Art zu beten hat auch noch eine großartige Verheißung, nämlich, dass der Friede Gottes, der alles Menschliche begreifen und verstehen übersteigt, unsere Herzen und Gedanken bewahren wird. Gott tauscht unsere Sorgen gegen seinen Frieden um. Und gleichzeitig ist es Frieden, der uns nahe bei Gott hält, der Schutz und Sicherheit für unser Herz und unsere Gedanken bietet. Wir wollen wieder etwas anhalten, um ein Lied zu hören, und danach mache ich mit der Botschaft weiter.

Eine dritte Ermahnung des Paulus lautet: Achtet auf euer Denken. Da haben wir wiederum gelesen: Im Übrigen, Geschwister, alles, was aufrichtig und wahr ist, alles, was ehrbar ist, alles, was gerecht ist, alles, was rein ist, alles, was angenehm ist, alles, was erfreulich ist, wenn es irgendeine Tugend oder ein Lob gibt, darüber denkt nach. Wir denken, wie wir denken, hat einen Einfluss auf alle unsere Lebensbereiche. Das Sprichwort sagt: Sähe einen Gedanken und ernte eine Tat. Sähe eine Tat und ernte einen Charakter. Sähe einen Charakter und ernte ein Schicksal. Weil Paulus um diese tragische Folgenkette weiß, ermahnt er uns eindringlich, auf unsere Gedanken bewusst zu achten. Unsere Umwelt und auch der Feind konfrontiert uns tagtäglich mit Bildern, Ausdrücken und Aussagen, die unsere Gedankenwelt beeinflussen wollen. Wir können nicht verhindern, dass immer wieder böse oder unlautere Gedanken in unserem eigenen Kopf auftauchen. Doch schlechte Gedanken vertreibt man, indem man sie durch gute ersetzt. Sir Thomas More hat einmal gesagt: Erfülle dein Denken mit guten Gedanken oder der Feind erfüllt es mit schlechten. Leer kann es nicht sein. Und genau dasselbe rät uns auch die Bibel. Was wir denken, können andere Menschen nicht sehen. Es gehört nämlich zu unserem verborgenen Leben mit Gott. Aber wie es dort aussieht, ist lebenswichtig. Es ist wie die Wurzeln eines Baumes oder das Fundament eines Hauses. Die Fähigkeit, die Stürme des Lebens erfolgreich zu überstehen, hängt direkt mit der Stabilität dieser unsichtbaren Bereiche ab. Deshalb achte auf dein Denken. Erfülle es beständig mit positiven und guten Gedanken. Und da haben wir in unserem Text noch eine Ermahnung von dem Paulus. Achtet auf das Vorbild anderer Christen. Richtet euch nach dem, was ihr von mir gelernt, empfangen, gehört und gesehen habt, und tut es. Und der Gott des Friedens wird mit euch sein. Als letzten Ratschlag scheut sich Paulus nicht, sich selbst als Vorbild hinzustellen und die Philipper zu ermutigen, ihm nachzueifern. Eigentlich ist dieses der natürliche Weg, wie wir alle lernen. Wir machen es unseren Vorbildern nach, zum Guten oder zum Bösen. Die klügste Kindererziehung bringt nicht viel, weil die Kinder uns als Eltern ja sowieso alles nachmachen. Immer wieder orientieren wir uns nach Vorbildern, denen wir nacheifern. Doch es ist entscheidend wichtig, welche Vorbilder wir uns erwählen. Paulus ermutigt uns, auf das Vorbild geistlicher und reifer Christen zu achten und es ihnen nachzumachen. Dieser Einfluss wird uns zum Segen dienen. Die einzige Methode, etwas wirklich in den Griff zu bekommen, ist die ständige Übung. Paulus ermutigt uns, das in die Tat umzusetzen, was er uns vermittelt hat. Wir sollten Streit vermeiden und mit anderen Christen in Eintracht zusammenleben. Wir müssen uns darin üben, aus unseren Sorgen Gebetsanliegen zu machen. Wir können es lernen, gute Gedanken zu denken. Und wir können das tun, was wir im Leben von geistlichen Vorbildern sehen. Wenn wir das tun, dann wird der Gott des Friedens mit uns sein, uns helfen und bei uns bleiben. Wir beten noch einmal zusammen. Herr, wir danken dir für dein Wort für uns heute. Segne es nun auch an unsere Herzen im Nachdenken. Wir beten dieses im Namen Jesu. Amen.

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Wir hoffen, dass Ihnen auch dieses heutige Programm wieder zum Segen gewesen ist und verabschieden uns von Ihnen. Um eine Woche, so der Herr will, hören Sie ein weiteres Programm vom Licht des Evangeliums um dieselbe Zeit und auf derselben Stelle. Wir danken für Ihre Briefe an uns und laden Sie ein, uns doch wieder zu schreiben. Und wenn Sie durch schwere Lagen gehen und Sie uns das mitteilen möchten, dürfen Sie es gerne tun. Wir wollen gerne mit Ihrem Gebetsanliegen für Sie vor Gottes Angesicht treten. Und wenn Sie uns besondere Segenserfahrungen mitteilen möchten, dürfen Sie auch das gerne tun, sodass wir uns mit Ihnen freuen und Gott danken können. Und wenn Sie irgend Fragen oder Bemerkungen zur heutigen Sendung oder irgendeine unserer Sendungen haben, schreiben Sie bitte an Licht des Evangeliums, 225 Riverton Avenue, Winnipeg, Manitoba, Kanada, R2L 0N1. Es behüte Sie Gott.

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Liebe ist auch Geben und Nehmen. Liebe drückt sich in vielen Formen aus, im Geben. Es gibt ausgesprochene Gebetypen, Helfertypen. Der eine will beschützen, der zweite will bemuttern, der dritte will versorgen, der vierte will verwöhnen. Ein Buch machte vor Jahren von sich reden, Frauen, die zu sehr lieben, von Robin Norwood. Sehr, sehr gutes Buch. Da zeigt zum ersten Mal eine Frau, was passiert, wenn man zu sehr liebt, wenn man auf den anderen angewiesen ist, welche Fehler man da macht. Man liebt, um geliebt zu werden. Man tut viel für den anderen, um zurück Liebe zu bekommen. Sehr kritisch, sehr kritisch. Komma, wenn das darin besteht, ich tue was, damit ich was zurückbekomme, dann wird's kritisch. Aber hier geben und nehmen. Darum gibt es die Menschen, die in erster Linie dann auch, geben haben wir gesagt, auch Liebe empfangen. Liebe nehmen, sich verwöhnen lassen, sich bedienen lassen. Gehören immer zwei dazu, ja? Einer, der gerne bedient und der andere, der sich gerne bedienen lässt. Kennen Sie das? Und da sind dann, einer ist immer sauer dann, nicht? Weil er zu viel tut und der andere fühlt sich ausgebeutet. Der eine nimmt, der andere gibt. Nochmal, beide Dinge sollten zusammengehören. Nochmal, Liebe geben und Liebe empfangen gehört zusammen. Wir müssen uns auch mal bedienen lassen, verwöhnen lassen, wunderbar. Aber wehe, wenn der andere nichts zurückbekommt, wenn Geben und Nehmen nicht einigermaßen im Gleichgewicht sind. Und darum geht es. Wir legen das nicht auf die Goldwaage. Aber Geben und Nehmen müssen einigermaßen im Gleichgewicht sein. Ja? Ist Ihr Liebespotenzial mit Geben und Nehmen einigermaßen im Gleichgewicht? Bei den Eltern, in der Freundschaft, in der Gemeinschaft, in der Ehe, wo auch immer sie leben, Arbeitgeber, Arbeitnehmer, ist überall das gleiche Prinzip. Überall das gleiche Prinzip. Ist das einigermaßen im Gleichgewicht? Ecken bleiben da immer. Aber können Sie sagen, in der Ehe von Ihrem Partner, doch, also ich fühle mich in meiner Ehe rundum wohl. Ich bekomme vieles, aber ich gebe auch vieles. Geben und Nehmen ist im Gleichgewicht. Wir müssen lernen und vielleicht auch darum beten, dass beide Akzente einigermaßen im Gleichgewicht sind. Das Geben und Nehmen, Schenken und beschenkt werden, Beglücken und beglückt werden, Gelten und gelten lassen, relativ ausgewogen sind. Das gehört zusammen. Der Kardinalsatz Alten und Neuen Testament lautet, ein Doppelgebot der Liebe, Gott über alles. Und unseren Nächsten wie uns selbst. Ganz wichtiger Satz. Neunter Abschnitt. Liebe ist auch Verliebtheit. Ja, ganz klar. Die Verliebtheit gehört auch zur Liebe dazu. Liebe ist auch Verliebtheit. Ein Abschnitt. Wehe, wenn die Hälfte des ganzen Kreises Verliebtheit ist. Ist die Liebe aus dem Tritt. Kann ich Ihnen sagen. Kaputt. Liebe ist auch Verliebtheit. Ich wünsche uns allen, dass jeder verliebt war und heute noch verliebt ist. Da dürfen Sie gar nicht zuhören, wenn ich mit meiner Frau rede am Telefon. Wenn ich, vor allen Dingen, wenn ich ein paar Tage weg war, ja. Da bin ich wie ein kleiner Junge, da kann ich Sachen sagen. Ah, lassen wir das. Liebe ist auch Verliebtheit. Hoffentlich können Sie das. Liebe ohne Verliebtheit ist wie eine Suppe ohne Salz. Verliebtheit gibt der Liebe etwas Berauschendes, etwas Prickelndes. Verliebtheit ist ein wunderbarer Schwebezustand. Ich wünsche jedem Menschen, auch im Alter, dass er noch stückweise verliebt ist. Können Sie das Ihrer Frau sagen? Schatz, also wirklich, ich begegne Hunderten von Frauen, aber du, nur du. Wirklich, können Sie es sagen? Oder bleibt so versteckt? So immer, Mensch, was bist du für ein Idiot gewesen damals? Hättest du nur die und die und die und die und die genommen. Jetzt hängst du dran. Verliebtheit, nochmal, ist ein wunderbarer Schwebezustand. Ich wünsche jedem so ein bisschen verknallt sein. Immer mal wieder. Man kann den ganzen Tag verknallt sein. Ist ja lächerlich. Aber immer mal wieder gehört dazu.
Aber wie bei dem Salz in der Suppe, man kann die Suppe auch versalzen. Verliebtheit ist schön, aber das muss man ganz deutlich sagen, Verliebtheit macht blind. Liebe macht klarsichtig. Wichtiger Unterschied. Nochmal, Verliebtheit macht blind. Liebe macht klarsichtig. Der Verliebte liebt mit geschlossenen Augen, das ist ein Fehler. Er ist so verliebt, dass er alles nicht mehr sieht. Mutti, also das ist sein Mann. Mutti, das ist, oder Vati, ist egal. Eine Frau, toll. Also, wenn dann die Eltern wagen, etwas zu sagen, dann sind die ja verkalkt, aber keine Ahnung, logisch. Verliebter ist schön, aber macht blind, habe ich gesagt. Liebe macht klarsichtig. Wir brauchen die reife Liebe, sodass wir unterscheiden können. Der Verliebte liebt mit geschlossenen Augen. Er sieht nicht die Schwächen, die Mängel, die Defizite. Er deckt sie verliebt zu. Verliebtheit gehört auch ein Abschnitt zum großen Liebeskuchen dazu. Nimmt die Verliebtheit aber 5 Abschnitte ein und erdrückt die anderen, ist die wahre Liebe in Schleudern gekommen. Die wahre Liebe ist nicht mehr auf dem Teppich. Für Seelsorger, Jugendleiter, Eltern ist es wichtig, dass wir dem Jugendlichen nicht gewaltsam die rosa Brille von den Augen reißen. Das ist lieblos. Dass wir die Verliebtheit nur verteufeln, finde ich schlimm. Gott hat die Verliebtheit geschaffen. Wir wollen ihm dafür danken, meine Überzeugung. Aber mit der Verliebtheit allein ist keine Partnerschaft realisierbar. Wer nur verliebt ist, der hat nicht alle Tassen im Schrank. Verstehen Sie das? Das war der Leute Abschnitt. Verliebtheit, Liebe ist auch Verliebtheit. Abschnitt 10. Liebe ist auch Liebe auf den ersten Blick. Ja, das ist was ganz Geheimnisvolles. Liebe auf den ersten Blick. Da würde ich am liebsten einen ganzen Vortrag drüber halten. Weil es immer wieder Menschen gibt, die Liebe auf den ersten Blick sagen, du, da habe ich immer gesagt, du, das ist die, die genau keiner, dieser Mann und kein anderer. Nach einem Jahr war das alles Essig. Nach einem Jahr tritt der große Irrtum ein. Was ist denn da passiert? Schauen wir uns das mal einen Augenblick etwas genauer an. Oh, ich könnte Ihnen so viele Leute nennen, die so verliebt sind, wo immer wieder die gleichen Muster rauskommen. Ich greife einen raus, ganz schnell. Den Tennisstar Boris Becker. Haben Sie schon mal beobachtet? Die Frauen, die der so in den letzten paar Jahren hatte, ist alles eine Sorte, ja? Die sind alle dunkelhäutig, sind alle so ein bisschen aus dem anderen Stall. Das will ich nicht kritisieren. Für mich ist nur wichtig, er liebt immer wieder eine ganz bestimmte Sorte und jedes Mal irrt er sich, ja? Was liegt da? Was ist das? Das Unbewusste führt Regie. Meine Damen und Herren, in unserer Liebe, wenn einer glaubt, das könnten wir reinen Kopfes machen, wir könnten uns verlieben. Quatsch, kann ich da nur sagen. Dafür habe ich mich 25 Jahre damit beschäftigt. Nein, das Unbewusste führt Regie. Verlassen Sie sich darauf. Und das muss man rausfinden. Was ist denn das, was Sie suchen, worauf Sie immer wieder fliegen? Fragen sich mal alle, auch die Älteren. Auf wen würden Sie fliegen? Wenn Sie können. Wo würden Sie sagen, doch, ja, der Typ, der spricht mich an. Was ist das für einer? Frauen, Männer. Überlegen Sie mal. Und dann spricht Ihr Unbewusstes. Irgendetwas geschieht. Was geht da vor? Was spielt sie im Menschen ab? Liebe auf den ersten Blick ist das Wiederbewusstwerden eines Bildes aus Kindertagen. Die Wiederbelebung von angenehmen Gefühlen aus der Kinderzeit. Das kann eine innere Stimme sein, die einem sagt, du der oder die. Das kann das Fliegen auf einen ganz bestimmten Typ. Der eine, der liebt Typen, die sind so dünn. Twiggy damals war mal so ein Lieblingstyp. Die fliegen auf Twiggy. Oben nichts, unten nichts. Besenstiel behangen. Entschuldigen Sie, dass ich es mal so sage. Und dann gibt es die Typen, die lieben das etwas vollschlankere. Es gibt viele Männer, die lieben ein bisschen vollschlank. Die würden sich eher einen Ring durch die Nase ziehen, als auf so einen Twiggy-Typ zu fliegen. Glauben Sie es mir. Und das ist unbewusst angelegt. Der eine liebt nur dunkel.
Keine dunkle Haare, ist das nichts. Oder ganz heller, oder blaue Augen. Da ist unbewusst etwas angelegt. Es ist das Fliegen auf Menschen, nochmal, die ganz bestimmte äußere oder auch charakterliche Merkmale widerspiegeln, die wir mal geliebt haben, die uns vertraut waren, die uns immer wieder liebenswürdig erscheinen, die wir unbewusst immer wieder wählen. Liebe auf den ersten Blick kann auf körperliche Eigenarten reagieren, auf die Figur, Haarfarbe, Haarlänge, Brüste, Augen, ganz egal. Sie kann entfacht werden, wenn eine ganz bestimmte Stimme, hoch oder tief, darum sagen ja manche Leute, ach, der hat Sex in der Stimme. Manchmal fragt man sich, wo er die bloß hat, ja? Die anderen Leute sagen, kapiere ich überhaupt nicht. Oder die Frau, die ist so sexy, wo denn, würden eine ganze Reihe andere sagen, ja? Verstehen Sie, warum ist das so? Weil jeder etwas anderes sieht. Weil jeder auf etwas anderes fliegt. Gott sei Dank, sonst würden Millionen sitzen bleiben, ja? Aber Sie können sich darauf verlassen, jeder hat seine Vorlieben für irgendwas. Ein Beispiel sage ich nochmal. Der große Philosoph Descartes, der hatte in seiner Kindheit eine Betreuerin, die schielte. Und zu der war er in großer Liebe zugetan und die zu ihm. Die hatten auch so ein bisschen. Da war er ein kleiner Junge und sie, die Betreuerin. Und später im Leben, wenn er eine schielende Frau sah, war er sexuell erregt. Immer. Zufall, den gibt es nicht. Es gibt in der Theologie keinen Zufall und es gibt in der Psychologie auch keinen Zufall. Deutlich. Alles hat Hintergründe. Liebe auf den ersten Blick. Wie gesagt, kann sich auf alles beziehen. Ach, wenn wir Zeit hätten, könnte ich Ihnen viele schöne Beispiele erzählen, die ich erlebt habe. Wie Menschen auf was geflogen sind und vollkommen in die Irre gegangen sind. Boris Becker habe ich als Beispiel genannt. Ganz offensichtlich. Immer wieder voll daneben, weil er immer auf einen ganz bestimmten Typ fliegt, bloß das ist der Typ äußerlich. Innen sieht das aber ganz anders aus. Und das ist der springende Punkt. Man fliegt auf Äußerlichkeiten, stimmt aber innen nicht. Wissen Sie, das ist so ähnlich, als wenn ich sagen würde, ich habe hier eine Flasche, entschuldigen Sie für die, die jetzt damit nichts anfangen können. Da steht eine Flasche Whisky. Da steht drauf, schottischer Whisky ist da drauf. Steht da drauf. Jetzt machen Sie das Ding auf, ist Wasser drin. Und so ergeht es diesen Leuten. Die gucken immer wieder auf das Etikett draußen und fliegen auf das Etikett. Schottischer Whisky, bitte, steht jetzt für 1000 Dinge. Und innen ist Wasser drin. Es kommt was ganz anders raus. Das stimmt nicht miteinander überein. Siehe Boris Becker. Aber da gibt's viele. Sie müssen nur mal, wie heißt diese Zeitschrift, wenn ich beim Zahnarzt bin, lese ich die schon mal. Frau von heute oder so ähnlich, weiß nicht. Gibt so eine ganze Reihe Zeit. Da stehen ja alle so die Partnerschaften, was es alles so gibt. Wer, mit wem, wie lange und so weiter, ja. Herrlich, was da passiert. Verrückt, wenn Sie sich die Typen angucken, auf was die geflogen. Und immer wieder das Gleiche. Zufall, es gibt ihn nicht. Der Mensch fliegt auf etwas, das ihn in Kindertagen fasziniert hat. Und das geht wie ein roter Faden durch sein Leben hindurch. Wenn Sie heute nach Hause gehen, die verheiraten, aber auch die anderen, unterhalten Sie sich mal darüber, auf was Sie geflogen sind, was das war, was Sie fasziniert hat. Ob das nicht mal immer wieder passiert. Abschnitt 11. Ganz wichtiger Punkt. Liebe ist auch Freundschaft. Liebe ist auch Freundschaftsfähigkeit. Liebe ist auch Beziehungsfähigkeit. Oh, wie viele Menschen haben wir, die sind beziehungsunfähig. Liebe heißt darum auch Freud und Leid, Schönes und Schmerzliches miteinander teilen können. Liebe ist auch Freundschaft. Meine Frau ist meine beste Freundin. Ich habe auch männliche Freunde von früher her, aber meine Frau ist meine beste Freundin. Ohne tiefe Freundschaft ist keine Liebesbeziehung vor und in der Ehe möglich. Eine tiefgehende Freundschaft ist die beste Garantie für eine gelungene Partnerschaft später. Nochmal der Satz. Eine gelungene Freundschaft in jungen Jahren, 8, 9, 10, 11, 12, 13, 14, 15, gleichgeschlechtliche Freundschaft ist wichtig. Ich rede nicht von Homosexualität, ich rede von echter gleichgeschlechtlicher Freundschaft.
Haben Sie früher einen gleichgeschlechtlichen Freund gehabt? Haben Sie heute eine gleichgeschlechtliche Freundin, wo Sie ganz liebevolle, enge Beziehungen haben? Und wer das jahrelang als Jugendlicher, als Kind ausgehalten hat, wer damit auskommt? Wer 3 Wochen nach Borkum fuhr, 3 Wochen im Sand liegen und niemals langweilig? 2 Freundinnen, 2 Freunde, spielt Sex keine Rolle. Die sind liebesfähig, weil die gelernt haben, miteinander umzugehen. Und wer das nie gehabt hat, der hat fast immer, meine Erfahrung, in der Ehe Schwierigkeiten. Fast immer. Das ist meine Erfahrung. Und von daher spielt die Freundschaft eine große Rolle. Wer niemals im Leben, als Kind, als Jugendlicher, einen wirklichen gleichgeschlechtlichen Freund gehabt, ein Mädchen, eine gleichgeschlechtliche Freundin gehabt hat, ist in der Liebesfähigkeit häufig eingeschränkt. Warum? Weil sie das miteinander auskommen, Schwierigkeiten durchleiden, mit Schwierigkeiten fertig werden, nicht erlebt haben. Und sie können es in der Ehe auch nicht. Es sei denn, sie kommen aus einer großen Familie, wo sehr viele Geschwister sind, wo man es da miteinander teilen konnte. Einverstanden. 2 Jungen, die jahrelang eine feste Freundschaft gepflegt haben, können in der Regel später umso leichter eine gegengeschlechtliche Freundschaft, Partnerschaft leben. 12. Abschnitt. Liebe ist auch Vertrauen. Ganz wichtige Sache. Vertrauen ist der Eckpfeiler der Liebe. Liebe ohne Vertrauen ist wie ein Schiff ohne Wasser. Es sitzt auf dem Trockenen. Vertrauen ist Zugehörigkeitsgefühl. Ich vertraue dir. Vertrauen haben heißt, ich kann dem anderen trauen. Ich kann mich auf den anderen verlassen, rückhaltlos. Ich kann mich ihm öffnen. Ich kann ihm alles sagen. Auch krumme Dinge darf ich ihm sagen. Ich kann ihm alles anvertrauen. Dem besten Freund, der besten Freundin kann man alles, oder? Sonst ist er kein richtiger Freund. Wenn Sie einen Kumpel haben, ist kein Freund. Es gibt Leute, die sagen, ja, ich habe 20 Freunde. Ich glaube Ihnen kein Wort. Sie können keine 20 Freunde haben. Das ist nicht möglich. Sie können 1, 2, 3 Freunde haben. Ende der Fahnenstange. Wie Sie nicht 20 Frauen haben können, das können Sie. Aber dann lieben Sie keine. So einfach ist das. Warum sind denn die Ausländer in Afrika so verrückt darauf, im Grunde nur eine zu haben? Weil sie gemerkt haben, wer 10 hat, der hat 10, aber keine Liebe. Da spielt was ganz anderes eine Rolle. Das muss man sich klar machen an dieser Stelle. Ja? Nochmal, wir sind beim Vertrauen. Ich kann dem anderen vertrauen. Ich kann mich ihm anvertrauen. Ja, jetzt noch weiter. Ich kann mich, weil ich ihm vertraue, mich ihm ausliefern. Ich kann mich in der Ehe hingeben, vollkommen loslassen, hingeben. Die Frauen, die Damen, können sie sich in der Ehe vollkommen hingeben? Warum können sie es nicht? Fragen Sie mal, ob das Vertrauen noch in Ordnung ist. Das ist einer der wesentlichsten Punkte, warum es nicht läuft. Wer bei all den genannten Punkten Einschränkungen macht, der muss sich fragen, was blockiert mein Vertrauen? Was hat das mit mir zu tun? Was hat das mit dem anderen zu tun? Was hat das mit dem untergrabenen Vertrauen zu tun? Bin ich von Haus aus misstrauisch? Bin ich von Haus aus vorsichtig skeptisch? Im 1. Buch Mose steht, sie waren beide nackt, der Mann und seine Frau. Und sie schämten sich nicht. Das ist Liebe. Restlos Vertrauen zueinander. Ist keine Scham. Wer den anderen rückhaltlos vertraut, der schämt sich nicht. Wer sich vor dem anderen innen und außen nackt zeigen kann, aus der Ehe jetzt, der hat Vertrauen. Und Liebe ist auch Vertrauen. Lassen Sie mich noch einmal so sagen. Ich erinnere mich noch, ich hatte eine Frau in der Beratung, die sagt, ich vertraue meinem Mann überhaupt nicht. Da habe ich ihr auf den Kopf zugesagt, dann spielt sich im Bett auch nichts mehr ab. Da fing sie an zu weinen und sagte, ja gut, wie kommen Sie da drauf? Ja, das ist doch so logisch.
Wenn Sie dem anderen nicht mehr vertrauen können, können Sie auch nicht mehr hingeben. Das geht einfach nicht. Da ist der Orgasmus nicht mehr möglich. So einfach ist das. Verstehen Sie? 13. Liebe ist auch sexuelle Partnerschaft. Tja, keine Frage. In der Ehe gehört auch das Sexuelle, die körperliche Beziehung zur Liebe. Sie kann vor der Ehe sehr stark durch Sexualhormone, durch körperlich-sexuelle Begierden durcheinandergebracht werden. Passiert ja immer wieder, sodass viele junge Leute es nicht durchhalten. Sie möchten es gerne. Promise Keepers, ja? Durchhalten, treu sein, ohne vielen gelingt es nicht. Gott hat da diese Hormone reingegeben und die haben eine unwahrscheinliche Kraft. Ich sage nicht, dass es unmöglich ist. Aber für viele hat es nicht geklappt. Gott hat die sexuellen Regungen gewollt, ganz klar. Unser Herr hat Lust in unseren Organismus programmiert, gar keine Frage. Die Liebe ist immer auch Genitalität, das heißt ein Gefühl, das über die Geschlechtsorgane läuft. Das Sexuelle gehört zur Partnerschaft in der Ehe. Wer sich sexuell in der Ehe verweigert, stellt sich gegen den lebendigen Gott, der die Sexualität dem Menschen geschenkt hat. Ich gehe so weit, wenn sexuelle Schwierigkeiten da sind in der Ehe, ist derjenige vor dem Partner, vor sich selbst und vor dem lebendigen Gott verpflichtet, das klarzukriegen, weil er den anderen zur Sünde verführt, wenn das nicht mehr klappt. Das muss aber klar sein. Das Sexuelle gehört zur Partnerschaft. Wer eine Ehe eingeht und das Sexuelle nicht bejaht, bricht die Ehe. Eindeutig klar, ja? Eindeutig klar. Und darum auch der Satz, wenn Schwierigkeiten sind, sind sie verpflichtet, daran was zu tun. Es sei denn, einer ist krank, darüber kann man reden. Das gehört dazu, das ist eine andere Sache. Aber wie, wenn wir uns herausreden, ja, an dieser Stelle? Und der andere, der betreibt pausenlos Selbstbefriedigung oder geht fremd in Gedanken, Worten und Werken, wie Luther gesagt hat. Das Sexuelle gehört zur Partnerschaft in der Ehe. Wer das Sexuelle in der Ehe verweigert, stellt sich gegen den lebendigen Gott, der die Sexualität dem Menschen geschenkt hat. Wer heiratet, ist vor dem Partner und vor Gott verpflichtet, sexuelle Schwierigkeiten mit Seelsorgern oder Fachleuten zu beheben. Wer sich weigert, verführt den Partner zur Sünde. Abschnitt 14. Liebe ist auch Treue. Auch die haben wir nicht im Blut. Liebe in der Partnerschaft ohne Treue, auch wie ein Baum ohne Blätter. Treue ist nichts Selbstverständliches. Nein, die haben wir nicht im Blut. Treue ist kein Gefühl, Unsinn. Treue ist ein Versprechen. Treue ist eine Gesinnung. Treue ist eine Haltung. Treue ist eine lebenslange Aufgabe. Der Mensch ist nicht von Hause aus treu, auch der Christ nicht. Treue hängt mit Trauen zusammen. Da haben wir das wieder, Vertrauen. Wer treu ist, traut dem anderen. Treue ist kein Gefühl, nochmal. Treue ist eine Willenskundgebung. Die Treue kommt in Schleudern, wenn der Lack ab ist. Treue kann gefährdet sein, wenn die Faszination nachlässt. Darum lebt die Treue von Gottes Beistand. An keiner Stelle wird es auch so deutlich, dass wir seine Agape, seinen Beistand, seine Liebe aus ihm, durch ihn, mit ihm brauchen. Wie sagt der Dr. Jochen Fischer, der Begründer der Eheberatung in Deutschland? Wenn sich zwei Menschen vor dem Traualtar lebenslange Treue schwören und dieses Versprechen ohne den Beistand des lebendigen Gottes abgeben, ist das ein hochstaplerisches Versprechen. Beides sind Schwätzer und Hochstapler. Ein tolles Wort. Lohnt sich mal drüber nachzudenken. Das heißt, wir sind darauf angewiesen, keiner von uns ist von Hause aus treu. Das gibt es nicht. Das müssen wir uns abschminken. Sondern das ist eine Gesinnungsfrage, das ist eine Glaubensfrage. Und da merken Sie, wie sehr wir sie brauchen. Abschnitt 15. Liebe ist auch Vergebung. Ganz wichtiger Punkt. Einer der wichtigsten mit.
Manfred Hausmann hat einen Roman geschrieben, der den Titel trägt, Liebende leben von der Vergebung. Herrliches Wort. Und an einer anderen Stelle sagt er in dem Roman, wer nicht vergeben kann, darf nicht heiraten. Für die Jüngeren unter Ihnen, die noch unverheiratet sind. Nochmal, wer nicht vergeben kann, darf nicht heiraten. Er macht die Beziehung kaputt, weil es immer wieder Schwierigkeiten zwischen den beiden gibt. Sie können noch so verliebt sein. Nach 1-2 Jahren geht das Theater spätestens los, wenn sie verheiratet sind, nah zusammenliegen. Und darum brauchen wir die Kraft, auch mit solchen Dingen fertig zu werden. Liebe ist ohne Vergebung nicht denkbar. Nicht vergeben wollen ist Lieblosigkeit, das ist Kampf und es gibt's immer wieder. Das ist Streit, das beinhaltet Krieg, das beinhaltet Auseinandersetzung. Und der letzte wichtigste Abschnitt, Liebe ist auch Agape. Liebe ist auch Agape. Da ist ein Ring um die anderen 15 Dinge drum. Und das heißt, alle die Dinge, die wir genannt haben, unsere Hormone, unsere Geborgenheitsgefühl, mit Einsamkeit fertig werden, unser Sex, unsere Erotik, unsere Treue, unser Vertrauen, alles das braucht seine Kraft. Liebe als Ganzes lebt von der Agape, wenn der Liebe aus Christus, durch Christus, mit Christus das Wort geredet wird. Unsere menschlichen Liebesaspekte, die 15, die ich besprochen habe, die brauchen wir alle einen Beistand. Die brauchen eine Kraftquelle. Die brauchen einen Verstärker. Unsere menschliche Liebe, die ist so wankelmütig. Unsere menschliche Liebe, die ist so leicht kaputt zu machen. Sie erlischt so leicht. Unsere menschliche Liebe, die so schnell zu Ende gehen kann, braucht diesen geistlichen Beistand aus Christus. Darum eben dieser Ring um die anderen 15. Vielleicht geht dieser oder jener heute nach Hause und denkt, aha, mir ist klar geworden unter diesen Aspekten, wo Schwachstellen bei mir sind. Ich kenne meine auch. Ich habe auch welche. Und ich weiß, was ich beten muss. Ich weiß, wo ich die Kraft erbitten muss, dass besonders dieser Abschnitt mit seinem Geist gefüllt wird, dass da nicht Komplikationen auftreten. Diese Agape muss alle Abschnitte der Liebe, alle Ausdrucksformen der Liebe, alle Erscheinungsformen der Liebe mit göttlicher Liebe erfüllen. Auch die Sexualität, auch die menschliche Liebe verbraucht sich. Unsere Liebe, die auf unserem Blumenbeet gewachsen ist, die verausgabt sich sehr, sehr leicht. Die nutzt sich ab. Und darum brauchen wir diese Kraftquelle aus Christus, durch Christus, mit Christus. Im 13. Kapitel des Hohen Liedes, 1. Korinther 13, da heißt es, diese Liebe, diese Agape, da steht immer das griechische Wort Agape, erträgt alles. Sie glaubt alles. Sie hofft alles. Sie hält allem stand. Diese Liebe hört niemals auf. Unsere Liebe, die hört auf, verlassen sich drauf. Aber diese Liebe, die hört niemals auf und die brauchen wir. Denn die ist gemeint in dem Text. Von unserer Liebe ist nicht die Rede, sondern von der Agape, von der Liebe aus Christus, durch Christus, mit Christus. Seine Liebe, die Liebe aus Christus, die hört niemals auf.

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Ich habe 19 Lebensjahre gebraucht, bei vielen Mühen, Jesus Christus persönlich kennenzulernen, ihn persönlich zu finden. In meinem Leben war das sehr anstrengend. Und das kann auch bei einigen von euch hier so sein. Ihr kommt auch aus gläubigen Familien und lebt in einer Zerreißprobe zwischen: Ich würde gerne Christin, Christ sein, und zwar im Sinne des Neuen Testamentes, der Autoren des Neuen Testamentes, aber ich möchte eigentlich auch mit zwei Füßen auf der Erde leben. Wie funktioniert so etwas? In diesen Tagen möchte ich gerne darüber etwas weiter sagen, wie es mir ergangen ist, wie ich an Jesus Christus herangekommen bin, obwohl in unserem Elternhaus vor jeder Mahlzeit gebetet wurde. Abends haben wir dieses Gebet gesprochen: Christi Blut und Gerechtigkeit, das ist mein Schmuck und Ehrenkleid, damit will ich vor Gott bestehen, wenn ich mal irgendwann in den Himmel gehe. Das war so in unserem Leben. Und ich habe das aufrichtig mitgesprochen, aber ich kannte Gott nicht. Ich habe an Gott geglaubt, aber ich kannte ihn nicht. Und ich möchte das hier weitergeben, damit jeder in etwa einen Eindruck hat, um was es in meinem Leben für die Tage hier geht. Und da geht es wirklich darum, dass man nicht nur an Gott glaubt. Das machen Muslime auch oder Hindus. Ich hatte eine Missionsreise nach Indien mal mitgemacht und da sah ich, wie Hindus beteten, in Schriften lasen. Und dann dachte ich, das machen wir ja auch. Es ist ein Unterschied, an Gott glauben oder Gott persönlich kennen. Ich glaube, Leo Tolstoi hat es mal gesagt, nicht? Gott kennen, das ist Leben. Und das sollte in diesen Tagen Wirklichkeit werden. Als ich zum Glauben fand, das heißt, als Jesus Christus meinen Geist berührte, überzeugte, in der Sekunde wusste ich, mit diesem Gott, das stimmt. Und so entwickelte sich das, dass ich in meinem Leben die Entscheidung getroffen hatte, so vielen Menschen wie möglich das zu sagen, dass es ein Unterschied ist zwischen an Gott glauben und Gott persönlich kennenlernen. Also kommen Sie nach Hause und lernen Sie Gott persönlich kennen. Ich predige das Evangelium von Jesus Christus, durch das ich selber gerettet wurde. Ich wüsste sonst nichts wesentlich anderes zu predigen. Und das Evangelium ist eine richtige Gewissheit. Ich hatte einen Chef, den missionierte ich. Ich war nicht mit Jesus Christus verbunden. Und jedes Mal, wenn ich die Mühe machte, schaute er mich an und sagte: Wissen Sie, Herr Bombosch, die Affen. Die Affen. Damit war meine Mission zu Ende, denn ich wusste nicht, hat Gott wirklich Himmel und Erde gemacht? Ich hatte kein Zeugnis, keine Bestätigung aus dem anderen Bereich Gottes in meinem Leben. Als Jesus meinen Geist überzeugte, wusste ich in einer Milliardstel Sekunde, Gott hat Himmel und Erde wirklich gemacht. Und dieses Evangelium ist Wahrheit, das predige ich. Und dieses Evangelium hat eine Bedeutung für alle Menschen. Ich war auf einigen Kontinenten
in einigen Ländern und überall entdeckte ich das Gleiche. Alle Menschen haben eine unsterbliche Seele, genauso wie du heute hier und ich. Deine Seele wird nie sterben. Dein Körper, der wird sterben irgendwann. Oder für Gottes Kinder kann die Wegnahme durch Jesus Christus geschehen. Aber die Menschen hatten alle Sehnsucht, eine Antwort darauf zu bekommen, auf die Frage, was geschieht mit meinem Leben, wenn ich sterbe. Und dieses Evangelium ist das Evangelium nicht einer Kirche. Ganz simpel, einer Person. Und die Person ist jetzt hier, ich sehe sie nicht, ihr auch nicht, davon gehe ich aus. Aber diese Person hat einen Namen, einen beeindruckenden Namen, Jesus Christus. Und dieser Jesus Christus ist hier und benutzt jetzt diese Tage, um in dein Herz zu kommen. Dass es ihm gelingen könnte, dass du nach Hause kommst. Er lädt dich ein, du nimmst die Einladung an und sagst, ich bin gläubig, aber ich kenne ihn nicht wirklich. Und dass man dann in diesem Sinne dieses Evangelium von diesem Jesus Christus wahrnimmt. Dieses Evangelium, das ist ein Evangelium der sogenannten, ja, altdeutsches Wort, Heimsuchung. Gott sucht dich wirklich. Vielleicht hast du ihn ausgeblendet, aber er sucht dich wirklich. Er möchte mit dir in ganz persönliche Beziehung kommen. Und darum ist es ein Evangelium für sogenannte Sünder, für Menschen, die schuldig sind. Und ihnen soll vergeben werden. Das ist der Grund meines Hierseins. Und wenn das Thema nach Hause kommen uns angeboten wird, dann ist es in der Tat so, für alle, die hierher kommen, Jesus Christus ist unser Friede. Wir haben im Neuen Testament vom Herrn Jesus Christus eine Erzählung von einem sogenannten verlorenen Sohn. Das kann man nachlesen im Lukas-Evangelium, Kapitel 15. Und das macht wirklich Sinn, wenn man heute Abend nochmal Zeit hat und man hat eine Bibel, dass man das in Ruhe nochmal durchliest. Kommen Sie doch nach Hause. Ein Vater hatte zwei Söhne. Und der Jüngere von ihnen sagte zu seinem Vater, gib mir, Vater, das Erbteil, das mir zusteht. Und der Vater teilte Hab und Gut unter den Söhnen aus. Und nicht lange danach sammelte der jüngere Sohn alles zusammen und zog in ein fernes Land. Und dort brachte er sein Erbteil durch mit Prassen, so richtig auf die Pauke gehauen. Das Leben krachen lassen, wie man es sich eigentlich wünscht. Dieser zweite Sohn, der hatte dann einen Tag, sein Erbe war verbraucht. Dann kam eine Hungersnot. Wir hören ja jetzt in diesen Monaten, dass sowas Ähnliches vielleicht auch nach Europa kommen könnte. Dann kann man sich ja daran erinnern, wenn das so wäre. Und über diese Hungersnot fing er an, zu verschmachten. Er hatte nichts zu essen. Die Freunde hatten ihn verlassen, er hatte keine Arbeit und eigentlich aß er von seiner sogenannten Arbeit. Er hütete Schweine und als er so im Elend, im Dreck war, sagte er, ich will mich aufmachen, zu meinem Vater gehen, ich will nach Hause kommen. Aber ich will zu meinem Vater sagen, ich habe gesündigt gegen den Himmel und vor dir.
Ich bin nicht mehr wert, dass ich dein Sohn heiße. Mache mich zu einem deiner Tagelöhner. Und er machte sich auf und ging zu seinem Vater. Möchtest du auch nach Hause kommen? Am allerbesten gleich heute, wenn das noch nicht in deinem Leben geschehen wäre. Du bist genauso eingeladen. Vielleicht eine andere Lebensgeschichte. Ich habe auch eine andere Lebensgeschichte wie dieser zweite Sohn, aber immerhin. Der Vater hatte jeden Tag die Gardinen an die Seite geschoben, im Bild gesprochen, und schaute, komm mein Junge nach Hause. Wird es heute sein? Und für Väter und Mütter, die Gottes Kinder sind und noch nicht nach Haus gekommene Kinder haben, ist das der größte Schmerz. Mein Junge ist noch nicht gekommen. Meine Tochter hat sich noch nicht aufgemacht. Das ist für Vater und Mutter ein großer Schmerz. Als wir Familie wurden und unsere Kinder waren Malinki, nicht? Klein, da habe ich gedacht, bei allen Familien mag es schwierig werden, bei uns nicht. Das sind Engelchen. So lieb, so nett. Und ich habe sie erzogen, dachte ich. Und dann fanden sie es noch nicht. Und dann denkst du, was nützt das, wenn sie nicht nach Hause kommen? Das ist eine der bekanntesten Geschichten aus der Bibel vom verlorenen Sohn. Man müsste eigentlich sagen, der liebende Vater. Das wäre richtiger. Weil es waren zwei Söhne verloren. Das kann auch hier bei euch sein, wie bei uns. Hier sind viele Fromme, die vielleicht wie der zu Hause gebliebene in jeden Gottesdienst gingen und jede Bibelstunde besucht haben und jede Gebetsstunde, wenn es ging, aufgesucht haben. Und als dann der verlorene Sohn nach Hause kam, hörte der zu Hause gebliebene, der erste draußen, zu Hause ist Musik, da ist was los, und er konnte sich das nicht erklären. Dann kam er nach Hause und war völlig entsetzt, dass sein Vater dem Verlorenen ein Kalb schlachtete. Und er, der in jeder christlichen Situation zu Hause war, hat seinem Vater kein Kalb geschlachtet. Und da sagt er doch zum Vater, das gibt's doch nicht. Mir hast du nie ein Kalb geschlachtet. Ich war immer dabei. Ich habe mich bemüht, nach deinen Regeln zu leben. Und mein Bruder, der verloren war, dem machst du ein großes Fest. Wenn man das weiterliest, nach Hause kommen, dann ist es doch so, dass der Vater zu dem zu Hause gebliebenen sagt, ist dir ein gemästetes, geschlachtetes Kalb mehr wert als ich, dein Vater? Haben wir nicht manchmal in der Gemeinde Jesu Christi diese Auseinandersetzung, dass wir denken, ich habe mich bekehrt, ich bin gut, ich bin fromm, ich bin irgendwann mal nach Hause gekommen, aber ich kenne vielleicht Gott gar nicht. Ich glaube an ihn, aber ich weiß nicht, wie das mit diesem Gott ist. Ich habe das viele Male so erfahren. Menschen gefragt, glaubt ihr an Gott? Ja. Kennt ihr ihn persönlich? Nein. Das muss sich ändern. Für den zu Hause gebliebenen Sohn wie für den verlorenen, weggegangenen. Beide brauchten eine ganz eigene persönliche Beziehung zu Gott, dem Vater. Und das bietet sich in diesen Tagen an, auch heute hier. Wenn Jesus diese Geschichte so erzählte, verstand er, in Bildern kann man Wahrheiten sehr gut für lange Jahre bleibend Menschen vermitteln. Geschichten prägen sich in diesem Sinne gut ein. Vielleicht erzählte Jesus von einer Familie, die so etwas wie eine Landwirtschaft, einen Bauernhof hatten.
Und dann solch eine Situation. Der jüngere Sohn sagte, und manchmal sind wir auch solche Typen, Vater, nach der Gesetzesordnung, juristisch, erhält der ältere Sohn 2/3 des Erbes, wenn du gestorben bist. Der jüngere 1/3. Aber ich habe keine Lust zu warten, bis du tot bist. Ich will jetzt mein Erbe. Ich will jetzt Gas geben. Ich will jetzt leben. Jetzt möchte ich Party machen. Jetzt will ich was vom Leben haben. Und das ist eigentlich unheimlich. Wenn ich hier lese, Vater, im Bild gesprochen, öffnete den Tresor und gab 1/3 Vermögen seinem Zweiten, bevor Vater verstorben war. Und der Junge nahm die Knete und ging. Leute, so sollten wir mit unseren Eltern nicht reden. Wenn du noch einen Vater hast, rede nie so mit ihm. Wenn du noch eine Mutter hast, sprich nie so mit ihr. Sondern lerne, nach Hause zu kommen. Sage nicht, ich habe keine Lust, so lange auf mein Erbteil zu warten, ich möchte es jetzt haben. Das war eine lieblose Forderung des zweiten Sohnes gegenüber seinem Vater. Dieser junge Mann wollte sein Elternhaus verlassen, und zwar sofort. Vielleicht hast du auch dieselben Gefühle und denkst, könnte ich meine Eltern, ohne ihnen weh zu tun, verlassen? Das wäre mir das Beste. Und dann lebe ich, so wie ich es möchte. Ohne Gott, ohne Bibel, ohne Vater und Mutter, die gläubig sein könnten. Der Vater gab dem Zweiten das Erbteil. Und jetzt achte darauf. Vater sagte sinngemäß, Junge, dann geh. Es tut mir weh, dann geh. Und der Sohn nahm das Erbe und ging. Das sind wir Menschen. Das bist du, das bin ich. Das sind wir. So springen wir manchmal mit Gott um. Und denken, wir haben vielleicht solch ein Recht, so mit Gott zu reden. Dieser junge Mann hatte seine Entscheidung getroffen. Aber Jesus möchte mit diesem Gleichnis erzählen, der zu Hause gebliebene war genauso verloren wie der Weggegangene. Darum für uns, die wir uns Christen nennen, sind diese Tage von hohem Wert nachzudenken. Habe ich eine ganz persönliche, richtige Beziehung zu Gott durch Jesus Christus? Lebe ich mit diesem Gott oder bin ich einfach nur ein moralisch guter, wertvoller Christin, indem ich sage, ich rauche nicht, ich trinke nicht, ich gehe nicht in die Disco, ich nehme keine Drogen. Das hat der Zuhausgebliebene auch nicht getan. Und als er dann nach Hause kam, hat Vater zu ihm gesagt, so geht's nicht. Nein, so geht's wirklich nicht. Jesus erzählt die Geschichte, dass für beide Söhne Vergebung von Gott für ihre Sünden da sind. Für dich ist Vergebung da. Was immer du gelebt hast in deiner Vergangenheit, du kannst Vergebung haben, denn es steht in der Bibel geschrieben, das Blut Jesu Christi macht rein von allen Sünden. Es gibt keine Sünde, die nicht vergeben werden könnte. Also kommen Sie nach Hause. Mach es heute. Schieb es nicht raus bis auf den letzten Bus. Und dann, wenn alles sich drängt. Gott kann vergeben, Gott will vergeben. Und Jesus lehrt, nur Gott kann Sünden vergeben. Kein Mensch kann Sünden vergeben. Kein Evangelist, kein Missionar, kein Pastor, kein Prediger, kein Christ. Nur Gott allein kann Sünden vergeben. Dostojewski, ein Schriftsteller, ein Russischer, der
eigentlich bekannte Bücher geschrieben hat, wie dieses eine Buch Besessenen oder die Brüder Karamasow. Und in diesen Büchern hat er etwas wiedergegeben. Und zwar war er zum Tode verurteilt. Die Gewehre waren auf ihn gerichtet. Es waren nur ganz wenige Augenblicke bis zum Sterben, bis zum Erschossenwerden. Dann kam eine Begnadigung für Dostojewski. Er wurde nicht erschossen, aber er kam in ein Lager mit vielen anderen Menschen und Kakerlaken und Viechern, nicht? Das war alles sehr, sehr unangenehm. In diesem Lager gab es Frauen. Hör mal gut hin, gute Frau. Das waren Frauen, die kannten Jesus Christus persönlich. Und sie hatten ein neues Testament, in dem lasen sie. Sie haben in diesem Testament ihre Beziehung zu Jesus Christus stabilisiert, stark gemacht, für jeden Tag, für jede Nacht. Und dann gaben sie das Neue Testament diesem Dostojewski. Er nahm es, las es. Er hat es so oft gelesen, dass er beinahe alles auswendig konnte. Und auch diese Geschichte von dem liebenden Vater, von dem zu Hause gebliebenen, verlorenen Sohn, das kannte er auswendig. Und das hat er in diesen seinen Büchern verarbeitet. Dieser Dostojewski war ein Mann rastlos, eigentlich ein junger Mensch. Und er suchte Leben in der Menschheit. Heute suchen Millionen genauso das Leben in dieser Menschheit. Du bist auf der Suche nach etwas und du weißt nicht, was du suchst. Du suchst das ewige Leben. Du suchst Gott. Dostojewski könnte dir ein Beispiel sein. Nimm mal die Literatur oder erkundige dich mehr über ihn. Viele junge Menschen sagen, ich möchte tun, was mir gefällt. Das hatte der Mann auch gedacht. Die Konsequenzen sind mir egal. Das ist unheimlich. Ich möchte alles ausprobieren. Drogen, Sex, Alkohol. Und ich bin niemandem Rechenschaft schuldig. Wenn du an solch einer Stelle angekommen bist, dann bist du an einem der gefährlichsten Augenblicke in deinem Leben. Denn ist es wahr, dass du keine Rechenschaft geben musst? Natürlich ist das nicht wahr. Es ist wahr, dass du Rechenschaft geben wirst. Nicht, weil ich das sage, sondern weil dein Schöpfergott in seiner Offenbarung dir das mitgeteilt hat. Das kann man nachlesen im Buch Prediger. Gott wird alles ins Gericht bringen. Hallo? Ihr Gläubigen, alles ins Gericht bringen. Hallo, ihr Ungläubigen, alles ins Gericht bringen. Herr Missionar, alles ins Gericht bringen. Das ist die Offenbarung Gottes. Und weil keiner sagen soll, mir ist das egal. Ich lebe, wie ich will. Für mich gibt es keinen Gott. Wer so redet, der wirft seine unsterbliche Seele weg. Und dann kommt der eine Tag, das ist schon was, wenn man dann in dieses Gericht muss. Dieser junge Mann, von dem Jesus erzählte, war unterwegs. Ich übertrage, vielleicht war er auf dem Weg nach Berlin, Oslo, nach Prag, London oder wo auch immer hin. Er wollte aus dem vollen Leben und er hatte Geld bei sich. Doch in Wirklichkeit ist er weggelaufen vor sich selbst. Ein Mensch, der nicht nach Hause kommen möchte, läuft vor sich selbst weg. Und er läuft vor Gott weg. Nicht, dass man weglaufen könnte im Sinne zu sagen, Gott, meine Eltern, das Evangelium, das ist mir alles egal. Schau mal,
John F. Kennedy, ich weiß nicht, ob der Name in diesem Sinne uns bekannt ist. Ein amerikanischer Präsident war auf dem Flug nach Dallas, um Wahlkampf zu machen. Und dort wurde er erschossen. Was hatte John F. Kennedy vorgehabt, in Dallas im Wahlkampf den Menschen zu sagen? Aus dem Markus-Evangelium, Kapitel 8, Vers 36, wollte John F. Kennedy zu den Menschen sagen, Leute, was hilft es euch, wenn ihr die ganze Welt als Eigentum bekommen könntet und ihr würdet eure Seele Schrott fahren, Totalschaden, zerstören und das ewige Leben verpassen? Das wollte John F. Kennedy den Menschen da sagen, aber er wurde vorher ermordet. Wir alle haben eine unsterbliche Seele, einen unsterblichen Geist. Und einmal werden wir Rechenschaft geben, weil wir zur Rechenschaft gezogen werden, jeder. Ich weiß, dass jetzt vielleicht Diskussionen sind, aber lassen wir uns an Gottes Wort ein bisschen näher herankommen. Wenn die Ewigkeit beginnt und man ist vor Gott, dann ist es ja eigentlich so, dass Gott nicht entscheidet, ob du in Gottes neue Welt darfst oder nicht, sondern du entscheidest das hier auf dieser Erde, wo du deine Ewigkeit zubringst. Dein gelebtes Leben entscheidet darüber. Und Gott wird dir nur noch mal bestätigen, schau mal, so hast du gelebt und auf der Erde wolltest du mit mir nicht leben und jetzt will ich in Ewigkeit mit dir nicht leben. Ich stelle mir das grauenhaft vor. Wir predigen so gerne den Gott der Liebe. Und darum macht es Sinn, dass wir darüber reden und ins Gespräch kommen. Und darum erzählt Jesus Christus, jeder Mensch, wie dieser verlorene Sohn, muss umkehren. Vielleicht haben die zu Hause gebliebenen Töchter und Söhne es viel schwerer umzukehren, weil sie eigentlich denken, ich bin eigentlich so mit Gott ganz gut. Ich wüsste nicht, was er an mir kritisieren könnte. Ich spende 1 Euro, ich spreche 1 Gebet, ich lese mal in der Bibel, ich besuche mal eine Kirche, Gottesdienst, wie auch immer. Der junge Sohn, der weggegangen war, der hatte alles verloren, keine Arbeit. Und dann kam eine Hungersnot. Und das war so, er schlug in sich, nicht um sich. Gläubige können schon mal um sich schlagen. Dieser Junge, der schlug in sich und sagte, ja, was hast du dir erlaubt? Was hast du eigentlich gemacht? Jetzt möchte ich zurückgehen zu meinem Vater, weil der hat ein funktionierendes Leben. Da kriege ich, was ich brauche, aber ich habe kein Recht mehr zu sagen, Vater, ich bin dein Sohn. Ich möchte eigentlich nur, dass Vater, gib mir Arbeit. Ich werde alles tun, um überleben zu können. Vater hatte täglich auf ihn gewartet. Ich verstehe das so. Gott läuft niemanden letztlich hinterher, aber allen entgegen. Allen, die nach Hause kommen, läuft er entgegen. Das wäre schon schwierig, wenn Gott den nach Hause kommenden nicht entgegenlaufen würde. Und auf dem Weg nach Hause war dieser junge Mann traurig, depressiv. Und er wusste, was er verspielt hatte. Wie es ihm ergangen ist draußen. Und darum wollte er Folgendes sagen. Vater, reden wir nicht über Familienverhältnisse, sondern eins ist geklärt, ich habe gesündigt. Weißt du das, dass du auch gesündigt hast? Weißt du das oder nicht? Morgen ist das Thema, haben wir noch Werte? Und da reden wir über menschliche Werte, unsere Werte und über Gottes Werte. Wir haben Werte, Gott hat auch Werte.
Und dann können wir uns Zeit nehmen, darüber nachzudenken. Ich habe gesündigt gegen den Himmel und vor dir. Ich bin nicht mehr wert, dein Sohn genannt zu werden. Umkehren heißt, ich muss in eine völlig neue Richtung gehen. Die Richtung von Gott weg, ich stoppe, drehe mich um und gehe jetzt Richtung Gott. Die Einladung wird in diesen Tagen immer wieder ausgesprochen, wie auch heute, gleich zu Beginn, ganz einfach. Komm nach Hause. Gott hat dich gemacht. Er ist dein Schöpfergott. Und wenn er dich gemacht hat, mein sehr verehrter Herr, meine sehr verehrte Dame, dann hat er auch ein Recht auf dein Leben. Das kann nicht anders sein. Und wenn er ein Recht auf unser Leben hat, wie auf mein Leben, dann ist es nur logisch und richtig, wenn man verstanden hat, ich habe gesündigt. Ich bin weggegangen. Irgendwo halte ich mich auf in dieser Welt. Jetzt möchte ich die Richtung ändern und nach Hause kommen. Es ist wirklich wunderbar, dass wir das annehmen dürfen. Als der Vater seinen Sohn mit großer Distanz in der Ferne sah, lief der Vater seinem Sohn entgegen. Das macht übrigens dein himmlischer Vater schon einige Jahre. Immer wieder bemüht er sich, dir entgegenzukommen, entgegenzulaufen. Aber vielleicht drehst du dich um und möchtest das eigentlich noch nicht annehmen. Wenn man nach Hause kommt, dann wird man nicht bestraft, sondern der Vater nahm diesen nach Haus gekommenen in die Arme, küsste ihn. Der war noch nicht gereinigt, gewaschen. Ich stelle mir das vor, dass er wohl noch ein bisschen gestunken hat. Vater küsste ihn. Egal wie dein Leben bis heute verlaufen ist, Gott liebt dich. Und es ist nicht eine Sündenfrage, sondern eine Frage der Barmherzigkeit Gottes, die er dir geben möchte. Und dafür hat er Jesus Christus ans Kreuz geschickt, um dich einladen zu können. Ist es vielleicht in deinem Leben zu spät? Könnte ja sein, dass du so denkst. Das wäre eine gefährliche Einstellung. Man würde sich auf einem falschen Weg befinden. Aber eines Tages wirst du dich an Gott wenden müssen oder vor ihm erscheinen müssen. Wie Mao Zedong. Ich hatte eine Missionsreise nach China. Und Mao Zedong wuchs auf in einer Missionarschule. Missionsschule. Er sah, wie die Missionare Losung und Lehrtext jeden Tag lasen. Das war der Ursprung für die Mao-Bibel. Und Mao gab kurz vor dem Ende seines irdischen Lebens einem Journalisten ein Interview und sagte, hörst du? Hörst du wirklich? Mao, ich werde bald vor Gott erscheinen müssen. Mao ist in der Ewigkeit. Er ist dem Gott begegnet. Du wirst eines Tages dann auch solch eine Einladung vielleicht bereuen, dass du sie ausgeschlagen hast. Die Bibel sagt, heute, jetzt, das ist die allerbeste Zeit, sich zu bekehren. Das ist der angenehme Tag der Errettung, des Heils. Und vielleicht solltest du heute umkehren und zu Gott kommen, durch Jesus Christus. Aber dass man kommt und sein Leben festmacht. Diese Geschichte mündet eigentlich mit der Frage, bist du auch ein verlorener Sohn, eine verlorene Tochter? Dann bist du heute eingeladen, nach Hause zu kommen. Und dein himmlischer Vater, der sagt dir das, ich habe dich wirklich lieb. In diesem Sinn, wirf deine unsterbliche Seele nicht weg. Spiele nicht damit. Und würdest du Eigentümer dieses Universums und du würdest deine Seele beschädigen, es macht alles keinen Sinn.
Ich habe auch Millionäre beerdigt. Ihr müsst mir nichts erzählen, was Reichtum ist. 10 Ferraris im Keller. Leute, du nimmst nichts mit, außer deine unvergebenen Sünden.

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0: Es ist 14 Uhr.
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2: 19. August. Wer unter euch, der einen Turm bauen will, setzt sich nicht zuvor hin und berechnet die Kosten, ob er das Nötige zur Ausführung hat, damit nicht etwa, wenn er den Grund gelegt hat und nicht zu vollenden vermag, alle, die es sehen, anfangen, ihn zu verspotten. Diese Fragestellung finden wir in Lukas 14 in den Versen 28 und 29. Kluge Vorsorge. Was ist der Sinn des Lebens? Vielleicht stellt jemand die Gegenfrage, warum ist diese Frage überhaupt wichtig? Lassen wir einmal einen Ingenieur darauf antworten. Jeder sinnlose Einsatz von Energie ist Verschwendung. Von Verschwendung aber kann auf Dauer keiner leben. Jedes technische Produkt fängt mit einer Sinnfrage an. Zum Beispiel, ist es sinnvoll, an dieser Stelle eine Brücke zu bauen? Von der Antwort auf diese Frage hängt zuletzt sogar die äußere Gestalt der Brücke ab. Einfach drauf loszubauen wäre heller Wahnsinn. Zitat Ende. Wer nun dem Gedanken zustimmt, dass sein Leben einen Sinn haben muss, könnte dabei manche Aspekte hervorheben. Doppelpunkt. Wohlstand. Berufliches Fortkommen oder Gründung einer Familie. Auch Pflichten und soziale Aufgaben füllen das Leben vieler Menschen aus. Und noch viele andere Antworten könnte man geben. Das alles gilt jedoch nur für das irdische Leben. Eine Zeitspanne von sehr begrenzter Dauer, deren Schlusspunkt der Tod ist. Was bleibt dann unter dem Strich übrig? Denken wir noch einmal an das Bild von der Brücke. Bauen Sie vielleicht die Brücke Ihres Lebens in das große Unbekannte, in den dunklen Abgrund der Ewigkeit hinein und wissen gar nicht, worauf Sie dort stoßen werden? Oder haben Sie schon in Jesus Christus den festen Halt und das sichere Fundament gefunden, für jetzt und für die Ewigkeit? Er ist die Brücke zu Gott, das sichere, ewige Ziel.

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Das tägliche Bibelhörbuch, 19. August. Aus der Übersetzung Neues Leben, Esther, Kapitel 4 bis 7. Mordechai bittet Esther um Hilfe. Als Mordechai erfuhr, was geschehen war, zerriss er seine Kleider, legte ein Trauergewand an, streute Asche auf sein Haupt und ging unter lautem Weinen und Wehklagen mitten in die Stadt hinein. Er ging bis zum Tor des königlichen Palastes, doch niemand, der Trauerkleidung trug, durfte durch das Tor des Palastes eintreten. In jeder einzelnen Provinz, in der der Erlass des Königs eintraf, herrschte große Trauer unter den Juden. Sie fasteten, weinten und klagten, und viele betteten sich auf Sack und Asche. Als ihre Dienerinnen und Eunuchen zu Königin Esther kamen und ihr von Mordechai erzählten, war sie sehr beunruhigt. Sie schickte ihm Kleidung, die er anstelle seines Trauergewandes anlegen sollte, doch er nahm sie nicht an. Daraufhin sandte Esther nach Hatach, einem der Eunuchen des Königs, der zu ihrem persönlichen Diener ernannt worden war. Sie trug ihm auf, Mordechai zu fragen, was ihm Kummer machte und warum er Trauer trug. Hatach ging hinaus zu Mordechai auf den Marktplatz vor dem Palasttor. Mordechai erzählte ihm die ganze Geschichte und sagte ihm auch, wie viel Geld Haman der königlichen Schatzkammer für die Vernichtung der Juden versprochen hatte. Auch gab er Hatach eine Abschrift des Erlasses, der in Susa verkündet worden war und der die Ermordung der Juden anordnete. Hatach sollte ihn Esther zeigen und ihr alles berichten. Er sollte sie auffordern, zum König zu gehen und ihn um Gnade anzuflehen, um bei ihm etwas für das Volk zu erreichen. Mit dieser Botschaft kehrte Hatach zu Esther zurück und berichtete ihr alles. Esther befahl Hatach, noch einmal zu Mordechai zu gehen und ihm Folgendes auszurichten. Alle Höflinge des Königs und alle Bewohner des Königreiches wissen, dass jeder, der ohne Einladung im Innenhof vor dem König erscheint, nach dem Gesetz dem Tode geweiht ist. Es sei denn, der König streckt ihm sein goldenes Zepter entgegen. Doch ich bin seit 30 Tagen nicht mehr gerufen worden, um zum König hineinzugehen. Diese Nachricht Esthers wurde Mordechai überbracht. Mordechai ließ Esther folgende Antwort überbringen. Glaub nicht, dass du als einzige von allen Juden mit dem Leben davonkommst, weil du im königlichen Palast wohnst. Wenn du in dieser Lage wirklich schweigst, wird den Juden von anderer Seite Befreiung und Rettung zuteil werden. Du und deine Verwandten aber werden umkommen. Und wer weiß, ob du nicht für eine Situation wie diese zur Königin wurdest. Darauf ließ Esther Mordechai antworten, »Geh, sammle alle Juden, die sich in Susa befinden, und fastet für mich. 3 Tage und Nächte sollt ihr nichts essen und trinken. Meine Dienerinnen und ich werden dasselbe tun. Nach dieser Vorbereitung werde ich dann, obwohl es gegen das Gesetz verstößt, zum König gehen. Wenn ich umkomme, dann komme ich um.« Da ging Mordechai fort und handelte genau so, wie Esther es ihm aufgetragen hatte. Esthers Bitte an den König. 3 Tage später zog Esther königliche Gewänder an und betrat den Innenhof des Palastes, auf den hin sich die Gemächer des Königs öffneten. Der König saß auf seinem Thron inmitten seines Hofstaates gegenüber dem Eingang. Als er Königin Esther im Innenhof stehen sah, war er ihr wohlgesinnt und streckte ihr sein goldenes Zepter, das er in der Hand hielt, entgegen. Da trat Esther zu ihm und berührte die Spitze des Zepters. Der König fragte sie, »Was willst du, Königin Esther? Was hast du für einen Wunsch? Ich erfülle ihn dir, und wenn es die Hälfte meines Reiches ist.« Esther antwortete, »Wenn es Ihrer Majestät genehm ist, dann kommen Sie zusammen mit Haman heute zu einem Festmahl, das ich für Sie vorbereitet habe.« Da sagte der König, »Holt schnell Haman herbei, damit wir der Einladung Esthers nachkommen.« Und der König und Haman gingen zum Festmahl, das Esther vorbereitet hatte. Als sie Wein tranken, sagte der König zu Esther, »Was verlangst du? Es soll dir gegeben werden. Was hast du für einen Wunsch? Ich erfülle ihn dir, und wenn es die Hälfte meines Reiches ist.« Esther antwortete,
Das ist meine Bitte und mein Wunsch. Wenn Ihre Majestät mir wohlgesinnt ist und Sie meine Bitte und meinen Wunsch erfüllen wollen, so sollen Sie morgen zusammen mit Haman zu dem Festmahl kommen, das ich für Sie vorbereiten will. Morgen will ich dann dem Wunsch meines Königs nachkommen. Hamans Mordplan gegen Mordechai. Haman verließ an diesem Tag das Festmahl fröhlich und gut gelaunt. Doch als er Mordechai in der königlichen Verwaltung traf und dieser weder Aufstand noch Furcht zeigte, packte ihn Wut. Aber er nahm sich zusammen und ging nach Hause. Dort sandte er Diener und ließ seine Freunde und seine Frau Seresch zu sich kommen. Vor ihnen prahlte er mit seinem großen Reichtum und seinen vielen Kindern und damit, dass ihn der König mächtig gemacht hatte und über alle anderen königlichen Beamten und führenden Männern gesetzt hatte. Schließlich sagte er, »Und darüber hinaus hat Königin Esther mich allein zusammen mit dem König zu einem Festmahl geladen, das sie vorbereitet hatte. Und morgen bin ich wieder mit dem König bei ihr eingeladen. Aber das alles bedeutet mir nichts, solange ich mit ansehen muss, dass der Jude Mordechai hier in der königlichen Verwaltung Dienst tut.« Da schlugen ihm seine Frau Seresch und alle seine Freunde vor, »Man soll einen Galgen aufrichten, 50 Ellen hoch. Bitte den König morgen früh, Mordechai daran aufzuhängen. Dann kannst du fröhlich mit dem König zum Festmahl gehen.« Der Vorschlag gefiel Haman gut und er ließ den Galgen errichten. Der König ehrt Mordechai. In dieser Nacht konnte der König nicht schlafen, deshalb ließ er sich die Geschichte seines Reiches bringen und sich daraus vorlesen. Es fand sich darin auch der Bericht darüber, wie Mordechai, Bigthan und Teresch, zwei der Eunuchen, die die Tür zu den Privatgemächern des Königs bewachten, angezeigt hatte. Sie hatten König Ahasveros ermorden wollen. »Welche Belohnung oder Ehrung hat Mordechai dafür bekommen?«, fragte der König. Seine Diener antworteten, »Er hat nichts bekommen.« »Wer ist das dort im äußeren Vorhof?«, fragte der König. Nun war aber gerade Haman im äußeren Vorhof des Palastes eingetroffen. Er wollte den König bitten, Mordechai an den Galgen, den er hatte aufrichten lassen, zu hängen. Die Diener antworteten dem König, »Haman steht im Vorhof.« »Er soll hereinkommen«, sagte der König. Haman trat ein und der König sagte zu ihm, »Was kann ich für einen Mann tun, den ich belohnen möchte?« Er antwortete, »Dem Mann, den Ihre Majestät belohnen möchte, sollte eines der königlichen Gewänder, das der König bereits getragen hat, und eines der Pferde, auf dem der König geritten ist und das den königlichen Kopfschmuck trägt, gebracht werden. Er soll das Gewand und das Pferd durch einen der edlen Fürsten des Königs erhalten. Dem Mann, den Ihre Majestät belohnen will, soll das Gewand angelegt werden und er soll auf dem Pferd über den Marktplatz der Stadt geführt werden. Dabei soll man vor ihm ausrufen, »So ergeht es einem Mann, den der König belohnen will.« »Rasch«, sagte der König zu Haman, »geh und hole das Gewand und das Pferd und tue so, wie du es gesagt hast, für den Juden Mordechai, der in der königlichen Verwaltung Dienst tut. Lass nichts weg von allem, was du vorgeschlagen hast.« Da nahm Haman das Gewand, legte es Mordechai an und führte ihn auf dem königlichen Pferd über den Marktplatz der Stadt. Dabei rief er vor ihm aus, »So ergeht es einem Mann, den der König belohnen will.« Danach kehrte Mordechai zu den königlichen Verwaltungsräumen zurück. Haman aber eilte tief gedemütigt nach Hause. Er erzählte seiner Frau Seresch und seinen Freunden alles, was ihm passiert war. Da sagten seine Berater und auch Seresch, seine Frau, »Wenn Mordechai, der Mann, der dich zu Fall gebracht hat, ein Jude ist, wirst du nichts gegen ihn ausrichten können. Ja, du wirst vollständig durch ihn zu Fall kommen.« Und während sie noch mit ihm sprachen, trafen die Eunuchen des Königs ein, um Haman eilig zu dem Festmahl zu bringen, das Esther vorbereitet hatte. Der König lässt Haman hinrichten. Der König und Haman gingen zu Königin Esthers Festmahl.
Auch diesmal fragte der König sie beim Wein: »Was bittest du, Königin Esther? Es soll dir gegeben werden. Was hast du für einen Wunsch?« »Ich erfülle ihn dir, und wenn es die Hälfte meines Reiches ist.« Da antwortete Königin Esther: »Wenn mir Ihre Majestät wohlgesinnt ist und es Ihnen gefällt, so bitte ich, dass mir mein Leben geschenkt werde und auf meinen Wunsch hin mein Volk verschont wird. Denn mein Volk und ich wurden verkauft, damit man uns umbringe und vernichte, ja, gänzlich ausrotte. Wenn wir nur als Sklaven und Sklavinnen verkauft worden wären, hätte ich geschwiegen, denn das wäre zu unwichtig gewesen, um Ihre Majestät damit zu behelligen.« »Wer ist es?« fragte König Ahasveros Königin Esther. »Wo ist der, der sich so etwas in den Kopf gesetzt hat?« Esther antwortete: »Dieser niederträchtige Mensch dort, Haman, ist unser Feind und Widersacher.« Haman zuckte zusammen und wurde vor den Augen des Königs und der Königin kreidebleich. Der König aber sprang zornig von der Festtafel auf und lief in den Palastgarten hinaus. Haman blieb zurück, um Königin Esther um sein Leben anzuflehen, denn er hatte erkannt, dass der König seinen Untergang beschlossen hatte. Gerade in dem Augenblick, in dem der König aus dem Palastgarten in den Festsaal zurückkam, warf er sich auf die Bank, auf der Königin Esther lag. »Will er jetzt auch noch die Königin in meinem eigenen Palast und vor meinen Augen vergewaltigen?« brüllte der König. Kaum hatte der König die Frage ausgesprochen, verhüllte man Hamans Gesicht. Da sagte Harbona, einer der Eunuchen des Königs: »Obendrein steht bei Hamans Haus ein 50 Ellen hoher Galgen, den er für Mordechai errichtet hat, obwohl dieser Gutes für den König getan hat.« »Hängt Haman daran auf«, befahl der König. Da hängten sie Haman an den Galgen, den er für Mordechai hatte aufrichten lassen, und der Zorn des Königs war beschwichtigt. Aus der Übersetzung das Buch 1. Korinther Kapitel 12, die Verse 1 bis 27. Viele Gaben, ein Geist. Geschwister, was die Wirkungen des Gottesgeistes angeht, da möchte ich nicht, dass ihr unwissend seid. Das wisst ihr ja. Als ihr noch nicht zu Gottes Volk gehörtet, da seid ihr zu den Götzenbildern, die doch keinen einzigen Laut von sich geben können, hingelaufen, als würdet ihr förmlich fortgerissen. Aus diesem Grund möchte ich euch klar machen: Keiner, der unter dem Einfluss des Gottesgeistes steht, wird sagen, verflucht ist Jesus. Und genauso kann auch keiner sagen, Herr ist Jesus, außer durch die Wirkung des Heiligen Gottesgeistes. Es gibt die unterschiedlichsten Arten von Begabungen, die wir als Geschenk erhalten, doch es ist ein und derselbe Gottesgeist. Und es existieren verschiedene Arten von Dienstaufgaben, doch es ist ein und derselbe Herr. Und es gibt die verschiedenartigsten Kraftwirkungen, doch es ist ein und derselbe Gott, der all dies mit seiner Kraft durchwirkt. Jedem Einzelnen wird also die Erscheinungsweise dieser Geistwirkung so gegeben, dass sie für alle von Nutzen ist. Der eine empfängt durch den Gottesgeist eine Botschaft voller Weisheit und ein anderer eine Botschaft voller Erkenntnis. Und das geschieht beides durch denselben Gottesgeist. Einem anderen wird ein besonderes Vertrauen geschenkt durch die Wirksamkeit desselben Geistes und einem anderen die von Gott geschenkte Begabung, Heilungen zu bewirken. Und auch das geschieht in demselben Gottesgeist. Ein anderer erhält die Gabe, Kraftwirkungen zu entfalten, und noch ein anderer die Gabe der Prophetie. Der eine bekommt die Fähigkeit, die Geistesströmungen zu unterscheiden, der andere verschiedene Arten von Sprachen und noch ein anderer die Befähigung, diese Sprachen zu übersetzen. All diese Dinge bewirkt der eine und selbe Gottesgeist. Er verteilt jeweils ganz eigene Begabungen, so wie er es will. Genauso wie ein Körper ein einziges Ganzes bildet und dennoch viele Einzelteile hat, oder andersherum gesagt, obwohl es viele Körperteile gibt
und der Körper dennoch eins ist, so ist es auch beim Messias. Ja, wir sind alle in ein und demselben Gottesgeist hineingetauft und in den einen Körper, ganz gleich, ob wir Juden oder Griechen sind, Sklaven oder Freie. Und wir haben auch alle reichlich von der Wirklichkeit des Gottesgeistes zu trinken bekommen. Genauso besteht der Körper auch nicht nur aus einem einzigen Teil, sondern aus vielen. Wenn zum Beispiel ein Fuß sagen würde, ich gehöre nicht zum Körper, weil ich keine Hand bin, wäre er deswegen etwa kein Körperteil. Und stellen wir uns vor, ein Ohr würde behaupten, weil ich kein Auge bin, gehöre ich nicht wirklich zum Körper. Wäre es deshalb wirklich kein Teil des Körpers? Wenn der gesamte Körper nur aus einem Auge bestehen würde, wo bliebe dann die Fähigkeit zum Hören? Und wenn es nur aus dem Gehör bestünde, wo bliebe dann die Fähigkeit zum Riechen? Doch jetzt hat Gott es so eingerichtet, dass es verschiedene Körperteile gibt. Er hat jedes einzelne von ihnen an die Stelle am Körper platziert, wo und wie er es wollte. Wenn das alles nur ein einziges Körperteil wäre, was wäre dann mit dem Körper? Jetzt bleibt aber diese Tatsache bestehen. Es gibt viele Körperteile, aber nur einen Körper. Ein Auge kann also auch nicht zur Hand sagen, ich habe keine Verwendung für dich. Und genauso wenig der Kopf zu den Füßen, ich brauche euch nicht. Sondern es ist in Wirklichkeit so. Die Körperteile, die anscheinend schwächer sind, sind umso nötiger für den Körper. Und die Teile des Körpers, die am unansehnlichsten zu sein scheinen, behandeln wir mit umso größerem Respekt. Und mit denen, die am unschicklichsten sind, wird besonders achtsam umgegangen. Die ansehnlichsten Körperteile brauchen das natürlich nicht. Also wird klar, Gott ist es, der den Körper aus den einzelnen Teilen zusammengesetzt hat und hat dabei den Allergeringsten die größere Ehre gegeben. Auf diese Weise wird es keine Spaltung im Körper geben und stattdessen werden die einzelnen Teile füreinander Verantwortung übernehmen. Und wenn dann ein Körperteil leidet, dann leiden alle anderen Körperteile mit. Und wenn ein Teil besonders geehrt wird, dann freuen sich alle anderen mit. Ihr bildet ja zusammen den Körper des Messias. Und jeder und jeder Einzelne ist ein Teil seines Körpers. Aus der Übersetzung das Buch Psalm 36. Gottes unendliche Güte. Für den Musiker, vom Diener des Herrn, von David. Tief in seinem Herzen raunt die Auflehnung dem Gottesfeind zu. Ja, es findet sich keine Ehrfurcht vor Gott in seinem Bewusstsein, denn es erscheint schmeichelhaft in seinen Augen, sein Unrecht zu vollbringen und dem Hass freien Lauf zu lassen. Das, worüber er redet, ist Bosheit und Betrug. Er hat aufgehört, weise zu handeln und Gutes zu tun. Unrecht, denkt er sich aus, wenn er im Bett liegt. Er tritt auf den Weg, der nicht gut ist. Das Böse verachtet er nicht. Herr, bis zu den Himmeln reicht deine Güte, deine Treue bis zu den Wolken. Deine Gerechtigkeit steht wie die Berge, die zu Gott gehören. Deine Rechtsentscheidungen sind wie die gewaltige Urflut. Menschen und Tieren hilfst du, Herr. Wie wertvoll ist deine Güte, Gott? Ja, die Menschen suchen Zuflucht unter dem Schatten deiner Flügel. Sie lassen es sich gut gehen, weil es in deinem Haus alles im Überfluss gibt. Du stillst ihren Durst mit dem Strom deiner reichen Gaben. Denn bei dir entspringt die Quelle des Lebens und das Licht erblicken wir in deinem Licht. Mit deiner Güte beschenke die, die dich kennen, und mit deiner Gerechtigkeit die, die von Herzen aufrichtig sind. Der Fuß des Selbstherrlichen soll mich nicht niedertreten und die Hand der Gottesfeinde mich nicht in die Flucht treiben. Dort liegen sie am Boden, die Unrecht tun. Niedergestoßen sind sie und können nicht wieder aufstehen. Aus der Übersetzung Neues Leben, Sprüche Kapitel 21, die Verse 21 und 22. Wer gerecht und gnädig handelt, wird Leben, Gerechtigkeit und Anerkennung finden.
Ein Weiser erobert die Stadt der Mächtigen und reißt die Festung ein, auf die sie vertrauen.

Herzlich willkommen aus dem Open Doors Gebetshaus für verfolgte Christen hier in Kelkheim. Wie schön, dass du eingeschaltet hast und wir heute zusammen beten wollen für unsere Geschwister in Kamerun. Ich glaube, dass es einen Unterschied machen wird und dass Gott sich über jedes Gebet freut. Ich freue mich, dass wir heute miteinander unsere Geschwister im Kamerun stärken können. Die Lage in Kamerun ist in den letzten Jahren immer bedrohlicher geworden. Seit 2016 herrscht ein Bürgerkrieg zwischen Nord- und Südwest und die Regierung kämpft gegen bewaffnete Separatistengruppen. Die Folgen sind Gewalt, willkürliche Inhaftierungen, Folter, Tötungen, die Vertreibung von rund 500.000 Menschen, darunter auch viele unserer Geschwister. Die entstandene Sicherheitslücke wird von einer islamisch-terroristischen Gruppe Boko Haram ausgenutzt, um ihren Einfluss aus dem Norden immer größer werden zu lassen. Durch diese drei Parteien werden kirchliche Aktivitäten immer mehr eingeschränkt. Besonders in der nördlichen Region der sogenannten Rote Zone wird es für Christen immer gefährlicher. Der Anteil an Extremisten, an muslimischer Bevölkerung wird immer größer. Das führt beispielsweise auch dazu, dass ein Glaubenswechsel Gefahren mit sich bringt. Konvertiten werden gezwungen, ihren Glauben im Verborgenen zu leben. Frauen sind besonders davon betroffen. Ihnen droht die Zwangsheirat oder die Entführung durch Boko Haram. In Besitz einer Bibel zu sein, ist die Folgen davon kann Drohung oder auch Gewalt mit sich ziehen. Kirchengebäude werden in Brand gesteckt. Gemeindeleiter stehen besonders in der Gefahr, entführt zu werden oder Repressalien zu erleben. Die Regierung unterdrückt jeden, der es wagt, sich gegen Ungerechtigkeit einzusetzen. Deshalb werden Kirchenleiter auch zum Schweigen gebracht oder inhaftiert. Von Milizen werden sie zwangsrekrutiert, zur Arbeit gezwungen, gefoltert oder sogar getötet. Die Heimat und das Leben unserer Geschwister ist bedroht. In diese Situation hinein möchte ich Worte sprechen, die damals Jeremia dem Volk Gottes zusprechen durfte. Doch ich werde Jerusalem wiederherstellen und ich werde ihre Wunden heilen. Dann lasse ich dauerhaften Frieden und Sicherheit bei ihnen einkehren. Das ist mein Wunsch und auch mein Gebet für unsere Geschwister im Kamerun, dass die bedrohte Heimat wiederhergestellt wird, ihre Wunden heilen, in ihrer Heimat dauerhafter Frieden und Sicherheit einkehren. Bis dahin wollen wir mit ihnen beten und sie somit stärken in ihrem geistlichen Kampf. Es ist ein Leben in der Ungewissheit. Es war an einem Mittwochabend im Mai 2023. Josef und sein Vater waren vor dem Essen zusammen am Tisch. Josef saß auf dem Schoß seines Vaters. Niemand hatte die Männer kommen hören. Aber dann Schüsse und alle rannten in die Berge, um in Sicherheit zu kommen. So auch Josef und sein Vater. Doch sie wurden getrennt und Josef ging wieder zurück nach Hause, um den Vater zu suchen. Dort wurde er aufgegriffen von Boko Haram und entführt. Er ist das dritte von 5 Kindern und seine Eltern bitten uns, dass wir mit ihnen beten. Aus Nigeria wird berichtet, dass bei so Entführungen immer wieder Lösegelder gefordert werden. Und so wartet Medeke, die Mutter, auf einen solchen Anruf. Aber er kommt nicht. Das Leben in dieser Ungewissheit ist für Eltern eine Zerreißprobe. Medeke sagt, ich weiß nicht, was aus meinem Sohn geworden ist. Es tut so weh, wenn ich an ihn denke. Nach den Angriffen weigerte sie sich 3 Tage zu essen. Sie bat Gott um Kraft und Stärke. Und es hat sie von ihm auch bekommen. Manchmal sagt sie, wache ich nachts auf und ich weine. Ich kann es nicht vergessen. Bitte betet für mich. Josef ist einer von mindestens 6 entführten christlichen Kindern. Die Eltern haben sich mit einer verzweifelten Bitte an unsere Partner gewendet. Das Gebet des weltweiten Leib Christi. Und so wollen wir beten mit der Verheißung aus Matthäus 18, Vers 19.
Aber auch das sage ich euch, sagt Jesus. Wenn zwei von euch hier auf der Erde, meinen Vater im Himmel, um etwas bitten wollen und sich dabei einig sind, dann wird er es ihnen geben. Und so wollen wir als Einheit mit Vätern und Müttern beten. Bitte bete, dass entführte Kinder wieder unversehrt zu ihren Familien zurückkehren und standhaft im Glauben bleiben.

Jesus und wir wollen mit Medeke und ihrem Mann beten für Josef und auch für die anderen Eltern, die den Schmerz in sich tragen mit der Ungewissheit, was mit ihren Kindern ist. Du siehst sie als Eltern, wie das ihr Herz zerreißt. Und ja, wir bitten dich, dass du die Kinder beschützt, dass du deine Hand über sie hältst, dass ihnen nichts passieren darf und dass du sie unversehrt wieder zurückführst zu ihren Eltern. Du siehst diese Ungewissheit, die sie umtreibt, diese Frage, was ist aus ihnen geworden? Und wir wollen dich bitten, dass du auch bei den Kindern bist, dass sie ihren Glauben nicht verlieren, sondern dass sie standhaft bleiben können in dir und du ihnen Tag für Tag Kraft gibst für das, wo sie durch müssen. Ja, wir wollen sie in deine Hand legen und dich bitten, dass du als der Heiland dich um sie kümmerst. In deinem Namen, Jesus. Amen. Leben, wenn alles weg ist. Und es ist Ali, der erzählt aus dem Norden, aus der roten Zone. Mehr als einmal kamen wir zurück aus den Bergen und mussten feststellen, dass alles weg war. Ich konnte nicht mehr sprechen. Ich war wie betäubt und mein Herz wurde bitter. Ich konnte nicht mehr atmen. Ich wurde wütend, weil ich nichts mehr hatte. Nichts, was uns ernährt. Nichts, weil sie alles gestohlen hatten. Und ich will, dass es aufhört, aber es hört nicht auf. Und wir müssen in den Bergen schlafen, um zu überleben. Aber heutzutage fliehen die meisten. Die Nacht gehört Boko Haram. Die Situation im Norden wird wie folgt beschrieben. Da ist Panik und Angst, in denen wir leben. Tagsüber sind alle noch entspannt, aber so ab 15 Uhr beginnt jeder, seine Sachen zu packen und in die Berge zu gehen. Niemand hat den Mut, in seinem Zuhause zu schlafen. Wir packen unsere Sachen und gehen los. Morgens um 8 kommen wir zurück, weil es da sicherer ist und die Angreifer weg sind. Und dann fangen wir gleich an zu kochen in unserem Zuhause auf Zeit, um dann um 15 Uhr wieder wegzugehen. Die Frage bleibt, ist unser Zuhause noch da? Wir können uns nicht wehren. Aber manchmal beobachten wir sogar, wie Boko Haram unsere Häuser plündert, wie sie unsere Häuser anzünden. Sollten wir fliehen müssen, verlieren wir alles. Unser ganzes Hab und Gut, unser Land. Und es ist ein Kampf zwischen Licht und Finsternis. Die Nacht mag Boko Haram gehören, aber Jesus, das Licht dieser Welt, er ist der Sieger über die Finsternis. Ali und seine Familie mussten auch

Herr Jesus, du siehst unsere Geschwister, in welcher Not sie sind, wo ihr Zuhause oft geraubt wurde, wo die Gefahr so groß ist, ja, dass sie ihr Leben lassen müssen. Und wir wollen dich bitten, dass du unsere Geschwister übernatürlich versorgst und dass du ihnen innen drin in ihrem Herzen einen Frieden gibst, dass sie ruhig sein dürfen in dir, in dieser Gewissheit, dass du sie im Blick hast, dass du sie nicht vergessen hast, dass du mit ihnen leidest. Ja, wir wollen sie an dein Vaterherz legen und dich bitten, dass du an ihnen und durch sie wirkst. In deinem Namen, Jesus. Amen. Und der nächste Bereich, wo wir hinschauen wollen, ist das Leben als Leiter in der Dunkelheit. Open Doors versucht, Christen zu helfen, damit sie dort bleiben können, damit sie in ihren Dörfern bleiben. Wir unterstützen Pastoren, die zwar geflohen sind, aber die den Mut haben, jedes Wochenende zurückzugehen und die Geschwister mit Predigt, mit Seelsorge zu stärken. Ermutigung und Stärkung ist so, so wichtig für unsere Geschwister, um durchzuhalten. Sie sollen der Lüge des Feindes nicht glauben. Ihr seid alleine und vergessen. Nein, das sind sie nicht. Wir sind Menschen für Menschen. Es ist so wichtig, dass wir vor Ort sind. Dass wir vor Ort sind und ihnen das sagen, dass sie gestärkt und ermutigt werden. Dass sie in den Stürmen der Verfolgung in Jesus verankert stehen und bleiben. In Römer 12, Vers 15 heißt es, freut euch mit den Fröhlichen, weint aber mit den Trauernden. Und genau das passiert durch unser Team vor Ort. Unsere Geschwister sagen, ihr berührt unser Herz, das Herz der Vertriebenen. Das ist es, was euch auszeichnet. Der Unterschied besteht darin, dass ihr bei den Vertriebenen präsent sein wollt. Ihr weint mit den Weisen, ihr weint mit den Witwen, teilt ihre Sorgen. Ihr bringt Christen ins Krankenhaus. Und eine Schwester sagt über die Leiter Folgendes. Danke, dass ihr uns besucht habt. Gott hat euch gesegnet und ihr habt uns gesegnet. Danke dafür. Zu uns sagt sie, bitte bete für uns, dass wir in unserem Glauben nicht zurückweichen, sondern dass wir Gott vertrauen und festbleiben. Und so wollen wir in unserer nächsten Gebetszeit in besonderer Weise für die beten, die Gefahr auf sich nehmen, um zu unseren Geschwistern in die rote Zone zu gehen, um sie zu stärken. Bitte bete, dass Pastoren und Leiter weiter die Geschwister stärken, ermutigen und trösten. Bete für ihre Sicherheit.

Jesus, wir wollen beten für mutige Pastoren, die sich aufmachen, um zurückzugehen in die rote Zone, um unsere Geschwister zu stärken, zu ermutigen, dass sie durchhalten können und bleiben. Ja, wir wollen beten, dass sie Früchte sehen von dem, dass sie sehen können, wie ihre Arbeit dazu beiträgt, dass die Geschwister bleiben, dass sie dort mutig und mit neuer Hoffnung leben. Ja, wir wollen dich bitten, dass sie wirklich Hoffnungsträger sind und von dir gebraucht werden, um deine Hoffnung hineinzutragen in diese Situation. Wir wollen dich bitten, dass du hineinkommst, um sie ganz zu erfüllen, dass du auch sie und ihre Familien schützt, dass sie bewahrt bleiben und dass sie Freude haben, deine Hoffnung weiterzugeben. Amen. Vielen Dank, dass du mitgebetet hast. Mir war es eine Freude, dass wir zusammen dieses Land vor unserem Gott bringen durften. Unsere Geschwister, so wie es ihnen geht, dass wir vor Gott sie bewegen durften. Du bist auch herzlich willkommen, hier vor Ort mit uns im Gebetshaus zu beten. Unter www.gebetshaus.de findest du neben den Terminen auch weitere Folgen vom Gebetshaus online und die Möglichkeit, für weitere Länder zu beten. Von Herzen wünsche ich dir Gottes Segen. Bis zum nächsten Mal.

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0: Am nächsten Morgen, gleich nach dem Aufbruch zur Weiterfahrt, bat Rosalie ihre Mutter, mit ihrer Geschichte fortzufahren. Nachdem diese sich vergewissert hatte, dass ihr Mann nicht in der Nähe war, nahm sie den Faden der Geschichte dort wieder auf, wo sie am Tag zuvor unterbrochen worden war. »Ich erzählte dir, mein Liebes, von meinem Leben in jenem stillen Landhaus. Darüber gibt es eigentlich nichts Erwähnenswertes mehr zu sagen. Bis ein Ereignis eintrat, das unserem ganzen Lebenskurs eine Wende gab. Lucy und ich waren im Park und ritten die wunderschönen neuen Pferde, die uns Vater ein paar Monate vorher gegeben hatte. Und wir erlebten einen sehr angenehmen Nachmittag. Ich sehe immer noch Lucy in ihrem Reitdress, mit ihrem langen blonden Haar über ihren Rücken fallend und mit Wangen, die von der Luft und dem Reiten förmlich glühten. Sie war sehr hübsch, meine Schwester Lucy. Die Leute sagten zwar, ich sei schöner als sie und hätte eine bessere Figur und hellere Augen, aber Lucy war ein hübsch aussehendes kleines Ding und niemand konnte sie ansehen, ohne sie lieb zu gewinnen. Wir stiegen von unseren Pferden, überließen sie dem Stallknecht, der uns beim Reiten begleitet hatte, und rannten ins Haus. Hier kam uns eines der Hausmädchen entgegen und bat uns mit besorgtem Gesichtsausdruck leise nach oben zu gehen, denn unser Vater sei sehr krank und der Arzt hätte strikte Ruhe für ihn verordnet. Wir wollten von ihr wissen, was ihm denn fehlte. Sie berichtete uns, dass Vater unterwegs vom Bahnhof nach Hause von seinem Pferd abgeworfen worden war. Man hätte ihn ohnmächtig nach Hause gebracht. Mehr vermochte sie uns auch nicht zu sagen. Aber unsere Mutter kam zu uns ins Schlafzimmer und sagte mit einer bei ihr selten wahrzunehmenden Gefühlsbewegung, Vater hätte wohl nicht mehr lange zu leben. Ich werde diese Nacht nie vergessen. Ich lag wach da und lauschte auf den Klang der Uhr in der Eingangshalle, die eine Stunde nach der anderen schlug. Schließlich kroch ich aus dem Bett und steckte meinen Kopf zum Fenster hinaus. Es war eine schwüle Nacht. Nicht das geringste Lüftchen regte sich. Ich fragte mich, was wohl im anderen Zimmer vorging und ob ich je meinen Vater lebend wiedersehen würde. Dann glaubte ich, ein Geräusch zu hören, doch es war nur Lucy, die unter ihrer Bettdecke schluchzte. »Lucy«, sagte ich, froh darüber, dass sie wach war, »ist das nicht eine lange Nacht?« »Ja, Nora«, antwortete sie, »ich fürchte mich so. Hast du ein Licht?« Ich fand die Zündhölzer und zündete eine Kerze an. Aber drei oder vier Nachtfalter schwirrten in das Zimmer, so dass ich das Fenster schließen musste. Wir lagen wach in unseren Betten und beobachteten die Falter, wie sie auf die Kerzenflamme zuflogen und sich dann wieder davon entfernten. Gleichzeitig lauschten wir auf jedes Geräusch aus Vaters Zimmer. Jedes Mal, wenn eine Tür ging, richteten wir uns im Bett auf und lauschten angestrengt.
1: »Nora, glaubst du, du kommst in den Himmel, wenn du einmal stirbst?« fragte mich Lucy plötzlich.
2: »Ja, natürlich«, erwiderte ich rasch. »Warum fragst du mich?«
1: »Ich glaube nicht, dass ich in den Himmel komme«, sagte Lucy. »Ich bin dessen beinahe sicher, dass es so ist.«
0: Wir lagen noch ungefähr eine Stunde lang so im Bett. Und dann trat unsere Mutter ins Zimmer. Sie weinte und hatte ein Taschentuch vor ihren Augen.
2: »Euer Vater möchte euch sehen«, sagte sie, »kommt sofort.«
0: Wir schlichen ganz leise in Vaters Zimmer und stellten uns an sein Bett. Sein Gesicht sah so verändert aus, dass wir erschraken. Aber er streckte seine Hand nach uns aus, Rosalie, und wir traten näher zu ihm. Dann flüsterte er, »Auf Wiedersehen. Vergesst euren Vater nicht und wartet nicht bis zum Sterben, um euch für die andere Welt bereit zu machen.« Dann küssten wir ihn und unsere Mutter hieß uns wieder zu Bett zu gehen. Ich werde nie die letzten Worte meines Vaters zu uns vergessen und ich habe mich oft gefragt, warum er das wohl gesagt hatte. Am folgenden Morgen vernahmen wir, dass Vater gestorben war. Mein Bruder Gerald traf zu spät ein, um ihn noch lebend anzutreffen. Er war damals auf dem College und stand gerade vor seinem letzten Examen. Meine Mutter schien zuerst sehr traurig über den Tod meines Vaters. Sie schloss sich in ihr Zimmer ein und wollte niemanden sehen. Es wurde eine sehr große Beerdigung.
2: Aus der ganzen Nachbarschaft waren die Leute gekommen, und Lucy und ich blickten verstohlen durch das Fenster, als die Begräbnisfeierlichkeiten begannen. Nachdem alles vorbei war, kehrte Gerald zu seinem College zurück und meine Mutter zu ihren Büchern. Ich glaube, sie meinte, wieder zu ihrem gewohnten Leben zurückfinden zu können. Doch kaum hatte Gerald sein Examen bestanden, erhielt sie einen Brief von ihm, in welchem er ihr seine Absicht mitteilte, dass er in ein paar Monaten heiraten und seine Braut mit nach Hause bringen wollte. Da ging meiner Mutter zum ersten Mal auf, dass sie nicht mehr länger die Hausherrin sein würde, sondern sich woanders eine Wohnung suchen musste. Zuerst war sie erbost darüber, dass sich Gerald so bald verheiraten wollte. Doch sie konnte nichts gegen seine Wahl einwenden, denn seine Braut war eine junge Dame von Adel und entsprach in jeder Beziehung der Stellung, die sie einnehmen würde. Meine Mutter entschloss sich schließlich, in eine Stadt in den Midlands zu ziehen, wo sie ein reges gesellschaftliches Leben vorfand, und damit war auch ihre Trauerzeit zu Ende. Es war sehr traurig für uns, das vertraute Haus zu verlassen. Lucy und ich schlenderten am Tage vor unserer Abreise noch im Park umher, sammelten Blätter von unseren Lieblingsbäumen und warfen einen letzten Blick auf das Haus, in dem wir unsere Jugendzeit verbracht hatten. Dann wanderten wir durch das Haus selbst und schauten mit Tränen in den Augen noch einmal zum Fenster hinaus, hinüber zu den lieblichen, bewaldeten Hügeln. Seither habe ich das Haus nie wieder gesehen. Und ich bin sicher, ich werde es auch nicht mehr sehen. Manchmal, wenn wir in jene Gegend kommen, muss ich wieder daran denken. Und ich kann mir in Gedanken deutlich ausmalen, wie ich über die weiten Rasenterrassen hinuntergehe oder im Schatten der Bäume im Park umherwandere. »Horch, was war das, Rosalie?« unterbrach sich ihre Mutter und lehnte sich vorwärts, um zu lauschen. »War das Musik?« Zuerst konnte Rosalie nichts hören. Da war nur Tobi, der seine Pferde mit Pfiffen anspornte, sowie das Räderrumpeln des hellgelben Wohnwagens. Sie lief an die Tür und lehnte sich hinaus, um noch einmal zu lauschen. Die Sonne begann unterzugehen, denn Rosalies Mutter hatte ihre Geschichte nur in Abständen erzählen können, wegen ihrer Hustenanfälle und anderer Unterbrechungen, wie die Mahlzeiten, die Ruhepause für die Pferde und die gelegentlichen Besuche von August. Wolken zogen im Westen auf, während der leichte Abendwind den entfernten Klang von Glocken an das Ohr des Mädchens trug. »Es sind Glocken, Mutter«, sagte sie und wandte sich um. »Jetzt kann ich die Kirche sehen«, sagte Rosalie. »Wir fahren doch durch das Dorf, nicht wahr, Tobi?«
3: »Ja, sicher, Miss Rosi«, erwiderte dieser. »Wir werden dort über Nacht bleiben. Die Pferde sind erschöpft, und zwar so sehr, dass es auch der Master sehen muss. Wenn wir ihnen die nötige Ruhe geben, kommen wir nachher besser voran.«
0: Als sie das Dorf erreichten, wurde es bereits dunkel. Die Leute zündeten ihre Kerzen an und sammelten sich um ihre kleinen Kaminfeuer. Rosalie konnte einen Blick in manches fröhliche Heim werfen, wo sich das Feuer auf den Gesichtern von Vätern, Müttern und Kindern widerspiegelte. Ding dong, ding dong, noch immer läuteten die Glocken. Und einer nach dem anderen kam aus den kleinen Häusern und ging die Straße entlang, die zur Kirche führte, jeder mit einem Buch unter dem Arm. Tobi fuhr weiter, das Glockengeläut kam immer näher, und als die Wagenkarawane eine große grüne Fläche direkt vor der Kirche erreichte, hielt sie an, und gleich darauf fing wohl auch der Gottesdienst an. Die Wagen wurden für die Nacht auf diesem Platz abgestellt. Tobi und die anderen Männer brachten die Pferde zu den Ställen des Gasthauses. August folgte ihnen, um sich die Zeit mit dieser lebhaften Gesellschaft zu vertreiben. Rosalie und ihre Mutter blieben alleine zurück. »Mutter«, sagte Rosalie, sobald die Männer um die Ecke verschwunden waren, »darf ich gehen und in die Kirche hineinschauen?«
2: »Ja, Kind«, antwortete ihre Mutter, »verhalte dich aber schön ruhig.«
0: Rosalie sprang über den Platz und öffnete die Pforte zum Friedhof, der die Kirche umgab. Die Grabsteine hatten im Zwielicht ein sehr ernstes Aussehen. Sie ging rasch an ihnen vorbei, auf eines der Kirchenfenster zu. Sie konnte das Innere der Kirche gut erkennen, war es doch hell beleuchtet, während sie selbst nicht gesehen werden konnte, da sie draußen im Dunkeln des Friedhofs stand. Ihre hellen, lebhaften Augen nahmen schnell alles wahr, was da zu sehen war. Der Pastor kniete nieder und ebenso die Leute. Es waren ihrer ziemlich viele, obgleich die Kirche nicht voll war, denn es war ja mitten in der Woche. Rosalie beobachtete, wie die Leute aufstanden, als der Pastor ein Lied ansagte, und sie begannen zu singen. Rosalie schaute, wo die Kirchentür war. Sie wollte den Gesang besser hören können. Es war ein warmer Abend, und die Kirchentür stand offen. Bevor ihr bewusst wurde, was sie machte, hatte sie sich schon in die Kirche geschlichen und auf einer Bank Platz genommen. Rosalie gefiel der Gesang, und als er zu Ende war, begann der Pastor zu sprechen. Er besaß eine klare, deutliche Stimme, und er redete in einer einfachen Sprache, die jedermann verstehen konnte. Rosalie hörte mit voller Aufmerksamkeit zu. Es war die erste Kirchenpredigt, die sie hörte. Der Menschensohn ist gekommen, zu suchen und zu retten, was verloren ist. Das war der Text von Rosalies erster Predigt. Sobald der Gottesdienst beendet war, stahl sie sich hinaus und ging durch die Pforte zurück zum Wohnwagen, bevor die erste Person die Kirche verließ. Zu ihrer Freude war der Vater noch nicht zurückgekehrt. Die Gesellschaft im Gasthaus gefiel ihm außerordentlich. Rosalies Mutter schaute auf.
1: »Wo bist du denn die ganze Zeit gewesen, Rosalie?«
0: Rosalie berichtete, was sie alles gesehen hatte und wie sie durch die offene Tür in die Kirche gelangt war.
1: »Und was hat der Pastor gesagt?«
0: wollte die Mutter wissen.
1: »Er sagte die gleichen Worte, die auf deinem Bild stehen. Der Menschensohn ist gekommen, zu suchen und zu retten, was verloren ist.«
2: »Und was hat er darüber gesagt?«
1: »Er sagte, Jesus ziehe umher und suche nach den verlorenen Schafen. Und er sagte, wir seien die Schafe und Jesus suche auch uns. Glaubst du, er sucht wirklich dich und mich?«
2: »Ich weiß es nicht, vielleicht«, entgegnete ihre Mutter. »Ich fürchte jedenfalls, dass man nach mir ziemlich lange suchen muss.«
1: »Aber Mutter, der Pastor sagte, wenn wir uns nur finden lassen wollten, dann würde Jesus uns bestimmt finden, und er scheut keine Mühe beim Suchen.«
0: Rosalies Mutter war danach eine Weile ziemlich still. Rosalie stand an der Tür und blickte zu den Sternen empor, wie sie einer nach dem anderen am klaren Himmel aufleuchteten.
1: »Liebe Mutter«, sagte sie, »ist er dort oben?«
2: »Wer, Rosalie? Wer, mein Kind?«
1: »Der Heiland. Ist er dort oben auf einem der Sterne?«
2: »Nun, der Himmel ist irgendwo, Rosalie. Vielleicht ist er jenseits der Sterne.«
1: »Würde es etwas nützen, es ihm zu sagen?«
2: »Ihm was sagen?«
1: »Ihm einfach sagen, dass du und ich gerne gesucht und gefunden werden möchten.«
2: »Ich weiß es nicht, Kind. Du kannst es aber versuchen«, fügte ihre Mutter traurig hinzu.
1: »Bitte, lieber Hirte«, sagte Rosalie zu den Sternen emporblickend, »komm und suche mich und Mutter und finde uns ganz schnell und halte uns ganz fest wie das Lamm auf dem Bild.«
0: »Genügt das?«, wollte Rosalie nach einer kleinen Pause wissen.
2: »Ja«, sagte ihre Mutter, »ich glaube, es genügt.«
0: Und ihre Worte klangen fast ein wenig erleichtert darüber, dass das Gebet gesprochen worden war. Wie lieblich sah das Dorf am folgenden Morgen aus, als Rosalie erwachte und einen Blick nach draußen warf. Es tat ihr fast leid, dass sie es zu verlassen hatte, aber für die reisende Theatergruppe gab es keine Ruhe. Sie mussten weiter zur nächsten Stadt, zur nächsten Vorstellung. Während der Fahrt fuhr Rosalies Mutter mit ihrer Geschichte fort.
2: »Ich erzählte dir, Liebling, dass meine Mutter ein Haus in der Stadt bezog und wir mit ihr, während mein Bruder Gerald von unserem alten Haus Besitz ergriff. Wir wurden älter und so entließ meine Mutter schließlich Miss Manders und überließ uns selber. Meine Schwester Lucy war seit dem Tode meines Vaters ganz verändert. Sie war so still. Ich fragte mich oft, was wohl mit ihr los wäre. Sie verbrachte die meiste Zeit in einem kleinen Dachzimmer, das sie ihr Geheimnest nannte. Ich hatte keine Ahnung, warum sie sich dort aufhielt, bis ich eines Tages die Treppe hinaufstieg, um aus einer Schachtel etwas zu holen. Da sah ich Lucy am Fensterplatz sitzen und ihre Bibel lesen. Ich fragte sie, warum sie denn in der Bibel lese, und sie antwortete, »Oh, Nora, es macht mich so glücklich. Willst du nicht kommen und sie mit mir zusammenlesen?«
3: Doch ich schüttelte nur den Kopf und sagte, ich hätte genug anderes zu tun, als meine Zeit mit so etwas zu verschwenden. Ich rannte nach unten und versuchte zu vergessen, was ich gesehen hatte, denn ich wusste, dass meine Schwester recht und ich Unrecht hatte. Oh, Rosalie, oft habe ich denken müssen, dass ich ein ganz anderes Leben hätte haben können, wenn ich nur an jenem Tage auf meine Schwester gehört hätte. Aber ich will weiter erzählen und komme zum traurigsten Teil meiner Geschichte. Den möchte ich so schnell wie möglich hinter mich bringen. Die Sache hat mit einer Familie namens Roehunter zu tun. Es waren reiche Leute, Freunde meiner Mutter. Miss Georgina und Miss Laura Roehunter waren sehr flotte junge Damen. Sie fanden großen Gefallen an mir und wir waren viel zusammen. Sie liebten das Theater über alles und immer wieder nahmen sie mich mit zu den Vorstellungen. Ich konnte an nichts anderes mehr denken, Rosalie. Ich träumte jede Nacht davon. Es hatte mich richtig gepackt. Ich bewunderte die Bühne, ich bewunderte die Schauspieler, ich bewunderte alles, was ich dort sah. Ich glaubte, wenn ich auch nur einmal auf der Bühne stehen könnte, dann würde ich vollkommen glücklich sein. Es gab nichts auf der Welt, das ich mehr wollte als das. Es schien solch ein freies, glückliches, romantisches Leben zu sein. Wenn eine Schauspielerin mit stürmischem Applaus bedacht wurde, beneidete ich sie. Wie langweilig kam mir mein Leben im Vergleich zu dem ihrigen vor. Ich beschloss, es bei der ersten besten Gelegenheit zu versuchen, kostete es, was es wolle. Bald darauf erzählten mir die Roehunters, dass sie bei sich zu Hause selber ein Stück aufführen würden und ich müsste kommen und ihnen helfen. Das war genau, was ich wollte. Jetzt endlich, glaubte ich, könnte ich einmal eine richtige Schauspielerin sein. Sie engagierten ein paar Berufsschauspieler vom Theater, die uns unsere Rollen beibrachten, uns zeigten, wie man die Bühne herzurichten hatte und die uns auf alle mögliche Weise unterstützten. Immer wieder musste ich zu den Roehunters ins Haus, um meine Rolle für die Aufführung zu proben. Und bei dieser Gelegenheit geschah es, Rosalie, dass ich deinen Vater kennenlernte. Er war nämlich einer der Schauspieler, den man engagiert hatte. Du kannst dir vielleicht vorstellen, was als nächstes geschah. Mein Vater sah, wie gut ich spielen konnte. Schließlich meinte er zu mir, ich solle das doch immer tun, anstatt mein einerlei Leben daheim zu führen. Er pflegte mich auf der Straße zu treffen, um mit mir darüber zu reden, und er versprach mir, dass ich, wenn ich mit ihm käme, ein abwechslungsreiches, aufregendes und sorgenfreies Leben haben würde. Dann arrangierte er alles so, dass wir miteinander weglaufen und heiraten konnten. Oh, Liebling, ich werde diesen Tag nie vergessen. Ich kam spät am Abend heim, oder besser gesagt, früh am Morgen, völlig erschöpft von der Aufführung, die am Abend stattgefunden hatte. Ich hatte viel Lob für meine Darbietung bekommen und einige Leute der Gesellschaft hatten gesagt, ich würde eine erstklassige Schauspielerin abgeben. Im Stillen dachte ich, habt ihr eine Ahnung, wie schnell ich das sein werde? Als ich nach Hause fuhr, war in mir ein einziger Wirbel von Erregung. Endlich war der Tag gekommen. War ich froh? Ich wusste es nicht recht. Ich versuchte es mir einzureden, aber irgendwie fühlte ich mich innerlich krank. Ich konnte dieses Gefühl einfach nicht loswerden. Und als ich nach oben ging, fühlte ich mich richtig elend. Meine Mutter war schon zu Bett gegangen. Lucy schlief auch fest mit ihrer Hand unter der Wange. Ich stand ein paar Augenblicke da und betrachtete sie. Ihre Bibel lag neben ihr. Sie hatte sie noch vor dem Einschlafen gelesen. Oh, Rosalie, ich hätte in diesem Moment viel darum gegeben, wenn ich damals mit ihr hätte tauschen können. Aber es war zu spät. August und ich hatten abgemacht, dass er draußen auf mich warten würde, und noch am gleichen Vormittag sollten wir in einer Kirche in der Stadt getraut werden. Ich wandte mich von Lucy ab und begann noch einige Sachen zum Mitnehmen einzupacken. Ich versteckte sie unter dem Bett, damit Lucy sie nicht sehen konnte, falls sie erwachen würde. Es lohnte sich nicht, ins Bett zu gehen.
0: denn ich war ja erst gegen 3 Uhr morgens nach der Theaterführung nach Hause gekommen und in 2 Stunden würde August da sein. So kritzelte ich eine Mitteilung für meine Mutter auf einen Zettel. Wenn sie diese Mitteilung lesen würde, schrieb ich, sei ich bereits verheiratet und ich würde sie in ein paar Tagen besuchen kommen. Dann löschte ich das Licht, damit es nicht meine Schwester weckte, und saß wartend im Dunkeln. Furcht beschlich mich. Beinahe entschloss ich mich, August eine Nachricht zu schicken, dass ich es nicht durchstehen könne, aber aus Angst, von ihm als Feigling verlacht zu werden, ließ ich es bleiben. Stattdessen versuchte ich mir wieder vorzustellen, wie wunderbar es wäre, Schauspielerin zu sein und immer solches Lob zu bekommen wie letzten Abend. Als die Kirchturmuhr 5 schlug, nahm ich meine Tasche unter dem Bett hervor, hüllte mich in einen warmen Schal und vergaß auch nicht, den Zettel auf den Tisch zu legen. Doch als ich bis zur Tür gekommen war, musste ich einfach noch einmal meine Schwester Lucy anschauen. Rosalie, während ich zu ihr hinüberschaute, konnte ich die Tränen nicht zurückhalten. Ich wischte sie jedoch hastig weg und schlich die Treppe hinunter. Jede knarrende Stufe ließ mich erschreckt zusammenfahren und ich zitterte vor Angst, entdeckt zu werden. Aber niemand erschien und ungesehen gelangte ich nach unten. Vorsichtig schob ich an der Haustür den Riegel zurück und huschte leise auf die Straße hinaus. August, der schon auf mich wartete, nahm meine Tasche unter den Arm und gemeinsam gingen wir davon. Am Vormittag des gleichen Tages wurden wir getraut. Und dann fingen meine Schwierigkeiten an. Das Leben als Schauspielerin war nicht halb so schön, wie ich mir vorgestellt hatte. Ich wusste noch nicht, wie sehr ich dessen müde werden und welch ein trostloses Leben ich führen würde. Bald hatte ich mehr als genug davon, Rosalie. Was hätte ich nicht alles dafür gegeben, wieder daheim zu sein und ein ruhiges, friedliches Leben führen zu können? Ich erhielt viel Applaus und Anerkennung im Theater. Aber nach einiger Zeit bedeutete es mir nichts mehr. Auch die Schauspielerei hatte ich bald satt. Oft bin ich nach den Aufführungen so müde gewesen, dass ich aufs Bett fiel und in meinen Kleidern einschlief. Immer wieder wünschte ich mir, ich hätte nie ein Theater von innen gesehen. Wir blieben einige Zeit in dieser Stadt, wo meine Mutter wohnte. August und ich hatten nämlich eine feste Anstellung in einem Theater dort gefunden. Unsere Unterkunft war mehr als bescheiden und oft waren wir wirklich schlimm dran. Etliche Tage nach unserer Hochzeit wollte ich zu Hause einen Besuch machen. Doch der Diener schlug die Tür vor meiner Nase zu, nachdem er mir ausgerichtet hatte, meine Mutter wolle mich nie mehr wiedersehen oder meinen Namen hören. So manches Mal ging ich vor dem Hause auf und ab, in der Hoffnung, einen Blick auf meine Schwester Lucy zu erhaschen. Aber nie durfte sie alleine ausgehen und nie bot sich mir eine Gelegenheit, mit ihr zu reden. Meine alten Freunde grüßten mich nicht mehr, wenn wir uns auf der Straße begegneten, und sogar die Roehunters beachteten mich nicht mehr. Und dann verlor dein Vater seine Anstellung im Theater. Und so verließen wir die Stadt. Nun begann ich zu erfahren, was Armut ist. Wir reisten von Ort zu Ort. Manchmal bekamen wir Gelegenheitsarbeiten in kleinen Theatern. Manchmal blieben wir einige Monate in derselben Stadt und dann reisten wir wieder wochenlang umher, ohne Arbeit zu finden. Damals kam dein kleiner Bruder auf die Welt. Er war ein solch schönes Baby und ich nannte es nach meinem Vater Arthur. Ich war bei seiner Geburt sehr, sehr arm und konnte kaum etwas zum Anziehen für das Kind anschaffen. Aber wie habe ich den Jungen geliebt, Rosalie? Ich schrieb meiner Mutter von der Geburt meines Kindes und dass ich es nach meinem Vater benannt hätte. Doch sie schickte den Brief ungelesen zurück und ich schrieb ihr nie wieder. Dann, als ich eines Tages eine Zeitung in die Hände bekam, entdeckte ich darin ihre Todesanzeige. Später vernahm ich, dass sie angeordnet hatte, ich sollte von ihrem Tode erst nach ihrer Beerdigung erfahren, denn ich wäre eine Schande für die Familie. Und das, so sagten mir die Leute, sei denn auch das einzige Mal gewesen,
2: dass sie mich nach meinem Weggang von daheim erwähnt hatte. Meine Schwester Lucy schrieb mir einen netten Brief und schickte mir ein paar Geschenke. Aber das tat mir nachher leid, denn von da an schrieb dein Vater ihr Bettelbriefe und erzählte ihr lange Geschichten, wie schlecht es mir ginge und das alles, damit sie mehr Geld schickte. Und das tat sie dann auch oft, aber ich konnte es fast nicht ertragen, es anzunehmen. Sie schrieb auch immer wieder so liebe Briefe. Briefe, in denen sie mich auch bat, doch Jesus anzunehmen, und sie erinnerte mich an das, was mein Vater uns noch auf seinem Sterbebett gesagt hatte. Sie schrieb mir, Jesus hätte sie glücklich gemacht und er würde auch mich glücklich machen. Ich denke jetzt oft daran, was sie mir schrieb, Rosalie. Nun, nach gewisser Zeit hörte ich, sie hätte einen Geistlichen geheiratet. Ein Grund mehr für deinen Vater, sie um Geld anzugehen, als er davon vernahm. Schließlich kam ein Brief von ihrem Mann, in dem er uns wissen ließ, dass seine Frau nichts mehr für uns tun könne. Er verlangte keine Post mehr, mit dem Thema Geld zu bekommen, denn sie würden doch nicht beantwortet. Dein Vater schrieb dennoch, erhielt aber keine Antwort. Außerdem hatten meine Schwester und ihr Mann auch die Stadt, in der sie vorher gewohnt hatten, verlassen, und so wusste dein Vater auch nicht, unter welcher Adresse er sie erreichen konnte. Rosalie, ich hoffe, er wird sie nie mehr finden. Ich kann es nicht mehr ertragen, eine Belastung für meine Schwester Lucy zu sein, meine liebe Schwester Lucy. Was Gerald betrifft, hat er sich nie um jemand von uns gekümmert. Dein Vater hatte ihm von Zeit zu Zeit geschrieben, aber seine Briefe waren immer zurückgekommen. Ja, und so ging es weiter. Wir wurden ärmer und ärmer. Einmal bekam dein Vater eine Stelle als Postmeister in einer kleinen Provinzstadt, und es gab eine Frau dort, die sehr freundlich zu mir war. Sie besuchte mich oft und erkundigte sich nach Arthur. Es war ein sehr zartes Kind, und als es sich eine schwere Erkältung zuzog, starb mein kleines Lämmlein daran. Als wir es unter einem Weidenbaum auf dem Friedhof dort beerdigten, hatte ich das Gefühl, nichts mehr zu haben, wofür zu leben es sich noch gelohnt hätte. Wir blieben nicht lange an jenem Ort. Weder der eine noch der andere von uns beiden verstand etwas von Buchhaltung, und wir brachten ein ganz schönes Durcheinander in die Arbeit des Postbüros. So musste ich das einzige Zuhause verlassen, das ich besaß. Dein Vater schloss sich mit einem umherziehenden Schauspieler zusammen, der auf den verschiedenen Jahrmarktsmessen aufzutauchen pflegte. Vater verkaufte unsere Möbel und fast alles, was wir besaßen. Und von dem Geld kauften sie eine Wanderbühne und einen Wohnwagen und eröffneten zusammen ein Wandertheater. Und als der Mann eines Tages starb, hinterließ er seinen Anteil deinem Vater. So bin ich die vergangenen 12 Jahre von Ort zu Ort gezogen, gerade so wie jetzt. Und in diesem Wohnwagen hier wurdest du geboren, Rosalie. Nun habe ich dir alles erzählt, was du im Moment wissen solltest. Vielleicht werde ich eines Tages noch mehr erzählen, aber jetzt hast du wenigstens eine Ahnung, warum ich manchmal so sehr traurig bin.
1: Oh Mutter, sagte Rosalie, ich habe ja nichts gewusst von all diesen Dingen.
2: Es ist alles meine Schuld, Kind, erwiderte ihre Mutter. Ich habe mir selbst alle Schuld zuzuschreiben.
1: Arme, arme Mutter, sagte Rosalie nur leise. Das Reden schien die kranke Frau sehr angestrengt zu haben, und eine Zeit lang lag sie auf ihrem Bett, ohne etwas zu sagen oder sich zu bewegen. Rosalie saß an der Wagentür und sang einige Worte auf der Karte leise vor sich hin. Jesus, dein Angesicht suche ich, früh will ich zu dir kommen. Worte der Liebe sprichst du. Komm, komm zu mir.
2: O Rosalie, sagte da ihre Mutter zu ihrer Tochter gewandt, ich kam nicht früh zu ihm, hätte ich es doch nur getan. Sieh nur zu, dass du es tust, Rosie. Es ist jetzt viel leichter für dich, als wenn du erst einmal so alt bist wie ich.
1: Warum kommst du denn nicht jetzt, Mutter?
2: Ich weiß es nicht. Ich glaube nicht, dass er mich annehmen würde. Ich bin solch eine Sünderin gewesen. Es gibt noch andere Sachen, Kind, von denen ich dir nichts gesagt habe.
1: und sie kommen mir jetzt alle wieder in den Sinn. Ich weiß gar nicht, woher es kommt, dass ich jetzt so viel daran denken muss wie nie zuvor.
0: Vielleicht ist der gute Hirte dabei, dich zu finden.
3: Rosalie, ertönte da die Stimme ihres Vaters draußen an der Wagentür. Komm in den nächsten Wagen, wir haben ein neues Stück und du sollst darin eine Rolle übernehmen. Komm!
0: So musste Rosalie ihre Mutter verlassen, und anstatt den Rest des Liedes zu singen, musste sie immer wieder die gleichen Worte hersagen, die zu ihrer neuen Rolle gehörten. Immer aufs Neue musste sie sie wiederholen, bis sie sie fast nicht mehr hören konnte, während ihr Vater sie schalt, wenn sie einen Fehler machte oder die Betonung eines Wortes nicht stimmte. Als Rosalie endlich frei war, war es Zeit, den Tee zu bereiten. Sie hielten in einem kleinen Städtchen unweit von Lesborough an, um hier die Nacht zu verbringen. In Lesborough sollten sie dann die nächste Vorstellung geben. Am nächsten Morgen würden sie dort ankommen. In dieser Nacht lag Rosalie lange wach und dachte über den guten Hirten nach. Der Mond schien hell und beleuchtete das Bild an der Wand. An einem frischen, sonnigen Morgen erreichte die Theatergruppe Lesborough. Nicht eine Wolke war am Himmel zu sehen. August war gut gelaunt bei dem Gedanken, dass anhaltend gutes Wetter auch mehr Gewinn als üblich versprach. Auf der Straße in die Stadt sahen sie verschiedene kleinere Schaustellergruppen, die das gleiche Ziel hatten. August kannte von fast allen den Besitzer. Sie tauschten untereinander Grüße aus und gratulierten sich zu dem schönen Wetter, das zu erwarten war. Sobald August und seine Männer auf dem Platz ankamen, wo das Theater aufgestellt werden sollte, gingen sie an die Arbeit. Während der nächsten paar Stunden war nichts anderes zu hören als Klopfen und Hämmern. Jedermann arbeitete aus Leibeskräften, damit alles vor Sonnenuntergang dastand. Praktisch jede halbe Stunde traf eine neue Schaugruppe ein, bekam vom Platzverwalter einen Standplatz zugewiesen und begann mit dem Abladen und Aufstellen. Rosalie stand an der Türe und schaute hinaus. Sie hatte das alles schon viel zu oft gesehen, so dass der Reiz verloren gegangen war. Und so war sie froh, als eine Gruppe nach der anderen mit dem Aufstellen fertig wurde und das Hämmern aufhörte. Sie hatte sich deswegen Sorgen um ihre Mutter gemacht. An diesem Abend kam August in den Wohnwagen, um seine Pfeife zu rauchen. Er drückte seine Befriedigung darüber aus, dass es seiner Frau, wie er meinte, besser ging und informierte sie, dass er mit einer der Schauspielerinnen eine Meinungsverschiedenheit gehabt und diese ihre Sachen gepackt hätte und davongegangen wäre. Und so müsste selbstverständlich Rosalies Mutter einspringen und Montagabend die verwaiste Rolle übernehmen. Rosalie blickte ihre Mutter an und die Mutter blickte sie an, aber keiner von beiden sprach ein Wort. Doch sobald der Vater gegangen war, um sich zur Nachtruhe zu begeben, sagte Rosalie, »Mutter, du wirst nie imstande sein, diese ganze lange Zeit über auf der Bühne zu stehen. Ich bin sicher, dein Gesundheitszustand wird sich dadurch nur noch verschlimmern.«
1: »Macht nichts, Rosalie. Es hat keinen Sinn, das deinem Vater zu sagen. Er ist heute verärgert, Liebling, und es hat keinen Zweck, ihn noch ärgerlicher zu machen.«
0: Aber Rosalie war nicht zufrieden. Mit Tränen in den Augen blickte sie ihre Mutter an. Am folgenden Morgen ging sie zu ihrem Vater und sagte ihm, dass ihre Mutter es nicht schaffen würde, die Rolle durchzustehen, weil sie viel zu schwach dafür war. Aber er gab ihr schroff zur Antwort, sie solle sich um ihre eigenen Angelegenheiten kümmern. So vermochte Rosalie nichts mehr für ihre Mutter zu tun, als sie den ganzen langen Sonntag aufmerksam und liebevoll zu beobachten. Das Glockengeläut der Kirche erscholl in alle Richtungen hinaus. Scharen von Menschen in Sonntagskleidung gingen am Platz vorbei zu ihrer Kirche oder Kapelle. Es war ein schöner, sonniger Tag und die Leute gingen in der Stadt spazieren. Rosalies Mutter fühlte sich zu schwach, um hinauszugehen, und ihre Tochter wollte sie nicht gern allein lassen.
1: »Rosalie«, sagte ihre Mutter am Sonntagnachmittag, »ich möchte dir ein Geschenk geben.«
0: »Ein Geschenk?« fragte Rosalie überrascht.
1: »Ja, Mädchen, zieh den Karton unter dem Bett hervor. Er ist ziemlich schwer. Schaffst du es?«
0: »Oh ja, Mutter, es geht gut.« Rosalies Mutter hockte sich neben den Karton und begann ihn auszupacken. Obendrauf lagen einige Kleider von ihr und von Rosalie. Eine kleine quadratische Schachtel kam ans Licht. Doch bevor Rosalie sie öffnete, ging ihre Mutter zur Tür und warf einen vorsichtigen Blick nach draußen. Als sie sich vergewissert hatte, dass sich niemand in der Nähe befand, entnahm sie der mitsamt ausgeschlagenen Schachtel ein schönes kleines Medaillon. Ein Ring von Perlen bildete die Einfassung der Oberseite, die außerdem ein Monogramm aufwies, bestehend aus den Buchstaben N, E, H. Sie öffnete das Medaillon und zeigte Rosalie das eingefärbte kleine Porträt eines Mädchens mit einem lieblichen Gesicht und großen, sanften, braunen Augen.
2: »Rosalie, Liebling«, erklärte ihr die Mutter, »das ist meine Schwester Lucy.«
0: Rosalie nahm das Medaillon in die Hand und betrachtete es, ohne etwas zu sagen.
2: »Ja«, wiederholte die kranke Frau, »das ist meine Schwester Lucy. Meine eigene Schwester Lucy. Ich habe mir das Bild schon lange nicht mehr angeschaut. Ich bringe es auch jetzt fast nicht fertig, denn ich bin sicher, dass ich sie nie wieder sehen werde.«
3: »Wer ist das, Rosalie?«
0: unterbrach sie sich, als jemand draußen am Wohnwagen vorbeiging und bedeckte rasch das Medaillon mit ihrer Schürze.
3: »Es sind nur ein paar Männer, die durch die Messe bummeln«, beruhigte Rosalie sie.
2: »Um alles in der Welt möchte ich nicht, dass Vater es sieht. Er würde es sonst gleich verkaufen. Ich habe es all die Jahre versteckt, so dass er es nicht finden konnte. Ich könnte es nicht übers Herz bringen, mich davon zu trennen. Meine Schwester schenkte es mir an meinem letzten Geburtstag zu Hause. Ich erinnere mich noch so gut daran. Ich war eine längere Zeit lang nicht besonders nett zu Lucy gewesen. Ich wusste, dass ich im Unrecht war, und das bedrückte mich so sehr, dass ich nur noch ärgerlicher und gereizter wurde. Lucy hingegen war mir nie böse. Wenn sie mit mir redete, so tat sie es immer sanft und freundlich. Ja, manchmal wünschte ich sogar, sie würde einmal richtig zornig werden, damit ich endlich eine Entschuldigung für mein schlechtes Benehmen hätte. Nun, jedenfalls erwachte ich eines Morgens und fand dieses Medaillon, zusammen mit einer Notiz von Lucy auf meinem Kissen. Sie bat mich, es doch um ihretwillen immer zu behalten. Rosalie, war das nicht nett von ihr? Besonders verglichen mit meinem schlechten Verhalten ihr gegenüber? Nun, ich küsste sie, dankte ihr dafür und trug es an meinem Hals. Als ich von daheim weglief, packte ich es in meine Tasche und habe es seitdem aufbewahrt. Dein Vater hat es seit vielen Jahren nicht mehr gesehen und es ganz vergessen. Als wir so arm waren, befürchtete ich immer, er könnte sich an dieses Medaillon erinnern und es verkaufen, wie er es mit meinen anderen Juwelen gemacht hatte. Es war schwer genug, mich von einigen jener Stücke zu trennen. Aber alles war nicht so schlimm, wenn ich nur dieses eine behalten konnte. Denn ich hatte Lucy an jenem Morgen versprochen, mich nie, nie davon zu trennen.
0: »Es ist sehr hübsch«, bewunderte Rosalie das Medaillon.
2: »Ja, Kind, und eines Tages wird es dir gehören, wenn ich sterbe. Denke daran, es gehört dir. Aber du darfst es nie verkaufen, Rosalie. Die Vorstellung daran wäre für mich unerträglich. Doch nun wollen wir es wieder zurücklegen. Dein Vater kann jeden Augenblick hereinkommen.«
0: »Hier ist noch ein Päckchen, Mutter.«
2: »Ja, das ist das Geschenk für dich«, erwiderte ihre Mutter. »Das Medaillon kann ich dir heute noch nicht geben, aber du sollst jetzt das andere haben.«
0: Sie nahm das Papier weg und legte eine kleine schwarze Bibel in Rosalies Hand. Das Mädchen schlug das Buch auf und las auf einem Deckblatt »Mrs. Augustus Joyce« von ihrer Freundin Mrs. Bernard in Erinnerung an Arthur mit dem Gebet, dass sie ihr Kind im Himmel wiedersieht.
2: »Ich versprach ihr, ich würde das Buch lesen, aber ich tat es nicht. Ich las wohl etwas darin in der ersten Woche, nachdem sie es mir gegeben hatte, aber seither nie mehr. Aber jetzt wünschte ich, ich hätte es getan.«
0: »Lass mich daraus für dich lesen«, schlug Rosalie vor.
2: »Deshalb habe ich sie auch hervorgeholt, Liebling. Du musst mir jeden Tag ein bisschen daraus vorlesen.«
0: »Soll ich gleich damit anfangen, Mutter?«
2: »Ja, tu das, Rosalie. Ich will nur noch schnell deinen Namen hineinschreiben, damit du immer an deine Mutter denkst, wenn du diese Bibel siehst.«
0: So brachte Rosalie ihr eine Schreibfeder sowie Tinte und sie schrieb unten auf die Seite »Aus Liebe zu meiner Rosalie, deine Mutter.«
2: »Und jetzt fang an zu lesen.«
0: »Was soll ich denn lesen?«
2: »Such die Stelle mit dem Text auf deinem Bild.
0: Sicher steht unter dem Text auf dem Bild auch die Stelle, wo es geschrieben steht, Liebes. Mit etlicher Mühe fand Rosalie endlich Lukas 15 und sie begann, die Verse 3 bis 7 vorzulesen.

0: wollte Rosalie von ihr wissen. »Es bedeutet, dass es einem leid tut, was man getan hat, und sich selbst dafür hasst. Und man will es auch nicht mehr tun. Dann, Mutter, wenn du Umkehr nötig hast, musst du wie das eine Schaf sein und nicht wie die 99.« »Ja, mein Kind, ich bin ein verlorenes Schaf. Darüber besteht gar kein Zweifel. Ich habe mich viel zu weit verirrt. So weit, dass ich vermutlich nie wieder zurückfinden werde. Es ist viel leichter, das Falsche zu tun, als das Richtige. Es ist sehr, sehr schwer, den richtigen Weg zu finden, wenn man ihn verpasst hat. Es hat nicht viel Zweck, dass ich versuche, wieder zurückzufinden. Der Weg ist für mich zu weit.«
1: »Aber Mutter, ist das nicht wie bei dem verlorenen Schaf?« Rosalies Stimme klang erregt.
0: »Was meinst du damit, Kind?«
1: »Nun, das Schaf konnte doch seinen Weg nicht wiederfinden, nicht wahr? Schafe können nie ihren Weg alleine finden. Und dieses Schaf ging auch nicht zurück. Der Hirte trug es ja auf seinen Schultern, nicht wahr? Ich glaube, der Weg ist nicht so weit, wenn er es trägt.«
0: Rosalies Mutter sagte nichts auf diese Worte ihrer Tochter, aber sie schien darüber nachzudenken. Sie saß da und blickte gedankenvoll zum Fenster hinaus. Viele Dinge waren es, die ihr durch den Sinn gingen. Dann klappte Rosalie die Bibel zu, wickelte sie wieder sorgfältig in das Papier ein, worin sie jahrelang aufgehoben gewesen war, und legte sie wieder in die Schachtel zurück. Wieder war es jetzt Sonntagabend, und wieder läuteten die Kirchenglocken. Wieder gingen die Leute mit Büchern in ihren Händen vorüber. Rosalie hätte sich am liebsten in eine der Kirchen geschlichen und eine weitere Predigt gehört. Doch gerade jetzt kamen ihr Vater und seine Männer zurück und wünschten ihren Tee. Anstatt eine Predigt musste Rosalie ihre lärmige Unterhaltung und ihr lautes Gelächter mit anhören. Nach dem Tee nahm ihr Vater sie mit zu seiner Wanderbühne hinüber und sie musste ein weiteres Mal durch ihre Rolle gehen. Sie war mit ihrer Probe gerade fertig, als die Leute wieder zurückkamen vom Abendgottesdienst.

An dieser Stelle unterbrechen wir das Hörbuch Rosalie, das Mädchen vom Wandertheater. 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

0: Es ist 16 Uhr.
1: Hallo und herzlich willkommen hier in der Kinderecke bei Radio Segenswelle mit Anna Sawatzki. Schön, dass du dein Radio eingeschaltet hast und wir jetzt zusammen Zeit verbringen. Stopp! Bevor du dich jetzt gemütlich hinsetzt, schau dich mal kurz in deinem Zimmer um. Liegt da noch eine Socke auf dem Boden? Oder ein Buch auf dem Bett? Keine Sorge, du musst jetzt nicht aufräumen. Aber genau um dieses hektische Hin- und Herrennen geht es heute bei uns in der Kinderecke. Manchmal haben wir im Alltag alle zusammen ganz schön viel Stress. In unserer heutigen Geschichte geht es um genau so eine Situation. Da ist jemand nämlich ganz schön ins Schwitzen gekommen. Wir hören gleich von zwei Schwestern. Und wir lernen das Geheimnis kennen, wie wir mitten im großen Trubel zur Ruhe kommen können. Bevor wir starten, wollen wir gemeinsam beten und Jesus in unsere Sendung einladen. Du darfst gerne deine Hände falten und die Augen schließen und natürlich mitbeten. Lieber Herr Jesus, danke, dass du nicht nur im Himmel bist, sondern mitten in unserem Tag. Du warst heute Morgen schon da und du bist jetzt hier, während wir vor dem Radio sitzen. Danke, dass du uns genauso siehst, wie wir gerade sind. Vielleicht müde, vielleicht aufgeregt oder voller Gedanken. Bei dir dürfen wir einfach still werden. Öffne unsere Herzen für dein Wort und zeige uns, wie wertvoll es ist, Zeit mit dir zu verbringen. Amen.

Stell dir mal Folgendes vor. Schnell noch den Tisch abwischen und die Teller heraufstellen. Ach ja, das Mehl fürs Brot muss ich auch noch holen. Oh, die Getränke hätte ich beinahe vergessen. Martha lief völlig aufgeregt im Haus hin und her. Sie putzte, räumte auf und warf den Müll raus. Alles musste blitzblank sein. Warum? Weil Martha heute den absolut wichtigsten Besuch ihres Lebens erwartete. Jesus war auf dem Weg zu ihr nach Bethanien. Martha und ihre Schwester Maria wohnten dort zusammen. Beide waren enge Freunde von Jesus. Sie reisten zwar nicht mit ihm von Ort zu Ort, aber wann immer Jesus in der Nähe war, wollten sie bei ihm sein. Und heute hatte Martha vor den Nachbarn gehört, Jesus kommt zu euch. Da schlug ihr Herz natürlich bis zum Hals vor Freude.

Sag mal, freust du dich auch so, wenn du Zeit mit Jesus verbringen kannst? Vielleicht denkst du jetzt, und wie soll ich das denn machen? Ich kann Jesus doch gar nicht zu mir nach Hause einladen. Er ist doch vor langer Zeit gestorben. Das stimmt. Jesus ist am Kreuz gestorben. Aber das ist nicht das Ende. Er ist wieder auferstanden. Er lebt heute und möchte dein allerbester Freund sein. Er möchte jeden Tag mit dir verbringen. Als Martha Jesus sah, lief sie ihm entgegen und rief: Kommt alle zu mir ins Haus, ruht euch aus und ich koche etwas Leckeres für euch. Und schwupps war das kleine Haus rappelvoll mit Jesus und seinen Jüngern. Damals gab es keine großen Häuser mit vielen Zimmern. Meistens war es nur ein einziger großer Raum für alles. Küche, Wohnzimmer und Schlafzimmer, alles zusammen. Jetzt fing die Arbeit für Martha erst richtig an. Wasser holen, Mehl sieben, Teig kneten, Brot backen. Martha tat das gerne, denn Jesus war ihr wichtig. Er sollte sich wohlfühlen. Aber dann schaute sich Martha um. Und wisst ihr, was sie sah? Ihre Schwester, Maria, saß seelenruhig direkt zu Füßen von Jesus. Jesus redete und Maria hörte einfach nur ganz gespannt zu. Sie saugte jedes Wort auf wie ein Schwamm. Sie dachte, endlich habe ich wieder Zeit mit Jesus. Weißt du was? Wir müssen heute gar nicht warten, bis Jesus in unsere Stadt kommt. Wir können jederzeit Zeit mit ihm verbringen. Im Bett, beim Spielen oder auf dem Schulweg. Du kannst mit ihm reden wie mit einem Freund. Und du kannst zu ihm gehören, wenn du in der Bibel liest oder wenn du gerade hier im Radio Geschichten über ihn hörst. Maria vergaß in diesem Moment alles um sich herum, sogar ihre Schwester. Martha aber wurde langsam richtig sauer. Sie schuftete, backte und schwitzte. Sie gab Maria ein Zeichen mit den Augen. Komm, hilf mir doch. Aber Maria merkte es gar nicht. Martha dachte, das ist so unfair. Warum muss ich alles alleine machen? Und warum sagt Jesus eigentlich nichts zu Maria? Vor lauter Ärger konnte Martha den Besuch von Jesus überhaupt nicht mehr genießen.

0: Kennst du das vielleicht auch? Du bist im Kindergottesdienst, weil du Zeit mit Jesus verbringen willst. Aber dann lenkt dich alles ab. Du denkst nur an deine Freunde, an dein neues Videospiel oder daran, was du nachher erzählen willst. Und schwupps, ist die Zeit vorbei und du hast gar nicht richtig auf Jesus gehört. Schade, oder? Martha hielt es jedenfalls nicht mehr aus. Sie stampfte zu Jesus und unterbrach das Gespräch. Herr, ist es dir eigentlich egal, dass meine Schwester mich hier ganz alleine arbeiten lässt? Sag ihr doch mal, dass sie mir helfen soll. Martha dachte bestimmt, Jesus schimpft jetzt mit Maria. Maria guckte schon ganz traurig zu Boden. Doch Jesus schaute Martha voller Liebe an und sagte ganz sanft, »Martha, Martha, du machst dir so viele Sorgen und mühst dich mit so vielen Dingen ab. Aber nur eines ist wirklich wichtig. Maria hat sich für das Richtige entschieden. Und diese wertvolle Zeit mit mir, die kann ihr niemand mehr wegnehmen.«
1: Wow!
0: Jesus meinte damit nicht, dass Martha faul sein soll. Aber er wollte ihr zeigen, wenn ich da bin, dann lass doch alles andere mal stehen und liegen. Zeit mit mir ist das Wichtigste. Martha ging beschämt weg. In der Bibel steht nicht, was sie danach getan hat. Aber ich kann es mir gut vorstellen, dass sie den Kochlöffel beiseite gelegt hat, tief durchgeatmet hat und sich einfach dazu gesetzt hat, um Jesus zuzuhören.

Die Geschichte von Maria und Martha zeigt uns so schön, worauf es im Leben wirklich ankommt. Verbringe Zeit mit Jesus. Dazu passt auch unser heutiger Bibelvers. Er steht im Johannesevangelium, Kapitel 15, Vers 5. Jesus sagt dort: Ich bin der Weinstock, ihr seid die Reben. Wer in mir bleibt und ich in ihm, der bringt viel Frucht. Denn ohne mich könnt ihr nichts tun. Ich wiederhole: Ich bin der Weinstock, ihr seid die Reben. Wer in mir bleibt und ich in ihm, der bringt viel Frucht. Denn ohne mich könnt ihr nichts tun. Johannes 15, Vers 5. Stell dir einen Weinstock vor, also eine Pflanze, an der leckere Weintrauben wachsen. Die einzelnen Zweige heißen Reben. Wenn man eine Rebe abschneidet und auf den Boden legt, kann sie dann noch Trauben bekommen? Nein, natürlich nicht. Sie vertrocknet, weil kein Saft mehr in sie hineinfließt. Sie muss fest mit der Pflanze verbunden sein. Genauso ist das mit uns und Jesus. Jesus ist der Weinstock und wir sind die Zweige. Wenn wir Zeit mit Jesus verbringen, im Gebet, beim Bibellesen oder beim Nachdenken über ihn, dann fließt seine Kraft, seine Liebe und sein Frieden in unser Herz. Ohne ihn können wir das nicht schaffen. Nimm dir heute doch mal ganz bewusst ein paar Minütchen Zeit. Setz dich hin, mach die Augen zu und rede mit Jesus. Er wartet schon sehnsüchtig auf dich.

0: Ich hätte das nicht getan. An einem Sonntagabend lagen Stefan und Georg noch eine Weile wach und sprachen über das, was die Mutter ihnen kurz vorher erzählt hatte. Es ging um den schönen Garten Eden, wo Adam und Eva zuerst eine so glückliche Zeit verlebt hatten, bis Eva durch die Schlange versucht wurde und sie das Gebot Gottes übertraten. »Wie schön muss es in diesem Garten Eden gewesen sein«, sagte Georg, der jüngere der beiden Jungen. »Und wie schade, dass Eva von der Frucht nahm und aß. Wenn sie das nicht getan hätten, dann wären wir sicher heute noch dort.« »Ich hätte das nicht getan, ich hätte diesen einen Baum nicht angerührt«, meinte Stefan, »wenn ich so viele andere Früchte gehabt hätte. Ich begreife nicht, wie Eva so sein konnte.« »Es war doch bestimmt nicht schwer, von dem Baum wegzubleiben oder gar nicht erst hinzugucken.« So unterhielten sie sich, bis sie müde wurden und der Schlaf sie Adam und Eva und den schönen Garten Eden vergessen ließ. Einige Tage später kamen Stefan und Georg mit trüben Gesichtern zur Mutter. Draußen war es kalt und ungemütlich. Der Regen schien gar nicht aufhören zu wollen. Die Jungen hatten Langeweile. Schließlich fragte Stefan, »Mama, könntest du uns einige von Vaters Büchern geben, die in dem großen Schrank im Vorzimmer stehen?« Die Mutter willigte ein, jedoch unter einer Bedingung, dass die Jungen sich an den Tisch setzten und sorgfältig mit den Büchern umgingen. Dazu waren die beiden sofort bereit. Während die Mutter den Schrank öffnete, sagte sie, »Ihr dürft alle Bücher herausholen und sie euch ansehen. Nur die Bücher auf dem obersten Regal, die rührt ihr nicht an.« Hierauf verließ sie das Zimmer, und einige Augenblicke später saßen Stefan und Georg am Tisch und waren eifrig am Lesen. Eine Stunde mochte vergangen sein. Man hörte keinen Laut im Zimmer, nur das Rascheln der Buchseiten beim Umblättern. Wieder einmal trat Georg an den Schrank und suchte nach einem anderen Buch, einem, das er noch nicht kannte. Und weil er die weiter oben stehenden Bände so nicht erreichen konnte, schob er seinen Stuhl vor den Schrank und stieg darauf. Welch schöne Bücher standen da, die hatte er noch nie gesehen. Die Buchrücken waren fast noch ganz neu und so schön bunt. Das mussten sehr interessante Bücher sein. Warum die Mutter ihnen wohl verboten hatte, diese Bücher dort oben anzufassen? »Stefan«, rief Georg. Aber der Bruder war so sehr in sein Buch vertieft, dass er erst aufschaute, als Georg ihn an der Schulter fasste. »Stefan, schau dir doch da oben die Bücher an. Warum wird die wohl nicht haben dürfen?« »Vielleicht sind sie für große Leute«, antwortete Stefan kurz und las weiter in seinem Buch. »Mag sein, aber komm doch mal her und sieh dir das an. Die müssen wunderschön sein.« Stefan stand von seinem Platz auf und guckte sich auch die Reihe Bücher auf dem obersten Regal an. Auf einmal rief er, »Da, schau, Georg, da steht ja auch Robinson Crusoe.« »Ach, dieses Buch möchte ich mir doch gern einmal ansehen. Es ist so spannend. Du kennst doch auch die Geschichte von dem Mann, der auf eine einsame Insel verschlagen wurde und mehrere Jahre dort zubringen musste, ehe ein vorüberfahrendes Schiff ihn entdeckte und wieder in seine Heimat brachte. Dieses Buch dürfen wir doch sicher herunterholen.« »Die Mutter hat es verboten, Stefan.« »Ja, ja, aber wenn sie gewusst hätte, dass Robinson Crusoe da oben steht, dann hätte sie uns sicher erlaubt, auch die Bücher von oben zu nehmen. Davon bin ich überzeugt. Fragt sich nur, wie wir da oben hinkommen. Vom Stuhl aus schaffen wir das nicht. Das Regal ist zu hoch.« Ratlos schaute er sich im Zimmer um. »Ich hab's«, rief er dann. »Wir schieben den Tisch an den Bücherschrank heran. Dann stellen wir einen Stuhl auf den Tisch. Und während ich den Stuhl festhalte, kletterst du hinauf und reichst mir das Buch.« »Nein, nein, das tue ich nicht. entgegnete Georg. »Das ist viel zu gefährlich. Ich habe Angst, herunterzufallen.«
1: »Angst, Hase«, sagte Stefan ärgerlich, »wie ein kleines Mädchen, das sich vor allem fürchtet. Meinetwegen, halte du den Stuhl fest, und dann steige ich hinauf.«
0: Gesagt, getan. Im Nu war der Tisch vor den Bücherschrank gerückt, der Stuhl mit leichter Mühe hinaufgehoben, und schon stand Stefan oben.
1: »Pass auf, Stefan, dass du nicht fällst«, rief Georg.
0: »Da mach dir keine Sorgen. Sieh hier, ich hab den Robinson.« Und mit dem Buch in der Hand wandte Stefan sich zurück, um von seinem Stuhl herunterzusteigen. Da rutschte der Stuhl mitsamt der Tischdecke über die Kante des Tisches, kippte um, und schon lag Stefan auf dem Fußboden. Das Gepolter war im ganzen Haus zu hören.
1: Die Mutter kam ins Zimmer, durch den ungewöhnlichen Lärm aufmerksam geworden. Ein Blick auf den Tisch vor dem Bücherschrank und die betretenen Gesichter der beiden Jungen zeigten ihr sofort, was sich zugetragen hatte.
0: Sie war sehr enttäuscht, dass die Jungen nicht auf sie gehört hatten. Sie durften nun 2 Wochen lang nicht mehr an Vaters Bücherschrank gehen, um Bücher herauszunehmen. Betrübt schlichen Stefan und Georg abends in ihr Zimmer. Bevor sie sich niederlegten, sprach die Mutter noch einmal in aller Ruhe mit ihnen über das, was vorgefallen war. Sie machte ihre beiden Jungen vor allem darauf aufmerksam, dass sie nicht nur ein elterliches Gebot übertreten, sondern damit zugleich auch an Gott gesündigt hatten. In seinem Wort steht unmissverständlich: Ihr Kinder, gehorcht euren Eltern in allem.
1: Hattet ihr denn unser Gespräch vom Sonntagabend schon ganz vergessen? Wie war das denn mit Eva und dem Versucher und ihrem Ungehorsam?
0: Stefan schaute beschämt zu Boden. Wie sicher war er gewesen, an Evas Stelle dem Versucher widerstanden zu haben. Mit keinem Gedanken hatte er damit gerechnet, so schnell und so völlig einer Versuchung zu erliegen. Zum Schluss fragte er die Mutter:
1: »Aber warum hast du uns eigentlich verboten, die Bücher auf dem obersten Regal anzufassen?«
0: »Die Bücher stehen für euch zu hoch. Ich wusste, dass es für euch zu gefährlich ist, sie herunterzuholen.«
1: »Und warum hast du uns das nicht gesagt?« fragte Georg.
0: »Ihr wisst doch, dass ich es immer gut mit euch meine. Muss ich denn da zu jedem Gebot eine lange Begründung geben?«
1: »Ach, hätte ich doch die Bücher da oben nicht angefasst«, sagte Stefan.
0: »Ich bin auch schuld«, fügte Georg bei. Das war genau wie bei Eva. Mutter sagte dazu nur noch eins: »Ich glaube, das werdet ihr so einfach nicht mehr sagen können. Ich hätte das nicht getan.«

Die Zeit heute in der Kinderecke verging wieder viel zu schnell. Wir sind schon am Ende unserer heutigen Sendung angekommen. Vergiss nicht, du bist Jesus unglaublich wichtig und er wünscht sich nichts sehnlicher, als dein bester Freund zu sein. Lasst uns zum Schluss noch einmal gemeinsam beten. Lieber Herr Jesus, danke für diese Erinnerung, dass du immer bei uns bist. Bitte vergib uns, wenn wir oft so hektisch sind wie Martha und dich ganz vergessen. Hilf uns heute und in den nächsten Tagen, immer wieder wie Maria zu werden. Lass uns still werden und auf dich hören. Danke, dass du uns Kraft gibst, wie der Weinstock den Reben. Segne und behüte alle Kinder und natürlich auch ihre Familien. Amen. Das war's heute in der Kinderecke von Radio Segenswelle mit Anna Sawatzki. Geht mit Gottes tiefem Frieden im Herzen durch den restlichen Tag. Wir hören uns morgen wieder zur gewohnten Zeit. Ich sage auf Wiederhören und behüte euch Gott.

Priester musste viele unterschiedliche Dinge tun. Eine wichtige Fähigkeit, die er lernen musste, war, zwischen einem Hautausschlag und Aussatz zu unterscheiden. Auch Kleider, die einen aussatzähnlichen Fleck hatten, musste er untersuchen und entscheiden, ob das Kleidungsstück verbrannt werden musste oder ob es weiterverwendet werden konnte. Wir hatten letztes Mal gesagt, dass ein Aussätziger nicht nur unter seiner Krankheit litt, sondern auch darunter, dass er nicht mehr nach Hause durfte und getrennt von seiner Familie außerhalb des Lagers leben musste. Er durfte auch nicht mehr in die Stiftshütte kommen. Der Abschnitt über die Reinigung der Aussätzigen ist lang. Um zu beurteilen, ob jemand von seinem Aussatz geheilt war, musste der Priester aus dem Lager herausgehen. Wenn jemand von seiner Unreinheit geheilt war, musste er für seine Reinigung opfern. Zu dem Zeitpunkt, wo der Priester ihm entgegengeht, ist er rein rechtlich gesehen noch unrein. Das Opfern war aber normalerweise nur in der Stiftshütte auf dem Brandopferaltar erlaubt. Weil er als Unreiner nicht in die Stiftshütte durfte, gab es hier eine Ausnahme. 3. Mose 14, Abvers 3. Und der Priester soll aus dem Lager gehen und feststellen, dass die kranke Stelle am Aussätzigen heil geworden ist und soll gebieten, dass man für den, der zu reinigen ist, zwei lebendige Vögel nehme, reine Tiere, und Zedernholz und scharlachfarbene Wolle und Isop, und soll gebieten, den einen Vogel zu schlachten in ein irdenes Gefäß über frischem Wasser, und er soll den lebendigen Vogel nehmen zusammen mit dem Zedernholz, der scharlachfarbenen Wolle und dem Isop und ihn in das Blut des Vogels tauchen, der über dem frischen Wasser geschlachtet ist, und soll siebenmal den besprengen, der vom Aussatz zu reinigen ist, und ihn so reinigen und den lebendigen Vogel ins freie Feld fliegen lassen. Danach musste der Geheilte seine Kleider waschen, seine Haare abscheren und sich selbst auch waschen, und dann durfte er zwar ins Lager zurück, aber er durfte noch nicht in sein eigenes Zelt. Am siebten Tag musste er nochmal seine Haare abschneiden, sogar an den Augenbrauen, und seine Kleider reinigen und sich wieder waschen. Jetzt war er rein und durfte die Stiftshütte wieder betreten. Am achten Tag musste er selbst ein Reinigungsopfer bringen. Es bestand aus zwei männlichen Lämmern, einem weiblichen Lamm und einem Speisopfer. Dann musste er noch zusätzliches Öl für seine Entsühnung bringen. Das Reinigungsritual hier erinnert an die Einsetzung Aarons als Hohepriester. 3. Mose 14, Vers 14. Und der Priester soll von dem Blut des Schuldopfers nehmen und es dem, der sich reinigt, auf das Läppchen des rechten Ohrs tun und auf den Daumen seiner rechten Hand und auf die große Zehe seines rechten Fußes. Drei Lämmer, ein Speisopfer und ein Becher Öl zusätzlich, das war richtig viel. Wer lange Aussatz hatte, war vermutlich arm. Auch daran hatte Gott gedacht, und so konnte der Geheilte ein Lamm als Schuldopfer, eine Taube als Sündopfer und eine andere als Brandopfer bringen. Und was ist, wenn ein Haus Aussatz hat? Solange das Volk Israel noch in Zelten wohnte, hatten diese Anweisungen keine Bedeutung, aber die Zeit der Wanderung hatte ja mal ein Ende. 3. Mose 14, Vers 33. Und der Herr redete mit Mose und Aaron und sprach: Wenn ihr ins Land Kanaan kommt, das ich euch zum Besitz gebe, und ich lasse an irgendeinem Hause eures Landes eine aussätzige Stelle entstehen, so soll der kommen, dem das Haus gehört, es dem Priester ansagen und sprechen: Es sieht mir aus, als sei Aussatz an meinem Hause. Hier sieht man es deutlich: Gott hält alles in seiner Hand. Er sagt zu Mose und Aaron, dass er selbst den Aussatz an einem Haus entstehen lässt. Das passiert nicht einfach so zufällig. Dass ein Haus Aussatz hat, habe ich sonst noch nie gehört, aber vielleicht kennst du das Wort Schwamm. Eigentlich handelt es sich bei einem Hausschwamm um einen Pilz, der das Holz in Häusern befallen kann. Einen Hausschwamm wünscht sich keiner, denn erstens muss man ihn in einigen Bundesländern bei den Behörden melden und zweitens ist er so hartnäckig, dass deswegen schon Häuser abgerissen werden mussten.
abreißen oder nur befallene Teile entfernen? Darum geht es auch hier. Ein Haus abzureißen, das war ein großer Verlust für die Familie, die in dem Haus wohnte. Klar, dass der Priester auch hier sorgsam das Haus über einen längeren Zeitraum beobachten musste. Erstmal musste das Haus komplett ausgeräumt werden, damit der Priester nichts übersah. Wenn der Priester grüne Flecken oder rote Grübchen an der Wand findet, soll er das Haus eine Woche lang verschließen. Wenn es dann schlimmer geworden ist, müssen diese Teile vom Haus entfernt und das Haus gründlich von der obersten Lehmschicht befreit werden. Der entstandene Müll musste aus der Stadt gebracht und das Haus renoviert werden. Kam es trotzdem wieder zu einem Befall, musste das Haus leider abgerissen werden. Entstanden keine Flecken mehr, erklärte der Priester das Haus für rein. Wir haben eben gelesen, dass dieser Aussatz am Haus nicht zufällig entstanden war, sondern dass Gott ihn entstehen ließ. Deshalb finden wir auch hier das Ritual mit den beiden Vögeln. Der eine muss sterben, der andere darf wegfliegen. Mit diesem Ritual soll auch das Haus entsündigt werden. 3. Mose 14, Vers 49. Und er soll für das Haus zur Entsündigung zwei Vögel nehmen, Zedernholz, karmesinfarbene Wolle und Isop. Karmesin ist die gleiche Farbe wie Scharlach. In der Stiftshütte wurde diese Farbe viel verwendet. Sie steht für das Blut und Blut steht für die Sünde. Zedern sind hohe, immergrüne Bäume, die mit wenig Wasser auskommen. Ein Isop ist eine etwa 60 cm hohe Staude. Wenn wir dieses Ritual mit den beiden Vögeln vielleicht nicht so ganz verstehen, eines verstehen wir inzwischen gut. Große und kleine Pflanzen, Menschen und Tiere, die ganze Schöpfung steht unter Gottes Gericht und muss mit Blut entsühnt werden. Daran soll derjenige denken, der von einem Aussatz rein geworden ist und auch der, dessen Haus für rein erklärt wurde und in das er jetzt wieder einziehen darf.

0: Es ist 17 Uhr.
1: 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Alles auf eine Karte setzen.
2: Nachfolge, alles oder nichts. Im Jahre 1914 bereitete der britische Forscher Ernest Shackleton eine Expedition vor, die als eines der größten Abenteuer in die Geschichte der Schifffahrt eingehen sollte. Die Durchquerung der Antarktis, aber zu Fuß. Um die richtigen Männer für sein Team, für dieses waghalsige Unternehmen zu finden, setzte dieser Forscher vor mehr als 100 Jahren folgende Annonce in eine Londoner Tageszeitung. Männer für gefährliche Reise gesucht, geringer Lohn, eisige Kälte, monatelange Dunkelheit, ständig auf Fahrt, wohlbehaltene Rückkehr ungewiss. Im Erfolgsfall Ehre und Anerkennung. Wem von euch hätte diese Annonce angesprochen? Die Begeisterung hält sich in Grenzen, aber immerhin, dieser Forscher erhielt 5000 Zuschriften. 5000 Männer bewarben sich, bei dieser Expedition mitzumachen. Also schon dieser Mann erlebte, es ist eine riesige Herausforderung, die passenden Leute zu finden, um ein ganz spezielles Projekt zu verwirklichen. Und ich möchte an diesem Abend fragen, welche Leute sucht denn Jesus Christus? Welche Art von Personen sucht Jesus für sein Projekt, alle Menschen, die auf dieser Erde leben, mit dem Evangelium zu erreichen? Welche Menschen sucht Jesus? Welche Menschen möchte Gott gebrauchen? Ich lese uns einen Text aus dem Neuen Testament. Lukas 9, Verse 57 bis 62. Lukas 9, 57 bis 62. Unterwegs sprach ein Mann Jesus an: Ich bin bereit, dir überall hin zu folgen. Jesus sagte zu ihm: Die Füchse haben ihren Bau und die Vögel ihr Nest, aber der Menschensohn hat keinen Platz, wo er sein Haupt hinlege. Zu einem anderen sagte Jesus: Folge mir nach. Er aber antwortete: Herr, erlaube mir erst noch meinen Vater zu begraben. Jesus sagte zu ihm: Lass doch die Toten ihre Toten begraben, du aber gehe hin und verkündige das Reich Gottes. Ein anderer sagte: Herr, ich will ja gerne mitkommen, aber lass mich erst noch von meiner Familie Abschied nehmen. Jesus sagte zu ihm: Wer seine Hand an den Pflug legt und zurücksieht, der ist nicht geschickt für das Reich Gottes. Soweit dieser, denke ich, sehr bekannte Text. Wir sehen hier, Jesus tut etwas sehr Ungewöhnliches. Anstatt Leute mit großen Versprechungen zu ködern, schießt er ihnen so eine richtige Breitseite vor den Bug. Anstatt Leute zu motivieren, anstatt Menschen zu gewinnen, zieht Jesus die Handbremse an. Und er sagt, mit anderen Worten, überlegt euch gut, ob ihr euch wirklich auf ein Leben mit mir einlassen wollt. Überschlagt die Kosten sehr genau und dann entscheidet euch, ob ihr den Preis bezahlen wollt. Denkt genau darüber nach, welche Motive euch antreiben. Wenn ihr nur auf Abenteuer aus seid, dann seid ihr falsch bei mir. Wenn es euch darum geht, eure Existenz zu sichern, Karriere zu machen, irgendeinen Lebensstandard zu erreichen, seid ihr bei mir falsch. Denn, sagt Jesus, ich habe nicht mal ein eigenes Kopfkissen, von einem Bett gar nicht zu reden. Und ich stelle wieder diese Frage vom Anfang. Welche Klasse von Personen sucht Jesus? Und hier lesen wir, Jesus sucht Menschen, die bereit sind, den Preis für ein Leben mit ihm zu bezahlen. Und Jesus sucht Menschen, die bereit sind, alles, sogar ihre nächsten Angehörigen, sogar ihre eigene Familie, ihre Verwandtschaft ihm unterzuordnen. Also die Schwelle zum Eintritt in die Schule von Jesus, die ist nicht niedrig und die Messlatte liegt sehr hoch. Wir lesen hier, Jesus Christus stellt sehr hohe Anforderungen an seine Kandidaten, an die Leute, die ihm nachfolgen wollen. Welche denn? Welche Anforderungen denn? Vielleicht ein hoher Intelligenzquotient? Nein. Vielleicht jahrelange Berufserfahrung? Nein. Körperliche Fitness? Nein. Herausragende Talente, Fähigkeiten? Nein. Die einzige Voraussetzung, wer Jesus nachfolgt, muss die klare Entscheidung treffen, ihn und sein Reich an die erste Stelle seines Lebens zu setzen und alle Lebensbereiche ihm unterzuordnen. Diese Entscheidung muss jeder treffen, der Jesus wirklich nachfolgen will. Natürlich kannte ich diesen Text auch schon lange vor dieser Predigt, aber als ich mich für diesen Vortrag vorbereitet habe, dann habe ich ganz neu mich gefragt, warum ist Jesus so extrem? Etwas mehr Feingefühl, etwas mehr Taktgefühl, etwas mehr Mitgefühl mit den Familien, mit den Eltern, das wäre angebracht gewesen. Weshalb denn diese scharfen Worte? Aber liebe Geschwister, hier wird klar, Jesus ruft nicht auf, unsere Familien zu beleidigen. Jesus ruft uns nicht auf, Gefühle mit Füßen zu treten. Aber Jesus zeigt, was absolute Priorität, was absoluten Vorrang hat. Sein Reich und die Rettung von Menschen. Die Bekanntmachung der guten Nachricht. Gottes Reich hat absolute Vorfahrt und alles andere und alle anderen müssen warten, müssen sich ihm unterordnen. Und wenn wir diese Frage wieder stellen, weshalb ist Jesus so radikal? Die Antwort heißt, weil sein Auftrag so wichtig ist, weil er so dringend ist, weil es um Leben und Tod geht, um die Rettung von Menschen. Und wenn es darum geht, Menschen zu retten, vor der ewigen Verlorenheit, vor der ewigen Verdammnis, dann muss ich alles andere dieser Rettungsaktion unterordnen. Dann kann man nicht auf die Gefühle Einzelner Rücksicht nehmen. Warum? Es geht um Leben und Tod. Es geht um Menschen, das Wertvollste überhaupt. Ich las einen interessanten Bericht von der Andrea Doria. Das war ein 212 Meter langer Luxusliner, ein echter Ozeanriese und war der Stolz der gesamten italienischen Nation. Ausgestattet mit allen denkbaren, mit allen möglichen Raffinessen, galt die Andrea Doria als das luxuriöseste Kreuzfahrtschiff ihrer Zeit. Auf der 51. Kreuzfahrt dieses Ozeanriesen quer über den Atlantik nach New York mit 1700 Passagieren an Bord ereignete sich die Katastrophe. Am 26. September 1956 wurde die Andrea Doria in dichtem Nebel von einem schwedischen Dampfer gerammt. Dieser Dampfer riss wirklich in Bruchteilen von Sekunden ein riesiges Leck in die Seite dieses Kreuzfahrtschiffes und innerhalb kurzer Zeit, innerhalb weniger Minuten drangen immense Wassermassen in dieses Kreuzfahrtschiff ein. Sehr schnell bekam der Koloss Schlagseite, neigte sich und begann zu sinken. Der Untergang der Andrea Doria hätte zur größten zivilen Schifffahrtskatastrophe werden können, so gleich nach dem Untergang der Titanic. Aber durch die schnelle Aktion, durch viele Menschen, die hier geholfen haben, wird es zur größten Rettungsaktion in der Geschichte der Seefahrt. 1660 Passagiere werden gerettet und nur 46 verlieren ihr Leben. Aber so eine außergewöhnliche Rettungsaktion erforderte außergewöhnliche Opfer. Allein ein Dampfer, der sich dort in der Nähe befand, nahm 500 schiffbrüchige Menschen an Bord. Die Passagiere dieses Dampfers und anderer Schiffe, die zu Hilfe kamen, mussten einen Preis für diese Rettung bezahlen. Ihre Decks, ihre Schiffe wurden bevölkert von Durchnässten, von Frierenden, von verängstigten Menschen aus dem Meer geretteten. An Deck herrschte Chaos, Lärm, Schreie durcheinander, Verletzte, zusätzliche Arbeit, weniger Verpflegung. Mit der Ruhe und Beschaulichkeit war es vorbei. Aber wir lesen in der Geschichte, es gibt viele Augenzeugenberichte von damals, wir lesen, dass viele Passagiere diese Opfer sehr gern brachten. Es gab sogar Passagiere, die ihre eigenen Kabinen diesen Schiffbrüchigen zur Verfügung stellten. Die wussten genau, hier geht's um Leben und Tod. Hier müssen unsere Wünsche nach Bequemlichkeit zurückstehen. Jetzt geht es nicht um unsere Pläne und Vorstellungen. Jetzt geht es nicht darum, wie wir uns fühlen, sondern jetzt ist nur eins wichtig, dass all diese Menschen, die sich in Lebensgefahr befinden, gerettet werden und heil nach Hause kommen. Darum geht's, das ist wichtig, und deshalb müssen alle unsere privaten Wünsche, unsere Vorstellungen, unsere Bequemlichkeit, all das muss zurücktreten. Weil es geht um etwas viel Wichtigeres. Es geht um die Rettung dieser Menschen. Liebe Geschwister hier in Barntrup, Jesus will retten. Jesus möchte, dass alle heil nach Hause kommen, zum Vater. Und dazu möchte er dich gebrauchen und dazu möchte er mich gebrauchen. Und eben gerade darum, weil es bei dieser Rettungsaktion um ewiges Leben und um ewigen Tod geht, müssen deine Pläne, müssen deine Wünsche, müssen deine Gefühle zurücktreten. Jesus hat Vorfahrt und die Menschen, die verloren sind. Liebe Freunde, unsere privaten Projekte, unsere Ziele, alles das, was wir planen, wenn wir jetzt eine Umfrage machen könnten und jeder könnte erzählen, was er so geplant hat in den nächsten Wochen und Monaten, wir würden von vielen interessanten Projekten und Vorhaben hören. Und all das, was uns bewegt, was uns privat beschäftigt, ist gut und ist wichtig, aber es gibt Wichtigeres. Ganz klar, wir machen uns sehr viele Gedanken um unsere Zukunft. Wir fragen sehr oft, was wird morgen sein? Was wird sein, wenn ich diese Etappe gut überstanden habe? Wenn ich die nächste Etappe in Angriff nehmen kann? Wir machen uns viele Gedanken um unsere Zukunft. Das ist wichtig, das ist gut, aber es gibt Wichtigeres. Und Jesus Christus sagt dir, weißt du was? Alle Fragen, alle Sorgen, alle Details, die irgendwie mit deiner Zukunft zu tun haben, die habe ich unter Kontrolle. Dein Leben ist ganz sicher in meiner Hand, sagt Jesus. Ich sorge für dich. Dafür garantiere ich mit meinem Wort und ich tue es, ich tue das sehr gern. Aber es gibt Wichtigeres. Was denn, fragen wir? Gehe hin und verkündige das Reich Gottes. Setze dich dafür ein, dass andere Menschen das erleben, was du erlebt hast. Setze dich dafür ein, dass noch mehr Menschen in den Himmel kommen. Setze deine Gaben, deine Talente, deine Mittel dafür ein, dass noch mehr Menschen diese Erfahrung machen, die du gemacht hast, die dein Leben komplett verändert hat mit Jesus Christus. Liebe Freunde, liebe Geschwister, ich freue mich, dass so viele Jugendliche heute da sind. Wenn ihr spürt, Jesus ruft mich, dann geht los. Dann trefft mutige Entscheidungen. Dann geht den ersten oder den nächsten Schritt. Mir ist hier deutlich geworden, der sein eigenes Leben für uns gegeben hat, der hat auch das Recht, absoluten Gehorsam von uns zu fordern. Man könnte fragen, wenn nicht er, wenn nicht Jesus, wer dann? Hier sitzen auch Eltern. Ich gehöre auch dazu. Wir haben 3 Kinder. Liebe Eltern, wenn eure Kinder von Jesus Christus berufen sind, ihm zu dienen, vielleicht hauptamtlich, in Gemeinde, in Mission, vielleicht eine Ausbildung zu machen für den hauptamtlichen Dienst, macht ihnen das Leben nicht schwer, sondern macht ihren Weg frei. Die Pläne, die wir als Eltern für unsere Kinder machen, die sind wichtig. Aber Jesus sagt, es gibt noch Wichtigeres. Es geht nicht zuallererst um uns, um das, was wir planen, sondern es geht um Gottes Reich und es geht um seine Ziele. Mir ist aufgefallen an dieser Passage, die, wie ich schon sagte, wirklich so bekannt ist. Vielleicht habt ihr schon viele Predigten über Lukas 9 gehört, über diesen bekannten Text. Mir ist ganz neu aufgefallen, die Leute, denen Jesus in diesem Bibeltext begegnet, die hatten anscheinend gute Argumente, um erst noch viele Dinge oder bestimmte Dinge in ihrem Privatleben auf die Reihe zu bringen. Also da hatten die gute Argumente dafür anscheinend, um in ihrem Privatleben noch so manches in Ordnung zu bringen, bevor sie sich ganz auf Jesus einlassen wollten. Aber dabei war ihnen ein verhängnisvoller Denkfehler unterlaufen. Nämlich der Denkfehler, dass später auch noch ein guter Zeitpunkt sei, um Jesus nachzufolgen. Ein Wort fällt hier ganz besonders auf, das Wort zuvor. Und das Wort zuvor sagt alles. Erlaube mir, zuvor hinzugehen. Und dieses Wort zuvor kann Jesus nicht akzeptieren, wenn er der Herr ist. Warum? Eigentlich sagen diese Menschen damit, Jesus, du bist mir wichtig. Jesus, du bist mir wirklich wichtig, aber es tut mir leid, es gibt ein paar Menschen, die sind mir noch wichtiger, die sind noch vor dir dran. Jesus ruft uns alle, dich und mich, in seine Nachfolge. Und vielleicht haben wir diese Entscheidung für Jesus vor vielen Jahren getroffen. Bei mir liegt diese Entscheidung viele Jahre zurück. Und dieser Ruf von Jesus erreicht mich trotzdem immer wieder neu. Folge du mir nach. Setze dich dafür ein, dass viele Menschen Rettung und Heil erleben. Und wenn uns Jesus ruft, dann gibt es kein einziges Argument, das uns entschuldigen könnte. Weder unsere Heiratspläne noch unsere Partnerschaft. Weder unsere begrenzten Fähigkeiten noch die berufliche Laufbahn, die wir einschlagen wollen. Jesus sagt, noch nicht einmal unsere Familie darf uns davon abhalten, mit ihm ernst zu machen. Wer diesen Text liest, dem kommt vielleicht eine ganz interessante Frage. Was ist denn aus diesen drei Menschen geworden? Habe ich mich auch gefragt. Man liest nichts mehr davon. Haben die diese Herausforderung von Jesus angenommen? Haben sie sich rufen lassen? Oder hat sich ihre Spur irgendwo im Nirgendwo verloren? Wir wissen es nicht. Die Geschichte ist offen. So wie vielleicht die Geschichte deines Lebens. Und die Frage heißt, was tust du? Jesus sucht noch immer Mitarbeiter für sein Lebensrettungsteam. Und dazu braucht er dich. Und er möchte dich als seinen Lebensretter in seinem Team. Ihr wisst, dass wir einen ganzen Teil unseres Lebens in Südamerika verbracht haben. Und in Paraguay gibt es viele Geschichten, die mit der Kultur zu tun haben. Und es gibt auch eine interessante Parabel oder eine Geschichte von einem Huhn und einem Schwein. Ein Huhn und ein Schwein waren sehr eng befreundet und irgendwann kamen die auf die Idee, eine Party zu veranstalten für ihre anderen Freunde. Und als die mit diesen Planungen für diese Feier beschäftigt waren, kam irgendwann auch die Sprache auf das, was man zum Essen anbieten wollte. Ja, was machen wir denn als Festbankett? Das Huhn hatte eine Idee und sagte, warum bieten wir nicht Spiegeleier mit gebratenem Schweinespeck an? Und das Schwein war von dieser Idee gar nicht begeistert und sagte, das könnte dir so gefallen. Dich kostet das nur ein paar Eier, aber mir geht's an den Kragen dabei. Liebe Freunde, bei Mission geht's nicht um ein paar Eier. Es geht auch nicht um ein paar Almosen, die wir geben. Es geht auch nicht um ein paar Gebete, die wir sprechen, sondern es geht um uns, um unsere Person, um unsere Leidenschaft, um unsere Liebe. Es geht uns wirklich an die Substanz. Echte Mission erfordert Opfer. Der Begriff Opfer kommt aus dem Alten Testament und ist ganz eng verbunden mit Leid, mit Tod, mit Sterben. Das heißt, wenn wir wirklich Mission treiben wollen, dann geht das nicht ohne Opfer. Und wenn wir ein echtes Opfer bringen, irgendwas stirbt in uns. Das ist immer so. Deshalb fällt uns das Opfer so schwer. Irgendwas stirbt immer in uns. Vielleicht unser Stolz, vielleicht unser Egoismus, vielleicht ein Plan, an den wir uns so sehr gehangen hatten, irgendein Lebenstraum, den wir uns so gerne erfüllen wollten. Und irgendwann stellen wir fest, Gott hatte andere Pläne mit mir. Echte Mission erfordert immer Opfer. Opfer an Zeit, an Personal, Gemütlichkeit. Liebe Freunde, Jesus hat nicht irgendwas von sich gegeben, sondern sich selbst. Er wurde arm für uns. Er wurde arm für euch, damit ihr durch seine Armut reich würdet, schreibt Paulus an die Korinther. Ich hatte schon mal erwähnt, ich wiederhole das jetzt sehr gerne, dass es viele Missverständnisse gibt zum Thema Mission und Missionar. Mir begegnet das immer wieder, wenn die Leute mich fragen, was ich von Beruf bin und ich sage Missionar, da kommen wirklich immer wieder die interessantesten Vorstellungen, was die Leute mit diesem Beruf verbinden. Das Wort Missionar kommt von dem lateinischen Begriff Missio. Und Missio ist kein christliches Wort, das heißt einfach Auftrag. Das heißt, Missionar ist jemand, der einen Auftrag erhalten hat. Das heißt aber auch, jeder Mann, jede Frau, der Jesus oder die Jesus nachfolgt, ist ein Missionar, eine Missionarin. Denn jeder von uns, die wir Jesus lieben, haben wir einen Auftrag von ihm erhalten. Jeder Christ ist wirklich ein Missionar. Und das Tolle daran ist, jeder von uns hat nicht nur einen Auftrag erhalten, sondern eine hervorragende Ausrüstung, um diesen Auftrag auszuführen. Vielleicht fragt ihr euch jetzt, ja, was soll denn das für eine Ausrüstung sein? Es ist eine Ausrüstung, die uns unser Schöpfer anvertraut hat, jedem von uns. Und das Geniale ist, jeder von euch hat heute Abend diese Ausrüstung mitgebracht. Seid ihr euch dessen bewusst? Jeder von euch hat von Gott eine wunderbare Ausrüstung erhalten, um seinen Auftrag als Missionar oder Missionarin auszuführen. Es handelt sich nämlich um 5 wunderbare Körperteile, mit denen uns unser Schöpfer gesegnet hat. Mission macht man zuallererst mit dem Herzen. Mit dem Herzen, das für die Verlorenen schlägt. Mit dem Herzen, das die Menschen liebt, die noch weit weg von Gott sind. Mission machen wir zweitens mit unseren Augen. Hebt eure Augen auf und seht die Felder an. Sie sind reif zur Ernte, sagt Jesus. Mission machen wir mit unseren Augen, indem wir unsere Perspektive ändern, wegblicken von unseren kleinen oder großen privaten Angelegenheiten hin zu den Menschen, die Jesus brauchen. Mission machen wir drittens mit unseren Händen. Unsere Hände, die bereitwillig geben, damit Gottes Wort läuft. Mission tun wir viertens mit unseren Knien, die sich beugen, um zu beten. Und Mission machen wir fünftens mit unseren Füßen, die losgehen, hingehen, dahin, wo Gott uns sendet. Floyd McClung, ist ein Missionar und wurde mit seiner Familie von Gott nach Amsterdam berufen, in das Rotlichtviertel, um dort eine evangelistische Arbeit aufzubauen, wirklich dort inmitten von Bordellen, Spielcasinos, Nachtclubs. Gleich das Haus neben dieser Arbeit war eine Satanskirche. Und Floyd McClung hat gesagt, Gott hat uns berufen, um hier wirklich sozusagen im Vorort der Hölle sein Reich zu bauen. Und die Arbeit, das ist schon eine ganze Anzahl Jahre her, die ist sehr gewachsen in dieser Zeit, ist bis heute eine blühende Arbeit in Amsterdam. Und Floyd McClung hat mal berichtet, dass er ab und zu von Leuten in Gemeinden gefragt wurde. Und er hat gesagt, oder die Leute haben ihn gefragt, wie könnt ihr das machen, als Eltern mit euren Kindern an so einem Ort zu wohnen? Ein Ort voller Perversion, voller Sünde, voller Schande. Wie mutet ihr das euren Kindern zu? Und er hat geantwortet, da, wo wir im Zentrum des Reiches Gottes leben, leben wir am sichersten Ort der Welt, egal ob das in Amsterdam ist, in Afghanistan oder in Deutschland. Und dann sagte er noch, ich glaube, dass die Christen, die einfach so ihr Leben leben wie alle anderen auch, die sich zufrieden geben mit ihrem Beruf, mit ihrer Laufbahn, mit ihrem Eigenheim, mit ihrem Gottesdienstbesuch, sagt er, ich glaube, diese Christen leben in einer viel größeren Gefahr, weil sie sich nie die Frage stellen, ehrlich die Frage stellen, bin ich am richtigen Ort oder ruft mich Gott vielleicht woanders hin, Schritte zu gehen. Lasst uns hinausgehen zu Jesus aus dem Lager und seine Schmach mittragen, die er getragen hat, schreibt der Verfasser des Hebräerbriefes. Also, ich wiederhole das nochmal, lass dich von Jesus rufen. Er sucht Mitarbeiter für sein Lebensrettungsteam. Und eins kann ich wirklich jedem versichern, wenn du wüsstest, wie glücklich man wird, nicht nur wenn man Jesus nachfolgt, sondern wenn man sich wirklich von Herzen dafür einsetzt, dass auch andere Menschen diesem Herrn dienen, dass auch andere Menschen diesem Herrn nachfolgen, wir würden keine Minute zögern. Ich hatte euch erzählt, dass ich aus Sachsen komme, dort bin ich aufgewachsen. Und in der Nähe der Stadt, wo ich aufgewachsen bin, gibt es eine Burg. Ganz stolz und majestätisch thront diese Burg auf einem Felsen. Die ist sehr alt, diese Burg heißt Burg Griebstein. Unten an diesem Felsen fließt ein Fluss vorbei, also ein ganz idyllisches Bild. Und als Jugendlicher habe ich einmal an einer archäologischen Ausgrabung an dieser Burg oder auf dieser Burg mitgemacht. Wir hatten einen Lehrer, unser Biologielehrer, der war nebenbei Hobbyarchäologe und er hat uns Jungs für so ein, er nannte das Ausgrabungslager, begeistert. In den Winterferien ging es dann los. Wir Jungs haben natürlich sofort davon geträumt, auf der Burg Griebstein irgendeinen legendären Schatz zu heben. Und dann ging es also los. Ich kann mich da sehr gut noch dran erinnern an diese Zeit. Ich muss euch aber sagen, diese Ausgrabung war alles andere als berauschend, war wirklich beinharte Knochenarbeit. Wir waren so drei Grabungsteams. Ein Team musste auf dem Burghof graben im Winter, das hatte ich schon erwähnt. Einem anderen Team wurde die alte Burgküche zugeteilt und ich war in dem Team, was den zugeschütteten Burgbrunnen ausgraben sollte. Also ich muss euch sagen, das war die reinste Sklavenarbeit. Weil wir mussten da so im Halbdunkel knöcheltief im Schlamm und Schlick stehen und das Geröll, was in diesem Brunnen war, in einen Eimer schaufeln, der dann über so eine Rolle mit dem Strick nach oben gezogen wurde. Und das von früh bis abends, so legten wir diesen Brunnen Zentimeter für Zentimeter frei. Gefunden haben wir außer ein paar alten Tonscherben, außer einigen verrosteten Nägeln nichts. Ich wurde dann krank, hatte Grippe und konnte deshalb nach Hause fahren und ich war heilfroh, dass ich diese Sache für mich erledigt hatte. Aber das ist der erste Teil der Geschichte. Und den zweiten Teil erzähle ich euch, wenn ich das nächste Mal komme. Den zweiten Teil erzähle ich euch jetzt. Stell dir vor, nur kurze Zeit später hat man genau auf dieser Burg wirklich einen grandiosen Schatz gefunden. Wertvolle Gefäße aus Silber und vieles mehr. Dieser Schatz kann bis heute bewundert werden auf dieser Burg im sogenannten Schatzgewölbe. Vor einiger Zeit war ich mit unseren Kindern dort und habe denen das Schatzgewölbe gezeigt und natürlich auch die Geschichte dazu erzählt. Habe meine Kinder gefragt, wisst ihr, liebe Kinder, wer nach diesem Schatz gesucht hat? Ich. Ja. Was ich damit sagen will, hätten wir das doch damals gewusst. Hätten wir gewusst, dass dieser Schatz, den wir so leidenschaftlich suchen, wirklich existiert, hätten wir gewusst, dass dieser Schatz eigentlich nur ein paar Meter entfernt wirklich da ist, mit welcher Begeisterung, mit welcher Leidenschaft hätten wir gegraben und gearbeitet, dann hätten wir gewusst, alle Anstrengungen, alle Strapazen werden sich lohnen, weil das, was auf uns wartet, diese große Entdeckung, stellt alle Arbeit, allen Schweiß, alle Anstrengung bei weitem in den Schatten, wiegt alle Arbeit, alle Anstrengung auf. Ich erzähle euch das, weil ich glaube, so ähnlich ist das mit Jesus Christus. Wer noch nicht zu ihm gefunden hat, wer den Schatz, der Jesus heißt, noch nicht gefunden hat, der hat keine Ahnung, wie unvergleichlich es ist, mit diesem Herrn unterwegs zu sein. Der hat keine Ahnung davon, dass dieser Schatz, den man findet, alles andere aufwiegt. Dass dieser Schatz, den man findet, so wertvoll ist und so beglückend, dass man gar nicht mehr an das zurückdenken möchte, was man hinter sich gelassen hat. Und ich sage es euch, ich sage es dir aus ganzem Herzen, es lohnt sich wirklich, Jesus Christus nachzufolgen. Vielleicht denken jetzt manche, ja, das muss der sagen, das hat er bestimmt in einem theologischen Buch so gelesen. Aber das sage ich, weil ich das selber erfahren habe. Als ich 20 Jahre alt war, machte Jesus mir klar, dass ich nicht nur meine Schraubenschlüssel und meinen Monteursanzug an den Nagel hängen sollte, sondern auch meinen gesamten Beruf als Mechaniker. Und ich sage das euch wirklich ganz offen, ich habe nie davon geträumt oder habe mir das nie gewünscht, irgendwie im christlichen Dienst zu landen, so als Prediger oder Missionar oder Pastor oder was auch immer. Sowas, so eine Art von Beruf, das stand auf meiner Prioritätenliste nicht nur weit unten, das kam überhaupt nicht vor. Ich habe mir das nie gewünscht, vor Menschen zu sprechen. Ich bin eigentlich von meiner Persönlichkeit her schüchtern. Und in der Schule war das immer ein Horror für mich, wenn ich was sagen sollte, wenn die Lehrerin mir eine Frage gestellt hat. Ich lief dann immer sofort ganz rot an und das war ein absoluter Graus für mich, vor anderen zu sprechen. Also ich habe mir das wirklich nie gesucht, hatte den jungen Leuten schon erzählt am Samstag, ich wollte sehr gerne Chemie studieren, wollte dort Karriere machen mit einem guten Gehalt und einer sicheren Position. Aber es kam anders, denn Jesus hatte andere Pläne. Und ich bin heute so dankbar, dass Jesus diese anderen Pläne hatte und dass er mich in eine ganz andere Richtung geführt hat, als ich mir das vorgestellt hatte. Und ich möchte nicht tauschen, nicht mit irgendeinem Chemieingenieur oder mit wem auch immer. Die Frage ist, welcher Schritt ist dran in deinem Leben? Und vielleicht besteht ja der nächste und wichtigste Schritt für dich darin, dich heute mehr oder einen Schritt mehr auf Jesus Christus einzulassen. Und ich möchte euch das sagen, damit mich niemand missversteht. Es geht wirklich nicht darum, nach christlichen Werten zu leben. Oder es geht wirklich nicht um irgendeine Anstrengung, noch heiliger zu sein. Es geht noch nicht mal darum, Gemeindemitglied zu werden. Sondern es geht darum, ein neues Leben zu erfahren. Nur wenn jemand von Neuem geboren wird, kann er das Reich Gottes sehen. Die Bibel sagt es uns so deutlich, jeder Mensch braucht eine geistliche Neugeburt. Diese Neugeburt ist ein Wunder. Wir können es nicht erklären, wie das geschieht und wie das funktioniert. Es ist ein Wunder, was nur Gottes Geist wirken kann und in uns bewirken kann. Aber wir können ihm grünes Licht geben, indem wir Jesus unser Leben anvertrauen, ihm sozusagen die Herrschaft über unser Leben geben, damit er dieses Wunder in uns bewirkt. Wenn ich an meine eigene biologische Geburt denke, ich kann mich an nichts erinnern. Und wenn mich jemand fragt, wie das abgelaufen ist und wer da alles dabei war und was ich da gefühlt habe und wie der Raum aussah, also das tut mir leid, ich weiß davon wirklich nichts mehr. Aber ich weiß, dass ich geboren wurde. Und ich weiß, dass das am 31. Januar geschah. 10:45 abends an einem Samstag vor sehr vielen Jahren. Und seitdem lebe ich. Und dafür gibt's Zeugen, nämlich meine Eltern. Und so ähnlich ist es mit Jesus Christus. Wie diese geistliche Geburt funktioniert, ist geheimnisvoll. Ist ein Wunder. Aber ich weiß, dass es funktioniert. Und ich weiß, dass der Heilige Geist jedem dieses ewige Leben schenken will und schenken wird, der diese Entscheidung trifft, ganze Sache mit ihm zu machen. Ich möchte euch zum Schluss noch eine Erfahrung weitergeben, die mir auf dem Herzen liegt, an die ich denken musste, als ich mich vorbereitet habe, auf dieses Thema, über dieses Thema zu sprechen. Vor einiger Zeit hatte ich mich mit einem anderen Missionar in Bolivien, in der großen Stadt Santa Cruz, getroffen. Als ich dort ankam, wusste ich nicht, dass wir gerade so mittendrin in den wilden Tagen des Karnevals waren. Da wird in Lateinamerika und besonders in Bolivien und Brasilien unwahrscheinlich ausgelassen gefeiert. Also da arbeitet niemand, niemand geht zur Schule. Alles sind außer Rand und Band. Und als wir unsere Arbeit dort getan hatten in dieser Stadt und ich bereitete mich wieder auf meine Abreise vor, stellte ich mich an die Straße, hielt ein Taxi an, um mich zum Flughafen fahren zu lassen. Mit dem Taxifahrer kam ich schnell ins Gespräch, ein junger Mann, 22 Jahre, Jorge, sein Name. Und wir sprachen auch über den Glauben an Gott. Und dieser Mann, junge Mann, sagte, ja, das ist wirklich wichtig, an Gott zu glauben. Aber weißt du, jetzt gerade in den wilden Tagen des Karnevals ist es unwahrscheinlich schwierig. Es gibt so viele Versuchungen und eigentlich kann man überhaupt nicht stark bleiben, sondern da wird fast jeder von uns jungen Leuten schwach. Und meine Antwort war, du hast sicher recht. Aber weißt du, wenn ich mit Jesus Christus unterwegs bin, dann kommt eine ganz neue Kraft in mein Leben. Eine Kraft, die ich vorher nicht gekannt habe. Eine Kraft, die es mir ermöglicht, auch Nein zu sagen, standhaft zu bleiben, Jesus treu zu bleiben. Ich erzählte diesem jungen Mann noch mehr von Jesus, aber mittlerweile waren wir auf dem Flughafen angekommen und ich wollte gerade aussteigen und dann hielt mich irgendetwas zurück und mir wurde klar, das ist Gottes Zeitpunkt, das ist ein Moment, den Gott uns schenkt, ein Moment, den wir nicht verlieren dürfen. Und ich setze mich wieder hin, frage ihn, hast du noch ein bisschen Zeit? Ja, natürlich. Und wir sprachen über Gott und irgendwann fragte ich Jorge, kannst du dir vorstellen, diesem Jesus, über den wir gerade gesprochen haben, nachzufolgen, ihm die Herrschaft über dein Leben anzuvertrauen, dich ganz auf ihn einzulassen? Und er sagte, ja, das möchte ich. Und wir haben dort im Taxi gebetet, ganz unspektakulär, ganz einfach. Und Gott hat durch seinen Heiligen Geist diesen Menschen erreicht. Was ich damit sagen möchte, es reicht nicht, wenn wir christlich erzogen sind, wenn vielleicht die christliche Gemeinde seit vielen Jahren unser Zuhause ist. Es reicht nicht, wenn wir die Bibel kennen. Was wir brauchen, ist neues Leben in Jesus. Und vielleicht sitzt heute Abend jemand hier, dem es so ähnlich geht wie diesem jungen Mann in Bolivien. Du denkst, dass du ja ein guter Christ bist, aber so ganz sicher bist du dir doch nicht. Ich möchte dir einfach Mut machen und möchte dich herausfordern. Wenn du dir nicht 100%ig sicher bist, dass du dieses neue, nie endende Leben mit Jesus schon hast, dann verpasse nicht die Chance dieses Gottesdienstes. Verpasse nicht die Gunst der Stunde und mache diese Sache fest mit Jesus Christus. Ich ermutige dich, diesen Schritt des Glaubens zu tun und eine Entscheidung des Vertrauens zu treffen. Jesus wartet schon lange auf dich. Folge ihm nach und verkündige das Reich Gottes. Amen.
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0: Nach diesem Nachtrag über Judas gehen wir jetzt weiter zu dem messianischen Psalm 118. Wir lesen zunächst den Psalm miteinander durch.
1: Danket dem Herrn, denn er ist freundlich und seine Güte währet ewiglich. Es sage nun Israel, seine Güte währet ewiglich. Es sage nun das Haus Aaron, seine Güte währet ewiglich. Es sagen nun, die den Herrn fürchten, seine Güte währet ewiglich. In der Angst rief ich den Herrn an, und der Herr erhörte mich und tröstete mich. Der Herr ist mit mir, darum fürchte ich mich nicht. Was können mir Menschen tun? Der Herr ist mit mir, mir zu helfen, und ich werde herabsehen auf meine Feinde. Es ist gut, auf den Herrn vertrauen, und nicht sich verlassen auf Menschen. Es ist gut, auf den Herrn vertrauen und nicht sich verlassen auf Fürsten. Alle Heiden umgeben mich, aber im Namen des Herrn will ich sie abwehren. Sie umgeben mich von allen Seiten, aber im Namen des Herrn will ich sie abwehren. Sie umgeben mich wie Bienen, sie entbrennen wie ein Feuer in Dornen. Aber im Namen des Herrn will ich sie abwehren. Man stößt mich, dass ich fallen soll, aber der Herr hilft mir. Der Herr ist meine Macht und mein Psalm und ist mein Heil. Man singt mit Freuden vom Sieg in den Hütten der Gerechten. Die Rechte des Herrn behält den Sieg. Die Rechte des Herrn ist erhöht. Die Rechte des Herrn behält den Sieg. Ich werde nicht sterben, sondern leben und des Herrn Werke verkündigen. Der Herr züchtigt mich schwer, aber er gibt mich dem Tode nicht preis. Tut mir auf die Tore der Gerechtigkeit, dass ich durch sie einziehe und dem Herrn danke. Das ist das Tor des Herrn. Die Gerechten werden dort einziehen. Ich danke dir, dass du mich erhört hast und hast mir geholfen. Der Stein, den die Bauleute verworfen haben, ist zum Eckstein geworden. Das ist vom Herrn geschehen und ist ein Wunder vor unseren Augen. Dies ist der Tag, den der Herr macht. Lasst uns freuen und fröhlich an ihm sein. O Herr, hilf, o Herr, lass wohl gelingen. Gelobt sei, der da kommt im Namen des Herrn. Wir segnen euch, die ihr vom Hause des Herrn seid. Der Herr ist Gott, der uns erleuchtet. Schmückt das Fest mit Maien bis an die Hörner des Altars. Du bist mein Gott, und ich danke dir. Mein Gott, ich will dich preisen. Danket dem Herrn, denn er ist freundlich, und seine Güte währet ewiglich.
0: Also wir sehen in diesem Psalm wieder ein Beispiel, wo der gläubige Überrest spricht, der durch die Nöte der großen Drangsal hindurchgehen wird. Und dabei handelt es sich also um diesen Drittel des jüdischen Volkes, der in dieser Zeit schließlich noch überleben wird. Zwei Drittel der Bevölkerung in Israel wird umkommen in den Kriegen der großen Drangsal. Also in dieser Zeit von 3,5 Jahren, gerade vor dem Wiederkommen des Herrn Jesus als Richter und König der Welt. Und da haben wir zum Beispiel diese Verse, Vers 10. Alle Nationen hatten mich umringt. Gewiss, im Namen des Herrn vertilgte ich sie. So wird der Überrest eben bedroht werden in seiner Existenz. So wie das ganze Volk Israel in der großen Drangsal. Aber schließlich auch mit der Hilfe des Herrn dann einen überwältigenden Sieg erlangen. Und so sehen wir also diesen Überrest, der hier spricht. Und warum ist es denn ein messianischer Psalm? In Vers 22 finden wir die Aussage, der Stein, den die Bauleute verworfen haben, ist zum Eckstein geworden. Und dieser Vers wird auch im Neuen Testament vom Heiligen Geist aufgenommen und direkt auf den Herrn Jesus bezogen. Also das Neue Testament macht klar, Psalm 118 ist ein messianischer Psalm. Und wir werden noch mehr finden, wo eben direkt der Herr prophezeit wird. Aber es ist noch nicht so wie im Psalm 22, wo eigentlich im ganzen Psalm der Messias spricht, sondern wir finden hier jetzt mehr den Überrest, der spricht, und dann in einzelnen Versen prophetische Hinweise auf den Messias, auf den Herrn Jesus. Wenn ich diese Klärung gemacht hatte, schon am Anfang der ersten Stunde, von wem sprechen die Psalmen? Eben, sie sprechen von dem Messias. Wir hören ihn sprechen im Zusammenhang mit seinem ersten Kommen, im Zusammenhang mit seinem zweiten Kommen. Wir finden den gläubigen Überrest aus Israel zur Zeit seines ersten Kommens oder im Zusammenhang mit seinem ersten Kommen und im Zusammenhang mit seinem zweiten Kommen. Jetzt müssen wir aber nicht die Psalmen darauf beschränken. Das ist einfach wichtig, damit wir verstehen, was wird nun ganz direkt in diesen Psalmen ausgesagt. Ich möchte vielleicht ein Beispiel geben. Schlagen wir mal einfach auf Psalm 10. Liest jemand Psalm 10, Verse 1 bis 3?
1: Herr, warum stehst du so ferne, verbirgst dich zur Zeit der Not? Weil der Gottlose Übermut treibt, müssen die Elenden leiden. Sie werden gefangen in den Ränken, die er ersann. Denn der Gottlose rühmt sich seines Mutwillens, und der Habgierige sagt dem Herrn ab und lästert ihn.
0: Jawohl, also hier finden wir den Gesetzlosen, Vers 2. Also hebräisch Rasha, der Gesetzlose, oder eben andere Übersetzungen haben der Gottlose. Das bezieht sich sehr direkt auf den Antichristen. Diesen Menschen der Sünde, der kurz vor dem Kommen des Herrn Jesus als Richter der Welt, als falscher Messias in Israel auftreten wird und die Masse verführen wird. Das ist der Gesetzlose, so wird er auch genannt in 2. Thessalonicher 2, Vers 8. Der Gesetzlose, der Mensch der Sünde. Und hier sehen wir also den Überrest, der eben von diesem Gesetzlosen verfolgt wird, vom Antichristen. Und er spricht, der Überrest in Vers 1, von den Zeiten der Drangsal, durch die sie ihn durchgehen müssen. Aber wenn wir erkennen, was das in prophetischer Hinsicht bedeutet, darf uns das nicht davon abhalten, uns zu fragen, was bedeutet das für uns? Also die Psalmen waren immer dazu da, um den Gläubigen, die durch ähnliche Situationen hindurchgehen, ganz direkten Trost zu geben. Denn zu allen Zeiten kann der Gläubige erleben, wie Gesetzlose sich gegen ihn wenden. Und zu allen Zeiten kann der Gläubige erleben, wie er durch Zeiten der Drangsal hindurchgehen muss. Aber das ist natürlich nicht die große Drangsal. Aber die Parallelen sind ganz direkt. Und so gab das Buch der Psalmen den Erlösten, den Gläubigen zu allen Zeiten Trost. Und zwar direkten Trost. Das schwächt also nichts ab, wenn wir sagen, Psalm 10 bezieht sich eigentlich in der direkten Auslegung speziell auf die große Drangsal vor der Wiederkunft des Herrn Jesus. Aber in der Anwendung können wir es anwenden auf alle Zeiten. Und so haben die Erlösten im Alten Testament mit den Psalmen gewaltigen Trost erlebt und in so vielen Psalmworten direkt ihre Empfindungen und Gefühle ausdrücken und vor Gott bringen können. Und das gilt auch für die ganze Geschichte der Kirche in den vergangenen 2000 Jahren, wo die Erlösten in allen Jahrhunderten immer wieder direkten Trost aus diesem Buch schöpfen konnten, weil es genau ihre Gefühle und ihre Empfindungen und ihre Nöte und auch ihr Schreien zu Gott ausdrückte. Nehmen wir mal Hebräer 13 noch dazu. Dann sehen wir, wie das Neue Testament die Psalmen eben ganz direkt auf uns anwendet. Hebräer 13, liest jemand die Verse 5 und 6.
1: Der Wandel sei ohne Geldgier. Lasset euch genügen an dem, was da ist. Denn der Herr hat gesagt, ich will dich nicht verlassen, noch versäumen. So dürfen auch wir getrost sagen, der Herr ist mein Helfer,
2: und will mich nicht fürchten. Was sollte mir ein Mensch tun?
0: Jawohl, jetzt Frage. Woher kommt dieses Wort? Der Herr ist mein Helfer und ich will mich nicht fürchten. Was wird mir ein Mensch tun? Psalm 118, Vers 6, hatten wir doch gerade vorhin gelesen. Vers 6, der Herr ist für mich, ich werde mich nicht fürchten, was soll der Mensch mir tun? Das ist ein Zitat aus Psalm 118. Und der Hebräerbrief erklärt nun, so dass wir kühn sagen können. Und sehen wir also, wie Psalm 118, obwohl es sich bezieht auf den Überrest, der eben bedroht wird von den ihn umgebenden Nationen, die Israel ausrotten wollen. Der Hebräerbrief bezieht diesen Psalm direkt auf uns. Wir können so sprechen wie der Überrest. Also diese Unterscheidung zwischen Auslegung und Anwendung ist wichtig, damit wir nicht alles durcheinander bringen. Wir müssen sagen, Auslegung ist das, ist die Erklärung, was der Text direkt bedeutet. Und Anwendung ist, wenn der Text auf bestimmte ähnlich gelagerte Situationen angewendet wird. Das ist keine Abschwächung. Also das Bibelwort hat nicht weniger Kraft. Und so müssen wir die Psalmen lesen und auch direkt auf unser Leben übertragen. Obwohl wir immer im Hinterkopf wissen, auch wenn das jetzt sich auf Israel bezieht und direkt in der direkten Aussage oder auf diese und jene Zeit, so hat das Wort Gottes eben immer seine volle moralische Kraft für unsere Herzen. Und wir können uns auf diese Versen ganz für uns abstützen und kühn sagen, der Herr ist mein Helfer, ich will mich nicht fürchten, was wird mir ein Mensch tun? Übrigens, wenn wir gerade da sind in Hebräer 13, woher kommt denn dieses Wort? Ich will dich nicht verlassen, noch dich versäumen, noch dich verlassen. Josua 1, Vers 5. Und wenn wir dort nachschlagen, dann sehen wir, das hat Gott zu Josua gesprochen, bevor er das Land eroberte. Ja, und jetzt hier wird gesagt, denn er hat gesagt, das wird direkt auf uns bezogen. Also begnügt euch mit dem, was vorhanden ist. Keine Geldliebe, wir haben einen Herrn, der uns versprochen hat, uns nicht zu versäumen, uns nicht zu verlassen. Könnte jemand sagen, aber das hat Gott Josua gesagt. Ja, natürlich hat es Josua gesagt. Aber das Wort Gottes hat eine so starke moralische Kraft, das will der Herr auch uns sagen. Obwohl wir sind nicht daran, das verheißene Land einzunehmen, ja? Aber wir stehen auch vor Aufgaben, die Gott uns gegeben hat und die uns vielleicht zu groß erscheinen. Und dann dürfen wir uns auf dieses Wort berufen. Aber natürlich dabei bedenken, Gott hat Josua gesagt, ich will dich nicht versäumen. Und hat auch gesagt, er soll über das Wort Gottes nachsinnen, Tag und Nacht, nach dem Wort Gottes handeln, nicht davon abweichen, nach rechts noch nach links. Das gehört natürlich mit dazu. Und so müssen wir sagen, in der Auslegung bezieht sich Josua 1, Vers 5 auf Josua, aber in der Anwendung auf uns Gläubige. Aber diese Unterscheidung von Auslegung und Anwendung ist darum so wichtig, weil es gibt natürlich Verse, die können wir jetzt nicht anwenden. Wo wir mit dem Licht des Neuen Testaments sehen, nein, das können wir jetzt nicht auf die Gemeinde übertragen. Zum Beispiel 5. Mose 28 sagt Gott, wenn ihr treu das Wort beobachtet und einhält, dann werde ich euch segnen. Und zwar werden dann die irdischen Segnungen aufgezählt. Es wird, im Stall wird es nur noch gut gehen. Auf dem Feld wird es gut gehen. Gott wird allen möglichen irdischen Segen geben und wird auch vor Krankheit bewahren. Ja, und das Neue Testament zeigt uns, nein, wir, die wir zur Gemeinde gehören, haben nicht eine Zusage für irdischen Segen. Sondern die Gemeinde hat vor allem den himmlischen Segen. Epheser 1, Vers 3, gepriesen sei der Gott und Vater unseres Herrn Jesus Christus, der uns gesegnet hat mit jeder geistlichen Segnung in den himmlischen Örtern. Aber wir haben nirgends einen Vers, der uns sagt, dass Gott uns gesegnet hat mit jeder irdischen Segnung. Nun, wir können gerade heute in unserer heutigen Zeit und hier in Europa sagen, ja, wir haben einen gewaltigen irdischen Segen. Ja gut, aber das war nicht verheißen. Wenn Gott uns das gegeben hat, dann ist das ein Supplement. Also eine Zusatzgabe, die eigentlich gar nicht in der Verheißung Gottes drin ist. Und wir dürfen sie dankbar aus der Hand Gottes nehmen. Aber dann sind wir auch natürlich gefordert, damit richtig umzugehen als gute Verwalter Gottes und uns nicht in diesen Dingen verlieren, unser Herz nicht daran binden und so weiter. Aber das ist nicht die Verheißung Gottes an uns. Und wenn nun eben Gläubige krank werden und durch schwere Schicksalsschläge hindurchgehen, dann heißt das nicht automatisch, die waren untreu. Und zwar einfach darum, weil diese irdischen Verheißungen, das waren die typischen Verheißungen, die Gott seinem irdischen Volk gegeben hat. Und genauso hat Gott eben seinem himmlischen Volk typischerweise die himmlischen Segnungen gegeben. Das ist ein richtiger Unterschied, dass das Irdische vergänglich ist, während das Himmlische bleibt. Aber ich will damit eben zeigen, wie wichtig es ist, dass man immer diese Unterscheidung macht von Auslegung und Anwendung. Und bei der Anwendung muss man immer beachten, ist das in Übereinstimmung mit dem, was das Neue Testament für die Gemeinde lehrt. Und wenn wir diese Unterscheidung nicht machen, dann haben wir nachher den ganzen Salat und Durcheinander, den wir in der Christenheit sehen. Und da wird gesagt, ja, eigentlich sollten Christen, wenn sie treu sind, dann sollten sie kein Rost am Auto haben und dann sollte es ihnen gut gehen. Und natürlich in der dritten Welt, die Massen, die rennen solchen Predigern nach. Ja, die kennen ja nichts anderes als Armut und plötzlich kommen amerikanische Prediger und sagen, Gott will, dass es uns gut geht. Gott will den Wohlstand. Und das ist nichts anderes als Verführung und Irrlehre. Und ja, dann kommen sie mit den Bibelstellen. Das steht doch so. Ja, klar steht es so. Und wem sagt das Gott? Israel. Jawohl. Und nicht der Gemeinde. Und das dürfen wir nicht einfach so übertragen. Also wir müssen mit Bedacht sehen, was ist die Auslegung des Textes und dann die Anwendung im Rahmen, im Licht des Neuen Testaments. Und wenn das Neue Testament eben das auch so auf uns bezieht, dann von ganzem Herzen, ja, so dass wir kühn sagen mögen, der Herr ist mein Helfer. Was sollte der Mensch mir tun? Gut, gehen wir zurück zu Psalm 118. Das war nur ein kleiner Exkurs. Gut, jetzt sehen wir also den Überrest in der Not der Drangsal und wie Gott ihn dann befreit. Und der Überrest sagt in Vers 14, meine Stärke und mein Gesang ist Ja. Und er ist mir zur Rettung geworden. Ja, also Gott rettet den Überrest. Er wird ihm zum Retter. Und von diesem Retter ist auch die Rede in Vers 22. Lies nochmals jemand.
1: Der Stein, den die Bauleute verworfen haben, ist zum Eckstein geworden. Das ist vom Herrn geschehen und ist ein Wunder vor unseren Augen.
0: Jawohl. Also, der Messias wird hier genannt Eckstein oder einfach der Stein. Und bevor wir da auf die Bedeutung näher eingehen, vielleicht noch eine Erklärung zu dem Ausdruck Bauleute. Zur Zeit des Herrn Jesus hat man im Hebräischen bzw. im Aramäischen die Bibellehrer, die Rabbiner, unter anderem genannt die Bauleute. Und darum hat man zur Zeit Jesu, also diesen Vers auf Anhieb, so verstehen müssen, der Stein, den die Bibellehrer, die Rabbiner, verworfen haben, ist zum Eckstein geworden. Und wenn da vom Eckstein die Rede ist, müssen wir uns natürlich fragen, was bedeutet ein Eckstein? Das ist uns heute nicht mehr so geläufig in der modernen Architektur, aber wie war das in der Antike? Ein tragender Stein? Also wo im Bauwerk? Der Eckstein ist der erste Baustein, der auf das Fundament, und das sollte ja ein Felsfundament sein, ja, aufgelegt wird. Und durch seine Position gibt er bereits zwei Mauerlinien an. Und so ist das eben quasi der wichtigste Stein, denn er legt eigentlich alles Weitere fest. Und in Jesaja 28 finden wir nochmals eine Stelle über den Messias als den Eckstein. Jesaja 28, Vers 16. Und da muss man bedenken, dass auch die Rabbiner im Altertum, die haben diese Stelle auf den Messias bezogen. Wir haben gesagt, dieser Eckstein, das ist der Messias. Wer liest 28, Vers 16?
1: Darum spricht Gott der Herr. Siehe, ich lege in Zion einen Grundstein, einen bewährten Stein, einen kostbaren Eckstein, der fest gegründet ist. Wer glaubt, der flieht nicht. Und ich will das Recht zur Richtschnur und die Gerechtigkeit zur Waage machen. So wird Hagel die falsche Zuflucht zerschlagen, und Wasser sollen den Schutz wegschwemmen.
0: Jawohl. Also, hier wird er auch wieder genannt, Stein. Allerdings hier ein Stein in Zion. Was ist Zion? Zion ist die Bezeichnung für den Tempelberg in Jerusalem. Auf seinem Südabhang war ursprünglich das Städtchen Salem, dann Jerusalem, gebaut. Das war eben diese Stadt, die David erobert hatte und dann Ir David, Davids Stadt, genannt hatte. Und von dort aus hat Salomo die Stadt dann ausgebaut bis auf die Bergspitze und hat dann auf die Bergspitze den ersten Tempel gebaut. In der Zeit der Könige wuchs dann Jerusalem nach Westen hinüber, auch auf die Nachbarhügel hinaus. So ist Jerusalem gewachsen, und im Alten Testament wird dann Zion eben als Ersatznamen für Jerusalem. Also der Name bezeichnet ursprünglich den Tempelberg, auf dessen Südabhang die kleine Stadt Jerusalem gebaut war, aber dann im erweiterten Sinn eben die ganze Stadt Jerusalem, auch in ihrem späteren Vergrößerung. Pars pro toto in der lateinischen Poesie, ein Teil gilt für das Ganze. Ja? Zum Beispiel in der lateinischen Poesie kommt der Ausdruck vor, Schiffsbug, der bezeichnet dann das ganze Schiff. Oder jemand kommt unter den Balken, und der Hausbalken steht dann fürs ganze Haus. Ja. Und so eben Zion, der Tempelberg, steht für ganz Jerusalem. Also, wichtig, siehe, ich gründe einen Stein in Zion. Das heißt, ein Stein im Zusammenhang mit dem Tempelberg. Und dann wird dieser Stein weiter bezeichnet als, also wörtlich, einen Stein der Bewährung. Also, ein Stein, der sich auch wirklich eignet dafür. Es gibt Gestein, das ist zu schwach, zu weich. Zum Beispiel Golgatha war ja ein Steinbruch außerhalb der Tore Jerusalems, außerhalb der Stadt. Und man hat dann diesen Steinbruch aufgegeben, weil das übrig gebliebene Stein, es gab noch so einen etwa 12 Meter hohen Felsen inmitten des Steinbruchs, das war zu weich, als dass man es als Baumittel hätte verwenden können. Und dann haben die Römer aus diesem Steinbruch eine Kreuzigungsstätte gemacht. Ja, also ein Stein der Bewährung, das ist eben ein Stein, der wirklich als Baustein auch wirklich dienlich ist. Weiter, wurde schon gesagt, ein kostbarer Eckstein, das zeigt also den Wert, den besonderen Wert dieses Steines. Und weiter, wohlgegründet. Im Hebräischen heißt es wörtlich, ein Stein festester Gründung. Das heißt also, dieser Stein ist gleichzeitig ein Fundament. Und das ist natürlich ungewöhnlich, weil normalerweise war ja der Eckstein der erste Stein, der aufs Fundament aufgelegt wird. Und hier ist dieser Stein gleich auch Fundament. Wie geht das? Nun, genau so war es beim Tempel von Salomo. Und natürlich auch beim späteren zweiten Tempel. Die Bergspitze, auf die Salomo das Allerheiligste baute, ist identisch mit diesem massiven Felsblock in dem heutigen Felsendom auf dem Tempelplatz. Haben ja die Muslime einen Dom rundherum gebaut. Das ist der höchste Punkt des Berges. Und man sieht heute noch die Spur, wo die Südmauer aufgelegt war. Und zwar ist das eine Zone von 3,15 Meter Breite. Das Fundament wurde da künstlich abgeflacht. Das hat man so gemacht im Altertum. Die Stelle auf dem Felsfundament, wo man die Steine auflegen wollte, wurde eben vorher noch bearbeitet. Ja, und nach 1. Könige, Beschreibung des Tempels, wird gesagt, dass die Dicke der Mauern des Allerheiligsten waren 6 Ellen. ja, die Königselle, 52,5 cm, mal 6 gibt 3,15 Meter. Jetzt sieht man aber keine weitere Spur mehr auf dem Felsen. Und dann kann man sich überlegen, ja gut, aber da im Süden haben wir die Mauer auf dem Felsen, aber im Westen hat der Fels eine ganz scharfe, natürliche Kante. Es könnte ja sein, dass die Mauer eben entlang dieser Kante gebaut wurde. Und dann auch im Norden wieder eine scharfe Kante. Das geht. Ja gut, dann hat man, wenn man sich mal das so einzeichnet, auf einen Plan, gibt das einen Abstand von der Südmauer bis zu dieser hypothetischen Nordmauer von 20 Königsellen. Und das ist genau das Maß in 1. Könige für das Allerheiligste. Das war ein Quadrat von 20 mal 20 Ellen. Jetzt kann man das schön so einzeichnen auf dem Felsen, dieses Quadrat. Und dann fällt einem auf, ganz zentral, und zwar mit den Seitenlinien parallel zu diesen Mauerlinien, gibt es eine Vertiefung von 131 Zentimeter Länge. Ja, was ist das für eine Vertiefung? Das ist die Vertiefung für die Bundeslade. Denn wir lesen ja in 1. Könige 8, dass Salomo das Allerheiligste, den Sprachort, zubereitet hat, einen Ort, um dahin zu setzen, die Lade des Bundes. Hier sieht man heute noch diese Vertiefung. Leider darf man jetzt nicht mehr rein in den Dom seit dem Jahr 2000. Aber ich habe es gesehen. Ist also klar sichtbar. Und die Bundeslade war ja, hatte eine Grundlänge von 2,5 Ellen. Das entspricht 131 Zentimeter. Also, das ist das Allerheiligste. Und jetzt sehen wir, dieser Fels ist das Fundament, denn die Südmauer ist ja darauf aufgebaut. Aber gleichzeitig der Eckstein. Denn die Mauerlinie im Westen wurde ja schön parallel entsprechend der natürlichen Kante gebaut. Und dann auch im Norden. Und dann fällt noch etwas auf. Die Ostmauer draußen. Die Ostmauer des Tempelplatzes, wo auch das goldene Tor ist, die verläuft parallel zu dieser Westkante des Felsens. Das heißt also, offensichtlich hat man die Ostmauer, die übrigens als einzige der äußeren Mauer seit Salomo nie die Richtung gewechselt hat. Alle anderen wurden ja später erweitert, versetzt. Aber die Ostmauer blieb immer gleich, weil das Kidron-Tal konnte man nicht auffüllen, um auch diese Mauerlinie noch zu erweitern nach Osten. Das heißt also, diese übrigen Mauerlinien wurden alle nach dem Felsen ausgerichtet. So ist der Eckstein wirklich eben der Normstein gewesen für die ganze Architektur. Und interessant ist nun Folgendes. Wenn man vom höchsten Punkt des Tempelberges, des Berges Zion, eine Linie zieht, im rechten Winkel zur Ostmauer, die ja seit Salomo die Richtung nie geändert hat und eben parallel ist zur Westkante des Felsens, dann gelangt man auf den höchsten Punkt des Ölbergs. Und dort war der Altar für die rote Kuh, nach 4. Mose 19. Mit diesem Opfer wurde überhaupt die Grundlage gelegt, dass man den Priesterdienst in Jerusalem tun konnte. So ist also der höchste Punkt des Ölberges mit dem Altar der roten Kuh, mit dem höchsten Punkt des Tempelberges, so durch eine Linie verbunden im rechten Winkel zur Ostmauer, die eben bestimmt ist durch den Eckstein. Das ist fantastisch, nicht wahr? Ich war gerade vor kurzem, war ich oben auf der Auffahrtskirche, die ist ja 60 Meter hoch, also bis zum Spitz. Da bin ich ganz hoch gegangen und war noch ziemlich dramatisch, wie ich das dann hingekriegt habe, schlussendlich da raufzukommen. Ich habe etwa 5-6 Mal gefragt, immer jemand anders. Und schließlich hat das dann geklappt, weil die Äbtin, die war eben außer Hause, die war auf dem Markt und konnte nichts dazu sagen. Ja. Also bin ich hochgegangen und da hatte ich natürlich genau diese Linie zum Felsendom, wo das Tempelhaus war, das Allerheiligste, und zur Treppe, die man dort sieht, wo ursprünglich der Tempelchor gesungen hat vor dem Tempelhaus. Also in einer Linie, schön. Ja, jetzt sehen wir, also Jesaja 28 nimmt eigentlich wörtlich Bezug auf diesen ganz besonderen Eckstein des Tempels und das wird zum Bild für den Herrn Jesus. Wir fahren dann nächstes Mal weiter, weil wir dann sehen werden, der Stein, den die Bauleute verworfen haben, bedeutet, die Rabbiner haben den Messias verworfen und dadurch wurde er zum Ausgangsstein für ein ganz neues Gebäude. Und dieses Gebäude hatte der Herr Jesus in Matthäus 16 angekündigt, indem er zu Petrus sagt, auf diesen Felsen werde ich meine Gemeinde bauen. Und des Hades Pforten werden sie nicht überwältigen. Und da ist der Herr Jesus dieser Eckstein der Gemeinde, die eben entstehen konnte, nachdem die führenden Juden in Jerusalem den Messias verworfen hatten. Und vielleicht zum Schluss wollen wir im Zusammenhang noch Psalm 118, Vers 23 lesen.
1: Das ist vom Herrn geschehen und ist ein Wunder vor unseren Augen.
0: Jawohl. Das können wir jetzt wieder verknüpfen mit dem, was wir gelesen haben in Apostelgeschichte 2. Petrus sagt, dass der Herr Jesus durch Vorkenntnis Gottes und nach bestimmten Ratschluss Gottes wurde er von euch Gesetzlosen überliefert, um ihn zu kreuzigen. Gott hat also beschlossen, so soll es geschehen. Der Messias wird verworfen werden, aber dann werde ich etwas ganz Neues machen. Die Gemeinde. Und der Vers sagt, von dem Herrn aus ist dies geschehen. Wunderbar ist es in unseren Augen. Dieses Wunder, dass einerseits das irdische Volk, also die verantwortlichen Führer, den Messias verworfen haben und dann hat Gott das Geheimnis und das Wunder der Gemeinde realisiert und umgesetzt. Und davon wollen wir eben mehr hören nächstes Mal. Wir wollen noch beten zum Schluss. Herr Jesus, du bist mit niemandem zu vergleichen und wir sind dir so dankbar, dass du gekommen bist und alle diese Verheißungen und Voraussagen über den Erlöser erfüllt hast. Du bist dieser Stein und du ließest dich von den Bauleuten verwerfen. Und nun hast du so etwas Wunderbares, Neues geschaffen, die Gemeinde. Und wir, die wir dir angehören, dürfen Teil sein dieses Gebäudes, wo du selbst der Eckstein bist, der alle Vorgaben gibt. Und so bitten wir dich auch, dass du uns hilfst, wirklich uns nach dir und nach deinen Normen allein auszurichten. Nicht nach menschlicher Fantasie, menschlicher Meinung, sondern das, was dir und deinem Wort entspricht. Wir danken dir, dass wir dich in deinem Wort wieder neu finden durften. Amen.

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0: Es ist 19 Uhr.
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2: Der Bibelabschnitt, den wir vor uns haben, ist etwas lang. Aber um des Zusammenhanges willen werde ich alle Verse lesen. Es ist hier in Apostelgeschichte Kapitel 15 die Rede von dem Apostelkonzil. Und da müssen wir schon den Zusammenhang sehen. Ich lese von Vers 1 bis Vers 21 aus Apostelgeschichte Kapitel 15 nach einer modernen Übersetzung. Nun kamen einige Christen aus Judäa nach Antiochia und erklärten den Brüdern, ihr könnt nicht gerettet werden, wenn ihr euch nicht beschneiden lasst, wie es das Gesetz Moses vorschreibt. Mit dieser Forderung riefen sie eine große Unruhe in der Gemeinde hervor und Paulus und Barnabas hatten eine heftige Auseinandersetzung mit ihnen. Schließlich wurde beschlossen, die beiden sollten mit einigen Christen aus Antiochia nach Jerusalem gehen und den Aposteln und Gemeindevorstehern die Streitfrage vorlegen. Paulus und Barnabas wurden von der Gemeinde feierlich verabschiedet. Sie zogen durch Phönizien und Samarien und erzählten überall, wie auch die Nichtjuden Jesus als ihren Herrn angenommen hatten. Darüber freuten sich alle Brüder. Bei der Ankunft in Jerusalem wurden Paulus und Barnabas von der versammelten Gemeinde, den Aposteln und den Gemeindevorstehern herzlich begrüßt. Sie berichteten ihnen, was Gott durch sie unter den Nichtjuden getan hatte. Aber einige Pharisäer, die Christen geworden waren, meldeten Bedenken an. Man muss sie beschneiden, sagten sie, und von ihnen fordern, dass sie das Gesetz Moses befolgen. Die Apostel und die Gemeindevorsteher traten zusammen, um vor der gesamten Gemeinde die Frage zu erörtern. Nach einer langen Diskussion stand Petrus auf und sagte, »Liebe Brüder, wie ihr wisst, hat Gott mich als einen der Euren schon vor langer Zeit dazu ausersehen, dass Menschen aus anderen Völkern durch mich die gute Nachricht hören und Jesus als ihren Herrn annehmen. Und Gott, der die Herzen aller Menschen kennt, hat bestätigt, dass auch die Nichtjuden dessen würdig sind, denn er hat ihnen genauso seinen Geist gegeben wie uns. Durch den Glauben hat er sie im Innersten rein gemacht. Dadurch hat er den Unterschied zwischen ihnen und uns Juden beseitigt. Warum fordert ihr nun Gott heraus und legt ihnen eine Last auf, die weder unsere Vorfahren noch wir selbst tragen konnten? Wir selbst sind doch genau wie sie darauf angewiesen, dass wir durch das Vertrauen auf die Gnade des Herrn Jesus gerettet werden. Aus der ganzen Versammlung kam kein Wort des Widerspruchs und alle hörten aufmerksam zu, als Paulus und Barnabas von den wunderbaren Taten berichteten, die sie mit Gottes Hilfe unter den Nichtjuden vollbracht hatten. Als die beiden geendet hatten, stand Jakobus auf und sagte, »Hört mir zu, liebe Brüder. Simon hat uns erzählt, wie Gott selbst eingegriffen hat, um sich aus den Nichtjuden ein Volk zu sammeln, das ihn ehrt. Das stimmt mit den Worten der Propheten überein, denn dort heißt es, »Danach will ich mich euch zuwenden, sagt der Herr, und das zerfallene Haus Davids wieder aufbauen. Aus den Trümmern will ich es von Neuem errichten, damit auch die übrigen Menschen nach mir fragen, alle Völker, die ich zu meinem Eigentum erklärt habe. Ich, der Herr, werde tun, was ich seit Urzeiten beschlossen habe. Darum bin ich der Ansicht, wir sollten die Menschen aus anderen Völkern, die sich Gott zuwenden, nicht mit dem ganzen jüdischen Gesetz belasten. Wir wollen ihnen nur vorschreiben, dass sie kein Fleisch von Tieren essen, die als Opfer für die Götzen geschlachtet worden sind. Denn es ist unrein. Weiter sollen sie sich vor Blutschande hüten, kein Fleisch von erwürgten Tieren und kein Tierblut genießen. Diese Vorschriften Moses sind seit alten Zeiten in jeder Stadt bekannt, denn sie werden jeden Sabbat überall in den Synagogen vorgelesen. Soweit der heutige Bibelabschnitt. Und gleich sprechen wir weiter über dieses erste Apostelkonzil. Heute kommen wir in unserem Studium der Apostelgeschichte an ein ganz schweres Problem. Ich habe wirklich ein bisschen Angst, auf diese Sachen einzugehen oder sie aufzurollen. Einmal setzt die Diskussion um dieses Thema schon ein wenig Bibelkenntnis und Heilsverständnis voraus und zum anderen kann die Sache leicht missverstanden werden. Trotzdem wollen wir dieses Kapitel nicht überschlagen und vielleicht hast du schon selbst einmal Probleme mit diesen Dingen gehabt, die in dem Text heute angeschnitten werden. Der ganze Sachverhalt ist schnell geschildert. Wir nennen das, was hier geschieht, das erste Apostelkonzil in Jerusalem. Und die Frage, um die es ging, war einfach die Frage, ob die Christen auch noch das Gesetz des Mose beachten sollten oder nicht. Auf den ersten Blick scheint das gar kein Problem zu sein, aber schauen wir uns die Diskussion einmal näher an. Da war erstens der Anlass. Wie kam es dazu, dass diese Dinge diskutiert wurden? Antiochia in Syrien war die Heimatgemeinde der beiden Missionare Paulus und Barnabas. Von hier aus waren sie zu ihrer ersten Missionsreise ausgesandt worden. Diese Gemeinde hatte sie im Gebet getragen und begleitet, und hier gaben die beiden Missionare auch wieder ihren ersten Reisebericht. Dann blieben sie für längere Zeit in Antiochia und wahrscheinlich predigten sie dort dann regelmäßig in den Gemeindeversammlungen, hielten Bibelstunden, machten Hausbesuche und was immer so die Aufgaben eines Seelsorgers und Gemeindeleiters sind. Alles lief gut und harmonisch, bis eines Tages Besuch in die Gemeinde kam. Ein paar Christen aus Judäa, aus der Gegend um Jerusalem. Es waren Leute, die sich vom Judentum zu Christus bekehrt hatten. Sie hielten sich für einige Zeit in der Gemeinde auf und stifteten mit ihren Aussagen eine große Aufregung unter den jungen Christen an. Sie sagten nämlich ganz klar und bestimmt: Ihr müsst euch alle nach dem Gesetz des Mose beschneiden lassen, sonst könnt ihr nicht gerettet werden. Das war nun etwas ganz anderes, als was Paulus und Barnabas ihnen erzählt hatten. Die hatten gesagt: Glaube an den Herrn Jesus Christus und du wirst gerettet. Was stimmte nun? Mussten sich jetzt erst alle Männer dem schmerzhaften, peinlichen Prozess der Beschneidung unterziehen? Paulus und Barnabas, ihre geistlichen Väter, beharrten darauf, dass das nicht nötig sei. Die Besucher dagegen schlugen die Bibel auf und zeigten es den Gemeindegliedern schwarz auf weiß. Was sollte man nun tun? Grundsätzlich waren einige bereit, auf diese Forderung einzugehen. Sie wollten ihrem Herrn nicht ungehorsam sein. Andere sagten: Nein, das ist eine Grundsatzfrage. Entweder wir werden gerettet durch den Glauben an Jesus Christus oder durch die Beschneidung. Das wollen wir jetzt erst einmal geklärt haben. Außerdem geht es ja nicht nur um die Beschneidung, sondern um das ganze Gesetz Mose. Wenn wir eine Ordnung halten, dann müssen wir sie auch alle halten. Das war also das Problem, um welches es hier ging. Nun müssen wir aber doch etwas zurückblenden und den Hintergrund sehen. Hast du schon einmal das Alte Testament gelesen? Für viele ist dieser Teil der Bibel sehr schwer verständlich. Sie wissen gar nicht, worum es da geht und was sie damit anfangen sollen. Mir ging es auch so. Dann habe ich mich aber einmal dran gemacht und Bücher gewälzt und Erklärungen und Antworten gesucht. Heute liebe ich das Alte Testament mehr als das Neue. Nun sagen wir einmal, du fängst im zweiten Buch Mose an zu lesen. Da findest du zuerst interessante Berichte vom Auszug des Volkes Israel aus Ägypten. Dann, ab Kapitel 20, geht es mit den Gesetzen los. Zuerst kommen die 10 Gebote und dann noch viele andere Gesetze, die das Zusammenleben der Israeliten regeln, die festlegen, was die Leute essen dürfen und was unreine Tiere sind, die sie nicht anrühren durften. Dann sind da Gesetze, die das Strafmaß für bestimmte Handlungen regeln, und später im 3. Mose mehr und mehr Gesetze über die Opfer und den ganzen Gottesdienst, über Aussatz und vieles mehr. Um die meisten Gesetze kümmern wir uns heute gar nicht mehr, obwohl wir behaupten, die Bibel sei Gottes Wort und man müsse ihr gehorchen. Sie sei der Maßstab für unser Leben. Wenn wir jedoch anfangen würden, nach diesen Gesetzen und Regeln zu leben, dann würde sich vieles bei uns ändern. Ich meine ganz praktische Dinge, wie unsere Mahlzeiten, unsere Kleidung, die Wohnungseinrichtung, der Tagesablauf und vieles mehr. Wir würden praktisch die jüdische Religion und Sitten übernehmen. Und genau das ist die Frage. Müssen wir Juden werden, um Christen werden zu können? Oder sind das zwei verschiedene Dinge? Wenn es aber zwei verschiedene Dinge sind, wozu dann die ganzen Gesetze? Was sollen wir damit machen? Das ist schon eine schwere Frage und die Antwort ist nicht so leicht, wie du denkst. Viele Christen meinen heute einfach, das Alte Testament geht uns gar nichts mehr an, wir brauchen es nicht zu lesen und um die vielen Gesetze brauchen wir uns gar nicht zu kümmern. Aber das stimmt so auch wieder nicht. Nun, wieso die Diskussion und die Meinungen in der Gemeinde in Antiochia hin und her gingen und man keine Einigung erzielen konnte, schlug einer vor, man sollte doch einmal die anderen Apostel in Jerusalem fragen. Dieser Vorschlag wurde von allen einstimmig angenommen und Barnabas und Paulus und einige andere Brüder wurden mit diesem Problem zur nächsthöheren Instanz gesandt. In Jerusalem wohnten nämlich die Leute, die Jesus noch persönlich gekannt hatten. Und nun kommen wir zur nächsthöheren Instanz. Kaum hatten die Gesandten in der Gemeinde in Jerusalem von ihren Erlebnissen erzählt und davon berichtet, wie sich die Griechen zu Jesus bekehrt haben, als das Problem schon wieder angeschnitten wurde. In der Versammlung waren einige Ex-Pharisäer, die Christen geworden waren, und auch sie sagten gleich, man muss sie beschneiden und von ihnen fordern, dass sie das ganze Gesetz Mose befolgen. Bums. Nun entbrannte die ganze Diskussion erneut in Jerusalem. Ich möchte diese Ex-Pharisäer gar nicht einmal beschuldigen. Ich glaube, sie haben es mit ihrem Christentum sehr ernst genommen. Sie wollten wirklich alles tun, was Gott von uns fordert. Grundsätzlich ist diese Einstellung sehr lobenswert. Und ich wünschte manchmal, mehr Christen hätten dieses Verlangen und diesen Ernst, die Gebote Gottes zu befolgen. Viele machen es sich zu leicht. Es fängt mit der Gleichgültigkeit an. Man sagt sich, ach, Jesus hat mich gerettet, wir leben nicht mehr unter dem Gesetz. Und damit interessiert man sich auch nicht weiter für den Willen Gottes. Das heißt noch nicht, dass man ein schlechter Mensch geworden ist. Man hat vielleicht noch seinen Standard, aber doch, man ist lau und gleichgültig und ein bisschen liberal den Geboten Gottes gegenüber. Also ich will Leute gar nicht verurteilen, die es sehr genau nehmen mit dem Gesetz Gottes und die fordern, dass man alle Gebote auch ernsthaft einhalten soll. Und ich möchte auch denen nicht zu Munde reden, die glauben, dass man das alles nicht so ernst zu nehmen braucht. Jesus hat uns errettet und das ist genug, mehr brauchen wir nicht zu wissen. Der erste Schritt ist nämlich, dass man dann gleichgültig den Geboten Gottes gegenüber wird. Der nächste Schritt ist dann, dass man in Unmoral lebt, nicht nur auf sexuellem Gebiet, sondern auch im Beruf und anderen Lebensbereichen. Man nimmt es mit der Wahrheit nicht genau, macht Versprechungen und hält sie nicht, veruntreut und so weiter. Alle diese Sünden entschuldigt man dann, indem man sagt, was willst du denn? Wir Christen haben ja die Freiheit. Wir leben nicht mehr unter dem Gesetz. Zum Schluss kann man auch noch regelrecht Verbrechen, Gewaltanwendung und schlimmere Dinge damit entschuldigen, dass wir heute nicht mehr unter dem Gesetz leben. Man kann über die armen, braven Christen lächeln, die in ihrer Gesetzlichkeit die wahre Freiheit nicht verstanden haben. Aber das ist eine Irrlehre. So weit geht es nun doch nicht mit der christlichen Freiheit. Das ist ein Zerrbild und eine böswillige Entstellung. Davon müssen wir uns hüten. Auf der anderen Seite ist aber auch wahr, dass man die Gesetzlichkeit übertreiben kann. Das geschieht, wenn man sich an Traditionen und äußere Formen hält, aber wirklich keine Liebe und kein Verhältnis zu Jesus hat. Dann erstarrt das Christentum in Äußerlichkeiten, im Befolgen von Regeln und Gesetzen. Das war ja früher bei den Pharisäern so. Sie hielten äußerlich alle Gesetze, aber innerlich waren sie kalt, voll Stolz, Hass und Unverständnis. Die Frage, die wir uns als Christen immer wieder zu stellen haben, ist diese: Wie weit geht meine Freiheit? Wo sind die Grenzen? Wo muss ich Gottes Gesetz buchstäblich befolgen und erfüllen? Und wo ist Gott mehr interessiert an meiner inneren Einstellung zu ihm? Dieses ganze Problem wurde nicht nur in der Gemeinde in Jerusalem erörtert, sondern die Apostel und Ältesten debattierten es öffentlich vor der Versammlung. Am Schluss stand Petrus auf und gab sein Urteil. Petrus war zwar nicht der Stellvertreter Jesu auf Erden, aber doch galt er als eine Autorität. Er kannte Jesus und war von Gott im Dienst bestätigt worden. Nun sehen wir noch das Urteil des Petrus. Petrus vertritt in seiner Verteidigungsrede den Standpunkt, dass man von den Heidenchristen nicht die Beschneidung und das Einhalten des ganzen mosaischen Gesetzes verlangen sollte. Seine Argumente sind folgende: Gott hat auch den Nichtjuden, die an Jesus glauben, den Heiligen Geist gegeben. Das ist ein Zeichen dafür, dass er sie auch im Innersten reingemacht und sie angenommen hat. Zum anderen verlangen wir von den Heiden, das ganze Gesetz zu halten, wenn wir Juden es selber nie ganz gehalten haben. Auch wir sind auf die Gnade Jesu angewiesen und weder die Heiden noch wir Juden können durch das Halten des Gesetzes gerettet werden. Und dann heißt es weiter im biblischen Bericht: Aus der ganzen Versammlung kam kein Widerspruch. Paulus und Barnabas berichteten noch einmal, was sie erlebt hatten unter den Heiden. Und schließlich erhob sich noch Jakobus, um die Gedanken des Petrus zu unterstützen, und er fängt die Worte der Propheten Amos und Jesaja auf. Die bestätigen, dass Gott auch Menschen erretten wird, die nicht Juden sind. Und so kam die Versammlung zur Ruhe, und man verstand, dass man wohl die Gesetze Gottes beachten sollte, aber dass Judentum und Christentum doch zwei verschiedene Dinge sind. Man braucht nicht erst Jude zu werden, um dann ein Christ werden zu können. Durch dieses Resultat wurde die Bedeutung der Tat Jesu Christi zu unserer Erlösung noch einmal sehr gestärkt. Jesus ist der einzige Retter. Das dürfen wir nie vergessen. Wir beten. Herr Jesus, wir danken dir für deinen Tod am Kreuz zu unserer Erlösung. Aus Gnaden hast du uns gerettet. Hilf uns nun, diese schwierige Frage recht zu beantworten, wo wir gebunden sind an dein Gesetz und deinen Willen und wie weit wir als Christen frei sind. Amen.

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1: Liebe Hörer, wir wollen Sie InfoG ganz herzlich begrüßen. Am Mikrofon begleiten Sie Tabea Wardein, Jonathan Schmidt, Wilfried Schulte und Marc Thorsten Wardein. Unser Mitarbeiter Jonathan Schmidt hat Heine Holzhüter interviewt. Er ist Pilot, Pastor und Musiker.
2: Es scheint so, als wenn Gott für dich ein sehr elementarer, ein sehr elementares Ding für dich ist. Was war das Krasseste, was du mit Gott erlebt hast?
3: Ich habe einmal erlebt, wie Gott, glaube ich, ziemlich auf einer ziemlichen Gefühlsebene zu mir gesprochen hat. Und dazu muss ich vielleicht sagen, dass ich nicht der Typ bin, der Gott sehr über Gefühle wahrnimmt. Ich bin eigentlich, was das angeht, ein relativ rationaler Mensch und vielleicht durch meine kindliche Prägung oder, ich weiß nicht, durch meine Erziehung eher darauf getrimmt, nicht zu viel Gefühl zuzulassen in Bezug auf Gott, weil mir das immer irgendwie Angst macht. Ich kann es gar nicht so genau beschreiben. Irgendwie denke ich immer, okay, Gefühle sind so beeinflussbar, ob das wirklich Gott ist. Aber einmal hat jemand für mich gebetet und ich habe so unglaublich stark und intensiv gespürt, wie Gott das, was dieser Mensch gebetet hat, unterstützt hat, dass ich wusste einfach, da spricht gerade Gott zu mir. Das ist kein einfaches Gebet, sondern das, was dieser Mensch gerade betet, während er mir die Hand auf die Schulter legt, ist das, was Gott mir gerade sagen möchte. Und das ist mir durch Mark und Bein gegangen und ich werde das nie vergessen, wie ich mich gefühlt habe. Und ich halte es bis heute für ein Wunder, dass einem Menschen wie mir, der so rational denkt, was das angeht, sowas passieren kann. Das zeigt mir, dass Gott keine Grenzen kennt und sie jederzeit überwinden kann.
0: Nach der Musik berichtet Ihnen Rainer Holzhüter mehr über seinen Glauben.

0: Unser Mitarbeiter Jonathan Schmidt hat Heiner Holzhüter interviewt. Er ist Pilot, Pastor und Musiker.
1: Ihr habt als Band, als Echtzeit, habt ihr für euren Glauben auf der Bühne bei Konzerten bezeugt. Ihr habt von eurem Glauben erzählt und den Leuten einfach was weitergegeben. Was war da so das vielleicht das schönste oder das nicht so schönste Erlebnis, was du da mitgekriegt hast?
2: Du meinst jetzt im Speziellen als Reaktion auf unseren Glauben?
1: Ja.
2: Okay, vielleicht eines der spannendsten Erlebnisse waren unsere Band-Contests, die wir gemacht haben. Meistens ist es so, dass die Fans, die da sind von anderen Bands, sich sehr gut informieren über die Gegner sozusagen. Und so wussten auch die meisten, ohne dass wir in dem Konzert die Möglichkeit hatten oder in diesem Band-Contest groß die Möglichkeit hatten, was von unserem Glauben zu erzählen, wer wir sind und was wir glauben, weil das auf unserer Homepage und in unseren Texten sehr klar rüberkommt. Und da haben wir es erlebt, dass sich wirklich relativ große Menschengruppen dazu bewegen ließen, nach unseren Songs wirklich laut zu buhen. Und ich hatte stark das Gefühl, dass es nicht daran liegt, dass ihnen unsere Musik nicht gefallen hätte, was auch hart gewesen wäre, sondern ich hatte das Gefühl, dass sie wirklich nicht einverstanden sind damit, was wir glauben oder das für bescheuert halten. Und das war schon ein Gefühl, was man eben nicht jeden Tag haben möchte, wo ich auch glaube, dass ich da tief im Inneren oft Angst vor habe und deswegen manchmal mehr mit meinem Glauben hinterm Berg halte, als ich mir eigentlich wünschen würde. Gleichzeitig war es aber auch insofern gut, dass ich einfach wusste, es bin nicht ich, ich kann nichts dafür, dass sie das nicht unterstützen und dass sie das nicht das Gleiche glauben, kann ich verstehen. Und sie meinen nicht wirklich mich, sondern sie meinen meinen Glauben an Gott und ich weiß, dass der richtig ist. Und ich habe mich da sehr getragen gefühlt eigentlich. Und Schönes haben wir ganz, ganz viel erlebt. Ich habe ganz oft erlebt, dass Menschen nach dem Konzert gekommen sind und gesagt haben, hey, das hat mir richtig Kraft gegeben, was ihr gesagt habt. Oder ich habe euch abgenommen, dass ihr das glaubt. Das war für mich eine der schönsten Reaktionen, wenn Menschen gesagt haben, hey, ich glaube dir, dass das für dich echt ist. Weil mir das immer sehr wichtig ist, dass Menschen mir das abnehmen, dass ich das ernst meine, was ich sage. Und das ist uns öfters passiert und das hat uns immer sehr gefreut.
1: Und in was für Kreisen habt ihr so oft Konzerte gespielt? Waren es mehr die Gemeinden oder waren es mehr Schulhallen oder wo habt ihr so euer Hauptpublikum gehabt?
2: Also dabei hatten wir alles vom Jugendgefängnis bis zur Kirche, aber unsere Hauptveranstaltung war meistens in Gemeinden, was einerseits verständlich ist, weil wir in einem Markt uns bewegt haben, wo eben nicht so viel los ist. Es gibt leider nicht so viele deutsche Bands, die christliche Musik machen. Zumindest nicht viele, die das versuchen professionell zu machen, so gut wie möglich zu machen, sodass wir diesen Markt einfach auch bedient haben. Das war auch schön, weil wir viele Menschen getroffen haben, die sich daran gefreut haben und die vielleicht auch das Gleiche geglaubt haben wie wir. Andererseits war es aber auch für uns ein bisschen schade, wir hätten gerne noch mehr Varianz da drin gehabt, wir hätten gerne öfters in Clubs gespielt, das haben wir gemacht, aber nicht so viel, wie wir gerne gewollt hätten, letzten Endes. Ja.
0: Nach der Musik berichtet Heiner Holzhüter mehr über seinen Glauben.

0: Unser Mitarbeiter Jonathan Schmidt hat Heiner Holzhüter interviewt. Er ist Pilot, Pastor und Musiker.
1: Genau, wir sprachen darüber, dass ihr viel von eurem Glauben erzählt habt. Und was meinst du, kann Mission, wie sie heute ist, auf längere Zeit funktionieren?
2: Also, ich glaube, dass es heute schon Mission gibt, wie sie vielleicht funktionieren kann, nämlich dass Menschen rausgehen und ihren Freunden erzählen, was sie glauben. Denn ich glaube, das ist irgendwie das Fruchtbringendste, was es geben kann. Ich habe mal einen Lehrer an der Bibelschule, hat zu mir gesagt, wenn jeder Christ in der Gemeinde im Laufe seines Lebens einen Freund mitbringen würde, dann hätten wir die größte Erweckung, die größte Bekehrungswelle in Deutschland seit 100 Jahren. Und das hat mich tief beeindruckt und ich habe mir gedacht, ja, wie viele Menschen aus meinem Bekanntenkreis habe ich denn schon mit in die Gemeinde gebracht? Oder wie viele habe ich denn wirklich versucht, wirklich mit Gott in Verbindung zu bringen und ihnen wirklich Gott in meinem Leben zu zeigen? Und ich glaube, dass das die Art ist, wie Evangelisation funktionieren muss. Ich glaube, dass vieles andere die Menschen nicht mehr anspricht, weil sie nicht dort abholt, wo sie eigentlich stehen. Und ich glaube, dass wir immer mehr dazu übergehen werden müssen, Beziehungen

0: eine Landschaft fliegen werde und es woanders landen werde. Und das ist für mich ein Riesenevent, was ich mir früher nie hätte erträumen lassen. Und ja, da freue ich mich sehr drauf. Das ist, glaube ich, das Größte, was jetzt in nächster Zeit ansteht. Ja.
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0: Wilfried Schulde spricht heute über das Sprichwort Lügen haben kurze Beine.
1: Es gibt ein Sprichwort, das sagt, Lügen haben kurze Beine. Und dennoch, der Mensch mogelt sich durchs Leben mit so manchen Unwahrheiten. Dabei geht es uns nicht darum, dass wir lügen wollen, sondern vielmehr möchten wir unangenehmen Situationen ausweichen. Wir meiden die Auseinandersetzung und deren Folgen, möchten uns vielleicht auch ein bisschen besser darstellen, als wir wirklich sind. Und natürlich, es geht uns auch oft um die Gefühle des anderen, die wir nicht verletzen wollen. Und trotzdem, Lügen haben kurze Beine. Sie bringen uns nicht zum Ziel. Die meisten von uns würden sich vielleicht lieber durch Lob ruinieren lassen, als durch Kritik gerettet werden. In der Bibel steht, ein Freund meint es gut, selbst wenn er dich verletzt. Ein Feind aber schmeichelt dir mit übertriebenen vielen Küssen. Ich wünsche Ihnen heute einen Tag mit aufrichtigen Begegnungen. Und da, wo sie schmerzhaft sind, dass die Wahrheit sie frei machen wird. Denn Liebe, die offen zurechtweist, ist besser als Liebe, die sich ängstlich zurückhält. Auch dieser Satz steht in der Bibel. Sie können ihn nachlesen in dem Buch Sprüche 27, Vers 5. Ich wünsche Ihnen einen guten Tag.
2: 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Falls Sie Fragen oder Anregungen haben, können Sie uns schreiben oder anrufen. Die Angaben folgen mit der nächsten Melodie. Wir wünschen Ihnen Gottes Segen.

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1: 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Ich wünsche Ihnen noch Gottes Segen.

0: Glück in Abhängigkeit. Womit habe ich das verdient? Diese Frage steht oft am Rande einer scheinbaren Niederlage. Eben schien noch alles geordnet. Da geschieht plötzlich etwas Unerwartetes, mit dem ich nicht gerechnet habe. Krankheit, ein Schicksalsschlag, Streit in der Ehe, Konflikte in der Familie, in der Firma oder zu Hause. Auf einmal scheint alles gegen mich zu stehen. Ein Mann der Bibel hat dies in äußerster Tiefe erfahren. Darum sagt Hiob, ich will klagen in der Betrübnis meiner Seele. Buch Hiob, Kapitel 7, Vers 11. Ihm ist, als sei ihm der Boden unter den Füßen entzogen worden. Zunächst erlebt Hiob seine Abhängigkeit von seinem Schöpfer nicht als Segen, sondern als Last und Unglück. Gedemütigt fühlt er sich unter Gottes starke Hand. Heimat, Besitz, Sicherheit, alles wird ihm genommen. Auch seine Söhne und Töchter sterben auf tragische Weise. Der Schwergeprüfte ringt mit dem Gedanken, von Gott ungerecht behandelt worden zu sein, obwohl er doch ein gottesfürchtiger und gerechter Mann ist. Vielleicht lässt sich diese Erfahrung mit einem Bild aus dem Alltag verstehen. Ein Kind lebt ganz aus der Hand seiner Mutter und seines Vaters. Es trägt sein Leben nicht aus sich selbst, sondern empfängt, was es zum Leben braucht. Schutz, Nahrung, Nähe und Geborgenheit. Solange alles gut ist, erscheint diese Abhängigkeit verständlich. Erst wenn Halt und Sicherheit erschüttert werden, wird deutlich, wie tief der Mensch auf Geborgenheit angewiesen ist. Hermann Betzel hat gesagt, Christsein bedeutet, seine Abhängigkeit von Gott als Glück zu erfahren. Von dieser Einsicht ist Hiob im Alten Testament noch weit entfernt. Seine Gebete zeigen ein Herz, das zwischen Misstrauen und Vertrauen hin und her gerissen ist. Mal resigniert er, mal erhebt er Vorwürfe gegen Gott. Ich will klagen in der Betrübnis meiner Seele. Das heißt, die Glaubensnot nicht verschweigen, die innere Zerrissenheit vor Gott bringen, mit der Klage nicht allein bleiben. Womit habe ich das verdient? In der tiefsten Lebenskrise wird diese Frage zur Frage nach Gottes Handeln selbst. Nur selten wird die Gegenfrage gestellt, womit habe ich das verdient, dass es mir so gut geht? Ein Beter im Psalm 73 bekennt, wenn mir gleich Leib und Seele verschmachten, so bist du doch Gott alle Zeit meines Herzens Freude und Trost. Psalm 73, Vers 26. Und auch Hiob selbst gelangt später zu einem neuen Bekenntnis. Ich weiß, dass mein Erlöser lebt. Buch Hiob, Kapitel 19, Vers 25. Hiob muss den Weg von der Warum-Frage zur Wozu-Frage gehen. Am Ende erkennt er, Gott ist gerecht. Ich kann mich nicht selbst rechtfertigen. Christen dürfen dank Christus von einer anderen Ausgangslage her leben. Als Erlöste und Getaufte dürfen wir unter dem Kreuz Jesu unsere Schuld bekennen. Dort weicht das Misstrauen gegen Gott, dem befreienden Vertrauen auf Christus. Fragt Hiob noch, warum vergibst du mir meine Sünde nicht? So wird auch die Frage nach der Gerechtigkeit Gottes neu beantwortet. Schuldige werden allein durch Christi Erlöserblut gerechtfertigt. Darum ist die Abhängigkeit von Christus kein Verlust, sondern der Ort unseres Heils. Wer von ihm gehalten wird, muss sich selbst nicht rechtfertigen. In ihm wird die Klage zur Beichte, die Schuld zur Vergebung und die Not zur Hoffnung. Und so darf am Ende eine Freude entstehen, die nicht aus sich selbst kommt, sondern aus seiner Gnade. Christus hält mich, darum werde ich nicht fallen. Sie hatten eine Sendung der Medienmission Lutherische Stunde von Konrad Uecker, gesprochen und produziert von Helmut Poppe.
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2: Es ist 20 Uhr.

Am Mikrofon begrüßt ihn Helen Bergen für die Brig Radio CHPD in Elmer, Ontario, Kanada. 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Wir reden von unserer Geschichte, von unserem Hintergrund als plottische Menschen, von wo die abstünden und wo wir von herkommen.

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0: dort wir Anfang 20. 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Hohe Mehl in Fabriken von aller Ort werden gebüht und die werden verratet. 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

Herzlich willkommen aus dem Open Doors Gebetshaus für verfolgte Christen hier in Kelkheim. Wie schön, dass du eingeschaltet hast und wir heute zusammen beten wollen für unsere Geschwister in Kamerun. Ich glaube, dass es einen Unterschied machen wird und dass Gott sich über jedes Gebet freut. Ich freue mich, dass wir heute miteinander unsere Geschwister im Kamerun stärken können. Die Lage in Kamerun ist in den letzten Jahren immer bedrohlicher geworden. Seit 2016 herrscht ein Bürgerkrieg zwischen Nord- und Südwest und die Regierung kämpft gegen bewaffnete Separatistengruppen. Die Folgen sind Gewalt, willkürliche Inhaftierungen, Folter, Tötungen, die Vertreibung von rund 500.000 Menschen, darunter auch viele unserer Geschwister. Die entstandene Sicherheitslücke wird von einer islamisch-terroristischen Gruppe Boko Haram ausgenutzt, um ihren Einfluss aus dem Norden immer größer werden zu lassen. Durch diese drei Parteien werden kirchliche Aktivitäten immer mehr eingeschränkt. Besonders in der nördlichen Region der sogenannten Rote Zone wird es für Christen immer gefährlicher. Der Anteil an Extremisten, an muslimischer Bevölkerung wird immer größer. Das führt beispielsweise auch dazu, dass ein Glaubenswechsel Gefahren mit sich bringt. Konvertiten werden gezwungen, ihren Glauben im Verborgenen zu leben. Frauen sind besonders davon betroffen. Ihnen droht die Zwangsheirat oder die Entführung durch Boko Haram. In Besitz einer Bibel zu sein, ist die Folgen davon kann Drohung oder auch Gewalt mit sich ziehen. Kirchengebäude werden in Brand gesteckt. Gemeindeleiter stehen besonders in der Gefahr, entführt zu werden oder Repressalien zu erleben. Die Regierung unterdrückt jeden, der es wagt, sich gegen Ungerechtigkeit einzusetzen. Deshalb werden Kirchenleiter auch zum Schweigen gebracht oder inhaftiert. Von Milizen werden sie zwangsrekrutiert, zur Arbeit gezwungen, gefoltert oder sogar getötet. Die Heimat und das Leben unserer Geschwister ist bedroht. In diese Situation hinein möchte ich Worte sprechen, die damals Jeremia dem Volk Gottes zusprechen durfte. Doch ich werde Jerusalem wiederherstellen und ich werde ihre Wunden heilen. Dann lasse ich dauerhaften Frieden und Sicherheit bei ihnen einkehren. Das ist mein Wunsch und auch mein Gebet für unsere Geschwister im Kamerun, dass die bedrohte Heimat wiederhergestellt wird, ihre Wunden heilen, in ihrer Heimat dauerhafter Frieden und Sicherheit einkehren. Bis dahin wollen wir mit ihnen beten und sie somit stärken in ihrem geistlichen Kampf. Es ist ein Leben in der Ungewissheit. Es war an einem Mittwochabend im Mai 2023. Josef und sein Vater waren vor dem Essen zusammen am Tisch. Josef saß auf dem Schoß seines Vaters. Niemand hatte die Männer kommen hören. Aber dann Schüsse und alle rannten in die Berge, um in Sicherheit zu kommen. So auch Josef und sein Vater. Doch sie wurden getrennt und Josef ging wieder zurück nach Hause, um den Vater zu suchen. Dort wurde er aufgegriffen von Boko Haram und entführt. Er ist das dritte von 5 Kindern und seine Eltern bitten uns, dass wir mit ihnen beten. Aus Nigeria wird berichtet, dass bei so Entführungen immer wieder Lösegelder gefordert werden. Und so wartet Medeke, die Mutter, auf einen solchen Anruf. Aber er kommt nicht. Das Leben in dieser Ungewissheit ist für Eltern eine Zerreißprobe. Medeke sagt, ich weiß nicht, was aus meinem Sohn geworden ist. Es tut so weh, wenn ich an ihn denke. Nach den Angriffen weigerte sie sich 3 Tage zu essen. Sie bat Gott um Kraft und Stärke. Und das hat sie von ihm auch bekommen. Manchmal sagt sie, wache ich nachts auf und ich weine. Ich kann es nicht vergessen. Bitte betet für mich. Josef ist einer von mindestens 6 entführten christlichen Kindern. Die Eltern haben sich mit einer verzweifelten Bitte an unsere Partner gewendet. Das Gebet des weltweiten Leib Christi. Und so wollen wir beten mit der Verheißung aus Matthäus 18, Vers 19.
Aber auch das sage ich euch, sagt Jesus, wenn zwei von euch hier auf der Erde meinen Vater im Himmel um etwas bitten wollen und sich dabei einig sind, dann wird er es ihnen geben. Und so wollen wir als Einheit mit Vätern und Müttern beten. Bitte bete, dass entführte Kinder wieder unversehrt zu ihren Familien zurückkehren und standhaft im Glauben bleiben.

Jesus und wir wollen mit Medeke und ihrem Mann beten für Josef und auch für die anderen Eltern, die den Schmerz in sich tragen mit der Ungewissheit, was mit ihren Kindern ist. Du siehst sie als Eltern, wie das ihr Herz zerreißt. Und ja, wir bitten dich, dass du die Kinder beschützt, dass du deine Hand über sie hältst, dass ihnen nichts passieren darf und dass du sie unversehrt wieder zurückführst zu ihren Eltern. Du siehst diese Ungewissheit, die sie umtreibt, diese Frage, was ist aus ihnen geworden? Und wir wollen dich bitten, dass du auch bei den Kindern bist, dass sie ihren Glauben nicht verlieren, sondern dass sie standhaft bleiben können in dir und du ihnen Tag für Tag Kraft gibst für das, wo sie durch müssen. Ja, wir wollen sie in deine Hand legen und dich bitten, dass du als der Heiland dich um sie kümmerst. In deinem Namen, Jesus. Amen. Leben, wenn alles weg ist. Und es ist Ali, der erzählt aus dem Norden, aus der roten Zone. Mehr als einmal kamen wir zurück aus den Bergen und mussten feststellen, dass alles weg war. Ich konnte nicht mehr sprechen. Ich war wie betäubt und mein Herz wurde bitter. Ich konnte nicht mehr atmen. Ich wurde wütend, weil ich nichts mehr hatte. Nichts, was uns ernährt. Nichts, weil sie alles gestohlen hatten. Und ich will, dass es aufhört, aber es hört nicht auf. Und wir müssen in den Bergen schlafen, um zu überleben. Aber heutzutage fliehen die meisten. Die Nacht gehört Boko Haram. Die Situation im Norden wird wie folgt beschrieben. Da ist Panik und Angst, in denen wir leben. Tagsüber sind alle noch entspannt, aber so ab 15 Uhr beginnt jeder, seine Sachen zu packen und in die Berge zu gehen. Niemand hat den Mut, in seinem Zuhause zu schlafen. Wir packen unsere Sachen und gehen los. Morgens um 8 kommen wir zurück, weil es da sicherer ist und die Angreifer weg sind. Und dann fangen wir gleich an zu kochen in unserem Zuhause auf Zeit, um dann um 15 Uhr wieder wegzugehen. Die Frage bleibt, ist unser Zuhause noch da? Wir können uns nicht wehren. Aber manchmal beobachten wir sogar, wie Boko Haram unsere Häuser plündert, wie sie unsere Häuser anzünden. Sollten wir fliehen müssen, verlieren wir alles, unser ganzes Hab und Gut, unser Land. Und es ist ein Kampf zwischen Licht und Finsternis. Die Nacht mag Boko Haram gehören, aber Jesus, das Licht dieser Welt, er ist der Sieger über die Finsternis. Ali und seine Familie mussten auch in die Stadt fliehen. Dort brauchen sie jetzt für alles Geld. Geld, das sie nicht haben. Es sagt, das Leben ist schwierig. Ihnen und allen anderen wollen wir Worte Jesu zusprechen. Kommt alle her zu mir, die ihr euch abmüht und unter eurer Last leidet. Ich werde euch Ruhe geben. Und wir beten, dass sie in Jesus Ruhe finden. Er sie versorgt, damit sie bleiben können und ihren Auftrag leben, als Licht in der Dunkelheit zu scheinen. Bitte bete, dass unsere Geschwister übernatürlich versorgt werden und sie vor Ort als Jesu Licht leuchten.

Herr Jesus, du siehst unsere Geschwister, in welcher Not sie sind, wo ihr Zuhause oft geraubt wurde, wo die Gefahr so groß ist, ja, dass sie ihr Leben lassen müssen. Und wir wollen dich bitten, dass du unsere Geschwister übernatürlich versorgst und dass du ihnen innen drin in ihrem Herzen einen Frieden gibst, dass sie ruhig sein dürfen in dir, in dieser Gewissheit, dass du sie im Blick hast, dass du sie nicht vergessen hast, dass du mit ihnen leidest. Ja, wir wollen sie an dein Vaterherz legen und dich bitten, dass du an ihnen und durch sie wirkst. In deinem Namen, Jesus. Amen. Und der nächste Bereich, wo wir hinschauen wollen, ist das Leben als Leiter in der Dunkelheit. Open Doors versucht, Christen zu helfen, damit sie dort bleiben können, damit sie in ihren Dörfern bleiben. Wir unterstützen Pastoren, die zwar geflohen sind, aber die den Mut haben, jedes Wochenende zurückzugehen und die Geschwister mit Predigt, mit Seelsorge zu stärken. Ermutigung und Stärkung ist so, so wichtig für unsere Geschwister, um durchzuhalten. Sie sollen der Lüge des Feindes nicht glauben. Ihr seid alleine und vergessen. Nein, das sind sie nicht. Wir sind Menschen für Menschen. Es ist so wichtig, dass wir vor Ort sind. Dass wir vor Ort sind und ihnen das sagen, dass sie gestärkt und ermutigt werden. Dass sie in den Stürmen der Verfolgung in Jesus verankert stehen und bleiben. In Römer 12, Vers 15 heißt es, freut euch mit den Fröhlichen, weint aber mit den Trauernden. Und genau das passiert durch unser Team vor Ort. Unsere Geschwister sagen, ihr berührt unser Herz, das Herz der Vertriebenen. Das ist es, was euch auszeichnet. Der Unterschied besteht darin, dass ihr bei den Vertriebenen präsent sein wollt. Ihr weint mit den Waisen, ihr weint mit den Witwen, teilt ihre Sorgen. Ihr bringt Christen ins Krankenhaus. Und eine Schwester sagt über die Leiter Folgendes. Danke, dass ihr uns besucht habt

Herr Jesus, wir wollen beten für mutige Pastoren, die sich aufmachen, um zurückzugehen in die rote Zone, um unsere Geschwister zu stärken, zu ermutigen, dass sie durchhalten können und bleiben. Ja, wir wollen beten, dass sie Früchte sehen von dem, dass sie sehen können, wie ihre Arbeit dazu beiträgt, dass die Geschwister bleiben, dass sie dort mutig und mit neuer Hoffnung leben. Ja, wir wollen dich bitten, dass sie wirklich Hoffnungsträger sind und von dir gebraucht werden, um deine Hoffnung hineinzutragen in diese Situation. Wir wollen dich bitten, dass du hineinkommst, um sie ganz zu erfüllen, dass du auch sie und ihre Familien schützt, dass sie bewahrt bleiben und dass sie Freude haben, deine Hoffnung weiterzugeben. Amen. Vielen Dank, dass du mitgebetet hast. Mir war es eine Freude, dass wir zusammen dieses Land vor unserem Gott bringen durften. Unsere Geschwister, so wie es ihnen geht, dass wir vor Gott sie bewegen durften. Du bist auch herzlich willkommen, hier vor Ort mit uns im Gebetshaus zu beten. Unter www.gebetshaus.de findest du neben den Terminen auch weitere Folgen von Gebetshaus online und die Möglichkeit, für weitere Länder zu beten. Von Herzen wünsche ich dir Gottes Segen. Bis zum nächsten Mal.

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0: Am nächsten Morgen, gleich nach dem Aufbruch zur Weiterfahrt, bat Rosalie ihre Mutter, mit ihrer Geschichte fortzufahren. Nachdem diese sich vergewissert hatte, dass ihr Mann nicht in der Nähe war, nahm sie den Faden der Geschichte dort wieder auf, wo sie am Tag zuvor unterbrochen worden war. »Ich erzählte dir, mein Liebes, von meinem Leben in jenem stillen Landhaus. Darüber gibt es eigentlich nichts Erwähnenswertes mehr zu sagen. Bis ein Ereignis eintrat, das unserem ganzen Lebenskurs eine Wende gab. Lucy und ich waren im Park und ritten die wunderschönen neuen Pferde, die uns Vater ein paar Monate vorher gegeben hatte. Und wir erlebten einen sehr angenehmen Nachmittag. Ich sehe immer noch Lucy in ihrem Reitdress, mit ihrem langen blonden Haar über ihren Rücken fallend und mit Wangen, die von der Luft und dem Reiten förmlich glühten. Sie war sehr hübsch, meine Schwester Lucy. Die Leute sagten zwar, ich sei schöner als sie und hätte eine bessere Figur und hellere Augen, aber Lucy war ein hübsch aussehendes kleines Ding und niemand konnte sie ansehen, ohne sie lieb zu gewinnen. Wir stiegen von unseren Pferden, überließen sie dem Stallknecht, der uns beim Reiten begleitet hatte, und rannten ins Haus. Hier kam uns eines der Hausmädchen entgegen und bat uns mit besorgtem Gesichtsausdruck leise nach oben zu gehen, denn unser Vater sei sehr krank und der Arzt hätte strikte Ruhe für ihn verordnet. Wir wollten von ihr wissen, was ihm denn fehlte. Sie berichtete uns, dass Vater unterwegs vom Bahnhof nach Hause von seinem Pferd abgeworfen worden war. Man hätte ihn ohnmächtig nach Hause gebracht. Mehr vermochte sie uns auch nicht zu sagen. Aber unsere Mutter kam zu uns ins Schlafzimmer und sagte mit einer bei ihr selten wahrzunehmenden Gefühlsbewegung, Vater hätte wohl nicht mehr lange zu leben. Ich werde diese Nacht nie vergessen. Ich lag wach da und lauschte auf den Klang der Uhr in der Eingangshalle, die eine Stunde nach der anderen schlug. Schließlich kroch ich aus dem Bett und steckte meinen Kopf zum Fenster hinaus. Es war eine schwüle Nacht. Nicht das geringste Lüftchen regte sich. Ich fragte mich, was wohl im anderen Zimmer vorging und ob ich je meinen Vater lebend wiedersehen würde. Dann glaubte ich, ein Geräusch zu hören, doch es war nur Lucy, die unter ihrer Bettdecke schluchzte. »Lucy«, sagte ich, froh darüber, dass sie wach war, »ist das nicht eine lange Nacht?« »Ja, Nora«, antwortete sie, »ich fürchte mich so. Hast du ein Licht?« Ich fand die Zündhölzer und zündete eine Kerze an. Aber drei oder vier Nachtfalter schwirrten in das Zimmer, so dass ich das Fenster schließen musste. Wir lagen wach in unseren Betten und beobachteten die Falter, wie sie auf die Kerzenflamme zuflogen und sich dann wieder davon entfernten. Gleichzeitig lauschten wir auf jedes Geräusch aus Vaters Zimmer. Jedes Mal, wenn eine Tür ging, richteten wir uns im Bett auf und lauschten angestrengt. »Nora, glaubst du, du kommst in den Himmel, wenn du einmal stirbst?« fragte mich Lucy plötzlich. »Ja, natürlich«, erwiderte ich rasch. »Warum fragst du mich?« »Ich glaube nicht, dass ich in den Himmel komme«, sagte Lucy. »Ich bin dessen beinahe sicher, dass es so ist.« Wir lagen noch ungefähr eine Stunde lang so im Bett. Und dann trat unsere Mutter ins Zimmer. Sie weinte und hatte ein Taschentuch vor ihren Augen. »Euer Vater möchte euch sehen«, sagte sie, »kommt sofort.« Wir schlichen ganz leise in Vaters Zimmer und stellten uns an sein Bett. Sein Gesicht sah so verändert aus, dass wir erschraken. Aber er streckte seine Hand nach uns aus, Rosalie, und wir traten näher zu ihm. Dann flüsterte er, »Auf Wiedersehen. Vergesst euren Vater nicht und wartet nicht bis zum Sterben, um euch für die andere Welt bereit zu machen.« Dann küssten wir ihn und unsere Mutter hieß uns wieder zu Bett zu gehen. Ich werde nie die letzten Worte meines Vaters zu uns vergessen und ich habe mich oft gefragt, warum er das wohl gesagt hatte. Am folgenden Morgen vernahmen wir, dass Vater gestorben war. Mein Bruder Gerald traf zu spät ein, um ihn noch lebend anzutreffen. Er war damals auf dem College und stand gerade vor seinem letzten Examen. Meine Mutter schien zuerst sehr traurig über den Tod meines Vaters. Sie schloss sich in ihr Zimmer ein und wollte niemanden sehen. Es wurde eine sehr große Beerdigung. Aus der ganzen Nachbarschaft waren die Leute gekommen und Lucy und ich blickten verstohlen durch das Fenster, als die Begräbnisfeierlichkeiten begannen. Nachdem alles vorbei war, kehrte Gerald zu seinem College zurück und meine Mutter zu ihren Büchern. Ich glaube, sie meinte, wieder zu ihrem gewohnten Leben zurückfinden zu können. Doch kaum hatte Gerald sein Examen bestanden, erhielt sie einen Brief von ihm, in welchem er ihr seine Absicht mitteilte, dass er in ein paar Monaten heiraten und seine Braut mit nach Hause bringen wollte. Da ging meiner Mutter zum ersten Mal auf, dass sie nicht mehr länger die Hausherrin sein würde, sondern sich woanders eine Wohnung suchen musste. Zuerst war sie erbost darüber, dass sich Gerald so bald verheiraten wollte. Doch sie konnte nichts gegen seine Wahl einwenden, denn seine Braut war eine junge Dame von Adel und entsprach in jeder Beziehung der Stellung, die sie einnehmen würde. Meine Mutter entschloss sich schließlich, in eine Stadt in den Midlands zu ziehen, wo sie ein reges gesellschaftliches Leben vorfand, und damit war auch ihre Trauerzeit zu Ende. Es war sehr traurig für uns, das vertraute Haus zu verlassen. Lucy und ich schlenderten am Tage vor unserer Abreise noch im Park umher, sammelten Blätter von unseren Lieblingsbäumen und warfen einen letzten Blick auf das Haus, in dem wir unsere Jugendzeit verbracht hatten. Dann wanderten wir durch das Haus selbst und schauten mit Tränen in den Augen noch einmal zum Fenster hinaus, hinüber zu den lieblichen, bewaldeten Hügeln. Seither habe ich das Haus nie wieder gesehen. Und ich bin sicher, ich werde es auch nicht mehr sehen. Manchmal, wenn wir in jene Gegend kommen, muss ich wieder daran denken. Und ich kann mir in Gedanken deutlich ausmalen, wie ich über die weiten Rasenterrassen hinuntergehe oder im Schatten der Bäume im Park umherwandere. »Horch, was war das, Rosalie?« unterbrach sich ihre Mutter und lehnte sich vorwärts, um zu lauschen. »War das Musik?« Zuerst konnte Rosalie nichts hören. Da war nur Tobi, der seine Pferde mit Pfiffen anspornte, sowie das Räderrumpeln des hellgelben Wohnwagens. Sie lief an die Tür und lehnte sich hinaus, um noch einmal zu lauschen. Die Sonne begann unterzugehen, denn Rosalies Mutter hatte ihre Geschichte nur in Abständen erzählen können, wegen ihrer Hustenanfälle und anderer Unterbrechungen, wie die Mahlzeiten, die Ruhepause für die Pferde und die gelegentlichen Besuche von August. Wolken zogen im Westen auf, während der leichte Abendwind den entfernten Klang von Glocken an das Ohr des Mädchens trug. »Es sind Glocken, Mutter«, sagte sie und wandte sich um. »Jetzt kann ich die Kirche sehen«, sagte Rosalie. »Wir fahren doch durch das Dorf, nicht wahr, Tobi?«
1: »Ja, sicher, Miss Rosi«, erwiderte dieser. »Wir werden dort über Nacht bleiben. Die Pferde sind erschöpft und zwar so sehr, dass es auch der Master sehen muss. Wenn wir ihnen die nötige Ruhe geben, kommen wir nachher besser voran.«
0: Als sie das Dorf erreichten, wurde es bereits dunkel. Die Leute zündeten ihre Kerzen an und sammelten sich um ihre kleinen Kaminfeuer. Rosalie konnte einen Blick in manches fröhliche Heim werfen, wo sich das Feuer auf den Gesichtern von Vätern, Müttern und Kindern widerspiegelte. Ding dong, ding dong, noch immer läuteten die Glocken. Und einer nach dem anderen kam aus den kleinen Häusern und ging die Straße entlang, die zur Kirche führte, jeder mit einem Buch unter dem Arm. Tobi fuhr weiter, das Glockengeläut kam immer näher, und als die Wagenkarawane eine große grüne Fläche direkt vor der Kirche erreichte, hielt sie an, und gleich darauf fing wohl auch der Gottesdienst an. Die Wagen wurden für die Nacht auf diesem Platz abgestellt. Tobi und die anderen Männer brachten die Pferde zu den Ställen des Gasthauses. August folgte ihnen, um sich die Zeit mit dieser lebhaften Gesellschaft zu vertreiben. Rosalie und ihr

0: verfiel der Gesang, und als er zu Ende war, begann der Pastor zu sprechen. Er besaß eine klare, deutliche Stimme, und er redete in einer einfachen Sprache, die jedermann verstehen konnte. Rosalie hörte mit voller Aufmerksamkeit zu. Es war die erste Kirchenpredigt, die sie hörte. Der Menschensohn ist gekommen, zu suchen und zu retten, was verloren ist. Das war der Text von Rosalies erster Predigt. Sobald der Gottesdienst beendet war, stahl sie sich hinaus und ging durch die Pforte zurück zum Wohnwagen, bevor die erste Person die Kirche verließ. Zu ihrer Freude war der Vater noch nicht zurückgekehrt. Die Gesellschaft im Gasthaus gefiel ihm außerordentlich. Rosalies Mutter schaute auf.
1: »Wo bist du denn die ganze Zeit gewesen, Rosalie?«
0: Rosalie berichtete, was sie alles gesehen hatte und wie sie durch die offene Tür in die Kirche gelangt war.
1: »Und was hat der Pastor gesagt?« wollte die Mutter wissen.
0: »Er sagte die gleichen Worte, die auf deinem Bild stehen. Der Menschensohn ist gekommen, zu suchen und zu retten, was verloren ist.«
1: »Und was hat er darüber gesagt?«
0: »Er sagte, Jesus ziehe umher und suche nach den verlorenen Schafen. Und er sagte, wir seien die Schafe und Jesus suche auch uns. Glaubst du, er sucht wirklich dich und mich?«
1: »Ich weiß es nicht, vielleicht«, entgegnete ihre Mutter. »Ich fürchte jedenfalls, dass man nach mir ziemlich lange suchen muss.«
0: »Aber Mutter, der Pastor sagte, wenn wir uns nur finden lassen wollten, dann würde Jesus uns bestimmt finden, und er scheut keine Mühe beim Suchen.« Rosalies Mutter war danach eine Weile ziemlich still. Rosalie stand an der Tür und blickte zu den Sternen empor, wie sie einer nach dem anderen am klaren Himmel aufleuchteten. »Liebe Mutter«, sagte sie, »ist er dort oben?«
1: »Wer, Rosalie? Wer, mein Kind?«
0: »Der Heiland. Ist er dort oben auf einem der Sterne?«
1: »Nun, der Himmel ist irgendwo, Rosalie. Vielleicht ist er jenseits der Sterne.«
0: »Würde es etwas nützen, es ihm zu sagen?«
1: »Ihm was sagen?«
0: »Ihm einfach sagen, dass du und ich gerne gesucht und gefunden werden möchten.«
1: »Ich weiß es nicht, Kind. Du kannst es aber versuchen«, fügte ihre Mutter traurig hinzu.
0: »Bitte, lieber Hirte«, sagte Rosalie zu den Sternen emporblickend, »komm und suche mich und Mutter und finde uns ganz schnell und halte uns ganz fest wie das Lamm auf dem Bild.« »Genügt das?« wollte Rosalie nach einer kleinen Pause wissen.
1: »Ja«, sagte ihre Mutter, »ich glaube, es genügt.«
0: Und ihre Worte klangen fast ein wenig erleichtert darüber, dass das Gebet gesprochen worden war. Wie lieblich sah das Dorf am folgenden Morgen aus, als Rosalie erwachte und einen Blick nach draußen warf. Es tat ihr fast leid, dass sie es zu verlassen hatte, aber für die reisende Theatergruppe gab es keine Ruhe. Sie mussten weiter zur nächsten Stadt, zur nächsten Vorstellung. Während der Fahrt fuhr Rosalies Mutter mit ihrer Geschichte fort.
1: »Ich erzählte dir, Liebling, dass meine Mutter ein Haus in der Stadt bezog und wir mit ihr, während mein Bruder Gerald von unserem alten Haus Besitz ergriff. Wir wurden älter und so entließ meine Mutter schließlich Miss Manders und überließ uns selber. Meine Schwester Lucy war seit dem Tode meines Vaters ganz verändert. Sie war so still. Ich fragte mich oft, was wohl mit ihr los wäre. Sie verbrachte die meiste Zeit in einem kleinen Dachzimmer, das sie ihr Geheimnest nannte. Ich hatte keine Ahnung, warum sie sich dort aufhielt, bis ich eines Tages die Treppe hinaufstieg, um aus einer Schachtel etwas zu holen. Da sah ich Lucy am Fensterplatz sitzen und ihre Bibel lesen. Ich fragte sie, warum sie denn in der Bibel lese, und sie antwortete: »Oh, Nora, es macht mich so glücklich. Willst du nicht kommen und sie mit mir zusammenlesen?« Doch ich schüttelte nur den Kopf und sagte, ich hätte genug anderes zu tun, als meine Zeit mit so etwas zu verschwenden. Ich rannte nach unten und versuchte zu vergessen, was ich gesehen hatte, denn ich wusste, dass meine Schwester recht und ich Unrecht hatte. »Oh, Rosalie, oft habe ich denken müssen, dass ich ein ganz anderes Leben hätte haben können, wenn ich nur an jenem Tage auf meine Schwester gehört hätte. Aber ich will weiter erzählen und komme zum traurigsten Teil meiner Geschichte. Den möchte ich so schnell wie möglich hinter mich bringen. Die Sache hat mit einer Familie namens Roehunter zu tun. Es war

0: reiche Leute, Freunde meiner Mutter. Miss Georgina und Miss Laura Roehunter waren sehr flotte junge Damen. Sie fanden großen Gefallen an mir, und wir waren viel zusammen. Sie liebten das Theater über alles, und immer wieder nahm sie mich mit zu den Vorstellungen. Ich konnte an nichts anderes mehr denken, Rosalie. Ich träumte jede Nacht davon. Es hatte mich richtig gepackt. Ich bewunderte die Bühne, ich bewunderte die Schauspieler, ich bewunderte alles, was ich dort sah. Ich glaubte, wenn ich auch nur einmal auf der Bühne stehen könnte, dann würde ich vollkommen glücklich sein. Es gab nichts auf der Welt, das ich mehr wollte als das. Es schien solch ein freies, glückliches, romantisches Leben zu sein. Wenn eine Schauspielerin mit stürmischem Applaus bedacht wurde, beneidete ich sie. Wie langweilig kam mir mein Leben im Vergleich zu dem ihrigen vor. Ich beschloss, es bei der ersten besten Gelegenheit zu versuchen, kostete es, was es wolle. Bald darauf erzählten mir die Roehunters, dass sie bei sich zu Hause selber ein Stück aufführen würden und ich müsste kommen und ihnen helfen. Das war genau, was ich wollte. Jetzt endlich, glaubte ich, könnte ich einmal eine richtige Schauspielerin sein. Sie engagierten ein paar Berufsschauspieler vom Theater, die uns unsere Rollen beibrachten, uns zeigten, wie man die Bühne herzurichten hatte und die uns auf alle mögliche Weise unterstützten. Immer wieder musste ich zu den Roehunters ins Haus, um meine Rolle für die Aufführung zu proben. Und bei dieser Gelegenheit geschah es, Rosalie, dass ich deinen Vater kennenlernte. Er war nämlich einer der Schauspieler, den man engagiert hatte. Du kannst dir vielleicht vorstellen, was als nächstes geschah. Mein Vater sah, wie gut ich spielen konnte. Schließlich meinte er zu mir, ich solle das doch immer tun, anstatt mein einerlei Leben daheim zu führen. Er pflegte mich auf der Straße zu treffen, um mit mir darüber zu reden, und er versprach mir, dass ich, wenn ich mit ihm käme, ein abwechslungsreiches, aufregendes und sorgenfreies Leben haben würde. Dann arrangierte er alles so, dass wir miteinander weglaufen und heiraten konnten. O Liebling, ich werde diesen Tag nie vergessen. Ich kam spät am Abend heim, oder besser gesagt, früh am Morgen, völlig erschöpft von der Aufführung, die am Abend stattgefunden hatte. Ich hatte viel Lob für meine Darbietung bekommen und einige Leute der Gesellschaft hatten gesagt, ich würde eine erstklassige Schauspielerin abgeben. Im Stillen dachte ich, habt ihr eine Ahnung, wie schnell ich das sein werde? Als ich nach Hause fuhr, war in mir ein einziger Wirbel von Erregung. Endlich war der Tag gekommen. War ich froh? Ich wusste es nicht recht. Ich versuchte es mir einzureden, aber irgendwie fühlte ich mich innerlich krank. Ich konnte dieses Gefühl einfach nicht loswerden, und als ich nach oben ging, fühlte ich mich richtig elend. Meine Mutter war schon zu Bett gegangen. Lucy schlief auch fest mit ihrer Hand unter der Wange. Ich stand ein paar Augenblicke da und betrachtete sie. Ihre Bibel lag neben ihr. Sie hatte sie noch vor dem Einschlafen gelesen. Oh, Rosalie, ich hätte in diesem Moment viel darum gegeben, wenn ich damals mit ihr hätte tauschen können. Aber es war zu spät. August und ich hatten abgemacht, dass er draußen auf mich warten würde, und noch am gleichen Vormittag sollten wir in einer Kirche in der Stadt getraut werden. Ich wandte mich von Lucy ab und begann noch einige Sachen zum Mitnehmen einzupacken. Ich versteckte sie unter dem Bett, damit Lucy sie nicht sehen konnte, falls sie erwachen würde. Es lohnte sich nicht, ins Bett zu gehen, denn ich war ja erst gegen 3 Uhr morgens nach der Theaterführung nach Hause gekommen und in 2 Stunden würde August da sein. So kritzelte ich eine Mitteilung für meine Mutter auf einen Zettel. Wenn sie diese Mitteilung lesen würde, schrieb ich, sei ich bereits verheiratet und ich würde sie in ein paar Tagen besuchen kommen. Dann löschte ich das Licht, damit es nicht meine Schwester weckte, und saß wartend im Dunkeln. Furcht beschlich mich. Beinahe entschloss ich mich, August eine Nachricht zu schicken, dass ich es nicht durchstehen könne, aber aus Angst, von ihm als Feigling verlacht zu werden, ließ ich es bleiben. Stattdessen versuchte ich mir wieder vorzustellen, wie wunderbar es wäre, Schauspielerin zu sein und immer solches Lob zu bekommen wie letzten Abend. Als die Kirchturmuhr 5 schlug, nahm ich meine Tasche unter dem Bett hervor, hüllte mich in einen warmen Schal und vergaß auch nicht, den Zettel auf den Tisch zu legen. Doch als ich bis zur Tür gekommen war, musste ich einfach noch einmal meine Schwester Lucy anschauen. Rosalie, während ich zu ihr hinüberschaute, konnte ich die Tränen nicht zurückhalten. Ich wischte sie jedoch hastig weg und schlich die Treppe hinunter. Jede knarrende Stufe ließ mich erschreckt zusammenfahren und ich zitterte vor Angst, entdeckt zu werden. Aber niemand erschien und ungesehen gelangte ich nach unten. Vorsichtig schob ich an der Haustür den Riegel zurück und huschte leise auf die Straße hinaus. August, der schon auf mich wartete, nahm meine Tasche unter den Arm und gemeinsam gingen wir davon. Am Vormittag des gleichen Tages wurden wir getraut. Und dann fingen meine Schwierigkeiten an. Das Leben als Schauspielerin war nicht halb so schön, wie ich mir vorgestellt hatte. Ich wusste noch nicht, wie sehr ich dessen müde werden und welch ein trostloses Leben ich führen würde. Bald hatte ich mehr als genug davon, Rosalie. Was hätte ich nicht alles dafür gegeben, wieder daheim zu sein und ein ruhiges, friedliches Leben führen zu können? Ich erhielt viel Applaus und Anerkennung im Theater. Aber nach einiger Zeit bedeutete es mir nichts mehr. Auch die Schauspielerei hatte ich bald satt. Oft bin ich nach den Aufführungen so müde gewesen, dass ich aufs Bett fiel und in meinen Kleidern einschlief. Immer wieder wünschte ich mir, ich hätte nie ein Theater von innen gesehen. Wir blieben einige Zeit in dieser Stadt, wo meine Mutter wohnte. August und ich hatten nämlich eine feste Anstellung in einem Theater dort gefunden. Unsere Unterkunft war mehr als bescheiden und oft waren wir wirklich schlimm dran. Etliche Tage nach unserer Hochzeit wollte ich zu Hause einen Besuch machen. Doch der Diener schlug die Tür vor meiner Nase zu, nachdem er mir ausgerichtet hatte, meine Mutter wolle mich nie mehr wiedersehen oder meinen Namen hören. So manches Mal ging ich vor dem Hause auf und ab, in der Hoffnung, einen Blick auf meine Schwester Lucy zu erhaschen. Aber nie durfte sie alleine ausgehen und nie bot sich mir eine Gelegenheit, mit ihr zu reden. Meine alten Freunde grüßten mich nicht mehr, wenn wir uns auf der Straße begegneten, und sogar die Roehunters beachteten mich nicht mehr. Und dann verlor dein Vater seine Anstellung im Theater, und so verließen wir die Stadt. Nun begann ich zu erfahren, was Armut ist. Wir reisten von Ort zu Ort. Manchmal bekamen wir Gelegenheitsarbeiten in kleinen Theatern, manchmal blieben wir einige Monate in derselben Stadt und dann reisten wir wieder wochenlang umher, ohne Arbeit zu finden. Damals kam dein kleiner Bruder auf die Welt. Er war ein solch schönes Baby und ich nannte es nach meinem Vater Arthur. Ich war bei seiner Geburt sehr, sehr arm und konnte kaum etwas zum Anziehen für das Kind anschaffen. Aber wie habe ich den Jungen geliebt, Rosalie? Ich schrieb meiner Mutter von der Geburt meines Kindes und dass ich es nach meinem Vater benannt hätte. Doch sie schickte den Brief ungelesen zurück und ich schrieb ihr nie wieder. Dann, als ich eines Tages eine Zeitung in die Hände bekam, entdeckte ich darin ihre Todesanzeige. Später vernahm ich, dass sie angeordnet hatte, ich sollte von ihrem Tode erst nach ihrer Beerdigung erfahren, denn ich wäre eine Schande für die Familie. Und das, so sagten mir die Leute, sei denn auch das einzige Mal gewesen, dass sie mich nach meinem Weggang von daheim erwähnt hatte. Meine Schwester Lucy schrieb mir einen netten Brief und schickte mir ein paar Geschenke. Aber das tat mir nachher leid, denn von da an schrieb dein Vater ihr Bettelbriefe und erzählte ihr lange Geschichten, wie schlecht es mir ginge und das alles, damit sie mehr Geld schickte. Und das tat sie dann auch oft, aber ich konnte es fast nicht ertragen, es anzunehmen. Sie schrieb auch immer wieder so liebe Briefe. Briefe, in denen sie mich auch bat, doch Jesus anzunehmen, und sie erinnerte mich an das, was mein Vater uns noch auf seinem Sterbebett gesagt hatte. Sie schrieb mir, Jesus hätte sie glücklich gemacht und er würde auch mich glücklich machen. Ich denke jetzt oft daran, was sie mir schrieb, Rosalie. Nun, nach gewisser Zeit hörte ich, sie hätte einen Geistlichen geheiratet. Ein Grund mehr für deinen Vater, sie um Geld anzugehen, als er davon vernahm. Schließlich kam ein Brief von ihrem Mann, in dem er uns wissen ließ, dass seine Frau nichts mehr für uns tun könne. Er verlangte keine Post mehr, mit dem Thema Geld zu bekommen, denn sie würden doch nicht beantwortet. Dein Vater schrieb dennoch, erhielt aber keine Antwort. Außerdem hatten meine Schwester und ihr Mann auch die Stadt, in der sie vorher gewohnt hatten, verlassen, und so wusste dein Vater auch nicht, unter welcher Adresse er sie erreichen konnte. Rosalie, ich hoffe, er wird sie nie mehr finden. Ich kann es nicht mehr ertragen, eine Belastung für meine Schwester Lucy zu sein, meine liebe Schwester Lucy. Was Gerald betrifft, hat er sich nie um jemand von uns gekümmert. Dein Vater hatte ihm von Zeit zu Zeit geschrieben, aber seine Briefe waren immer zurückgekommen. Ja, und so ging es weiter. Wir wurden ärmer und ärmer. Einmal bekam dein Vater eine Stelle als Postmeister in einer kleinen Provinzstadt, und es gab eine Frau dort, die sehr freundlich zu mir war. Sie besuchte mich oft und erkundigte sich nach Arthur. Es war ein sehr zartes Kind, und als es sich eine schwere Erkältung zuzog, starb mein kleines Lämmlein daran. Als wir es unter einem Weidenbaum auf dem Friedhof dort beerdigten, hatte ich das Gefühl, nichts mehr zu haben, wofür zu leben es sich noch gelohnt hätte. Wir blieben nicht lange an jenem Ort. Weder der eine noch der andere von uns beiden verstand etwas von Buchhaltung, und wir brachten ein ganz schönes Durcheinander in die Arbeit des Postbüros. So musste ich das einzige Zuhause verlassen, das ich besaß. Dein Vater schloss sich mit einem umherziehenden Schauspieler zusammen, der auf den verschiedenen Jahrmarktsmessen aufzutauchen pflegte. Vater verkaufte unsere Möbel und fast alles, was wir besaßen. Und von dem Geld kauften sie eine Wanderbühne und einen Wohnwagen und eröffneten zusammen ein Wandertheater. Und als der Mann eines Tages starb, hinterließ er seinen Anteil deinem Vater. So bin ich die vergangenen 12 Jahre von Ort zu Ort gezogen, gerade so wie jetzt. Und in diesem Wohnwagen hier wurdest du geboren, Rosalie. Nun habe ich dir alles erzählt, was du im Moment wissen solltest. Vielleicht werde ich eines Tages noch mehr erzählen, aber jetzt hast du wenigstens eine Ahnung, warum ich manchmal so sehr traurig bin.
1: »Oh Mutter«, sagte Rosalie, »ich habe ja nichts gewusst von all diesen Dingen.«
0: »Es ist alles meine Schuld, Kind«, erwiderte ihre Mutter. »Ich habe mir selbst alle Schuld zuzuschreiben.«
1: »Arme, arme Mutter«, sagte Rosalie nur leise. Das Reden schien die kranke Frau sehr angestrengt zu haben, und eine Zeit lang lag sie auf ihrem Bett, ohne etwas zu sagen oder sich zu bewegen. Rosalie saß an der Wagentür und sang einige Worte auf der Karte leise vor sich hin. »Jesus, dein Angesicht suche ich«, »Früh will ich zu dir kommen. Worte der Liebe sprichst du. Komm, komm zu mir.«
0: »O Rosalie«, sagte da ihre Mutter, zu ihrer Tochter gewandt, »ich kam nicht früh zu ihm. Hätte ich es doch nur getan. Sieh nur zu, dass du es tust, Rosie. Es ist jetzt viel leichter für dich, als wenn du erst einmal so alt bist wie ich.«
1: »Warum kommst du denn nicht jetzt, Mutter?«
0: »Ich weiß es nicht. Ich glaube nicht, dass er mich annehmen würde. Ich bin solch eine Sünderin gewesen. Es gibt noch andere Sachen, Kind, von denen ich dir nichts gesagt habe, und sie kommen mir jetzt alle wieder in den Sinn. Ich weiß gar nicht, woher es kommt, dass ich jetzt so viel daran denken muss wie nie zuvor.«
1: »Vielleicht ist der gute Hirte dabei, dich zu finden.«
2: »Rosalie«, ertönte da die Stimme ihres Vaters draußen an der Wagentür, »komm in den nächsten Wagen, wir haben ein neues Stück und du sollst darin eine Rolle übernehmen, komm!«
1: So musste Rosalie ihre Mutter verlassen, und anstatt den Rest des Liedes zu singen, musste sie immer wieder die gleichen Worte hersagen, die zu ihrer neuen Rolle gehörten. Immer aufs Neue musste sie sie wiederholen,
0: bis sie sie fast nicht mehr hören konnte, während ihr Vater sie schalt, wenn sie einen Fehler machte oder die Betonung eines Wortes nicht stimmte. Als Rosalie endlich frei war, war es Zeit, den Tee zu bereiten. Sie hielten in einem kleinen Städtchen unweit von Lesborough an, um hier die Nacht zu verbringen. In Lesborough sollten sie dann die nächste Vorstellung geben. Am nächsten Morgen würden sie dort ankommen. In dieser Nacht lag Rosalie lange wach und dachte über den guten Hirten nach. Der Mond schien hell und beleuchtete das Bild an der Wand. An einem frischen, sonnigen Morgen erreichte die Theatergruppe Lesborough. Nicht eine Wolke war am Himmel zu sehen. August war gut gelaunt bei dem Gedanken, dass anhaltend gutes Wetter auch mehr Gewinn als üblich versprach. Auf der Straße in die Stadt sahen sie verschiedene kleinere Schaustellergruppen, die das gleiche Ziel hatten. August kannte von fast allen den Besitzer. Sie tauschten untereinander Grüße aus und gratulierten sich zu dem schönen Wetter, das zu erwarten war. Sobald August und seine Männer auf dem Platz ankamen, wo das Theater aufgestellt werden sollte, gingen sie an die Arbeit. Während der nächsten paar Stunden war nichts anderes zu hören als Klopfen und Hämmern. Jedermann arbeitete aus Leibeskräften, damit alles vor Sonnenuntergang dastand. Praktisch jede halbe Stunde traf eine neue Schaugruppe ein, bekam vom Platzverwalter einen Standplatz zugewiesen und begann mit dem Abladen und Aufstellen. Rosalie stand an der Türe und schaute hinaus. Sie hatte das alles schon viel zu oft gesehen, so dass der Reiz verloren gegangen war. Und so war sie froh, als eine Gruppe nach der anderen mit dem Aufstellen fertig wurde und das Hämmern aufhörte. Sie hatte sich deswegen Sorgen um ihre Mutter gemacht. An diesem Abend kam August in den Wohnwagen, um seine Pfeife zu rauchen. Er drückte seine Befriedigung darüber aus, dass es seiner Frau, wie er meinte, besser ging und informierte sie, dass er mit einer der Schauspielerinnen eine Meinungsverschiedenheit gehabt und diese ihre Sachen gepackt hätte und davongegangen wäre. Und so müsste selbstverständlich Rosalies Mutter einspringen und Montagabend die verwaiste Rolle übernehmen. Rosalie blickte ihre Mutter an und die Mutter blickte sie an, aber keiner von beiden sprach ein Wort. Doch sobald der Vater gegangen war, um sich zur Nachtruhe zu begeben, sagte Rosalie, »Mutter, du wirst nie imstande sein, diese ganze lange Zeit über auf der Bühne zu stehen. Ich bin sicher, dein Gesundheitszustand wird sich dadurch nur noch verschlimmern.«
3: »Macht nichts, Rosalie. Es hat keinen Sinn, das deinem Vater zu sagen. Er ist heute verärgert, Liebling, und es hat keinen Zweck, ihn noch ärgerlicher zu machen.«
0: Aber Rosalie war nicht zufrieden. Mit Tränen in den Augen blickte sie ihre Mutter an. Am folgenden Morgen ging sie zu ihrem Vater und sagte ihm, dass ihre Mutter es nicht schaffen würde, die Rolle durchzustehen, weil sie viel zu schwach dafür war. Aber er gab ihr schroff zur Antwort, sie solle sich um ihre eigenen Angelegenheiten kümmern. So vermochte Rosalie nichts mehr für ihre Mutter zu tun, als sie den ganzen langen Sonntag aufmerksam und liebevoll zu beobachten. Das Glockengeläut der Kirche erscholl in alle Richtungen hinaus. Scharen von Menschen in Sonntagskleidung gingen am Platz vorbei zu ihrer Kirche oder Kapelle. Es war ein schöner, sonniger Tag und die Leute gingen in der Stadt spazieren. Rosalies Mutter fühlte sich zu schwach, um hinauszugehen, und ihre Tochter wollte sie nicht gern allein lassen.
3: »Rosalie«, sagte ihre Mutter am Sonntagnachmittag, »ich möchte dir ein Geschenk geben.«
0: »Ein Geschenk?« fragte Rosalie überrascht.
3: »Ja, Mädchen. Zieh den Karton unter dem Bett hervor. Er ist ziemlich schwer. Schaffst du es?«
0: »Oh ja, Mutter, es geht gut.« Rosalies Mutter hockte sich neben den Karton und begann, ihn auszupacken. Obendrauf lagen einige Kleider von ihr und von Rosalie. Eine kleine quadratische Schachtel kam ans Licht. Doch bevor Rosalie sie öffnete, ging ihre Mutter zur Tür und warf einen vorsichtigen Blick nach draußen. Als sie sich vergewissert hatte, dass sich niemand in der Nähe befand, entnahm sie der mit Samt ausgeschlagenen Schachtel ein schönes kleines Medaillon. Ein Ring von Perlen bildete die Einfassung der Oberseite, die außerdem ein Monogramm aufwies, bestehend aus den Buchstaben N-E-H. Sie öffnete das Medaillon und zeigte Rosalie das eingefärbte kleine Porträt eines Mädchens mit einem lieblichen Gesicht und großen, sanften, braunen Augen.
3: »Rosalie, Liebling«, erklärte ihr die Mutter, »das ist meine Schwester Lucy.«
0: Rosalie nahm das Medaillon in die Hand und betrachtete es, ohne etwas zu sagen.
3: »Ja«, wiederholte die kranke Frau,
0: Das ist meine Schwester Lucy. Meine eigene Schwester Lucy. Ich habe mir das Bild schon lange nicht mehr angeschaut. Ich bringe es auch jetzt fast nicht fertig, denn ich bin sicher, dass ich sie nie wieder sehen werde.
2: Wer ist das, Rosalie? Unterbrach sie sich, als jemand draußen am Wohnwagen vorbeiging und bedeckte rasch das Medaillon mit ihrer Schürze.
1: Es sind nur ein paar Männer, die durch die Messe bummeln, beruhigte Rosalie sie.
0: Um alles in der Welt möchte ich nicht, dass Vater es sieht. Er würde es sonst gleich verkaufen. Ich habe es all die Jahre versteckt, so dass er es nicht finden konnte. Ich könnte es nicht übers Herz bringen, mich davon zu trennen. Meine Schwester schenkte es mir an meinem letzten Geburtstag zu Hause. Ich erinnere mich noch so gut daran. Ich war eine längere Zeit lang nicht besonders nett zu Lucy gewesen. Ich wusste, dass ich im Unrecht war, und das bedrückte mich so sehr, dass ich nur noch ärgerlicher und gereizter wurde. Lucy hingegen war mir nie böse. Wenn sie mit mir redete, so tat sie es immer sanft und freundlich. Ja, manchmal wünschte ich sogar, sie würde einmal richtig zornig werden, damit ich endlich eine Entschuldigung für mein schlechtes Benehmen hätte. Nun, jedenfalls erwachte ich eines Morgens und fand dieses Medaillon zusammen mit einer Notiz von Lucy auf meinem Kissen. Sie bat mich, es doch um ihretwillen immer zu behalten. Rosalie, war das nicht nett von ihr? Besonders verglichen mit meinem schlechten Verhalten ihr gegenüber? Nun, ich küsste sie, dankte ihr dafür und trug es an meinem Hals. Als ich von daheim weglief, packte ich es in meine Tasche und habe es seitdem aufbewahrt. Dein Vater hat es seit vielen Jahren nicht mehr gesehen und es ganz vergessen. Als wir so arm waren, befürchtete ich immer, er könnte sich an dieses Medaillon erinnern und es verkaufen, wie er es mit meinen anderen Juwelen gemacht hatte. Es war schwer genug, mich von einigen jener Stücke zu trennen. Aber alles war nicht so schlimm, wenn ich nur dieses eine behalten konnte. Denn ich hatte Lucy an jenem Morgen versprochen, mich nie davon zu trennen.
1: Es ist sehr hübsch, bewunderte Rosalie das Medaillon.
0: Ja, Kind, und eines Tages wird es dir gehören, wenn ich sterbe. Denke daran, es gehört dir. Aber du darfst es nie verkaufen, Rosalie. Die Vorstellung daran wäre für mich unerträglich. Doch nun wollen wir es wieder zurücklegen. Dein Vater kann jeden Augenblick hereinkommen.
1: Hier ist noch ein Päckchen, Mutter.
0: Ja, das ist das Geschenk für dich, erwiderte ihre Mutter. Das Medaillon kann ich dir heute noch nicht geben, aber du sollst jetzt das andere haben.
1: Sie nahm das Papier weg und legte eine kleine schwarze Bibel in Rosalies Hand. Das Mädchen schlug das Buch auf und las auf einem Deckblatt Mrs. Augustus Joyce von ihrer Freundin Mrs. Bernard in Erinnerung an Arthur mit dem Gebet, dass sie ihr Kind im Himmel wieder sieht.
0: Ich versprach ihr, ich würde das Buch lesen, aber ich tat es nicht. Ich las wohl etwas darin in der ersten Woche, nachdem sie es mir gegeben hatte, aber seither nie mehr. Aber jetzt wünschte ich, ich hätte es getan.
1: »Lass mich daraus für dich lesen«, schlug Rosalie vor.
0: »Deshalb habe ich sie auch hervorgeholt, Liebling. Du musst mir jeden Tag ein bisschen daraus vorlesen.«
1: »Soll ich gleich damit anfangen, Mutter?«
0: »Ja, du das, Rosalie. Ich will nur noch schnell deinen Namen hineinschreiben, damit du immer an deine Mutter denkst, wenn du diese Bibel siehst.«
1: So brachte Rosalie ihr eine Schreibfeder sowie Tinte und sie schrieb unten auf die Seite: »Aus Liebe zu meiner Rosalie, deine Mutter.«
0: »Und jetzt fang an zu lesen.«
1: »Was soll ich denn lesen?«
0: »Such die Stelle mit dem Text auf deinem Bild. Sicher steht unter dem Text auf dem Bild auch die Stelle, wo es geschrieben steht, Liebes.«
1: Mit etlicher Mühe fand Rosalie endlich Lukas 15 und sie begann, die Verse 3-7 vorzulesen. »Er sagte aber zu ihnen dies Gleichnis: Wer von euch, der 100 Schafe hat und eins von ihnen verliert, lässt nicht die 99 in der Wüste und geht dem Verlorenen nach, bis er's findet? Und wenn er's gefunden hat, so legt er sich's voller Freude auf die Schultern. Und wenn er heimkommt, ruft er seine Freunde und Nachbarn und sagt zu ihnen:
4: Freut euch mit mir, denn ich habe mein Schaf wiedergefunden, das verloren war. Ich sage euch, so wird auch Freude im Himmel sein über einen Sünder, der umkehrt, mehr als über 99 Gerechte, die Umkehr nicht nötig haben.

0: zurückzufinden. Der Weg ist für mich zu weit.
1: Aber Mutter, ist das nicht wie bei dem verlorenen Schaf? Rosalies Stimme klang erregt.
0: Was meinst du damit, Kind?
1: Nun, das Schaf konnte doch seinen Weg nicht wiederfinden, nicht wahr? Schafe können nie ihren Weg alleine finden. Und dieses Schaf ging auch nicht zurück. Der Hirte trug es ja auf seinen Schultern, nicht wahr? Ich glaube, der Weg ist nicht so weit, wenn er es trägt.
2: Rosalies Mutter sagte nichts auf diese Worte ihrer Tochter, aber sie schien darüber nachzudenken. Sie saß da und blickte gedankenvoll zum Fenster hinaus. Viele Dinge waren es, die ihr durch den Sinn gingen. Dann klappte Rosalie die Bibel zu, wickelte sie wieder sorgfältig in das Papier ein, worin sie jahrelang aufgehoben gewesen war, und legte sie wieder in die Schachtel zurück. Wieder war es jetzt Sonntagabend, und wieder läuteten die Kirchenglocken. Wieder gingen die Leute mit Büchern in ihren Händen vorüber. Rosalie hätte sich am liebsten in eine der Kirchen geschlichen und eine weitere Predigt gehört. Doch gerade jetzt kamen ihr Vater und seine Männer zurück und wünschten ihren Tee. Anstatt eine Predigt musste Rosalie ihre lärmige Unterhaltung und ihr lautes Gelächter mit anhören. Nach dem Tee nahm ihr Vater sie mit zu seiner Wanderbühne hinüber und sie musste ein weiteres Mal durch ihre Rolle gehen. Sie war mit ihrer Probe gerade fertig, als die Leute wieder zurückkamen vom Abendgottesdienst.

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Guten Abend, werte Hörerinnen und Hörer. Ich begrüße Sie zum Abendjournal am Dienstag, den 18. August. Am Mikrofon Ruth Hildebrandt. Schön, dass Sie eingeschaltet haben. Das erwartet Sie in dieser Sendung. Wissenswertes vom Tag in Nachrichten und Beiträgen, Inputs zu aktuellen Themen, Wetterdaten, Devisenkurse und das Bibelwort für den Tag. Im zweiten Teil des Abendjournals hören Sie im Gesundheitsmagazin mehr über das Thema vorderes Kreuzband. Danach senden wir einen Rückblick über die Expo Rodeo Trevol und einen Bericht der Deutschen Welle über eine Studie des Deutschen Krebsforschungszentrums.

Wir beginnen mit den Nachrichten aus dem Ausland. In Indonesien ist die Zahl der Opfer nach dem Erdbeben auf 70 gestiegen. Darüber schreibt die Deutsche Welle. Ein schweres Erdbeben der Stärke 7,7 hatte die indonesische Insel Flores am Samstag erschüttert. Die Katastrophe hinterließ mindestens 1.100 Verletzte. Mehr als 40.000 Menschen sind mittlerweile obdachlos oder vertrieben. Weiter wurden fast 12.000 Wohnhäuser beschädigt oder zerstört. Viele Überlebende übernachteten in Schulen, Polizeistationen und auf der Straße. Sie trauen sich nicht in ihre Häuser zurück. Der Grund dafür sind hunderte Nachbeben. Seit Samstag gab es über 2.100 Erschütterungen, rund 70 davon waren deutlich spürbar. Die 40.000 Vertriebenen spiegeln laut einem Sprecher nicht das Ausmaß der Schäden an den Häusern wider, sondern vielmehr die psychologische Belastung, die die Bewohner erleben. In den USA hat ein entscheidender US-Bundesprozess gegen Meta begonnen. Vier Bundesstaaten werfen dem Facebook- und Instagram-Konzern vor, mit Plattformfunktionen wie endlos Scrollen die psychische Gesundheit Minderjähriger zu gefährden, schreibt der ORF. Der Prozess geht auf die Klage von vier US-Bundesstaaten zurück. Sie fordern große Beschränkungen bei den Instagram- und Facebook-Funktionen. Zudem fordern die vier Bundesstaaten eine Strafzahlung von bis zu 1,4 Billionen Dollar. Diese Summe ist fast so hoch wie der Börsenwert von Meta. Experten halten eine derartige Strafe für unrealistisch, da sie Meta in die Insolvenz treiben würde. Der Prozess geht auf die Facebook-Files zurück, welche die ehemalige Facebook-Mitarbeiterin Frances Haugen Ende 2021 veröffentlichte. Dabei handelt es sich um tausende Seiten mit den Ergebnissen einer konzerninternen Recherche zu den Auswirkungen der Meta-Online-Netzwerke auf die seelische Gesundheit minderjähriger Nutzer. Obwohl die schädlichen Auswirkungen des Social-Media-Konsums dem Konzern den Dokumenten zufolge bekannt waren, wies er in öffentlichen Stellungnahmen Bedenken und Warnungen zurück. Die Verhandlung vor Gericht soll etwa 6 Wochen dauern. Auch Meta-Chef Mark Zuckerberg soll befragt werden. Ein Urteil wird für Anfang Oktober erwartet. Sollte Meta verlieren, drohen weitreichende Konsequenzen für die Zukunft von Instagram Afrikas bei seinen Nachbarstaaten. Seit Monaten demonstrieren Gruppen gegen Migranten und fordern, dass Ausländer das Land verlassen, schreibt die Tagesschau. Auch während des Gipfels der regionalen Staatengemeinschaft SADC kam es zu solchen Protesten. Besonders Malawi, Simbabwe und Mosambik kritisieren die südafrikanische Regierung. Sie werfen ihr vor, nicht ausreichend für den Schutz ihrer Staatsbürger zu sorgen. Präsident Cyril Ramaphosa bezeichnete die Diskriminierung und Misshandlungen ausländischer Bürger als beschämend und zeigte sich tief besorgt. Beim SADC-Gipfel standen jedoch vor allem andere Themen im Mittelpunkt. Die Mitgliedstaaten wollen ihre Zusammenarbeit in der Gesundheitsversorgung stärken und Afrika besser auf Epidemien vorbereiten. Gleichzeitig soll die wirtschaftliche Unabhängigkeit der Region wachsen. Dafür sollen Rohstoffe wie Platin, Lithium, Kobalt und Kupfer stärker in der Region verarbeitet werden. Doch die anhaltenden Proteste bleiben eine Belastung. Aktivisten kündigten weitere Aktionen an und forderten, dass illegal eingereiste Ausländer bis Ende September das Land verlassen. Damit steht die regionale Solidarität vor einer neuen Herausforderung. Im Niger ist ein amerikanischer Missionar nach 9 Monaten Geiselhaft freigelassen worden. Kevin Rideout befindet sich nach Angaben seiner Organisation in guter gesundheitlicher Verfassung und wird von US-Behörden betreut, berichtet The Guardian. Der 50-jährige Missionar und Pilot war am 21. Oktober in der Hauptstadt Niamey von 3 bewaffneten Männern entführt worden.
Eine Gruppe bekannte sich damals nicht zu der Tat. Rideout hatte insgesamt 19 Jahre als Missionar im Niger gearbeitet. Die genauen Umstände seiner Freilassung sind bisher nicht bekannt. US-Präsident Donald Trump erklärte, seine Regierung habe bei der Befreiung geholfen. Der Niger gilt als eines der gefährlichsten Länder der Sahelzone. Bewaffnete Gruppen, darunter extremistische Organisationen mit Verbindungen zu Al-Qaida und dem sogenannten Islamischen Staat, verüben dort regelmäßig Anschläge und Entführungen. Die Sicherheitslage hat sich seit dem Militärputsch von 2023 weiter verschlechtert. Die US-Regierung hat deshalb ihre Zusammenarbeit stärker auf westafrikanische Küstenstaaten wie Benin, Ghana und die Elfenbeinküste ausgerichtet. Auch dort soll verhindert werden, dass sich die Gewalt aus der Sahelzone weiter ausbreitet.

Wir kommen zu den Nachrichten aus Paraguay. Der neue Andechef Miguel Baez hat sein Amt im Itaipu-Verwaltungsrat offiziell angetreten. Darüber berichtet das staatliche Nachrichtenportal Medios del Estado. Der Präsident der nationalen Stromverwaltung Ande, Miguel Baez, hat heute in Asunción offiziell seine Arbeit im Verwaltungsrat des Wasserkraftwerks Itaipu aufgenommen. Seine Ernennung erfolgte bereits am 6. August per Dekret durch Staatspräsident Santiago Peña. Nun fand die feierliche Amtseinführung statt. Der Generaldirektor von Itaipu, Justo Zacarias Irun, hieß den neuen Funktionär willkommen und hob dessen mehr als 30-jährige Erfahrung im nationalen und internationalen Elektrosektor hervor. Baez betonte bei dem Festakt, dass Energie das gemeinsame Erbe aller Paraguayer sei. Er forderte eine enge Zusammenarbeit mit Weitblick zwischen der Ande und allen staatlichen Institutionen, um das wirtschaftliche Wachstum des Landes nachhaltig zu unterstützen. Kronprinz Akishino und Prinzessin Kiko von Japan treffen diesen Mittwoch zu einem Staatsbesuch in Paraguay ein. Das japanische Kronprinzenpaar Fujimito und Kiko von Akishino landet an diesem Mittwoch in Asunción zu einem historischen Besuch anlässlich des 90. Jahrestags der japanischen Einwanderung. Wie AVC Color schreibt, führt die bis zum 25. August dauernde offizielle Reise den Bruder des Kaisers Naruhito und seine Ehefrau auch nach La Colmena und Iwasu, zwei historische Zentren der japanischen Gemeinschaft. Vor dem Abflug in Tokio betonte der Thronfolger die tiefen freundschaftlichen Bande beider Nationen, die trotz der geografischen Distanz besonders durch die durch die 10.000 in Paraguay lebenden Menschen japanischer Abstammung geprägt seien. Während der Prinz bereits vor 20 Jahren im Land zu Gast war, ist es für die Prinzessin der erste offizielle Aufenthalt in Paraguay. Paraguay wird seine Flotte neuer Super Tucano-Kampfflugzeuge bis Ende September komplettieren. Die Luftwaffe erhält an diesem Freitag das fünfte von insgesamt 6 neuen Kampfflugzeugen des Typs A-29 Super Tucano. Wie Ultima Hora berichtet, hat der Luftwaffenkommandant Julio Ruben Fulaondo bestätigt, dass die Lieferung der sechsten und letzten Maschine für den 30. September fest eingeplant ist. Die Flugzeuge des brasilianischen Herstellers Embraer wurden von der Regierung unter Santiago Peña für rund 100 Millionen US-Dollar erworben, um die Luftraumüberwachung im Kampf gegen den internationalen Drogenhandel und Schmuggel deutlich zu verstärken. Die Flotte, die über modernste Nachtsicht- und Lasersysteme verfügt, bewies ihre Einsatzfähigkeit bereits bei einer erfolgreichen Abfangmission im Departement Concepción. Der vollständige operative Schutz des Luftraums hängt zukünftig jedoch noch von der Installation neuer Radarsysteme aus den USA ab. Paraguay hat den Export von Forstprodukten in diesem Jahr spürbar gesteigert. Die Exporte von Forstprodukten haben zwischen Januar und Juli dieses Jahres die Marke von 105.000 Tonnen überschritten. Nach Angaben des Nationalen Forstinstituts Infona erwirtschaftete das Land damit Einnahmen in Höhe von gut 60 Millionen US-Dollar. Laut Medios del Estado entspricht dies einem Zuwachs von 11% beim Gesamtwert gegenüber dem Vorjahreszeitraum. Als Spitzenreiter im Exportkorb erwiesen sich Grillkohle, Briketts und Sperrholz. Besonders der Monat Juli stach als bisher stärkster Monat des laufenden Jahres mit einem deutlichen Umsatzplus heraus. Experten betonen, dass vor allem die stärkere industrielle Verarbeitung von Holzprodukten zur Diversifizierung der Exporte beiträgt und den Sektor nachhaltig stärkt.
Das MEOPC hat den schnellen Abbau der Pedroso-Ampel angeordnet. Darüber informiert ADN Digital. Das Ministerium für öffentliche Bauten und Kommunikation MEOPC hat der Betreibergesellschaft Rutas del Este eine Frist von maximal einem Monat gesetzt, um die umstrittene Ampel an der Kreuzung Pedroso zu entfernen. Ministerin Claudia Centurion reagierte damit auf den schweren Unfall mit 6 Todesopfern, bei dem ein Lastwagen wegen Bremsversagen in die Autos raste. Zur Absicherung des Verkehrs werden vorübergehend Zufahrtsrampen gebaut. Zudem wurde nach der gerichtlichen Freigabe eines Grundstücks angeordnet, die Arbeiten an der geplanten Überführung rund um die Uhr voranzutreiben. Das Bauwerk soll nun in 3 statt 6 Monaten fertiggestellt werden. Die Regierung hat eine positive Bilanz des Arbeitsmarktes gezogen. Die Arbeitsministerin Monika Recalde hat eine positive Bilanz der vergangenen 3 Jahre ihrer Amtszeit gezogen, wie Medios del Estado berichtet. Laut Regierungsdaten wurden in diesem Zeitraum pro Quartal durchschnittlich über 100.000 neue Arbeitsplätze geschaffen. Ein starker Zuwachs zeigt sich im privaten Sektor, wobei rund 70% der neuen formellen Stellen von Frauen besetzt wurden. Parallel dazu verzeichnet die Sozialkasse EPS einen Zuwachs von 140.000 neu angemeldeten Beitragszahlern. Die Ministerin führte diese Entwicklung auf die Digitalisierung des Arbeitgeberregisters zurück. Das moderne System ermöglicht digitale Gehaltsabrechnungen und sorgt für mehr Rechtssicherheit auf dem Arbeitsmarkt.

Da keine lokalen Bekanntgaben vorliegen, kommen wir zum Wetter in Philadelphia. Der Himmel ist bewölkt und die Temperatur beträgt 14 Grad Celsius. Die Höchsttemperatur heute wurde mit 20 und die Tiefsttemperatur mit 14 Grad Celsius gemessen. Die relative Luftfeuchtigkeit liegt bei 90%, der Luftdruck beträgt 1018 Millibar. Der Wind weht aus südlicher Richtung mit einer Geschwindigkeit von 13 Kilometern in der Stunde. Die Höchstgeschwindigkeit betrug 41 Kilometer pro Stunde. Uns wurden noch einige Regenmengen zugeschickt, und zwar in Fernheim. Da regnete es in Hohenau 2 Millimeter. Aus anderen Ortschaften auf der Estancia Isururca Aguay hat es 19 Millimeter geregnet und auf Agroganadera Boquerón 21 Millimeter. Zur Wettervorhersage. Morgen erwartet uns ein Tag mit herbstlich kalten Temperaturen zwischen 13 und 16 Grad Celsius. Der Himmel bleibt tagsüber bewölkt, der Wind weht aus südlicher Richtung und es könnte gebietsweise zu Regenschauer und Gewitter kommen.

Und hier noch die Devisenkurse. Der US-Dollar steht auf 5.960 zu 6.050 Guaraníes und der kanadische Dollar steht auf 3.500 zu 5.100 Guaraníes. Der Euro wurde mit 6.870 zu 7.300 gehandelt, der brasilianische Real mit 1.100 zu 1.200 Guaraníes und der Peso Argentino wurde mit 3 zu 5 Guaraníes gehandelt. Wir bedanken uns bei der Finanzabteilung der Kooperative Fernheim für die Zustellung dieser Daten.

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Johannes 1, Vers 5. Und das Licht scheint in der Finsternis, und die Finsternis hat's nicht ergriffen.

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2: Werte Hörerinnen und Hörer, heute geht es um das vordere Kreuzband. Unsere Kniegelenke sind sehr beweglich und werden im Wesentlichen durch die seitlichen, sprich das innere und seitliche Band, sowie das vordere und hintere Kreuzband stabilisiert. Eine wesentliche Rolle spielt auch der Quadrizepsmuskel, der mit seiner Sehne und der integrierten Kniescheibe und Übergang zur Patellasehne für die anteriore Stabilisierung und Streckung vom Knie verantwortlich ist. Eine häufige Verletzung im Kniegelenk ist neben der Meniskusläsion die Verletzung des vorderen Kreuzbandes. Es gibt auch Verletzungen vom hinteren Kreuzband, diese sind aber wesentlich seltener. Manches Mal gibt es auch Begleitverletzung bei der Verletzung des vorderen Kreuzbandes wie die Verletzung des Meniskus oder auch das mediale Band. Verletzungen vom vorderen Kreuzband sehen wir sehr häufig bei jungen Personen, die sportlich aktiv sind. Auffallend ist auch, dass diese Verletzung statistisch gesehen häufiger bei Frauen auftritt wie bei Männern. Es sind bisher noch nicht alle Ursachen erforscht, aber wir wissen, dass gewisse Faktoren wie eine physiologisch vermehrte X-Beinstellung, etwas flexiblere oder beweglichere Gelenke sowie im Vergleich etwas geringere Muskelkraft dabei eine Rolle spielen. X-Beinstellung sprechen wir, wenn beide Beine insgesamt eher wie ein X aussehen, oder O-Beinstellung, wenn die Knie beim Stehen nicht so nah beieinander sind und die Beine an ein O erinnern. Interessant ist, dass im Fußball zum Beispiel 3/4 der Kreuzbandrisse ohne gegnerischen Kontakt entstehen. Da sind wir beim Unfallmechanismus, sprich, es passiert häufig beim abrupten Abbremsen, Richtungswechsel oder dem Verdrehen des Kniegelenkes. Die betroffene Person hört häufig ein Knacken, verspürt einen Schmerz und das Empfinden, als ob das Knie luxieren oder, wie wir sagen, ausdrehen möchte. Die Schwellung vom Kniegelenk tritt innerhalb kurzer Zeit auf. Aufgrund der häufigen Verletzung bei sportlich aktiven Personen, sei es bei Profisportlern oder Amateuren, wurden spezielle Programme erarbeitet, um Knieverletzungen zu reduzieren. Es geht im Wesentlichen um den Aufbau der Muskulatur, um ein Koordinationstraining, um das Becken, Knie und Sprunggelenk möglichst beweglich, gleichzeitig aber auch stabil zu halten. Sehr wichtig beim Sport ist das gründliche Aufwärmen, aber auch eine Überlastung zu vermeiden. Da gerade bei Überlastungen bzw. wenn die Kraft der Muskulatur nachlässt, die Belastung der einzelnen Sehnen und Bänder steigt und somit das Risiko einer Verletzung. Programme oder Übungen, die man sich im Internet anschauen kann und die für jeder für sich machen kann, vor allem junge Sportler, sind zum Beispiel das von der Deutschen Kniegesellschaft erarbeitete Programm Stop X, als auch das Programm von der FIFA, FIFA 11+. Stop X deutet nochmals darauf hin, dass die X-Beinstellung eine Rolle spielt, indem hier ein vermehrter Stress auf das vordere Kreuzband kommt und wie man diesen Stress aktiv reduzieren kann. Eine Verletzung vom vorderen Kreuzband bedeutet nicht unbedingt sofort eine Operation. Dasselbe wird von verschiedenen Faktoren abhängig gemacht. Es wird empfohlen, sofern es die Schmerzen zulassen, die Schwellung und Schmerz erst abklingen zu lassen, gewisse sportliche Übungen wie Fahrradfahren oder Laufen zu versuchen und abhängig vom Verlauf wird entschieden, welche Behandlung weiter gemacht werden soll. Personen, die eher weniger Sport machen und von der Tätigkeit eher nicht das Knie sehr beanspruchen, sprich eher Bürotätigkeit machen, und oder solche, die nach diesen Übungen sehr gut klarkommen und kein Instabilitätsgefühl haben, keine Schmerzen haben, die sollten weiter ihre Muskeln stärken und da sollte von einer Operation abgesehen werden. Bei Personen mit hohen sportlichen Ambitionen oder die weiterhin Schmerzen verspüren oder ein Instabilitätsgefühl haben, da wird eine operative Versorgung, sprich ein Ersatz des vorderen Kreuzbandes, empfohlen. Dasselbe muss jetzt nicht kurzfristig nach dem Unfall passieren, sollte aber auch nicht unendlich auf die lange Bank geschoben werden. Eine Orientierung ist, dass man es versuchen sollte, innerhalb eines Jahres zu machen. Wenn das Kreuzband gerissen ist und dieses Instabilitätsgefühl da ist, dass das Knie immer wieder unsicher ist und man das Empfinden hat, es würde oder könnte luxieren oder rausdrehen, ist es wie mit einem Kugellager, aus dem man ein paar Kugeln entfernt, es läuft weiter, aber der Verschleiß langfristig ist leider höher. Bei der Operation werden körpereigene Sehnen entnommen und als Ersatz eingebaut, wo vorher das vordere Kreuzband war. Eine Naht des Kreuzbandes ist leider nur bei sehr jungen Patienten in Erwägung zu ziehen. Welche Sehne genommen wird, hängt häufig von den sportlichen Aktivitäten des betroffenen Patienten ab. Nach einer erfolgreichen Operation wird empfohlen, Mobilisierungsübungen zu machen, und nach dem Verheilen der Wunden sind Übungen zur Förderung der Beinmuskulatur zu empfehlen. Eine Sache, die jeder Patient wissen muss, ist, dass die Propriozeption, sprich das Gefühl, wie sich das Knie bewegt, von feinen Nerven im Knie weitergeleitet werden, welche bei einem Kreuzbandriss verletzt wurden. Daher hat manche Person nachher ein stabiles Kniegelenk, aber es fühlt sich irgendwie anders an. Eine gute und effektive Sportart dafür ist auch das Fahrradfahren. Diese neue Sehne, die an anderer Stelle entnommen wurde, braucht ungefähr 9 bis 12 Monate, damit die neuen Blutgefäße hier reinwachsen können und diese Sehne nicht mehr nur wie ein totes Gewebe ist, sondern dass der Körper diese Sehne wieder ernährt und sie somit möglichst lange halten kann. An dieser Stelle möchte ich alle Sportler auffordern, dass sie bewusst Übungen machen, um die Beckenbeinmuskulatur zu stärken, und aber auch sagen, dass wenn doch eine Verletzung eintritt, es heutzutage schon sehr gute Möglichkeiten gibt, das vordere Kreuzband zu ersetzen und sehr viele Sportler wieder problemlos in den aktiven Sport einsteigen können. Wünsche, dass weiter sportliche Aktivitäten gefördert werden und wir diese auch mit Spaß machen, dass wir sie genießen. Sie dienen der körperlichen und mentalen Gesundheit. Lassen Sie sich beraten und bereiten Sie sich darauf vor, um das Risiko einer Verletzung zu minimieren. Bezüglich Vorbeugung, aber auch im Falle einer Verletzung und Rekuperation stehen wir Ihnen gerne beratend zur Seite. Vielen Dank.
1: Das war das Gesundheitsmagazin auf Radio ZB30. Vielen Dank fürs Zuhören und bis zur nächsten Sendung.

0: Die Association Rodeo Trevol hat eine volle Woche hinter sich. Zahlreiche Aktivitäten wurden durchgeführt, darunter auch besondere Veranstaltungen anlässlich des 50-jährigen Bestehens des Vereins. Über die Bilanz der diesjährigen Expo Rodeo Trevol und die Feierlichkeiten zum Jubiläum hat sich unsere Korrespondentin Hildegard Batista mit dem Pressesprecher Holger Bergen unterhalten.
1: Die Expo Rodeo Trevol ist nun zu Ende. Herr Bergen, wie fällt Ihre Bilanz der diesjährigen Veranstaltung aus?
2: Schnell zusammengenommen, würde ich mal sagen, es war ein sehr schönes Fest. Wir hatten ja ausgezeichnetes Wetter. Die Rodeo-Woche ist ja bekanntlich von Nordsturm bis Südwind, von allem was zu haben, Trockenheit und Regen. Aber in diesem Fall hatten ja wir nur am letzten Sonntag etwas windiger vom Norden. Insgesamt sehr gut. Wir haben sehr viele positive Kommentare von Besuchern erhalten, die auch die Investitionen begutachtet haben. Und auch die Organisation an sich, denke ich mal, ist ziemlich gut abgelaufen. Natürlich gibt es hier und da mal Kleinigkeiten, aber insgesamt würde ich diese Ausstellung positiv bewerten.
1: Welche besonderen Höhepunkte oder Entwicklungen haben die diesjährige Ausgabe geprägt?
2: Besonderer Höhepunkt in diesem Jahr, denke ich mal, war der Bullensport und ebenso die Motorräder. So, wir hatten ja da wiederholte Programme, intensivere Programme und das Publikum hat es auch gezeigt, dass dies die Programme sind, die wir weiterhin hervorheben sollten. Sehr viele Leute, die dabei waren. Natürlich sind unsere Sitzplätze auch begrenzt, aber dadurch, dass man eben Stühle mitbringen konnte und vieles andere, war es dann doch wieder ziemlich gut ausgegeben.
1: Wie war die Beteiligung der Aussteller und auch die Besucher im Vergleich zu den vergangenen Jahren?
2: Zu den vorigen Jahren eine kurze Übersicht. Aussteller natürlich mehr, Besucher ein bisschen mehr. Mitgemacht im Großen und Ganzen dieselbe Menge Leute. Wir haben aber vom Industriesektor schon, auch vom Viehsektor schon Rückmeldungen bekommen, dass sie eigentlich die große Mehrheit sehr zufrieden gewesen ist mit dieser Ausgabe. Es wurden sehr gute Geschäfte abgeschlossen. Vom Publikum insgesamt haben wir positive Bemerkungen bekommen, besonders was die Kantinen anbetrifft. Auch insgesamt der Hof, die Verteilung der verschiedenen Stände. So man könnte sagen, beinahe perfekt. Natürlich nicht ganz, aber wirklich viele positive Rückmeldungen.
1: Die Expo Rodeo Trevol gilt als interkulturelles Fest, wie schon immer wieder auch erwähnt wurde, dass halt sehr viele verschiedene Kulturen da auch zusammentreffen. Das ist halt ein Fest, das Tradition, Landwirtschaft und Begegnung verbindet. Welche Bedeutung hat dieser Charakter für die Veranstaltung?
2: Rodeo Trevol als solches, denke ich, ist ein Aushängeschild, nicht nur für den Produktionssektor, sondern auch für das interkulturelle Zusammenleben, das wir hier haben. Man wird nur wenig Events sehen, wo man so ein buntes Miteinander sieht, was die Besucher anbetrifft. Wir haben sehr viele Sprachen zugleich auf dem Hof gehabt, sehr viele Hautfarben zugleich, sehr viele Nationalitäten. Es ist wirklich erstaunlich, was man so alles antrifft, von wo Leute anreisen, um so eine Edition der Expo zu besuchen. Wir glauben doch, dass es auch in Bezug auf die Produktion sehr viele Erneuerungen in den letzten Jahrzehnten hier gezeigt wurden. Wenn dann von der Regierung Leute kommen, die hier dann reinschauen, die zu den Besuchen da sind, das transmittiert, also das überträgt auch am Rest der Bevölkerung des Landes die harte Arbeit des Chakos, aber auch die Nachhaltigkeit, mit der wir hier versuchen zu arbeiten, um noch für die nächsten Generationen weiter zu produzieren und insbesondere Lebensmittel zu machen.
1: Diese Messe verbindet Fachliches mit Unterhaltung. Und wie wichtig ist diese Kombination, um auch ein breites Publikum anzusprechen?
2: Natürlich könnte man eine Ausstellung nur fachlich gestalten oder nur mit Unterhaltung. Aber dieser Mittelpunkt, deshalb haben wir immer wieder wiederholt, Expo Rodeo Trevol ist eine Ausstellung für die Familie. Man hat zu allen Themen etwas, man hat zu allen Bereichen etwas, besonders was die Fachbildung angeht. haben wir ein sehr breit gefächertes Thema gehabt. Ich denke mal, es waren über 20 verschiedene Vorträge von verschiedenen Leuten, von nah und fern, auch spezifisch an den Chaco angepasst. Und naja, die Unterhaltung ist allen bekannt, wie das Ganze abgelaufen ist mit den verschiedenen Programmen, mit sehr viel Publikum. So, man müsste weiterhin auch in dieser Hinsicht arbeiten, einen Ausgleich zwischen Technikern, zwischen Touristen, zwischen lokalen und regionalen Besuchern für alle etwas zu präsentieren.
1: Wenn die 50. Ausgabe der Expo Rodeo Trebol nun zu Ende gegangen ist, was wünschen Sie sich für die Zukunft von Rodeo Trebol?
2: Für die Zukunft, was wünscht man sich da? Ja, es ist schwierig zu sagen, aber vor allem wünsche ich mir, dass wir weiterhin so viele Freiwillige haben, die da ihre Schulungen abtreten, die ganze Woche über, einige schon Wochen vorher. Das ganze Team, das damit gearbeitet hat, eine Expo Rodeo Travel würde nie zu einer 50. Edition gekommen sein, wenn nicht so viele Leute, wie man so schön auf Spanisch sagt, se pusieron la camiseta, also sie haben das Hemd der Expo an. Und dafür scheuen sie auch keine Mühe. Ich wünsche mir, dass wir weiterhin weiter so eine Mitglieder haben, auch neue, die dazukommen möchten, dass wir alle zusammen können, weiter dieses Fest feiern, das für uns, für den Chaco, so bedeutend ist. Vielen Dank.
0: Sie hörten einen Rückblick über die Expo Rodeo Trevol, die in der letzten Woche ihre 50. Ausgabe gefeiert hat. Gesprächspartner war Pressesprecher Holger Bergen.

0: Eine neue Studie zeigt, Übergewicht könnte für deutlich mehr Krebsfälle verantwortlich sein als bisher angenommen. Mehr darüber hören Sie im folgenden Bericht von der Deutschen Welle. Er wurde von meiner Kollegin Claudia Dück angepasst und aufgezeichnet.
1: Darmkrebs, Brustkrebs oder Leberkrebs. Übergewicht und Fettleibigkeit bzw. Adipositas erhöhen das Risiko, an diesen Krebsarten zu erkranken. Für 10 weitere Krebsarten ist ebenfalls ein höheres Risiko belegt. Bisher nahmen Forschende an, dass zwischen 2 und 8% aller Krebserkrankungen auf ein zu hohes Körpergewicht zurückzuführen sind. Eine neue Studie des Teams um den Epidemiologen Hermann Brenner, der am Deutschen Krebsforschungszentrum arbeitet, weist nun darauf hin, dass dieser Anteil zu gering ist. Demnach können bis zu 11,5% auf Übergewicht zurückzuführen sein. Jede 10. Krebserkrankung könnte damit mit überschüssigem Körperfett zusammenhängen. Die Forschenden des Deutschen Krebsforschungszentrums haben nicht nur die bestehenden Risikoschätzungen aktualisiert. Sie haben auch hinterfragt, ob der Zusammenhang zwischen Übergewicht und Krebs bisher möglicherweise unterschätzt worden ist, sagt der Epidemiologe Michael Leitzmann von der Universität Regensburg, der nicht an der Studie beteiligt war. Er beschäftigt sich am Institut für Epidemiologie und Prävention mit den Zusammenhängen zwischen Ernährung, Körpergewicht, körperliche Aktivität und der Entwicklung chronischer Krankheiten. Als Mitglied des Fachausschusses Krebsprävention und Früherkennung hat er die Deutsche Krebshilfe beraten. Im Vergleich zu vorangegangenen Studien hat das Team des Deutschen Krebsforschungszentrums die Untersuchungsmethoden verändert. Bisherige Forschungen nutzten den Body Mass Index, kurz BMI, der Teilnehmenden als Indikator für Übergewicht. Er wird aus Körpergröße und Gewicht berechnet. Das Problem ist, der BMI unterscheidet nicht zwischen Fett und Muskelmasse. Außerdem lässt der BMI auch keine Schlüsse darauf zu, wie sich das Fett am Körper verteilt. Das allerdings ist wichtig zu ermitteln, denn Fettzellen, die sich um den Bauch herum ansammeln, sind mehr als ein passiver Speicher für überschüssige Kalorien wie an anderen Körperstellen. Sie lösen einen sogenannten chronischen entzündlichen Stoffwechselzustand aus, erklärt Leitzmann. Überschüssiges Bauchfett funktioniert wie eine Drüse, die verschiedene Signalmoleküle freisetzt, sogenannte Adipokine. Das sind laut zanadio.de hormonähnliche Botenstoffe, die vom Fettgewebe gebildet und ins Blut abgegeben werden. Sie beeinflussen unter anderem Immunsystem, Stoffwechsel, Insulinempfindlichkeit, Energieverbrauch und Blutgefäße und spielen damit eine wichtige Rolle für die Regulation verschiedener Körperfunktionen. Adipokine gelangen über den Blutkreislauf an unterschiedliche Orte im Körper, wo sie andere Stoffwechselprozesse beeinflussen. Unter anderem das Wachstum und die Teilung von Zellen und die Hemmung des programmierten Zelltodes. Alles Mechanismen, die zur Entstehung und dann auch zum Wachstum von Tumoren beitragen können, erklärt Leitzmann. Die Forschenden des Deutschen Krebsforschungszentrums fokussierten sich deshalb neben dem BMI auch auf den Taillenumfang und das Taille-Hüft-Verhältnis. Die Daten von mehr als 458.000 Frauen und Männern aus der britischen Gesundheitsdatenbank UK Biobank flossen in die Untersuchung ein. Im Durchschnitt wurden die Probanden 12 Jahre lang beobachtet. In dieser Zeit traten 50.000 neue Krebserkrankungen auf. Die Forschenden wollten zudem eine weitere methodische Verzerrung früherer Studien ausschließen. Die Tatsache, dass Krebs bereits vor der Diagnose, also schon während der Entstehung, zu Gewichtsverlust führen kann. Gut möglich also, dass vorherige Studien keinen Zusammenhang zwischen Fettleibigkeit und Krebs erkannt haben, weil die Probanden bei Studieneintritt durch einen sich entwickelnden Krebs bereits an Gewicht verloren hatten.

hatten. Aus diesem Grund schloss das Team die ersten Jahre nach Studieneintritt der Teilnehmenden aus den Untersuchungen aus. Berücksichtigt wurden nur Krebserkrankungen, die 7 Jahre nach Beginn der Beobachtungen auftraten. So wurde der statistische Zusammenhang zwischen Übergewicht und Krebs deutlicher. Die Studie deutet darauf hin, dass der Anteil von Frauen, die übergewichtig sind und an Krebs erkranken, höher ist als der von Männern. Der Experte Michael Leitzmann mahnt bei der Interpretation dieser Hinweise aber zu Vorsicht. Es müsse weitere Studien geben mit einem ähnlichen Design, um zu schauen, ob sich die Ergebnisse replizieren, also wiederholen lassen, betont er in dem Bericht. Trotzdem äußert Leitzmann eine Idee, weshalb das Übergewicht bei Frauen schwerer wiegen könnte. Übergewicht wird unter anderem für Brust-, Gebärmutter- und Eierstockkrebs verantwortlich gemacht. Diese Krebsarten, von denen Frauen betroffen sind, sind hormonabhängig, sagt Leitzmann. So kann das Hormon Östrogen das Wachstum von Brustkrebs anregen. Überschüssiges Bauchfett wiederum trägt zu einem erhöhten Östrogenspiegel bei. Dass Übergewicht das Risiko für Herz-Kreislauf-Erkrankungen oder Typ-2-Diabetes erhöhe, sei mittlerweile den meisten Menschen bekannt, sagt Leitzmann. Umgekehrt bedeutet das natürlich auch, wer sein Gewicht reduziert, reduziert auch die Gefahr eines Herzinfarktes, Schlaganfalls oder einer Zuckerkrankheit. Auch wenn die Studie des Deutschen Krebsforschungszentrums das größere Risiko durch Adipositas betont, sieht Leitzmann vor allem die Chance, die die Ergebnisse der Forschenden auch präsentieren. Er sagt am Schluss des Berichts, dass sich daraus klar ableiten lasse, dass wir mit der Vorbeugung von Adipositas einen größeren Beitrag zur Krebsprävention werden leisten können, als bislang angenommen.

Sie hörten einen Bericht der Deutschen Welle über eine Studie des Deutschen Krebsforschungszentrums, die den Zusammenhang zwischen Übergewicht und erhöhtem Krebsrisiko untersucht hat.

0: Am Schluss dieser Sendung hier noch einmal die aktuellen Wetterdaten. Der Himmel ist bewölkt und die aktuelle Außentemperatur beträgt 13 Grad Celsius. Die Luftfeuchtigkeit liegt bei 91%, der Luftdruck beträgt 1020 Millibar und der Wind weht mit 8 Stundenkilometern aus südwestlicher Richtung. Das war das Abend.
1: Es ist 23 Uhr.
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3: 19. August. Wer unter euch, der einen Turm bauen will, setzt sich nicht zuvor hin und berechnet die Kosten, ob er das Nötige zur Ausführung hat, damit nicht etwa, wenn er den Grund gelegt hat und nicht zu vollenden vermag, alle, die es sehen, anfangen, ihn zu verspotten. Diese Fragestellung finden wir in Lukas 14 in den Versen 28 und 29. Kluge Vorsorge. Was ist der Sinn des Lebens? Vielleicht stellt jemand die Gegenfrage, warum ist diese Frage überhaupt wichtig? Lassen wir einmal einen Ingenieur darauf antworten. Jeder sinnlose Einsatz von Energie ist Verschwendung. Von Verschwendung aber kann auf Dauer keiner leben. Jedes technische Produkt fängt mit einer Sinnfrage an. Zum Beispiel, ist es sinnvoll, an dieser Stelle eine Brücke zu bauen? Von der Antwort auf diese Frage hängt zuletzt sogar die äußere Gestalt der Brücke ab. Einfach drauf loszubauen wäre heller Wahnsinn. Zitat Ende. Wer nun dem Gedanken zustimmt, dass sein Leben einen Sinn haben muss, könnte dabei manche Aspekte hervorheben. Doppelpunkt. Wohlstand. Berufliches Fortkommen oder Gründung einer Familie. Auch Pflichten und soziale Aufgaben füllen das Leben vieler Menschen aus. Und noch viele andere Antworten könnte man geben. Das alles gilt jedoch nur für das irdische Leben. Eine Zeitspanne von sehr begrenzter Dauer, deren Schlusspunkt der Tod ist. Was bleibt dann unter dem Strich übrig? Denken wir noch einmal an das Bild von der Brücke. Bauen Sie vielleicht die Brücke Ihres Lebens in das große Unbekannte, in den dunklen Abgrund der Ewigkeit hinein und wissen gar nicht, worauf Sie dort stoßen werden? Oder haben Sie schon in Jesus Christus den festen Halt und das sichere Fundament gefunden, für jetzt und für die Ewigkeit? Er ist die Brücke zu Gott, das sichere, ewige Ziel.

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Aus der Übersetzung Neues Leben, Esther, Kapitel 4 bis 7. Mordechai bittet Esther um Hilfe. Als Mordechai erfuhr, was geschehen war, zerriss er seine Kleider, legte ein Trauergewand an, streute Asche auf sein Haupt und ging unter lautem Weinen und Wehklagen mitten in die Stadt hinein. Er ging bis zum Tor des königlichen Palastes, doch niemand, der Trauerkleidung trug, durfte durch das Tor des Palastes eintreten. In jeder einzelnen Provinz, in der der Erlass des Königs eintraf, herrschte große Trauer unter den Juden. Sie fasteten, weinten und klagten, und viele betteten sich auf Sack und Asche. Als ihre Dienerinnen und Eunuchen zu Königin Esther kamen und ihr von Mordechai erzählten, war sie sehr beunruhigt. Sie schickte ihm Kleidung, die er anstelle seines Trauergewandes anlegen sollte, doch er nahm sie nicht an. Daraufhin sandte Esther nach Hatach, einem der Eunuchen des Königs, der zu ihrem persönlichen Diener ernannt worden war. Sie trug ihm auf, Mordechai zu fragen, was ihm Kummer machte und warum er Trauer trug. Hatach ging hinaus zu Mordechai auf den Marktplatz vor dem Palasttor. Mordechai erzählte ihm die ganze Geschichte und sagte ihm auch, wie viel Geld Haman der königlichen Schatzkammer für die Vernichtung der Juden versprochen hatte. Auch gab er Hatach eine Abschrift des Erlasses, der in Susa verkündet worden war und der die Ermordung der Juden anordnete. Hatach sollte ihn Esther zeigen und ihr alles berichten. Er sollte sie auffordern, zum König zu gehen und ihn um Gnade anzuflehen, um bei ihm etwas für das Volk zu erreichen. Mit dieser Botschaft kehrte Hatach zu Esther zurück und berichtete ihr alles. Esther befahl Hatach, noch einmal zu Mordechai zu gehen und ihm Folgendes auszurichten. Alle Höflinge des Königs und alle Bewohner des Königreiches wissen, dass jeder, der ohne Einladung im Innenhof vor dem König erscheint, nach dem Gesetz dem Tode geweiht ist. Es sei denn, der König streckt ihm sein goldenes Zepter entgegen. Doch ich bin seit 30 Tagen nicht mehr gerufen worden, um zum König hineinzugehen. Diese Nachricht Esthers wurde Mordechai überbracht. Mordechai ließ Esther folgende Antwort überbringen. Glaub nicht, dass du als einzige von allen Juden mit dem Leben davonkommst, weil du im königlichen Palast wohnst. Wenn du in dieser Lage wirklich schweigst, wird den Juden von anderer Seite Befreiung und Rettung zuteil werden. Du und deine Verwandten aber werden umkommen. Und wer weiß, ob du nicht für eine Situation wie diese zur Königin wurdest. Darauf ließ Esther Mordechai antworten, »Geh, sammle alle Juden, die sich in Susa befinden, und fastet für mich. 3 Tage und Nächte sollt ihr nichts essen und trinken. Meine Dienerinnen und ich werden dasselbe tun. Nach dieser Vorbereitung werde ich dann, obwohl es gegen das Gesetz verstößt, zum König gehen. Wenn ich umkomme, dann komme ich um.« Da ging Mordechai fort und handelte genau so, wie Esther es ihm aufgetragen hatte. Esthers Bitte an den König. 3 Tage später zog Esther königliche Gewänder an und betrat den Innenhof des Palastes, auf den hin sich die Gemächer des Königs öffneten. Der König saß auf seinem Thron inmitten seines Hofstaates gegenüber dem Eingang. Als er Königin Esther im Innenhof stehen sah, war er ihr wohlgesinnt und streckte ihr sein goldenes Zepter, das er in der Hand hielt, entgegen. Da trat Esther zu ihm und berührte die Spitze des Zepters. Der König fragte sie, »Was willst du, Königin Esther? Was hast du für einen Wunsch? Ich erfülle ihn dir, und wenn es die Hälfte meines Reiches ist.« Esther antwortete, »Wenn es Ihrer Majestät genehm ist, dann kommen Sie zusammen mit Haman heute zu einem Festmahl, das ich für Sie vorbereitet habe.« Da sagte der König, »Holt schnell Haman herbei, damit wir der Einladung Esthers nachkommen.« Und der König und Haman gingen zum Festmahl, das Esther vorbereitet hatte. Als sie Wein tranken, sagte der König zu Esther, »Was verlangst du? Es soll dir gegeben werden. Was hast du für einen Wunsch? Ich erfülle ihn dir, und wenn es die Hälfte meines Reiches ist.« Esther antwortete, »Das ist meine Bitte,
und mein Wunsch. Wenn Ihre Majestät mir wohlgesinnt ist und Sie meine Bitte und meinen Wunsch erfüllen wollen, so sollen Sie morgen zusammen mit Haman zu dem Festmahl kommen, das ich für Sie vorbereiten will. Morgen will ich dann dem Wunsch meines Königs nachkommen. Hamans Mordplan gegen Mordechai. Haman verließ an diesem Tag das Festmahl fröhlich und gut gelaunt. Doch als er Mordechai in der königlichen Verwaltung traf und dieser weder Aufstand noch Furcht zeigte, packte ihn Wut. Aber er nahm sich zusammen und ging nach Hause. Dort sandte er Diener und ließ seine Freunde und seine Frau Seresch zu sich kommen. Vor ihnen prahlte er mit seinem großen Reichtum und seinen vielen Kindern und damit, dass ihn der König mächtig gemacht hatte und über alle anderen königlichen Beamten und führenden Männern gesetzt hatte. Schließlich sagte er, »Und darüber hinaus hat Königin Esther mich allein zusammen mit dem König zu einem Festmahl geladen, das sie vorbereitet hatte, und morgen bin ich wieder mit dem König bei ihr eingeladen. Aber das alles bedeutet mir nichts, solange ich mit ansehen muss, dass der Jude Mordechai hier in der königlichen Verwaltung Dienst tut.« Da schlugen ihm seine Frau Seresch und alle seine Freunde vor, »Man soll einen Galgen aufrichten, 50 Ellen hoch. Bitte den König morgen früh, Mordechai daran aufzuhängen. Dann kannst du fröhlich mit dem König zum Festmahl gehen.« Der Vorschlag gefiel Haman gut und er ließ den Galgen errichten. Der König ehrt Mordechai. In dieser Nacht konnte der König nicht schlafen, deshalb ließ er sich die Geschichte seines Reiches bringen und sich daraus vorlesen. Es fand sich darin auch der Bericht darüber, wie Mordechai, Bigthan und Teresch, zwei der Eunuchen, die die Tür zu den Privatgemächern des Königs bewachten, angezeigt hatte. Sie hatten König Ahasveros ermorden wollen. »Welche Belohnung oder Ehrung hat Mordechai dafür bekommen?« fragte der König. Seine Diener antworteten, »Er hat nichts bekommen.« »Wer ist das dort im äußeren Vorhof?« fragte der König. Nun war aber gerade Haman im äußeren Vorhof des Palastes eingetroffen. Er wollte den König bitten, Mordechai an den Galgen, den er hatte aufrichten lassen, zu hängen. Die Diener antworteten dem König, »Haman steht im Vorhof.« »Er soll hereinkommen«, sagte der König. Haman trat ein und der König sagte zu ihm, »Was kann ich für einen Mann tun, den ich belohnen möchte?« Er antwortete, »Dem Mann, den Ihre Majestät belohnen möchte, sollte eines der königlichen Gewänder, das der König bereits getragen hat, und eines der Pferde, auf dem der König geritten ist und das den königlichen Kopfschmuck trägt, gebracht werden. Er soll das Gewand und das Pferd durch einen der edlen Fürsten des Königs erhalten. Dem Mann, den Ihre Majestät belohnen will, soll das Gewand angelegt werden, und er soll auf dem Pferd über den Marktplatz der Stadt geführt werden. Dabei soll man vor ihm ausrufen, »So ergeht es einem Mann, den der König belohnen will.« »Rasch«, sagte der König zu Haman, »geh und hole das Gewand und das Pferd und tue so, wie du es gesagt hast, für den Juden Mordechai, der in der königlichen Verwaltung Dienst tut. Lass nichts weg von allem, was du vorgeschlagen hast.« Da nahm Haman das Gewand, legte es Mordechai an und führte ihn auf dem königlichen Pferd über den Marktplatz der Stadt. Dabei rief er vor ihm aus, »So ergeht es einem Mann, den der König belohnen will.« Danach kehrte Mordechai zu den königlichen Verwaltungsräumen zurück. Haman aber eilte tief gedemütigt nach Hause. Er erzählte seiner Frau Seresch und seinen Freunden alles, was ihm passiert war. Da sagten seine Berater und auch Seresch, seine Frau, »Wenn Mordechai, der Mann, der dich zu Fall gebracht hat, ein Jude ist, wirst du nichts gegen ihn ausrichten können. Ja, du wirst vollständig durch ihn zu Fall kommen.« Und während sie noch mit ihm sprachen, trafen die Eunuchen des Königs ein, um Haman eilig zu dem Festmahl zu bringen, das Esther vorbereitet hatte. Der König lässt Haman hinrichten. Der König und Haman gingen zu Königin Esthers Festmahl. Auch diesmal fragte der König sie beim Wein,
Was bittest du, Königin Esther? Es soll dir gegeben werden. Was hast du für einen Wunsch? Ich erfülle ihn dir, und wenn es die Hälfte meines Reiches ist. Da antwortete Königin Esther, wenn mir Ihre Majestät wohlgesinnt ist und es Ihnen gefällt, so bitte ich, dass mir mein Leben geschenkt werde und auf meinen Wunsch hin mein Volk verschont wird. Denn mein Volk und ich wurden verkauft, damit man uns umbringe und vernichte, ja, gänzlich ausrotte. Wenn wir nur als Sklaven und Sklavinnen verkauft worden wären, hätte ich geschwiegen, denn das wäre zu unwichtig gewesen, um Ihre Majestät damit zu behelligen. »Wer ist es?« fragte König Ahasveros Königin Esther. »Wo ist der, der sich so etwas in den Kopf gesetzt hat?« Esther antwortete, »Dieser niederträchtige Mensch dort, Haman, ist unser Feind und Widersacher.« Haman zuckte zusammen und wurde vor den Augen des Königs und der Königin kreidebleich. Der König aber sprang zornig von der Festtafel auf und lief in den Palastgarten hinaus. Haman blieb zurück, um Königin Esther um sein Leben anzuflehen, denn er hatte erkannt, dass der König seinen Untergang beschlossen hatte. Gerade in dem Augenblick, in dem der König aus dem Palastgarten in den Festsaal zurückkam, warf er sich auf die Bank, auf der Königin Esther lag. »Will er jetzt auch noch die Königin in meinem eigenen Palast und vor meinen Augen vergewaltigen?« brüllte der König. Kaum hatte der König die Frage ausgesprochen, verhüllte man Hamans Gesicht. Da sagte Harbona, einer der Eunuchen des Königs, »Obendrein steht bei Hamans Haus ein 50 Ellen hoher Galgen, den er für Mordechai errichtet hat, obwohl dieser Gutes für den König getan hat.« »Hängt Haman daran auf«, befahl der König. Da hängten sie Haman an den Galgen, den er für Mordechai hatte aufrichten lassen, und der Zorn des Königs war beschwichtigt. Aus der Übersetzung das Buch 1. Korinther Kapitel 12, die Verse 1 bis 27. Viele Gaben, ein Geist. Geschwister, was die Wirkungen des Gottesgeistes angeht, da möchte ich nicht, dass ihr unwissend seid. Das wisst ihr ja. Als ihr noch nicht zu Gottes Volk gehörtet, da seid ihr zu den Götzenbildern, die doch keinen einzigen Laut von sich geben können, hingelaufen, als würdet ihr förmlich fortgerissen. Aus diesem Grund möchte ich euch klar machen, keiner, der unter dem Einfluss des Gottesgeistes steht, wird sagen, verflucht ist Jesus. Und genauso kann auch keiner sagen, Herr ist Jesus, außer durch die Wirkung des Heiligen Gottesgeistes. Es gibt die unterschiedlichsten Arten von Begabungen, die wir als Geschenk erhalten, doch es ist ein und derselbe Gottesgeist. Und es existieren verschiedene Arten von Dienstaufgaben, doch es ist ein und derselbe Herr. Und es gibt die verschiedenartigsten Kraftwirkungen, doch es ist ein und derselbe Gott, der all dies mit seiner Kraft durchwirkt. Jedem Einzelnen wird also die Erscheinungsweise dieser Geistwirkung so gegeben, dass sie für alle von Nutzen ist. Der eine empfängt durch den Gottesgeist eine Botschaft voller Weisheit und ein anderer eine Botschaft voller Erkenntnis. Und das geschieht beides durch denselben Gottesgeist. Einem anderen wird ein besonderes Vertrauen geschenkt durch die Wirksamkeit desselben Geistes und einem anderen die von Gott geschenkte Begabung, Heilungen zu bewirken. Und auch das geschieht in demselben Gottesgeist. Ein anderer erhält die Gabe, Kraftwirkungen zu entfalten und noch ein anderer die Gabe der Prophetie. Der eine bekommt die Fähigkeit, die Geistesströmungen zu unterscheiden, der andere verschiedene Arten von Sprachen und noch ein anderer die Befähigung, diese Sprachen zu übersetzen. All diese Dinge bewirkt der eine und selbe Gottesgeist. Er verteilt jeweils ganz eigene Begabungen, so wie er es will. Genauso wie ein Körper ein einziges Ganzes bildet und dennoch viele Einzelteile hat oder, andersherum gesagt, obwohl es viele Körperteile gibt, und der Körper dennoch eins ist,
So ist es auch bei Messias. Ja, wir sind alle in ein und demselben Gottesgeist hineingetauft und in den einen Körper, ganz gleich, ob wir Juden oder Griechen sind, Sklaven oder Freie. Und wir haben auch alle reichlich von der Wirklichkeit des Gottesgeistes zu trinken bekommen. Genauso besteht der Körper auch nicht nur aus einem einzigen Teil, sondern aus vielen. Wenn zum Beispiel ein Fuß sagen würde, ich gehöre nicht zum Körper, weil ich keine Hand bin, wäre er deswegen etwa kein Körperteil. Und stellen wir uns vor, ein Ohr würde behaupten, weil ich kein Auge bin, gehöre ich nicht wirklich zum Körper. Wäre es deshalb wirklich kein Teil des Körpers? Wenn der gesamte Körper nur aus einem Auge bestehen würde, wo bliebe dann die Fähigkeit zum Hören? Und wenn es nur aus dem Gehör bestünde, wo bliebe dann die Fähigkeit zum Riechen? Doch jetzt hat Gott es so eingerichtet, dass es verschiedene Körperteile gibt. Er hat jedes einzelne von ihnen an die Stelle am Körper platziert, wo und wie er es wollte. Wenn das alles nur ein einziges Körperteil wäre, was wäre dann mit dem Körper? Jetzt bleibt aber diese Tatsache bestehen. Es gibt viele Körperteile, aber nur einen Körper. Ein Auge kann also auch nicht zur Hand sagen, ich habe keine Verwendung für dich. Und genauso wenig der Kopf zu den Füßen, ich brauche euch nicht. Sondern es ist in Wirklichkeit so. Die Körperteile, die anscheinend schwächer sind, sind umso nötiger für den Körper. Und die Teile des Körpers, die am unansehnlichsten zu sein scheinen, behandeln wir mit umso größerem Respekt. Und mit denen, die am unschicklichsten sind, wird besonders achtsam umgegangen. Die ansehnlichsten Körperteile brauchen das natürlich nicht. Also wird klar, Gott ist es, der den Körper aus den einzelnen Teilen zusammengesetzt hat und hat dabei den Allergeringsten die größere Ehre gegeben. Auf diese Weise wird es keine Spaltung im Körper geben und stattdessen werden die einzelnen Teile füreinander Verantwortung übernehmen. Und wenn dann ein Körperteil leidet, dann leiden alle anderen Körperteile mit. Und wenn ein Teil besonders geehrt wird, dann freuen sich alle anderen mit. Ihr bildet ja zusammen den Körper des Messias. Und jeder und jede Einzelne ist ein Teil seines Körpers. Aus der Übersetzung das Buch Psalm 36. Gottes unendliche Güte. Für den Musiker, vom Diener des Herrn, von David. Tief in seinem Herzen raunt die Auflehnung dem Gottesfeind zu. Ja, es findet sich keine Ehrfurcht vor Gott in seinem Bewusstsein, denn es erscheint schmeichelhaft in seinen Augen, sein Unrecht zu vollbringen und dem Hass freien Lauf zu lassen. Das, worüber er redet, ist Bosheit und Betrug. Er hat aufgehört, weise zu handeln und Gutes zu tun. Unrecht, denkt er sich aus, wenn er im Bett liegt. Er tritt auf den Weg, der nicht gut ist. Das Böse verachtet er nicht. Herr, bis zu den Himmeln reicht deine Güte, deine Treue bis zu den Wolken. Deine Gerechtigkeit steht wie die Berge, die zu Gott gehören. Deine Rechtsentscheidungen sind wie die gewaltige Urflut. Menschen und Tieren hilfst du, Herr. Wie wertvoll ist deine Güte, Gott? Ja, die Menschen suchen Zuflucht unter dem Schatten deiner Flügel. Sie lassen es sich gut gehen, weil es in deinem Haus alles im Überfluss gibt. Du stillst ihren Durst mit dem Strom deiner reichen Gaben. Denn bei dir entspringt die Quelle des Lebens und das Licht erblicken wir in deinem Licht. Mit deiner Güte beschenke die, die dich kennen, und mit deiner Gerechtigkeit die, die von Herzen aufrichtig sind. Der Fuß des Selbstherrlichen soll mich nicht niedertreten und die Hand der Gottesfeinde mich nicht in die Flucht treiben. Dort liegen sie am Boden, die Unrecht tun. Niedergestoßen sind sie und können nicht wieder aufstehen. Aus der Übersetzung Neues Leben, Sprüche Kapitel 21, die Verse 21 und 22. Wer gerecht und gnädig handelt, wird Leben, Gerechtigkeit und Anerkennung finden.
Ein Weiser erobert die Stadt der Mächtigen und reißt die Festung ein, auf die sie vertrauen.

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1: Herzlich willkommen zu einer weiteren Ausgabe der Sendereihe Durch die Bibel. Wir machen weiter mit dem zweiten Buch der Chronik. Da geschehen dramatische Dinge nach der Regierungszeit Salomos. Nach dessen Tod hat Rehabeam als sein Nachfolger mit seinem ungeschickten Verhalten eine folgenschwere Trennung zwischen den einzelnen Stämmen provoziert. Und damit hat das Dilemma für das Volk Gottes begonnen. Man könnte es auch so ausdrücken, es ist auseinandergebrochen, was unter David und Salomo groß geworden war. Der gemeinsame Staat für das Volk der 12 Stämme Israels ist Geschichte. Zuletzt hat sogar der Nachbar Ägypten in einer Invasion die staatlichen Verhältnisse Israels insgesamt bedroht. Worin neue Bedrohungen bestehen, das wird konkret im zweiten Buch der Chronik in den Kapiteln 12 bis 15. Zuletzt war zu erfahren gewesen, was keiner zur Zeit Salomos für möglich gehalten hätte. Israel wird von einer fremden Macht bedroht. Der ägyptische König Schishak zieht mit einer starken Streitmacht gegen Jerusalem, aber Gott verhindert doch noch das Schlimmste. Schmerzlich allerdings muss Rehabeam und seine Gefolgsleute einen Beutezug des Ägypters hinnehmen. Es heißt am Anfang von Kapitel 12 über Schishak: Alles nahm er weg, auch die goldenen Schilde, die Salomo hatte machen lassen. An ihrer Statt ließ der König Rehabeam kupferne Schilde machen und übergab sie den Obersten der Leibwache, die das Tor am Haus des Königs bewachte. 2. Chronik 12, Vers 9 bis 10. Rehabeam trägt sichtlich Trauer über diesen Kriegsraub der Schilde. Vom König berichtet Vers 11 nämlich Folgendes: Und so oft der König in des Herrn Haus ging, kam die Leibwache und trug sie und brachte sie dann wieder in ihre Kammer. Es handelte sich um jene großartigen goldenen Schilde, die einst David besorgt und die Salomo in den Tempel gestellt hatte. Nachdem diese erbeutet worden waren, hat sie Rehabeam mit etwas weniger wertvolleren ersetzt. Jetzt haben sie keine goldenen Schilde mehr, dafür haben sie kupferne Schilde. Auch darin zeigt sich, Gott verurteilt sie für ihre Sünden. Für Rehabeam war dies jedenfalls ein sehr demütigendes Erlebnis. Er war aufgewachsen inmitten des Wohlstands der Regierungszeit von seinem Vater Salomo und hatte den Segen dieses grandiosen Königreichs miterlebt. Er hat nichts außer Wohlstand und Luxus gekannt und meinte wohl, dieser würde für immer andauern. Nun muss er erkennen, dass die ruhmreiche Epoche der Herrschaft Salomos zu ihrem Ende gekommen ist. Weiter mit Vers 12. Und weil er sich demütigte, wandte sich des Herrn Zorn von ihm, dass er ihn nicht ganz verdarb, denn auch in Juda war noch manches Gute. Hier erleben wir die erstaunliche Gnade Gottes. Als sich dieser Mann vor Gott demütigt, zieht Gott sein Urteil von ihm und dem Volk Juda sofort zurück. Vers 13. Und der König Rehabeam wurde wieder mächtig in Jerusalem und regierte weiter. 41 Jahre alt war Rehabeam, als er König wurde, und er regierte 17 Jahre zu Jerusalem in der Stadt, die der Herr erwählt hatte, aus allen Städten Israels, dass er seinen Namen daselbst wohnen lasse. Seine Mutter hieß Naama, eine Ammoniterin. Es ist interessant zu erfahren, wer Rehabeams Mutter war. Sie erinnern sich möglicherweise daran, dass David mit den Ammonitern befreundet war, auch wenn diese bereits Krieg gegen ihn geführt hatten. Nun erfahren wir, sein Enkel Rehabeam war Sohn einer Ammoniterin. Zweifellos hatte diese Verwandtschaft etwas mit seinem Charakter zu tun. Wie wir bereits in den Büchern der Könige erfahren konnten, hat Gottes Sichtweise beharrlich den Namen der Mütter mit im Blick gehabt. Warum? Weil sie die Verantwortung für ihre Söhne tragen. Wird der Sohn ein guter Mann, dann ist das auch ihr Anteil am Erfolg. Wenn er ein böser Mensch und schlechter König wird, dann hat die Mutter ebenso einen Teil der Schuld dafür auf sich zu nehmen. Weitere Informationen über Rehabeam liefern die Verse 14 bis 16. Aber er tat übel und richtete sein Herz nicht darauf, dass es den Herrn suchte. Die Geschichte Rehabeams aber, die frühere und die spätere, steht geschrieben in den Geschichten des Propheten Schemaja und des Sehers Iddo. Ebenso auch die Kriege zwischen Rehabeam und Jerobeam, die sie ihr Leben lang führten. Und Rehabeam legte sich zu seinen Vätern und wurde begraben in der Stadt Davids. Und sein Sohn Abia wurde König an seiner Stadt. 2. Chronik 12, Vers 14 bis 16. Diese letzten Verse aus dem 12. Kapitel leiten bereits über zum nächsten. In Kapitel 13 heißt das Thema Abias Herrschaft über Juda. Im 18. Jahr des Königs Jerobeam wurde Abia König über Juda und regierte 3 Jahre zu Jerusalem. Seine Mutter hieß Michaja, eine Tochter Uriels aus Gibea. Es war aber Krieg zwischen Abia und Jerobeam. 2. Chronik 13, Vers 1 und 2. Nach Rehabeams Tod bestieg Abia den Thron. Ein zwiegespaltener Charakter, so scheint es, zeichnete ihn aus. Abia war beileibe kein guter König und das erste Buch der Könige hat von ihm deshalb im 15. Kapitel so berichtet. Er wandelte in allen Sünden seines Vaters, die dieser vor ihm getan hatte, und sein Herz war nicht ungeteilt bei dem Herrn, seinem Gott, wie das Herz seines Vaters David. 1. Könige 15, Vers 3. Dennoch lesen wir hier in den Chronikbüchern davon, dass es eine Zeit gegeben hat, in der Abia dem Herrn die Ehre gegeben hat. Vers 3 lautet, und Abia rüstete sich zum Kampf mit einem Heer von Kriegsleuten, 400.000 Mann, auserlesenen Leuten. Jerobeam aber rüstete sich gegen ihn zu kämpfen mit 800.000 auserlesenen Leuten, streitbaren Männern. Und Abia stellte sich hin oben auf den Berg Zemarayim, der im Gebirge Ephraim liegt, und sprach, hört mir zu, Jerobeam und ganz Israel. Wisset ihr nicht, dass der Herr, der Gott Israels, das Königtum über Israel David gegeben hat ewiglich, ihm und seinen Söhnen durch einen Salzbund? Aber Jerobeam, der Sohn Nebats, der Knecht Salomos, des Sohnes Davids, erhob sich und wurde seinem Herrn abtrünnig. 2. Chronik 13, Verse 3 bis 6. Wie wir bereits erfahren haben, gab es genügend Gründe dafür, dass sich die Ereignisse so entwickelten. Einer ist in der verständnislosen Art Rehabeams zu suchen. Dann wird in Vers 7 Folgendes berichtet. Und es schlugen sich auf seine Seite ruchlose Leute, böse Menschen, und wurden mächtiger als Rehabeam, der Sohn Salomos. Denn Rehabeam war noch jung und zaghaft, so dass er sich nicht gegen sie wehrte. Er war nicht nur sehr jung und zaghaft, sondern auch sehr einfältig. Die Rede Abias an Israel geht dann so weiter in den Versen 8 bis 12. Nun denkt ihr euch zu empören gegen das Königtum des Herrn, das in der Hand der Söhne Davids ist, weil ihr ein großer Haufe seid und die goldenen Kälber bei euch habt, die euch Jerobeam zu Göttern gemacht habt. Habt ihr nicht die Priester des Herrn, die Söhne Aaron und die Leviten verstoßen und euch eigene Priester gemacht wie sonst die Völker in den Ländern? Wer da kam mit einem jungen Stier und 7 Wittern, um sich die Hand füllen zu lassen, der wurde Priester derer, die nicht Götter sind. Wir aber sind gewiss, der Herr ist unser Gott. Ihn haben wir nicht verlassen. Denn die Priester, die dem Herrn dienen, sind die Söhne Aaron, und die Leviten stehen in ihrem Amt, um dem Herrn alle Morgen und alle Abende Brandopfer darzubringen. Dazu das gute Räucherwerk und Brote aufzulegen auf den Tisch aus reinem Gold und den goldenen Leuchter anzuzünden mit seinen Lampen alle Abende. Denn wir halten die Gebote des Herrn, unseres Gottes. Ihr aber habt ihn verlassen. Siehe, mit uns ist an der Spitze Gott und seine Priester und die Kriegstrompeten, um sie gegen euch zu blasen. Ihr Israeliten streitet nicht gegen den Herrn, den Gott eurer Väter, denn es wird euch nicht gelingen. 2. Chronik 13, Vers 8 bis 12. Dies also ist Abias Bitte. Er möchte die 10 Stämme zurückbringen. Dies ist jedoch nicht mehr möglich, da Jerobeam sich bereits zum König des Nordreichs gekrönt hat und nicht bereit ist, Frieden zu schließen. Weiter mit Vers 13. Aber Jerobeam legte einen Hinterhalt, dass er ihnen in den Rücken fiele, so dass sie vor Juda waren und der Hinterhalt hinter Juda. Als sich nun Juda umwandte, siehe, da wurden sie von vorn und von hinten angegriffen. Da schrien sie zum Herrn, und die Priester bliesen die Trompeten. 2. Chronik 13, Vers 13 und 14. Sie schreien zum Herrn um Hilfe. Beachten Sie nun Gottes barmherzige Antwort, die in den Versen 15 bis 17 aufgezeichnet ist. Und die Männer von Juda erhoben das Kriegsgeschrei. Und als sie schrien, schlug Gott Jerobeam und ganz Israel vor Abia und Juda. und Israel floh vor Juda, und Gott gab sie in ihre Hände, so daß Abia mit seinem Volk sie hart schlug, und es blieben von Israel erschlagen liegen 500.000 auserlesene Leute. Dies muß für Abia ein großartiger Sieg gewesen sein. Weiter mit Vers 19 und 20. Und Abia jagte Jerobeam nach und gewann ihm Städte ab, Bethel mit seinen Ortschaften, Jeschana mit seinen Ortschaften und Ephron mit seinen Ortschaften, so daß Jerobeam keine Macht mehr hatte, solange Abia lebte. Und der Herr schlug ihn, daß er starb. In diesen Ereignissen ist Gottes Gerichtsurteil über Jerobeam zu sehen, weil der das Volk Israel zerteilt hatte. Für Abia hat das folgende Konsequenzen, wie die Verse 21 und 22 beschreiben. Abia aber wurde mächtig. Und er nahm 14 Frauen und zeugte 22 Söhne und 16 Töchter. Was aber mehr von Abia zu sagen ist, sein Wandel und seine Worte, das steht geschrieben in der Geschichte des Propheten Iddo. Abia war kein wahrhaft großartiger König. In Vers 23 heißt es dann noch, und Abia legte sich zu seinen Vätern, und sie begruben ihn in der Stadt Davids. Und sein Sohn Asa wurde König an seiner Stadt. Zu dessen Zeiten hatte das Land 10 Jahre Ruhe. 2. Chronik 13, Vers 23. Dem zwiespältigen Abia folgte sein Sohn Asa auf dem Thron, unter dem es zur ersten Erweckung kam, wie das 2. Buch der Chronik in den Kapiteln 14 bis 16 berichtet. Während der Herrschaft Asas erleben wir jetzt die erste Erweckung im Volk Israel. Ich glaube, Gott möchte uns in diesem Buch etwas über Erweckung lehren. Der Weg zur Erweckung ist jedoch eine steinige, nicht befestigte, staubige Straße, die steil bergauf führt. Die Straße ist allerdings gut ausgeschildert, die vorhandenen Straßenkarten sind deutlich lesbar und es wird ab und zu nötig sein, bestimmte Brücken zu überqueren. Asa ist einer der 5 Könige, die Gott verwendet hat, um eine Erweckung ins Südreich Juda zu bringen. Das Nordreich hat dagegen niemals eine Erweckung erlebt. Sie hatten 19 Könige vorzuweisen, die alle schlecht waren. Es gab unter ihnen nicht einen guten König. Von den 20 Königen in Juda konnten doch 10 von ihnen als gut und 5 als außergewöhnlich gut bezeichnet werden. Die Namen dieser 5 Könige waren Asa, Josaphat, Joasch, Hiskia und Josia. Während ihrer Regierungszeit gab es so etwas wie eine Periode der Reformation, aus der sich dann eine Zeit der Erweckung entwickelte. Zwischen diesen Königen gibt es viele Ähnlichkeiten, aber auch erstaunliche Unterschiede. Fangen wir an mit Asa. Über ihn wurde gesagt im 23. Vers des 13. Kapitels, zu dessen Zeiten hatte das Land 10 Jahre Ruhe. Asa ist der erste König, in dessen Regierungszeit eine Erweckung stattfand. Salomo war sein Urgroßvater, Rehabeam sein Großvater und natürlich Abia sein Vater. Wie wird er wohl charakterisiert? Die Verse 1 bis 3 wissen mehr. Und Asa tat, was recht war und dem Herrn seinem Gott wohlgefiel, und entfernte die Altäre der fremden Götter und die Opferhöhen und zerbrach die Steinmale und hieb die Bilder der Aschera um und gebot Juda, dass sie den Herrn, den Gott ihrer Väter, suchten und täten nach dem Gesetz und Gebot. 2. Chronik 14, Vers 1 bis 3. Hier erfahren wir etwas vom Charakter dieses Mannes. Mir scheint, er ist absolut hervorragend gewesen. Das zeigt sich auch in dem, was er tat. Ich lese weiter ab Vers 4. Und er entfernte aus allen Städten Judas die Opferhöhen und die Rauchopfersäulen. Und das Königreich hatte Ruhe unter ihm. Und er baute feste Städte in Juda, weil das Land Ruhe hatte und in diesen Jahren kein Krieg gegen ihn war. Denn der Herr hatte ihm Ruhe gegeben. 2. Chronik 14, Vers 4 bis 5. Außerdem war er ein Mann des Friedens. Das ist an seinem Umgang mit der Verteidigung des Landes zu erkennen, wie die Verse 6 und 7 zeigen. Und er sprach zu Juda, lasst uns diese Städte ausbauen und um sie Mauern herumführen mit Türmen, Toren und Riegeln, solange das Land noch unser ist. Denn wir haben den Herrn, unseren Gott, gesucht und er hat uns Ruhe gegeben ringsumher. Also bauten sie und es ging glücklich vonstatten. Und Asa hatte eine Heeresmacht aus Juda 300.000, die große Schilde und Spieße trugen, und aus Benjamin 280.000, die kleine Schilde trugen und mit dem Bogen schießen konnten. Und diese alle waren starke Kriegsleute. 2. Chronik 14, Vers 6 und 7. Äthiopien aber wollte einen Krieg gegen Asa führen, das wird berichtet in den Versen 8 und 9. Es zog aber gegen sie Serach, der Kuschiter, mit einer Heeresmacht von 1000 mal 1000, dazu 300 Wagen, und sie kamen bis nach Maresha.

echtes Gebet genannt werden kann. Es ist nicht ausgeschmückt, sondern direkt und auf den Punkt gebracht. Er sagt genau das, was er meint. Asa war ein großer Mann des Gebetes. Die Erweckung, die dieses Land erlebte, war auch ein Resultat aus den verborgenen und öffentlichen Handlungen dieses Königs. Weiter wird über den Fortgang der Kriegshandlungen berichtet, Vers 12 bis 14. Und Asa samt dem Volk, das bei ihm war, jagte ihnen nach bis nach Gera. Und die Kuschiter fielen, so dass keiner von ihnen am Leben blieb, sondern sie wurden zerschlagen vor dem Herrn und vor seinem Heer. Und Juda trug sehr viel Beute davon. Und sie schlugen alle Städte um Gera her, denn der Schrecken des Herrn kam über sie. Und sie plünderten alle Städte, denn es war viel Beute darin. Auch schlugen sie die Zeltlager der Hirten und führten eine Menge Schafe und Kamele weg und kamen wieder nach Jerusalem. 2. Chronik 14, Verse 12 bis 14. Gott war es, der Asa einen großen militärischen Erfolg bescherte. Ich sprach bereits davon, auf dem Weg zur Erweckung müssen Brücken überquert werden. Ich sehe hier drei davon auftauchen. Wir kommen nun zur ersten Brücke, der Kenntnis des Wortes Gottes. Und darüber informieren uns die Verse 1 bis 3 aus dem 15. Kapitel. Und auf Asaja, den Sohn Odets, kam der Geist Gottes. Da zog er hinaus Asa entgegen und sprach zu ihm: Höret mir zu, Asa und ganz Juda und Benjamin. Der Herr ist mit euch, weil ihr mit ihm seid. Und wenn ihr ihn sucht, wird er sich von euch finden lassen. Werdet ihr ihn aber verlassen, so wird er euch auch verlassen. Lange Zeit hindurch war Israel ohne rechten Gott, ohne Priester, der da lehrte, und ohne Gesetz. 2. Chronik 15, Vers 1 bis 3. In der heutigen Zeit gibt es meines Erachtens leider zu wenig biblische Lehre in unseren Kirchen. Ich versuche dies freundlich zu sagen, aber wir brauchen dazu nicht etwa noch mehr Pastoren. Man kann die, wie man es bei Bananen auch macht, gleich im Dutzend kaufen. Bibellehrer gibt es jedoch nur wenige darunter, obwohl die dringend gebraucht werden. Zur Zeit Asas waren sie ebenfalls dringend nötig. Damals gab es überhaupt keine Priester, die lehren konnten. Sie hatten wohl viele Priester und Leviten, sie waren quasi umgeben von Priestern und Leviten. Eins hatten sie jedoch nicht. Es gab keine lehrenden Priester. Aus diesem Grund lebten sie auch ohne das Gesetz, ohne das Wort Gottes. Doch das Erstaunliche geschah, Vers 4. Als sie sich aber in ihrer Not zu dem Herrn, dem Gott Israels, bekehrten und ihn suchten, ließ er sich von ihnen finden. So einfach kann es sein und ist doch zugleich so kompliziert. Empfehlen kann ich Ihnen da nur das eine: Wenn Sie sich auf Gott einlassen, dann lässt sich Gott auch auf Sie ein. Immer wieder höre ich Menschen sagen: Ich versuche zu lernen, ich versuche zu beten, ich versuche all dies und komme trotzdem nicht weiter. Dem kann ich nur entgegnen: Wen versuchen Sie eigentlich auf den Arm zu nehmen? Wenn Sie dies sagen, dann behaupten Sie, dass Gott ein Lügner sei. Ich habe da Neuigkeiten für Sie. Gott ist kein Lügner. Gott sagt: Wenn du mich suchst, dann bin ich da. Wenn Sie es mit Gott ernst meinen, dann wird Gott auch Sie ernst nehmen. Überprüfen Sie einfach Ihr Herz. Wenn Sie wirklich das Wort Gottes kennenlernen wollen, dann ist Gott bereit, Ihnen zu begegnen. Dann, wenn Sie soweit sind. Weiter mit den Versen 5 bis 7. Zu der Zeit gab es keine Sicherheit für den, der aus- und einging, denn es war eine große Verwirrung bei allen, die in diesen Ländern wohnten. Denn ein Volk zerschlug das andere und eine Stadt die andere. Denn Gott erschreckte sie mit Ängsten aller Art. Ihr aber seid getrost und lasst eure Hände nicht sinken, denn euer Werk hat seinen Lohn. 2. Chronik 15, Vers 5 bis 7. Asa also beginnt sich Gott zuzuwenden. Dieser Prophet Asaja ermutigt ihn dabei und erklärt ihm, warum sie aktuell so viel Ärger und so große Probleme hatten. Nun, ich bin überzeugt, dass sich die Botschaft des Propheten an Juda auch auf uns heute übertragen lässt. Wenn ich das Wort Gottes studiere und sehe, wie Gott mit diesen Menschen umgegangen ist, dann frage ich mich, ob die Wurzeln unserer Probleme nicht die gleichen sind. Wir haben in unseren Staaten in der Regierung kluge Menschen sitzen, die manchmal törichte Entscheidungen treffen. Wie können kluge Menschen wie diese solch dumme Entscheidungen treffen? Warum können wir nicht unter klugen Gesetzen und Ordnungen leben? Warum können wir keinen wahren Frieden in unserem Teil der Welt bekommen? Ich möchte es mal wagen, Ihnen meine Meinung zu erklären am Wort Gottes.
Der Grund liegt darin, dass Gott

nicht dabei ist. Er sitzt nicht in unserer Regierung. Manche Politiker meinen, sie brauchen Gott nicht, weil sie dort solch kluge Menschen haben. Und eins ist für mich klar. In der Zeit, in der wir leben, braucht unser Land Gott. Das war auch damals so, wie die Verse 8 und 9 belegen. Als aber Asa diese Worte hörte und die Weissagung, die der Prophet Asaja, der Sohn Odets, gesprochen hatte, ward er getrost. Und er tat weg die greulichen Götzen aus dem ganzen Lande Juda und Benjamin und aus den Städten, die er auf dem Gebirge Ephraim erobert hatte. Und erneuerte den Altar des Herrn, der vor der Vorhalle des Herrn stand. Und er versammelte ganz Juda und Benjamin und alle aus Ephraim, Manasse und Simeon, die bei ihnen wohnten. Denn es fiel ihm eine große Menge aus Israel zu, als sie sahen, dass der Herr, sein Gott, mit ihm war. 2. Chronik 15, Vers 8 und 9. Gott hat immer einen Überrest Menschen in petto, die sich an ihn wenden werden. Weiter mit den Versen 10 bis 12. Und sie versammelten sich in Jerusalem im dritten Monat des 15. Jahres der Herrschaft Asas und opferten dem Herrn am selben Tage von der Beute, die sie hergebracht hatten, 700 Rinder und 7000 Schafe. Und sie traten in den Bund, den Herrn, den Gott ihrer Väter, zu suchen von ganzem Herzen und von ganzer Seele. 2. Chronik 15, Vers 10 bis 12. Diese Menschen überqueren diese erste Brücke, die ich erwähnt habe. Sie versuchen nicht, sie zu umgehen. Sie lernen das Wort Gottes kennen. Sie wenden sich an Gott und suchen ihn mit Herz und Seele. Dies ist typisch für jede Erweckung. Sie haben sich wieder dem Wort Gottes zugewandt. Ich wage zu behaupten, dass es niemals eine Erweckung gegeben hat, ohne eine Rückkehr zum Wort Gottes. Es gibt keinen Umweg um die Bibel herum. Es gibt auch keinen Ersatz für sie. Die große geistliche Bewegung zur Zeit eines John Wesley war auf dem Wort Gottes aufgebaut. Jeden Morgen las Wesley die Bibel in drei Sprachen. Dwight L. Moody und die große geistliche Erweckung seiner Zeit führte zum Aufbau vieler Bibelschulen. Es war eine der größten Zeiten für das Bibelstudium. Heute stirbt diese Bewegung offenbar. Warum? Weil wir uns merklich oder unmerklich vom Wort Gottes entfernen. Wir brauchen mehr als nur oberflächliches Wissen über das Wort Gottes. Wir brauchen mehr als eine unechte und konstruierte Sprache der richtigen Worte. Dass es zu einer neuen Begeisterung für das Wort Gottes und eine Erweckung kommt, ist nicht auf eine Aktivität zurückzuführen, auf einen Gottesdienst oder eine Methode. Erweckung braucht ein echtes Wissen und eine Liebe für das Wort Gottes. In unserer modernen Gesellschaft gibt es ja einige Bewegungen und Evangelisten, die Gott verwendet hat. Ich bin jedoch beunruhigt, wenn sie das Studium des Wortes Gottes nicht betonen. Ich finde es schwierig, diese Bewegungen und sogar einige unserer Schulen dafür zu gewinnen, das ganze Wort Gottes zu studieren. Wir können keine wahre Erweckung haben, wenn sie nicht auf gründlicher Kenntnis des Wortes Gottes gründet. Ich hoffe, dass es eine Erweckung geben wird in unserem Land. Ich glaube, dass dies die erste Brücke dafür sein muss, die wir überqueren. Neues Interesse an der Bibel, dem Wort Gottes. Es liegt an uns, ob wir über diese erste Brücke gehen. Abia, der Nachfolger des erfolglosen Königs Rehabiam, war ebenso unklar in seiner Orientierung wie sein Vater. Erst Abias Sohn Asa besinnt sich auf die alten Werte der Zeit Salomos und Davids. Unter seiner Herrschaft findet eine Rückkehr zu Gott statt, eine Erweckung. Im zweiten Buch der Chronik finden sich diese Berichte genauso wie die über Fehlschläge und Rebellion gegen Gott, denn es beschönigt nichts. Wie es mit Asa und der Erweckung in Juda weitergegangen ist, das wird uns auch noch in den folgenden Kapiteln beschäftigen. In der nächsten Ausgabe der Sendereihe durch die Bibel sind neben dem Rest aus Kapitel 15 auch die Kapitel 16 und 17 an der Reihe. Bis dahin auf Wiederhören und Gott befohlen.